0: gestorben, nach dem Mann war unter Hochdruck gefahndet worden. Jetzt übernimmt eine Mordkommission die Ermittlungen rund um den Tod des mutmaßlichen Attentäters. Alle weiteren Ermittlungen in dem Fall übernimmt die Bundesanwaltschaft.
1: Verkehrsminister Schnieder hat Kanzler Merz um seine Entlassung gebeten. Er wolle den unwürdigen Zustand beenden. Merz hatte Schnieder schon am Donnerstag mitgeteilt, dass er ihn absetze. Der gewünschte Nachfolger hatte dann aber abgesagt. Jetzt wurde laut Regierungssprecher Cornelius ein neuer Verkehrsminister gefunden. Aus Berlin Jakob Mayer.
2: Der CDU-Politiker Steffen Bilger soll's machen. Also der Kanzler hat wohl weitergesucht, nachdem ihm Günzler abgesagt hatte, und hat jetzt jemanden gefunden. Und er hat auch einen wirklichen Experten gefunden. Also bei Günzler ist es so, der ist für Wirtschaft und Finanzen zuständig, hat selber gesagt, ich kann das nicht. Bilger kann's, der ist Verkehrsexperte, saß lange Zeit, viele Jahre im Verkehrsausschuss des Bundestages, war sogar schon mal bis 2021 parlamentarischer Staatssekretär im Verkehrsministerium und der gilt auch als jemand, der Minister kann.
1: In Frankreich und Spanien sind weitere Zehntausende Menschen vor Waldbränden in Sicherheit gebracht worden. Damit mussten jetzt insgesamt 300.000 Einheimische und Urlauber ihre Häuser und Unterkünfte verlassen. In Frankreich ist vor allem die Region Bordeaux betroffen. Innenminister Núñez zufolge sind die Flammen zuletzt unkontrolliert bis auf 15 Kilometer an die Grenzen des Großraums der südwestfranzösischen Stadt herangerückt. Im Nachbarland Spanien wüten die Brände dem Katastrophenschutz zufolge auf einem Gebiet von insgesamt 770 Quadratkilometern. Vor allem die Region Madrid und die Küstenstadt Valencia sind betroffen. Der slowenische Radprofi Tadej Pogačar hat erneut die Tour de France gewonnen. Es ist sein 5. Sieg beim wichtigsten Radrennen der Welt. Damit ist er jetzt einer der Rekordsieger. Das Wetter in Deutschland. In der Nacht ist es bewölkt. In der Nordhälfte fallen zeitweise Schauer, die vereinzelt auch gewittrig sind. Im Süden nur einzelne Schauer oder Gewitter bei minimal 20 bis 12 Grad. Am Tage in der Osthälfte Schauer und Gewitter, im Verlauf nachlassend. Sonst sonnig oder leicht bewölkt mit einzelnen Schauern. Von Nord nach Süd 18 bis maximal 30 Grad. Die Zeit, es wird gleich 2:03 Uhr.
3: So, und damit ist es Zeit, um auf die Straßen in Deutschland zu schauen. A40 Duisburg-Essen zwischen Mülheim-Winkhausen und Dreieck Essen-Ost. Bauarbeiten noch bis Donnerstag, daher die Fahrbahnen komplett in beiden Richtungen gesperrt. Eine Meldung von der A63 Kaiserslautern Richtung Mainz zwischen Dreieck Kaiserslautern und Sembach wegen einer Baustelle, die Fahrbahn noch bis 5 Uhr heute gesperrt. Keine Falschfahrer, keine Blitzer, das freut uns. Wir wünschen allen, die unterwegs sind, eine gute und sichere Fahrt.
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3: Herzlich willkommen, sagt Ronny Krappmann.

Musik von Creedence Clearwater Revival in der ARD Hit nach 2:10 inzwischen. So, die einen gehen ins Bettchen und andere stehen jetzt so langsam auf und wiederum andere, die sind ganz, ganz weit weg. Unter anderem hat uns gerade geschrieben der Thorsten. Der ist nämlich gerade in Mexiko und hört sehr, sehr gern unsere Musik und freut sich schon auf noch mehr gute Musik. Kompliment für die Musik gebe ich gern weiter an die Kollegen der Musikredaktion und es sei an dieser Stelle nochmal gesagt, mich erreichen ja viele Wünsche, die leite ich alle weiter an die Musikredaktion, aber in dieser Nacht steht die Musik schon fest, wie auch bei den Kollegen immer. Ne? Also ihr müsst euch vorstellen, das ganze Musikprogramm für die Nacht ist festgetackert. Da wird nicht mehr dran gerüttelt, es sei denn, hier passiert irgendwas, dass hier die Technik ausfällt, dann müssen wir natürlich ein bisschen andere Musik spielen, aber die Musikwünsche, die landen alle bei uns in Spezies in der Musikredaktion und werden dann verbaut für eine der nächsten Sendungen. Soweit dieser Hinweis. Und jetzt machen wir einen schönen Trip zurück in der Erinnerung in die 80er. Wie sieht's aus? Lust drauf? Ich auf jeden Fall. Hab da gerne getanzt bei den 80ern, hab auch geknutscht wie ein Wilder. Naja, gut, lang ist's her. Jetzt Yasu am Start mit Don't Go. Ich glaube, da hat der Thorsten in Mexiko ganz, ganz viel Freude. Und nicht nur der.

Bee Gees, Paying the Price of Love in der ARD Hit nach 2.18 Uhr inzwischen. Man hört uns deutschlandweit, also nicht nur in Bayern, in Süddeutschland, in Norddeutschland, nein, auch in Brandenburg hört man uns und auch in Berlin. Ich glaube, Chuggy hat sich auch gerade zugeschaltet. Kann nicht schlafen, der Knabe. Aber ein feiner Kerl, macht viel für Kinder, finde ich klasse. Also, muss ich mal wirklich sagen. Es gibt Menschen, es gibt Männer, die tun ganz viel für Kinder. Nicht mal für die eigenen, also für die eigenen sowieso, er für seine Tochter ganz viel, aber auch für andere Kinder deutschlandweit. Ein Mann mit wirklich ganz, ganz viel Wert, muss man sagen. Hat schon öfters sich hier gemeldet und bin immer sehr begeistert von seinem Content. So, Erinnerung, unser heutiges Thema hier in der ARD Hitnacht. Was sind so der Fokus bei Ihren Erinnerungen? Ist es mehr so ein Bild, ein Tattoo? Ist es mehr so ein Geruch? Ist es eher wirklich nur das im Herzen oder wie ist das so? Und da habe ich gerade schön Post bekommen von Martin. Martin hat geschrieben, was wir leben, ist Erinnerung. Was gestern war, ist Erinnerung. Was vor 60 Jahren geschah, erinnern wir uns auch noch manchmal. In den 60ern fuhr ich mit meinem Vater den Traktor. Also ich fuhr oft mit bei meinem Vater. Der Geruch dieses Diesels bleibt in Erinnerung und letzte Woche stand ich in der Nähe eines LKW und als der Motor startete, der Geruch führte mich zurück in meine Kindheit. Und derselbe Geruch wie bei Papas Traktor, wenn beim Starten der Traktor die Dieselrauchschwarte aus dem Aufbruchspuff kam. Das hat mich so begeistert. Tja, Gruß an alle in der Hitnacht, die zuhören und alles, alles Gute. Dankeschön. Lieber Martin, für Ihre Zeit. Sie können mir auch schreiben unter ard-hitnacht@mdr.de. Ich lese mir alles durch, ich versuche auch alles zu beantworten und freue mich, wenn Sie uns schreiben in dieser Nacht. Genau. Der Heiko hat geschrieben aus Schwerin. Guten Morgen, liebes ARD-Nachtteam. Ich erinnere mich gern an meinen ersten Sommerurlaub 1983 in Nessebar, Bulgarien am Schwarzen Meer. Mit Jugendtourist. 2 Wochen Meer und Strand pur, das werde ich nie vergessen. Stimmt, es gab früher Jugendtourist. 2 Wochen Meer und Strand pur, das werde ich nie vergessen. Stimmt, es gab früher Jugendtouristen, das kenne ich auch noch. Lange, lange ist es her.

0: Musik von John Farnham. The Voice.
1: Ich werde hier immer wieder gefragt, lieber Ronny, wie kommt man zu so einer Stimme? Ganz einfach, meine Eltern haben es gut mit mir gemeint und dasselbige wurde ausgebildet, viele, viele Jahre. Und deswegen klinge ich vielleicht so. Und vielleicht ist es auch einfach nur das Leben, was aus mir spricht. Keine Ahnung. Jedenfalls mache ich das sehr, sehr gern und freue mich über das Feedback. Und manch einer fragt, kann es sein, dass ich das schon mal beim Hörspiel oder wo gehört habe? Ja, ich spreche unter anderem auch für die drei Fragezeichen, für TKKG oder für die Kollegen von Frisant im Fernsehen. Hab die Möglichkeit, viele schöne Filme zu synchronisieren und ich liebe Radio machen. Und das schon seit jetzt 30 Jahren. Und freue mich auch, wenn ich hier des Nächtens mit euch, mit Ihnen schöne Nächte verbringen darf, mit tollen Geschichten. Soweit mal das hier am Rande. Und wenn die ein oder anderen fragen, gibt es denn zu der Stimme auch ein Gesicht? Klar, bei uns auf der Seite kann man das sehen. Wenn man Hitnacht eingibt, hier in den Browser, ins Internet, da sieht man dann so ein recht junges Bild von mir. Oder man gibt einfach Voice of Television ein oder meinen Namen und dann gibt es ganz, ganz viele Bilder und Infos zu meiner Person. So, soweit mal jetzt hier um ein paar Fragen zu beantworten, die schon die ganze Nacht laufen. Ich hoffe, ich konnte damit einigen eine kleine Freude machen. Und Dankeschön nochmal an Jackie für die lieben Worte und die lieben Zeilen. Habe ich mich sehr, sehr drüber gefreut. So, und jetzt schauen wir mal weiter. Was ist denn los auf den Straßen in Deutschland? Dafür sind wir auch da, denn wir senden live. Hier ist der Verkehrsservice in der ARD-Hitnacht. A40 Duisburg-Essen zwischen Mülheim-Winkhausen und Dreieck-Essen-Ost wegen Bauarbeiten bis Donnerstag in beiden Richtungen die Fahrbahn gesperrt. A63 Kaiserslautern Richtung Mainz zwischen Dreieck-Kaiserslautern und Sembach wegen einer Baustelle noch bis 5 Uhr die Fahrbahn gesperrt. Falschfahrer haben wir keine zu vermelden, auch keine Blitzer. Das freut uns sehr und wünschen nun eine gute und sichere Fahrt.
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1: Am Mikrofon Ronny Krappmann. Und ich weiß, wir haben viele, viele Michael Jackson-Fans und Freunde hier am Start, die jede Nacht drauf gehen, na, spielen sie es oder spielen sie es nicht? Natürlich, unsere Leute in der Musikredaktion wissen ganz genau Bescheid, wer hier zuhört. Will You Be There? Jetzt am Start. Schöne Nummer von Michael Jackson. Kann man in Erinnerung schwelgen. Der King of Pop. Gibt übrigens auch einen klasse Film zu Michael Jackson. Sollten Sie sich mal anschauen. Toll gespielt, toll gefilmt. Da werden Erinnerungen wach, sag ich. Unser Thema heute in der ARD-Hitnacht. Erinnerungen. Ich freue mich auf Ihre Zuschrift.

Out on the River, Styx in der ARD hit nach 2.41 Uhr, 11 Minuten nach halb drei. So manch einer kann nicht schlafen. Irgendwo in Deutschland sitzt vielleicht am Rechner oder liegt im Bettchen, liest noch ein Buch, hat das Radio an und freut sich, dass wir ihn begleiten. Tja, und manch einer will ins Bettchen und muss aber jetzt aufstehen, weil er arbeiten muss. Je nachdem. Ist auch egal. Hauptsache, Sie haben das Radio ein bisschen lauter und sind bei uns und wir können bei Ihnen sein. Und so starten wir gemeinsam in den neuen Tag oder verbringen noch die restliche Zeit, bis Sie schlummern. Und tja, ab und zu lese ich da noch ein bisschen was vor, was mich hier erreicht unter ard-hitnacht@mdr.de. Und da hat die Michaela aus Costa Rica geschrieben. Für mich ist das Thema heute in der Sendung total emotional mit den Erinnerungen. Ich denke gerne an meine Kindheit und Jugend in den 70er, 80er, 90ern zurück. Es war eine tolle Zeit und die Musik, mit der ihr uns täglich durch den Nachmittag und Abend hier bringt, begleitet, weckt viele, viele Erinnerungen. Kurz bevor wir Deutschland für immer verlassen haben, haben wir noch eine Abschiedstour unternommen. Vieles war enttäuschend, alles hat sich verändert. Erinnerungen sind einmalig und sollten einen besonderen Platz im Herzen haben. Ein Zurück gibt es nicht. Nein, nur ein nach vorne schauen. In diesem Sinne allen in der alten Heimat noch eine gute Nacht, besonders an die wenigen, die das Zepter in der Gastronomie hochhalten und so oft vergessen werden. Ganz, ganz herzliche Grüße, die Michaela. Na, wir sagen Dankeschön, liebe Michaela. Und hier geht's weiter mit ganz, ganz vielen Zuschriften. Ich versuche, alles zu beantworten. Ich lese mir auch alles durch. Sie, ihr könnt mir weiter schreiben unter ard-hitnacht@mdr.de. Erinnerungen, was machen Sie mit uns? Wie halten wir sie fest? In Fotos, Tattoos, in Düften, wie auch immer. Ich bin neugierig und freue mich auf Ihre Zeilen.

Maria Maria, Musik von Santana in der ARD Nacht. 2.51 Uhr, 9 Minuten noch, dann ist es 3. Dann gibt es wieder das Neueste aus der Welt, vom Wetter und natürlich auch von den Straßen. Zwischendurch immer noch der Blick bei mir auf die E-Mails. Die Jenny aus Magdeburg hat geschrieben, sie erinnert sich sehr, sehr gern an ihren geliebten Papa. Der war Kraftfahrer. Der hat sie oft zu DDR-Zeiten mit auf Tour genommen, obwohl das verboten war. Und seine lieben Kollegen und Freunde, ja, die haben sie alle unterstützt. Und sowas als Kind zu erleben, das war ein Traum. Und bis heute verbindet sie noch freundschaftliche Gefilde mit den alten Kollegen, mit alten Freunden. Und sie hat geschrieben, Erinnerungen haben für mich etwas mit ganz viel Ehrfurcht zu tun. Auch ein schöner Satz, der bleibt heute in dieser Nacht für mich hängen. Stimmt, Ehrfurcht, ganz, ganz wichtig. Dankbarkeit und Ehrfurcht sollen prägend sein und in der Liebe bleiben, ganz, ganz wichtig. Und Erinnerungen können uns helfen, in der Liebe zu bleiben, auch wenn wir manchmal schwere Sachen erlebt haben, wo es schwerfällt, sich zu erinnern. Aber letztendlich sind doch genau solche Augenblicke wichtig, dass man wachsen kann und neue Erinnerungen schaffen kann durch das, diese Entscheidung, die man dann zukünftig trifft. Und somit schafft man dann für sich und seine Lieben vielleicht Erinnerungen, die ganz einzigartig sind. So mein Ansatz, mein Gedanke um 2.52 Uhr. So, jetzt bei uns Musik von Jason Donovan und den Dire Straits. Viel Spaß dabei. Und nach drei geht's natürlich weiter mit den

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1: Um 3 Uhr mit Olaf Knapp. Der mutmaßliche Attentäter vom Berliner Christopher Street Day ist bei einem SEK-Einsatz erschossen worden. Die Polizei hatte ihn gestern Abend in einer Kleingartenkolonie im Bezirk Spandau aufgespürt. Aus Berlin David Deutschen.
2: Der mutmaßliche Attentäter soll dann gegen 18 Uhr beim Zugriff mit einer Stichwaffe auf die Spezialeinsatzkräfte zugegangen sein und wurde daraufhin dann mit Schüssen gestoppt. So erklärt das ein Sprecher der Berliner Polizei. Trotz Reanimationsversuchen erlag der 21-Jährige dann vor Ort seinen Schussverletzungen. Eine Mordkommission hat jetzt die Ermittlungen zum Tod des mutmaßlichen Attentäters übernommen. Alle weiteren Ermittlungen im Fall des islamistischen Terroranschlags übernimmt die Bundesanwaltschaft.
1: Nach dem mutmaßlich islamistisch motivierten Terroranschlag am Rande des Christopher Street Days in Berlin hat die Stadt ein Zeichen gesetzt. Seit dem Sonnenuntergang wird das Brandenburger Tor in den Regenbogenfarben angeleuchtet. Die Farben gelten als Symbol der queeren Szene und stehen für Vielfalt und Toleranz. In einer Kirche in Berlin-Mitte hatten am Abend hunderte Menschen der Opfer des mutmaßlichen Anschlags gedacht. Kanzler Merz will sich am Mittag zu weiteren Personalwechseln in seiner Regierung äußern. Dazu gehört voraussichtlich der neue Verkehrsminister. Der parlamentarische Geschäftsführer der Unionsfraktion Steffen Bilger soll Nachfolger von Patrick Schnieder werden. Schnieder hatte gestern um seine Entlassung gebeten, um den so wörtlich unwürdigen Zustand zu beenden. Ursprünglich wollte Merz schon am Freitag einen neuen Verkehrsminister präsentieren, allerdings hatte der zunächst geplante Nachfolger kurzfristig abgesagt. Merz wird am Mittag voraussichtlich auch bekannt geben, wer den künftigen Gesundheitsminister Linnemann als CDU-Generalsekretär ablöst. Im Gespräch ist Schatzmeisterin Franziska Hoppermann. Im Südwesten Frankreichs wüten die Brände weiter unkontrolliert. Besonders betroffen ist Bordeaux. Über der gesamten Stadt liegt ein starker Brandgeruch. Aus Bordeaux, Kai Rienecker.
3: Noch sieht es in der historischen Altstadt von Bordeaux nach Normalität aus, aber die Stimmung ist angespannt. Viele Menschen sind besorgt und wissen nicht, was da in den nächsten Tagen noch auf sie zukommen wird. Bürgermeister Cazeneuve hat erklärt, dass eine Evakuierung der Stadt Bordeaux nicht geplant sei. Aber einige der Ausläufer des Feuers bei Bordeaux sind nur noch rund 15 Kilometer vom Stadtzentrum entfernt. Feuerwehrvertreter sprechen von einem Kampf von David gegen Goliath. Weit über 200.000 Menschen sind evakuiert worden. Sie werden in Notunterkünften untergebracht oder auch bei Privatleuten.
1: Das Wetter in Deutschland. Am Tage in der Osthälfte Schauer und Gewitter, im Verlauf nachlassend. Sonst sonnig oder leicht bewölkt mit einzelnen Schauern, von Nord nach Süd 18 bis 30 Grad. Dienstag dann locker bewölkt bis sonnig bei 21 bis maximal 34 Grad. Es ist 3.03 Uhr.
4: Und wir machen weiter mit dem Blick auf die Straßen hier in der ARD-Hitnacht. Der Verkehrsservice. A40 Duisburg-Essen zwischen Mülheim-Winkhausen und Dreieck-Essen-Ost. Bauarbeiten noch bis Donnerstag, daher die Fahrbahn in beiden Richtungen gesperrt. A63 Kaiserslautern Richtung Mainz. Das ist die Fahrbahn zwischen Dreieck-Kaiserslautern und Sembach wegen einer Baustelle noch bis 5 Uhr heute Morgen gesperrt. Falschfahrer haben wir zum Glück keinen zu vermelden, auch keine Blitzer, und wünschen erstmal eine gute und sichere Fahrt.
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4: Das stimmt. Radio für alle. Egal, wo Sie uns hören, in Deutschland, vom Norden bis zum Süden oder irgendwo in der Welt da draußen. Wir freuen uns, dass Sie mit dabei sind, mit uns diese Nacht verbringen. Am Mikrofon weiterhin Ronny Krappmann und bei uns geht's heute um die Erinnerungen. Sie können mir gerne Ihre Gedanken dazu schreiben unter ard-hitnacht@mdr.de. So, und jetzt geht's erstmal los hier mit privater Musik von Dusty Springfield.

Musik von den Cranberries aus den 90ern. Order to my family. Tja, passt auch irgendwie gleich die Geschichte von Astrid dazu aus Kreiburg am Inn, die uns gerade geschrieben hat. Ihre Erinnerungen sind schön, tun aber auch manchmal weh, schreibt sie. Ich erinnere mich gerne an meinen Papa. Er ist bei einer Molkerei in Wasserburg am Inn mit dem LKW Frischedienst unterwegs gewesen. Und für mich als Kind gab es nichts Schöneres, wie in den Ferien mit ihm mitzufahren. Aufstehen früh um 2, dann ab in den LKW. Und wir haben da große und kleine Geschäfte sind wir angefahren, haben die besucht, den ganzen Tag waren wir unterwegs und haben unsere Molkereiprodukte dort abgegeben. Ob das nun bei Metzgereien waren oder Bäckereien oder wie gesagt kleine Geschäfte. Diese Zeit habe ich so geliebt und ich werde sie, glaube ich, auch nie vergessen und möchte gern diese Erinnerung mit Ihnen, mit euch teilen. Dankeschön, liebe Astrid, für Ihre Zeilen, haben wir uns sehr, sehr drüber gefreut. Und wünschen auch Ihnen natürlich alles Gute und eine gute Nacht. Und wenn Sie mir schreiben wollen, können Sie es noch machen unter ard-hitnacht@mdr.de.

Musik aus den 80ern. Part-Time Lover von Mr. Stevie Wonder hier bei uns in der ARD Hit nach 3.23 Uhr. Für alle die jetzt aufstehen, einen schönen guten Morgen und einen kraftvollen Start in den neuen Tag. Und für alle die jetzt endlich zu Hause angekommen sind, sagen, ich will mein Bettchen. Tja, lassen Sie Radio an, bleiben Sie noch ein bisschen bei uns, können Sie gut einschlummern. Also, kleiner Tipp so am Rande hier vom Team der ARD Hitnacht. Tja, einer, der es wissen muss, wenn die Musik ganz laut spielt, heißt Herbert Grönemeyer. Musik nur, wenn sie laut ist, das war ein ganz, ganz großer Hit aus vergangenen Tagen von ihm, den wir sehr, sehr gern spielen. Und über den SWR hört man uns zum Beispiel auch in der Schweiz. Die Bettina hat sich bei uns gemeldet. Erinnerungen hat sie mit bei vielen, vielen Songs, zum Beispiel von den Scorpions oder so, an einen schönen Austausch zur Gymnasialzeit in den 80er Jahren und sie grüßt ganz herzlich aus der Schweiz. Also Still Loving You haben wir jetzt hier nicht von den Scorpions anlegen, aber dafür Herbert Grönemeyer und danach U2. Und ich hoffe, auch damit machen wir Ihnen eine kleine Freude. Also in dem Schweizer Bergen, wo auch immer Sie uns hören, haben Sie eine gute Zeit mit uns. Herzliche Grüße aus Deutschland. Und wie gesagt, jetzt erstmal Musik von Herbert Grönemeyer. Tja, und auch der Philipp hat sich bei uns gemeldet. 37 Jahre jung, fährt gerade zu seiner Arbeitsstätte. Gute Fahrt und schön gesund bleiben und bei guten Gedanken allen, die gerade zuhören.

0: YouTube in der ARD-Hitnacht. Bin völlig irritiert hier. Dankeschön für die vielen, vielen Zuschriften und Philipp weiterhin eine gute und sichere Fahrt. Und damit sind wir jetzt gleich beim Thema Verkehrsfunk. Hier ist der Verkehrsservice in der ARD-Hitnacht. Erstmal guten Morgen, liebe Autofahrer, und wir schauen gleich auf die aktuellen Meldungen. A40 Duisburg-Essen zwischen Mülheim-Winkhausen und Dreieck Essen-Ost. Bauarbeiten noch bis Donnerstag in beiden Richtungen. Die Fahrbahnen gesperrt. Eine Meldung von der A63 Kaiserslautern Richtung Mainz zwischen Dreieck Kaiserslautern und Sembach. Wegen einer Baustelle Fahrbahn noch bis 5 Uhr gesperrt. Keine Blitze, keine Falschfahrer. Das freut uns sehr. Wünschen weiterhin eine gute und sichere Fahrt.
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0: Das sag ich mal. Herzlich willkommen. Moin, moin. Am Mikrofon Ronny Krabmann.

Unverkennbar der Sound von Nelly Furtado in der ARD Hitnacht. Es gibt Menschen, die hören uns sogar um diese Uhrzeit auf Mallorca. Es ist unglaublich. Also erst noch im Oberbayern gewesen und dann irgendwie zu Hause nach Abhängen da auf der Finca und bei einem Gläschen Wein. Und dann schreiben die uns jetzt hier so mallorquinische Grüße. Ja, die bedanken wir uns ganz herzlich zurück, ne? An den Kai. Und an den Wolfi und an Robert und an Gisela und an Nettie. Es scheint eine gute Truppe zu sein, die da feiert. Schön, aber ich finde, bei den Temperaturen muss man nicht nach Mallorca fliegen. Das kann man auch hier haben, oder? Sommer in Deutschland. Heute mal ein bisschen Regen mit Abkühlung. Ein bisschen frischer, aber morgen dann wieder. Und übermorgen wird es wieder richtig schön warm werden. Tja. So ist er halt, der Sommer. Und wir begleiten Sie, begleiten euch, Freunde, mit richtig guter Musik hinein in die neue Woche. Also auf geht's. 3.40 Uhr inzwischen. 10 Minuten nach 4. Wird Zeit für Musik. Richtig gute Musik. Hier ist Mike and the Mechanics. Bitteschön.

Unverkennbar, der Sound von Simon Garfunkel, The Boxer, hier bei uns in der ARD-Hitnacht. Na, schon munter? Ist ganz schön zeitig früh, oder? Hat der Wecker gerade geklingelt? Ja, ich kenne das Gefühl. Man glaubt, im falschen Film zu sein. Nein, es ist wirklich so. Montagmorgen, 3.47 Uhr, Wecker hat geklingelt, raus aus den Federn. Los, ab unter die Dusche. Sie denken, der hat eine ganz schöne große Klappe. Ja, stimmt, ich sitze ja auch unter dem Mikrofon irgendwo in Deutschland und Sie hören nur gerade, was ich sage. Aber es ist wirklich zu Ihrem Guten. Sie sollen ja raus aus den Federn. Der Bus fährt in einer Stunde. Und für andere, die sich denken, was labert der da? Ich bin doch gerade erst ins Bett gekommen. Für Sie schalten wir um auf Gute Nacht und viel Spaß jetzt mit unserer Musik. Hier ist Sandra. Hey, little girl. Ich glaube, Kollegen, ich brauche einen Kaffee. Schön, dass Sie am Radio sind.

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1: Um 4 Uhr mit Olaf Knapp. Der mutmaßliche Attentäter vom Berliner CSD ist tot. Er wurde am späten Nachmittag bei einem Polizeieinsatz in Berlin-Spandau erschossen. Aus Berlin Tim Korge.
2: Abgelaufen ist das laut der Berliner Polizei so. Der geflüchtete 21-jährige Abdul B. wurde in der Kleingartenkolonie in Berlin-Spandau von der Polizei aufgespürt. Als er mit einer Stichwaffe auf die Spezialeinsatzkräfte zugegangen ist, haben diese ihn mit einem Schuss gestoppt. Daraufhin ist der mutmaßliche CSD-Attentäter gestorben. Nach dem Mann war unter Hochdruck gefahndet worden. Jetzt übernimmt eine Mordkommission die Ermittlungen rund um den Tod des mutmaßlichen Attentäters. Alle weiteren Ermittlungen in dem Fall übernimmt die Bundesanwaltschaft.
1: Verkehrsminister Schnieder hat Kanzler Merz um seine Entlassung gebeten. Er wolle den unwürdigen Zustand beenden. Merz hatte Schnieder schon am Donnerstag mitgeteilt, dass er ihn absetzen wolle. Der gewünschte Nachfolger hatte dann aber abgesagt. Jetzt wurde laut Regierungssprecher Cornelius ein neuer Verkehrsminister gefunden. Aus Berlin Jakob Mayer.
3: Der CDU-Politiker Steffen Bilger soll es machen. Also der Kanzler hat wohl weitergesucht, nachdem ihm Günzler abgesagt hatte, und hat jetzt jemanden gefunden. Und er hat auch einen wirklichen Experten gefunden. Also bei Günzler ist es so, der ist für Wirtschaft und Finanzen zuständig, hat selber gesagt, ich kann das nicht. Bilger kann es. Der ist Verkehrsexperte, saß lange Zeit, viele Jahre im Verkehrsausschuss des Bundestages, war sogar schon mal bis 2021 parlamentarischer Staatssekretär im Verkehrsministerium und der gilt auch als jemand, der Minister kann.
1: Im Südwesten Frankreichs kämpfen die Einsatzkräfte weiter gegen viele Brände, die sich unkontrolliert ausbreiten. Besonders betroffen ist Bordeaux. Über der gesamten Stadt liegt ein starker Brandgeruch. Nach Angaben von Bürgermeister Cazenave ist eine Evakuierung der Stadt zwar derzeit nicht geplant, aber einige der Ausläufer des Feuers sind nur noch rund 15 Kilometer vom Stadtzentrum entfernt. Präsident Macron hat für heute ein weiteres Krisentreffen anberaumt. Auf Mallorca sind wieder tausende Menschen gegen Massentourismus auf die Straße gegangen. Sie versammelten sich zunächst im Zentrum von Palma, der Hauptstadt der Mittelmeerinsel. Von dort zog ein Demonstrationszug zur Kathedrale. Die Polizei schätzte die Teilnehmerzahl auf 25.000. Die Demonstrierenden beklagten vor allem, dass sich viele Menschen auf Mallorca kaum noch eine Wohnung leisten könnten, wegen der steigenden Zahl von Ferienwohnungen. Das Wetter in Deutschland. Am Tage in der Osthälfte Schauer und Gewitter, im Verlauf nachlassend. Sonst sonnig oder leicht bewölkt mit einzelnen Schauern bei von Nord nach Süd 18 bis 30 Grad. Morgen dann locker bewölkt bis sonnig bei 21 bis 34 Grad. Und am Mittwoch viel Sonne, meist trocken 23 bis 38 Grad. Es ist 4.03 Uhr.
4: Dankeschön an die Kollegen von den Nachrichten und wir machen gleich weiter mit dem aktuellen Blick auf die Straßen. Hier ist der Verkehrsservice in der ARD-Hitnacht. A40 Duisburg-Essen zwischen Mülheim-Winkhausen und Dreieck Essen-Ost, Bauarbeiten. Das Ganze noch bis Donnerstag in beiden Richtungen Fahrbahn gesperrt. A63 Kaiserslautern Richtung Mainz zwischen Dreieck Kaiserslautern und Sembach. Wegen einer Baustelle noch bis 5 Uhr die Fahrbahn komplett gesperrt. Hamburg, DB4 stadteinwärts, ist im Deichtortunnel nach einem Unfall aktuell gesperrt. Bitte Vorsicht, wenn Sie dort unterwegs sind. Falschfahrer haben wir keine zu vermelden, auch keine Blitzer. Das freut uns sehr und wünschen Ihnen schon mal eine gute und sichere Fahrt.
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4: Schönen guten Morgen aus dem Studio. Am Mikrofon Ronny Krappmann.

Also diesen Song, den muss man einfach stehen lassen. Wants to Live Forever. Musik von Queen in der ARD-Hitnacht. Inzwischen 4.15 Uhr, Viertel 5. Wir wünschen Ihnen einen guten Start in den neuen Tag, gutes Aufstehen, kraftvollen Start, dass alles gelingt, was Sie sich vorgenommen haben. Wir, das ist die Nachtfamilie, das Team der ARD-Hitnacht.

Also wenn jetzt Ihr Radiowecker angeht und Sie hören diese Musik, dann wissen Sie ganz genau, jetzt müssen Sie aufstehen. Ich habe mir gerade eine frische Tasse Kaffee geholt, ein paar Liegestütze gemacht im Studio, ein paar Kniebeugen, damit ich genauso munter und fit bin wie Sie. Also raus aus den Federn, ab unter die Dusche. Ein neuer Tag wartet mit tollen Erlebnissen, schwungvoll, kraftvoll und Hauptsache die Kaffeemaschine geht. Das ist immer das Wichtigste, jedenfalls für mich am frühen Morgen. Wenn das Ding nicht funktioniert, dann könnte es sein, ich werde ein bisschen grillig. Aber uns hat gerade der Achim geschrieben, der freut sich sehr über einen schönen guten Morgengruß. Den geben wir gern zurück nach Münchberg in Oberfranken, der muss gleich auf Arbeit und er könnte sich vorstellen, dass es ein bisschen schwungvoller mit Musik geht. Unsere Morgenmoderatoren auch, die sind schon fleißig am Werkeln, denn um 5 Uhr geht's zum Teil los in Deutschland und was wir hier machen bei der ARD Hitnacht, das nennt sich so eine Art Warm-up. Genau, also jetzt wackeln wir schön vom Bett rüber in die Dusche, machen Hahn auf und erstmal kalt duschen. Das fetzt, Freunde, das fetzt wirklich. Los geht's.

0: und wir schauen auf die Straßen in Deutschland. Das Ganze jetzt um 4.30 Uhr, halb fünf. Guten Morgen, liebe Autofahrer. Wir wünschen Ihnen erstmal eine gute und sichere Fahrt an dieser Stelle. Es geht los mit einer Meldung von der A40 Duisburg-Essen. Da ist zwischen Mülheim-Winkhausen und Dreieck Essen-Ost wegen Bauarbeiten bis Donnerstag noch in beiden Richtungen die Fahrbahn gesperrt. Weiter geht's mit der A63 Kaiserslautern Richtung Mainz. Da ist die Fahrbahn zwischen Dreieck Kaiserslautern und Sembach wegen einer Baustelle bis heute Morgen 5 Uhr noch in beiden Richtungen gesperrt. Soweit unser Blick auf die Straßen in Deutschland.
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0: 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Am Mikrofon Ronny Krappmann wünschen Ihnen einen guten Start in den neuen Morgen. Jetzt mit Musik vom Electric Light Orchestra.

So kann man auch ganz entspannt wach werden, oder? Was meint ihr, Freunde? 10 Minuten nach 4:30, mittlerweile 11 Minuten nach 5. Manch einer fragt mich ständig, warum sagst du so oft die Zeit? Naja, mein Gott, manche Schlummer. Kennen Sie das mit der Schlummertaste, wenn Sie da so draufdrücken? Es geht los, früh, der Wecker klingelt. Dann denkt man, oh nee, noch eine Minute. Ne? Schlummertaste. Und dann bist du irgendwie voll weg. Und dann läuft das Radio so nebenbei und dann denkt man sich, ach, kannst du mal still sein? Nein, eben nicht. Hier ist die freundliche Stimme aus dem Radio, die sagt, aufstehend. Dusche ruft, Kaffee ruft, Arbeit ruft oder was auch immer. Also, schön raus aus den Federn. Neuer Tag, neues Glück. Wir wünschen einen bestmöglichen Start in den Montag.

0: Musik von Milo hier bei uns in der ARD-Hitnacht. Gerade hat noch der Dominik geschrieben, der ist unterwegs, so im Sendegebiet von WDR4, wo er uns hören kann. Und mit seinen Erinnerungen, ja, da ist er auch so in Gedanken beim König der Löwen und bei Simbas Papa. Und tja, so ist es mit den Gedanken, ne? Wenn man da unterwegs ist, dann lässt man die ganz einfach kreisen und dann schreibt man sich das von der Seele. Also, gute Fahrt allen Truckerfahrern überhaupt, die gerade unterwegs sind und dafür sorgen, dass es uns allen in Deutschland gut geht. Ihnen wird es noch besser gehen gleich, denn in 10 Minuten starten zum Teil in Deutschland die Morningshows bei den Kollegen. Die Kollegen haben sich schon vorbereitet, sitzen schon fast am Pult, bauen die Musik, bauen schöne Beiträge und haben so manche Überraschung auf Lager. Sie dürfen gespannt sein. Und wir, als Team der ARD-Hitnacht, wünschen Ihnen natürlich einen bestmöglichen Start, einen kraftvollen Start in die neue Woche, den neuen Tag. Machen Sie was draus, lassen Sie sich treiben, denken Sie dran. Jeder Moment ist wirklich ein Geschenk.
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1: Um 5 Uhr mit Olaf Knapp. Der mutmaßliche Attentäter vom Berliner Christopher Street Day ist bei einem SEK-Einsatz erschossen worden. Die Polizei hatte ihn gestern Abend in einer Kleingartenkolonie im Bezirk Spandau aufgespürt. Aus Berlin David Donschen.
2: Der mutmaßliche Attentäter soll dann gegen 18 Uhr beim Zugriff mit einer Stichwaffe auf die Spezialeinsatzkräfte zugegangen sein und wurde daraufhin dann mit Schüssen gestoppt. So erklärt das ein Sprecher der Berliner Polizei. Trotz Reanimationsversuchen erlag der 21-Jährige dann vor Ort seinen Schussverletzungen. Eine Mordkommission hat jetzt die Ermittlungen zum Tod des mutmaßlichen Attentäters übernommen. Alle weiteren Ermittlungen im Fall des islamistischen Terroranschlags übernimmt die Bundesanwaltschaft.
1: In einer Kirche in Berlin-Mitte haben gestern am frühen Abend hunderte Menschen der Opfer des mutmaßlich islamistischen Anschlags auf den CSD gedacht. An der Gedenkfeier nahmen unter anderem Vertreterinnen und Vertreter verschiedener muslimischer Gemeinden teil. Auch die Stadt Berlin hat ein Zeichen gesetzt. Seit Sonnenuntergang wird das Brandenburger Tor in den Regenbogenfarben angeleuchtet. Die Farben gelten als Symbol der queeren Szene und stehen für Vielfalt und Toleranz. Kanzler Merz will sich am Mittag zu weiteren Personalwechseln in seiner Regierung äußern. Dazu gehört voraussichtlich der neue Verkehrsminister. Der parlamentarische Geschäftsführer der Unionsfraktion, Steffen Bilger, soll Nachfolger von Patrick Schnieder werden. Schnieder hatte gestern um seine Entlassung gebeten, um den, so wörtlich, unwürdigen Zustand zu beenden. Ursprünglich wollte Merz schon am Freitag einen neuen Verkehrsminister präsentieren, allerdings hatte der zunächst geplante Nachfolger kurzfristig abgesagt. Merz wird am Mittag voraussichtlich auch bekannt geben, wer den künftigen Gesundheitsminister Linnemann als CDU-Generalsekretär ablöst. Im Gespräch ist Schatzmeisterin Franziska Hoppermann. Im Südwesten Frankreichs wüten die Brände weiter unkontrolliert. Besonders betroffen ist Bordeaux. Über der gesamten Stadt liegt ein starker Brandgeruch. Aus Bordeaux Kai Rienecke.
3: Noch sieht es in der historischen Altstadt von Bordeaux nach Normalität aus, aber die Stimmung ist angespannt. Viele Menschen sind besorgt und wissen nicht, was da in den nächsten Tagen noch auf sie zukommen wird. Bürgermeister Cazeneuve hat erklärt, dass eine Evakuierung der Stadt Bordeaux nicht geplant sei. Aber einige der Ausläufer des Feuers bei Bordeaux sind nur noch rund 15 Kilometer vom Stadtzentrum entfernt. Feuerwehrvertreter sprechen von einem Kampf von David gegen Goliath. Weit über 200.000 Menschen sind evakuiert worden. Sie werden in Notunterkünften untergebracht oder auch bei Privatleuten.
1: Das waren die Nachrichten.
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4: Heute wechseln sich erstmal ein paar kompaktere Wolken mit kurzen sonnigen Minuten ab. Gegen Nachmittag werden dann die Momente mit Sonnenschein häufiger, die Wolken wieder seltener. Die Temperaturen heute 23 bis 27 Grad. Es bleibt trocken.
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4: Keine Störungsmeldungen, nur neue Blitzer gemeldet von den SR3-Hörern. Auf der A620 Saarlouis Richtung Saarbrücken in Höhe Wattgassen, in Dirmingen in der Lebacher Straße und in Bildstock in der Krühlingstraße. Danke fürs Melden.
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4: Hallo, guten Morgen. Hier ist Michael Friemel. Schönen Montag.
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Kann sein, dass wenn er gleich anklopft, ich öffnen muss. Sie wissen, so ist es mit den Vampiren. Graf Dracli in SR3, guten Morgen. Immer montags zwischen 5 und 5:30. Und damit einen schönen Start in die neue Woche.

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1: Mautis.
0: Guten Tag. Was heißt das? Graf Broccoli. Kennst du mich nicht?
1: Nee, was ist dann?
0: Naja, hat um folgendes Gang. Ich hatte letzte Woche eine Frage, bis die muss Knoblauch etwas gegessen haben. Ich hatte das nicht direkt gemerkt. Ich hatte die ganze Woche auf der Nase gelegt.
1: Was wollen Sie bei bitte?
0: Ey, dat mal, wenn in Zukunft so etwas ist, dass man da vielleicht kennt, ein kleiner Zettel etwas auf der Nase legen.
1: Sag mal, haben wir echt einen April oder was? Da kannst du froh sein, wenn ich dann nicht so etwas leihen
0: lassen. Und da braucht man auch, weil nicht anders darum zu schwitzen. Das ist ihr Pflicht als Anbieter, das war nämlich die Woche in der Zeitung. Entsprechend die Inhaltsstoffe zu kennzeichnen.
1: Sag mal, da hast du
0: und
1: doch
0: ich muss mich als Verbraucher darauf verlassen können, dass ich ein einwandfreies Nahrungsmittel erhalte. Und wenn er Nummer 4 kommt, dann wende ich mich entsprechend an die Verbraucherzentrale. Gnobend. Wenn er halt nicht genau weißt, da gibt's schon allen Auslang betubt.

Gestern Abend, 18 Uhr war Schluss. Die SR3 Sommeralm 2026 ist Geschichte und es war eine tolle Alm. Danke an alle, die da waren, die auch gestern mit uns dieses schöne Kinderfest gefeiert haben. Fotos auf sr3.de, Videos auch auf der SR3 Facebook-Seite. Wir erinnern uns gerne auch nochmal an den Almauftriebabend letzten Mittwoch mit I Love Tina, der Tina Turner Project Band. Hier ist das Original. Die Project Band hatte gerade keine Zeit. We don't need another hero. Viel Spaß dabei um 20 nach 5.

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1: Um 5.31 Uhr mit Michael Friemel. Guten Morgen. Guten Morgen. Mutmaßlicher CSD-Attentäter ist tot. Der 21-Jährige ist gestern bei einem Polizeieinsatz in Berlin-Spandau erschossen worden, nachdem er auf die Einsatzkräfte mit einer Stichwaffe zugelaufen war. Die Bundesanwaltschaft hat die Ermittlungen übernommen. Konsequenzen nach Attentat. Experten und Politiker fordern eine Überprüfung des Strafrechts. Anlass ist, dass der mutmaßliche CSD-Attentäter im Mai eine Jugendstrafe auf Bewährung erhalten hatte, obwohl er als Gefährder bekannt war. Protest gegen Massentourismus. Auf Mallorca sind erneut zehntausende Menschen auf die Straße gegangen. Die Organisatoren der Demo machen die steigende Zahl der Urlauber und der Ferienwohnungen für die Wohnungsnot auf Mallorca verantwortlich. Und Pflegeheimbewohner brauchen Sozialhilfe. Nach einer SR-Umfrage unter den Sozialämtern im Saarland ist hier inzwischen etwa jeder dritte Heimbewohner auf Sozialhilfe angewiesen. Grund ist der hohe Eigenanteil, der von ihnen gefordert wird. Im Saarland sind es im Schnitt knapp 3.700 Euro im Monat.
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1: Heute gibt's mal dichtere Wolken, mal Sonnenschein und es bleibt meist trocken. Am Abend kommt häufiger die Sonne raus. Die Höchstwerte zwischen 23 Grad etwa am Bostalsee und 27 Grad entlang der Saar. Morgen startet dann bei viel Sonnenschein eine neue Hitzewelle mit Werten um 32 Grad und mehr.
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1: Sie melden uns aktuelle Blitze auf der A620 Saarlouis Richtung Saarbrücken in Höhe Wattgassen, in Dirmingen in der Lebacher Straße und in Wildstock in der Grüningstraße. Danke fürs Durchgeben.
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1: Gleich ein neues Album der Woche. Großes Theater, großes Kino, großes Orchester. Ich verrate Ihnen gleich, von wem es kommt.
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1: Kommt von einem, der durchaus als Schwiegermutterliebling über Jahrzehnte hinweg durchgegangen ist. Den Ruf wird er auch nicht mehr loswerden, muss er auch gar nicht. Seine musikalischen Qualitäten stehen ohnehin über all dem. Der Mann macht tolle Musik, schreibt tolle Lieder, hat eine tolle Stimme, spielt großartig Piano. Meine Damen und Herren, diese Woche unser Album der Woche von Barry Manilow. Es heißt What a Time und es ist das Album eines inzwischen über 80-Jährigen, eines inzwischen 83-Jährigen, dessen Stimme sich kaum verändert hat und der dieses Mal auf üppige Streicherarrangement setzt, auf große Orchesterklänge. Also es wird eine stimmungsvolle Woche werden mit großen Klängen. Heute starten wir mit dem Titel Once Before I Go. Hier ist Barry Manilow in SR3. Guten Morgen. So wie wir ihn kennen, so wie wir die Musik von ihm mögen.

habe ich nicht zu viel versprochen, oder? Das ist Barry Manilow, wie man ihn kennt, wie man ihn liebt. What a Time heißt sein aktuelles Album. Wir stellen es vor als Album der Woche.

Guten Morgen, hier ist SR3 um 6:08. Übrigens, wir haben schöne Fotos und schöne Videos von der SR3 Sommeralm, von diesen 5 tollen Tagen auf der Bergehalde in Landsweilerreden auf sr3.de für Sie zusammengestellt. Vielleicht finden Sie sich ja selbst beim Feiern in einer der Galerien wieder, weil es waren so tolle Feierabende. Und es war gestern so ein schönes Kinderfest gewesen. Singer war da, Singer vom Kika mit dem Tanzalarm. Der Günther Kastenfrosch war auf der Bühne gewesen. Apropos, die Grünen waren sowieso gestern Abend in der Mehrzahl, gestern Mittag Günther Kastenfrosch in Grün und die beiden Salotris auch, beliebte Fotomotive, auch das auf sr3.de und auf unserer

Während hier Albano und Romina Power schmettern, wird mir gerade bewusst, das dauert ja gar nicht mehr lange, bis wir auf Hörerreise gehen. Nach Bella Italia. Unsere Hörerreise nach Apulien. Anfang September startet sie. Da steht noch ein Urlaub mit SR3-Hörern aus. Oh, da freue ich mich drauf. 5.57 Uhr, 3 Minuten vor 6. Das ist ihr Starten die neue Woche mit Jim Croce. 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
1: 6 Uhr. Der mutmaßliche Attentäter vom Berliner Christopher Street Day ist tot. Der Mann war nach Polizeiangaben gestern Abend in einer Kleingartenanlage im Berliner Bezirk Spandau mit einer Stichwaffe auf Einsatzkräfte zugelaufen und daraufhin erschossen worden. Bundesinnenminister Dobrindt geht deshalb nach eigenen Worten nicht von einer weiteren Gefährdung aus. Jakob Mayer, Fässer Info.
2: Dobrindt verwies auf ein hohes Maß an Straftaten des Mannes und nannte es unverständlich, dass eine Haftstrafe gegen ihn auf Bewährung ausgesetzt wurde. Dem werde detailliert nachgegangen. Die Bundesanwaltschaft hat die Ermittlungen übernommen. Der Tatverdächtige soll am Samstagabend mit einem Transporter am Rande des Christopher Street Day in eine Menschenmenge gerast und danach mit einer Stichwaffe auf Passanten losgegangen sein. Dabei wurde eine Frau getötet. 29 Menschen wurden teilweise schwer verletzt. Sie sind außer Lebensgefahr.
1: Der Grünen Innenexperte von Notz sprach sich nach dem Anschlag dafür aus, dass Sicherheitsbehörden im Vorgehen gegen gewaltbereite Islamisten mehr Befugnisse erhalten sollten. Der Vorsitzende der Jungen Union, Winkel, forderte, das Strafrecht zu verschärfen. In einer Berliner Kirche gedachten gestern Abend hunderte Menschen der Opfer des Attentats. Die Stadt setzte ein Zeichen und strahlte das Brandenburger Tor in Regenbogenfarben an. Der CDU-Politiker Steffen Bilger soll neuer Bundesverkehrsminister werden. Wie ein Regierungssprecher gestern Abend mitteilte, will Bundeskanzler Merz die Personalie heute vorschlagen. Bilger ist parlamentarischer Geschäftsführer der Unionsfraktion. Der 47-Jährige saß lange im Verkehrsausschuss und war Staatssekretär im Verkehrsministerium. Merz wird am Mittag voraussichtlich auch bekannt geben, wer den künftigen Gesundheitsminister Linnemann als CDU-Generalsekretär ablöst. Im Gespräch ist Schatzmeisterin Franziska Hoppermann. In Frankreich und Spanien breiten sich die verheerenden Waldbrände weiter aus. Der Bürgermeister von Bordeaux sagte, die Flammen seien nur noch 15 Kilometer von der Millionenstadt entfernt. 250.000 Menschen mussten bereits ihre Häuser verlassen. Auch in Spanien wurden die Menschen in mehreren Provinzen aufgefordert, sich in Sicherheit zu bringen. In Deutschland dringt Bundesumweltminister Schneider von der SPD darauf, den Klimaschutz voranzubringen. Er sagte, der Klimawandel verschärfe Hitze, Dürre und Waldbrände. Deshalb dürfe der Ausbau erneuerbarer Energien und anderer Maßnahmen nicht gebremst werden. Auf Mallorca haben erneut tausende Menschen gegen Massentourismus protestiert. Nach Angaben der Polizei kamen in Palma rund 25.000 Menschen zusammen. Die Organisatoren der Demo machen die zahlreichen Touristen für Wohnungsnot, Staus, Lärm und Verschmutzung auf Mallorca mitverantwortlich. Im Saarland ist etwa jeder dritte Pflegeheimbewohner auf Sozialhilfe angewiesen. Das ergab eine Umfrage des SR unter den Sozialämtern. Im laufenden Jahr haben danach schon jetzt mehr als 4.000 Pflegeheimbewohner sogenannte Hilfen zur Pflege bekommen. SR-Inforeporterin Kerstin Bös.
3: Diese Zahl deckt sich auch mit einer Auswertung der Krankenkasse DRK. Sie kam zu dem Ergebnis, dass 2026 bundesweit bereits 37% der Bewohner in Pflegeheimen Sozialhilfe beziehen müssen. Das sei ein neuer Höchstwert. Die DRK geht davon aus, dass die Zahl in Zukunft weiter steigen wird. Denn Entlastung für Pflegeheimbewohner sei nicht in Sicht. Schon seit Jahren steigen die Eigenanteile für Heimbewohner. Im Saarland beträgt er im ersten Jahr inzwischen knapp 3.700 Euro pro Monat. Nur in Bremen müssten Pflegebedürftige in Heimen noch tiefer in die Tasche greifen.
1: Zur SR3 Sommeralm sind in diesem Jahr rund 16.000 Besucher auf die Halde Rehden gekommen. Zum Abschluss des 5-tägigen Events gab es gestern einen Familientag mit Kinderfest. Höhepunkte waren in diesem Jahr zahlreiche Live-Auftritte, etwa von Frontman und der Hermes House Band. Der Leiter der Tourismus- und Kulturzentrale des Landkreises Neunkirchen sagte zum Abschluss, dass die SR3 Sommeralm auch nächstes Jahr wieder auf der ehemaligen Bergehalde in Rehden stattfinden soll. Das waren die Nachrichten mit Magnus Neuschwander. 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
4: Ja, gerade ziehen mal dichtere Wolken durch, dann gibt's mal Sonnenschein. Es bleibt aber heute meist trocken. Am Abend kommt die Sonne häufiger raus und die Höchstwerte ziemlich angenehm für einen Sommertag in diesem Jahr. 23 Grad am Bostalsee bis zu 27 Grad entlang der Saar, zum Beispiel in Wattgassen. Ja, und morgen startet dann mit viel Sonnenschein eine wohl weitere Hitzewelle mit Werten um 32 Grad und drüber.
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4: Die SR3-Hörer melden uns Blitzer auf der A620 Saarlouis Richtung Saarbrücken in Höhe Wattgassen, in Dirmingen in der Lebacher Straße und in Bildstock in der Grühlingstraße. Gute Fahrt.
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4: Hallo, hier ist der Michael Friemel. Schönen Montag.
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denen so gern zu, wenn sie jetzt, also die Radfahrer mögen es nicht alle wirklich, also die Teilnehmer der Tour de France, was da gerade in Paris passiert, wenn es hoch zum Montmartre geht, weil es da wirklich auf diesem Kopfsteinpflaster, das kann auch richtig rutschig werden, wenn es regnet, aber gestern ist alles gut gegangen und für die Zuschauerinnen und Zuschauer ist das wahnsinnig spannend. Und außerdem, wenn die da hochfahren zum Moulin Rouge und da stehen die Tänzerinnen und werfen die Beine zum Cancan und dazu können, es ist wirklich, ich gucke da gerne zu. Wir machen gleich die sportlichen Highlights der Tour de France noch einmal mit Yannick Schwarz im Frühsport um 7:20. Jedenfalls gestern das große Finale dann auf den Champs-Élysées mit Tadej Pogacar als Gesamtsieger zum 6. Mal.

0: 6.21 Uhr. Guten Morgen, hier ist SR3 Saarlandwelle. Der mutmaßliche CSD-Attentäter ist tot. Gestern Abend hat es in Berlin-Spandau in einer Kleingartensiedlung einen Polizeieinsatz gegeben. Die Ermittler waren dem Mann auf die Spur gekommen und hatten ihn dort gestellt, woraufhin der mit einem Messer auf die Einsatzkräfte losgegangen sein soll. Daraufhin wurde er erschossen. Bei dem Anschlag auf den Christopher Street Day ist am Samstagabend eine Frau getötet worden. 29 Menschen wurden verletzt. Der Angreifer soll der islamistischen Szene angehört haben und er war polizeibekannt. Das wirft die Frage auf, ob es überhaupt so weit hätte kommen dürfen. Aus unserem ARD-Hauptstadtstudio Philipp Eckstein.
1: Der mutmaßliche Täter Abdul B. war 21 Jahre alt, in Deutschland geboren und deutscher Staatsbürger. Seine Familie stammt aus dem Libanon. Den Sicherheitsbehörden ist Abdul B. wohl bekannt. Das betonte Dobrindt am Abend im ARD-Brennpunkt.
2: Wir wissen ja, dass er eine Vielzahl von Straftaten begangen hat, dass er mit dem Terror sympathisiert hat, dass es auch eine Verurteilung gab, die auf Bewährung ausgesetzt wurde.
1: Der dringend Tatverdächtige wurde am frühen Sonntagabend in einer Berliner Kleingartenanlage bei einem Polizeieinsatz erschossen. Der Generalbundesanwalt hat die Ermittlungen übernommen. Dabei geht es jetzt vor allem um die Hintergründe der Tat und die Frage, ob weitere Personen beteiligt waren.
3: Diese Tat ist ein Angriff auf unsere offene Gesellschaft, auf unsere Art zu leben und zusammenzuleben,
1: sagte am Sonntag Bundespräsident Frank-Walter Steinmeier. Die Betroffenheit über den Anschlag ist über Parteigrenzen hinweg.

0: werden.
1: Auch dem werde jetzt detailliert nachgegangen, kündigte der Bundesinnenminister an.
2: Entrüstung und viele offene Fragen nach dem Anschlag auf den CSD in Berlin. Fragen, die ich um 20 nach 7 dem ARD-Terrorismusexperten Michael Götschenberg stellen werde. Er hat gestern Abend in den Tagesthemen unter anderem gesagt, er findet, dass die Berliner Polizei gut vorgegangen ist.

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0: Schönen guten Morgen, in 10 Sekunden ist es 6:30.
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0: Mit Franziska Hans im Studio. Guten Morgen.
2: Guten Morgen. Mutmaßlicher CSD-Attentäter tot. Laut Polizei ist der Mann gestern Abend von Einsatzkräften erschossen worden. Nach der Tat gibt es Forderungen nach rechtlichen Konsequenzen. Es geht etwa um die Frage, weshalb der Mann im Mai eine Jugendstrafe auf Bewährung erhalten hat, obwohl er den Behörden als Gefährder bekannt war. Weitere Personalentscheidungen bei der CDU. Steffen Bilger soll neuer Bundesverkehrsminister werden. Kanzler Merz will die Personalie am Mittag vorschlagen. Bilger ist CDU-Politiker, saß lange im Verkehrsausschuss und war Staatssekretär im Verkehrsministerium. Waldbrände in Südeuropa. In Frankreich und Spanien weiten sich die Flammen immer weiter aus. In Frankreich mussten bereits mehr als 250.000 Menschen in Sicherheit gebracht werden. In Deutschland dringt Bundesumweltminister Schneider darauf, den Klimaschutz voranzubringen. Proteste auf Mallorca. Laut Polizei sind gestern rund 25.000 Menschen auf die Straße gegangen. Sie machen die zahlreichen Touristen für Wohnungsnot, Staus, Lärm und Verschmutzung auf Mallorca mitverantwortlich. Immer mehr Pflegeheimbewohner brauchen Sozialhilfe. Nach einer SR-Umfrage unter den Sozialämtern im Saarland ist hier inzwischen etwa jeder dritte Heimbewohner auf Sozialhilfe angewiesen. Grund ist der hohe Eigenanteil. Im Saarland zuletzt durchschnittlich knapp 3.700 Euro im Monat. Und 16.000 Besucher bei der SR3 Sommeralm. Zum Abschluss des 5-tägigen Events gab es gestern einen Familientag mit Kinderfest. Höhepunkte waren in diesem Jahr zahlreiche Live-Auftritte von Bands wie Frontman und der Hermes House Band.
0: Danke, Franziska.
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0: Heute mal dichtere Wolken, wie gerade zum Beispiel, dann mal wieder Sonnenschein. Es bleibt meist trocken, am Abend kommt die Sonne häufiger raus. Die Höchstwerte zwischen 22 Grad am Bostalsee und 27 Grad entlang der Saar, zum Beispiel in Dillingen. Morgen startet dann bei viel Sonnenschein eine neue Hitzewelle mit Werten um 32 Grad und mehr im Laufe der Woche.
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0: 3 aktuelle Blitzer gesichtet von den SR3-Hörern. Auf der A620 Saarlouis Richtung Saarbrücken in Höhe Wattgassen, in Dirmingen in der Lebacher Straße und in Bilstock in der Grühlingstraße. 0800 700 8000, das ist unsere kostenlose SR3-Blitzer- und Stauhotline.
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0: Hallo, guten Morgen, hier ist der Michael Friemel. Schönen Montag.
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0: Schönen guten Morgen, hier ist SR3 Saarlandwelle. Gleich ist 20 vor 7, der Saarbahnstreik fordert seine ersten Opfer, nämlich die Oberschenkel von Yannick Schwarz. Hallo Yannick, grüß dich, guten Morgen.
1: Guten Morgen.
0: Du fährst immer noch mit dem Fahrrad zum Sender hier hoch, das ist ja vorbildlich.
1: Ja, Tour de Halberg könnte man sagen, ne? Also schön ist nicht.
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0: Aber schön, dass du da bist. Guten Morgen, Yannick. Ich sag mal, du wirst wahrscheinlich nicht so schnell sein wie die Profis, die da gestern in Paris unterwegs gewesen sind.
1: Nicht ganz.
0: Oh, ich liebe das. Ich gucke das so gerne. Auch gerade gestern haben wir diese Zieleinfahrt in Paris, dann oben da zum Moulin Rouge hoch und Co. Ich fand das so toll. Wobei man muss sagen, es ging ja um nichts mehr gestern, oder?
1: Ja, doch, um Prestige, ne? Also zumindest sind die Fahrer gestern so gefahren, als ob es noch ordentlich um was geht. Auf dieser Etappe 21, die war kürzer als geplant, denn der Waldbrand beschäftigt nicht nur das Saarland, auch in Frankreich ist ein Riesenthema, bei dem ordentlich Ortskräfte gebraucht werden, die dann nicht mehr bei der Tour helfen können. Lange Rede, kurzer Sinn, beziehungsweise kurze Etappe. Alle Favoriten hatten nochmal richtig Bock, diese letzte Etappe zu gewinnen. In der letzten Runde versuchen dann Toursieger Tadej Pogacar und Ex-Weltmeister Mathieu van der Poel auszubrechen, schaffen das auch, werden aber kurz vor der Ziellinie wieder fast vom Hauptfeld geschluckt. Also Pogacar zumindest. Und dann?
3: 250 Meter immer noch van der Poel vorn. Kann er das durchziehen, der Niederländer? Oder kommt Mats Pedersen heran? Was für eine knappe Entscheidung. 50 Meter noch. Van der Poel ist immer noch vorn, immer noch vorn, immer noch vorn. Und schafft es! Was für ein Sieg von Mathieu van der Poel!
0: So richtig Gänsehaut nochmal diese letzten Meter. Wie sieht es jetzt mit der Gesamtwertung aus? Bringen Sie mal auf den Stand.
1: Also Pogacar hat das gelbe Trikot sicher, den Gesamtsieg. Ziemlich dominant, muss man sagen. Ist insgesamt sein 5. Toursieg. Kein anderer Fahrer hat mehr, zumindest nicht ungedopt. Grüße an Lance Armstrong an der Stelle. Aufs Podium kommen noch Remco Evenepoel und Pogacars Teamkollege Isaac Del Toro, der damit auch das weiße Trikot des besten Jungprofis holt. Das grüne Trikot im Sprint hat sich Mats Pedersen gesichert, auch das recht souverän. Genau wie das Bergtrikot von Richard Carapaz, das hat er sich ziemlich beeindruckend auf den letzten beiden Alpenetappen am Alpe d'Huez geholt. Damit hat er sich auch den offiziellen Titel des angriffslustigsten Fahrers gesichert oder für die Fahrer im Feld den Titel des wohl nervigsten, aber für mich als Zuschauer war er traumhaft.
0: Lass uns mal noch mal ganz kurz so auf die Performance unserer deutschen Fahrer bei der Tour blicken. Es war ja so traurig wirklich, als Lipowitz da verletzt ausgeschieden ist. Ist sonst einer oben mitgefahren?
1: Nee, im Gesamtklassement nicht, wenn man ehrlich ist. Wir hatten auch keinen deutschen Etappensieg. Für mich die beste Performance kam dann noch von Nils Pohle, der Edelhelfer von Toursieger Tadej Pogacar. Damit zwar keine Etappe gewonnen, aber seine Rolle eben perfekt ausgefüllt.
4: Ich würde gerne nochmal eine Etappe gewinnen, aber jetzt dieses Jahr hat es nicht zugelassen. Ja, und die anderen Jungs, die waren nah dran, gerade Max Kanter. Lippo war natürlich jetzt mega schade, dass er raus ist. Ich denke, jetzt wären Etappen für ihn gekommen, wo er auch gewinnen hätte können. Und müssen einfach weiter dranbleiben und gucken, dass wir irgendwann wieder eine Etappe gewinnen.
1: Ja, Polit hat noch Sprinter Max Kanter erwähnt, der bis in die letzte Tourwoche zumindest Restchancen aufs grüne Sprinter-Trikot hatte. Bei der 5. Etappe wurde er im Massensprint immerhin Zweiter. Der deutsche Meister Felix Engelhardt war noch auffällig in einigen Ausreißergruppen dabei, aber insgesamt durch Lipowitz Verletzung auch ein bisschen unglücklich, trotzdem eher eine enttäuschende Tour für die deutschen Fahrer.
0: Aber jetzt ist sie zu Ende, die Tour de France, gestern in Paris zu Ende gegangen. Der Rückblick mit Yannick. Danke dir und hab einen schönen Morgen, Yannick. Bis später.
1: Ciao.

0: SR3 Saarlandwelle, schönen guten Morgen. Es war eine tolle Alm gewesen. 5 Tage Stimmung auf der Bergerheide Landsweiler Reden. Gestern ein wirklich großartiger Familientag. Der Kika war da, der Günther Kastenfrosch, Singa, der Tanzalarm, Tanztapir. Gab eine tolle Zaubershow. Also jedenfalls der Berg auch gestern nochmal mit einer Menge Familien hier besettelt. Insgesamt waren 16.000 Gäste, die in diesem Jahr zur SR3 Sommeralm gekommen sind. Und ich finde, wir können durchaus nochmal in Erinnerung schwelgen.
1: Hier sind die Frontmen.

0: super tolles Konzert.
1: Traumhaft. Überwältigend.
0: Super, das ist meine Zeit gewesen.
2: Bitteschön, die Hermes Hausband auf der SR3 Sommerhall.

0: Wunderbar, schön. Also tolle Show.
1: Gute Stimmung.
0: Auf jeden Fall.
1: Wir sind normalerweise in Urlaub. Und wir sind extra heimgekommen für die Alm.
2: Applaudiert und heißt herzlich willkommen die Konsorten.
3: Auf geht's, lass mal feiern.

0: So, ihr Lieben, ich hoffe, ihr habt einen schönen Abend gehabt. Lass mal kurz hören, war es so?
1: Schön, dass ihr alle da gewesen seid. Wir sehen uns gerne wieder. Macht's gut.
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8: 7 Uhr. Nach dem Tod des tatverdächtigen Attentäters vom Christopher Street Day in Berlin geht Bundesinnenminister Dobrindt von keiner weiteren Gefahr aus. Das sagte der CSU-Politiker im ARD-Brennpunkt. Bei dem mutmaßlichen Täter handelte es sich demnach um einen polizeibekannten Islamisten. Er wurde gestern Abend bei einem Polizeieinsatz im Bezirk Spandau erschossen. Aus Berlin Tim Korge.
9: Abgelaufen ist das laut der Berliner Polizei so. Der geflüchtete 21-jährige Abdul B. wurde in der Kleingartenkolonie in Berlin-Spandau von der Polizei aufgespürt. Als er mit einer Stichwaffe auf die Spezialeinsatzkräfte zugegangen ist, haben diese ihn mit einem Schuss gestoppt. Daraufhin ist der mutmaßliche CSD-Attentäter gestorben. Nach dem Mann war unter Hochdruck gefahndet worden. Jetzt übernimmt eine Mordkommission die Ermittlungen rund um den Tod des mutmaßlichen Attentäters. Alle weiteren Ermittlungen in dem Fall übernimmt die Bundesanwaltschaft.
8: Die Tat hat eine Diskussion über politische Konsequenzen angestoßen. Der CDU-Sicherheitspolitiker Henrich Mann sagte dem Handelsblatt, die Freiheitsrechte gerichtsbekannter Gefährder und Islamisten dürften spätestens dann nicht überhöht werden, wenn Menschenleben gefährdet seien. Der Grünen-Innenexperte von Notz sprach sich dafür aus, Sicherheitsbehörden mehr Befugnisse einzuräumen. Bundesinnenminister Dobrindt erklärte, dass auch Versäumnisse der Behörden aufgearbeitet werden sollen. Der mutmaßliche Attentäter hatte im Mai eine Jugendstrafe auf Bewährung erhalten, obwohl er als Gefährder bekannt war. Nach einer tagelangen Hängepartie um den Posten des Bundesverkehrsministers ist jetzt eine Lösung gefunden. Das Amt soll nach Angaben eines Regierungssprechers Steffen Bilger übernehmen. Der 47-jährige CDU-Politiker aus Baden-Württemberg folgt damit auf Patrick Schnieder, der um seine Entlassung gebeten hatte. Bilger ist bisher parlamentarischer Geschäftsführer der Unionsfraktion. Zuvor hatte der ursprünglich vorgesehene Nachfolger seine Zusage kurzfristig zurückgezogen. Das hatte auch innerhalb der CDU Kritik an Bundeskanzler Merz ausgelöst. Der ukrainische Präsident Selenskyj wird heute in Großbritannien erwartet. Er ist der erste ausländische Staatsgast des neuen britischen Premier Burnham. Beide wollen nach Angaben des britischen Regierungssitzes einen Marinestützpunkt besuchen und sich über die Ausbildung ukrainischer Soldaten informieren. Zuletzt hatten rund 200 Soldaten und Seeleute in Großbritannien an Übungen zur Sicherheit auf See und zur Minenabwehr teilgenommen. Nach dem Waldbrand in Nonnweiler soll die betroffene Fläche als Versuchsraum genutzt werden. Der Saarforst will auf dem Areal zwischen Primstal und Kastel beobachten, wie sich die Natur ohne menschliches Eingreifen erholt. Dadurch erhofft sich die Behörde Erkenntnisse für den Umgang mit Waldbränden. Wegen der anhaltenden Trockenheit rechnet der Saarforst weiter mit einer hohen Brandgefahr. Das Feuer bei Nonnweiler breitete sich ab Donnerstag auf eine Fläche von fast 5 Hektar aus. Bis zu 350 Helfer waren im Einsatz. Beim Multisport-Event Finals in Niedersachsen hat es gestern am letzten Tag mehrere Medaillen für Sportler aus dem Saarland gegeben. Erfolgreich waren die Athletinnen und Athleten zum Beispiel beim Triathlon. SR-Info-Reporter Uli Haug.
10: Es war ein sehr schnelles Rennen am Steinhuder Meer in Niedersachsen bei schwierigen Wetterverhältnissen mit Regen. Am Ende gewinnt der Bonner Lasse Lührs auf den Plätzen 2 und 3 dann doch zwei Saarländer. Justus Töpper holt Silber und Jasper Ortfeld Bronze auf Platz 5. Der Topfavorit Lasse Nygaard Priester 33 Sekunden zurück. Beim Turnen zeigte Pauline Schäfer-Betz an ihrem Paradegerät, dem Schwebebalken, die klar schwerste Übung, allerdings auch mit drei kleineren Wacklern. Sie erreicht exakt das gleiche Resultat wie Helen Kevritsch, die aber aufgrund der besseren Ausführung trotz einer leichteren Übung deutsche Meisterin wird.
8: Gold gab es außerdem für Gabriel Eichhorn von der TG Saar am REC. Maxim Kowalenko wurde Zweiter im Sprungwettbewerb. Das waren die Nachrichten mit Markus Neuschwander. 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
11: Guten Morgen, heute sind auch mal dichtere Wolken am Himmel mit dabei. Mal gibt's auch Sonnenschein, es bleibt meist trocken. Gegen Nachmittag und Abend kommt die Sonne häufiger raus. Die Höchstwerte liegen zwischen 23 und 27 Grad. Morgen starten wir dann mit viel Sonnenschein. Es startet auch eine neue Hitzewelle mit Werten um 32 Grad und mehr. Sprechen wir gleich ausführlich drüber.
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11: Drei frische Blitzer, gemeldet von den SR3-Hörern. Auf der A620 Saarlouis Richtung Saarbrücken in Höhe Wattgassen, in Dirmingen in der Lebacher Straße und in Bildstock in der Grüningstraße. Ansonsten momentan störungsfreier Verkehr.
7: 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Guten Morgen.
11: Hallo, hier ist Michael Friemel. Schönen Montag.
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0: Achtung Autofahrer, ich habe einen Verkehrshinweis aus Neunkirchen im Kreisverkehr Bletschestohle. In beiden Richtungen Gefahr durch Enten auf der Fahrbahn.
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0: Und hier ist Tim Steger. Guten Morgen, Tim, grüß dich.
2: Michael, schönen guten Morgen.
0: Das ist ja mal eine richtige Verschnaufpause, die wir heute haben und bekommen.
2: Ganz richtig, also heute kann man tatsächlich nochmal durchlüften. Temperaturen angenehm sommerlich, jetzt sind wir so bei 17, 16 Grad Höchstwerte. Heute Nachmittag so um die 23 Grad in den höheren Lagen. Und an der Saar und Mosel werden es um die 25, 26 Grad. Sonne, Wolken im Wechsel, trocken. Also wirklich ideales Wohlfühlwetter. Das wird da aber im Laufe der Woche noch ein bisschen schweißtreibender.
0: Ja, du sagst noch einmal zum Durchatmen. Wir haben gesagt, es wird wieder richtig heiß diese Woche, gell?
2: Ganz richtig, also das Hoch Olaf bringt von Südwesten erstmal viel Sonne und auch heiße Luft, das heißt morgen schon Temperaturen über 30 bis 32 Grad, sonnig am Mittwoch, Donnerstag dann Höhepunkt dieser erneuten Hitzewelle bis 37 Grad am Mittwoch und voraussichtlich am Donnerstag sogar bis zu 39 Grad, dazu kann es dann am Donnerstag vereinzelte Hitzegewitter geben, punktuell, Freitag dann verbreiteter und mit 32 Grad schon der Höhepunkt überschritten, nach aktuellem Stand wird es auch sommerlich und hochsommerlich bleiben übers Wochenende, aber Höhepunkt, wie gesagt, Mittwoch und Donnerstag, danach wieder etwas weniger heiß, aber ehrlich gesagt 39 Grad, das muss man nicht unbedingt allzu lang haben.
0: Tim, danke für den Blick in den Himmel, hier kommt der Blick in die Sterne mit Harpo Horoscope. Hab einen schönen Morgen und bis morgen früh.
2: Gleichfalls, bis morgen.
0: Tschüss.
2: Tschüss.

0: Guten Morgen, 16 Minuten nach 7. Schönen Start in Ihren Montag.
1: Moin Michael, du hast doch vorhin gesagt, dass die Tour de France gestern oben, dass du so begeistert warst, wie die Moulin Rouge vorbeigefahren sind und dort auch noch die Tänzerinnen die Beine geschwungen hatten. Ich glaube, die Marlene Scharell, die wäre da auch noch dabei gewesen, aber die muss ja halt daheim sind, die feiert ja heute 82. Geburtstag schon.
0: Wie, schon, Rainer? Ich habe gemeint, wird jedes Band 82.

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1: Schönen guten Morgen, hier ist SR3 Saarlandwelle um 20 Minuten nach 7. Der mutmaßliche CSD-Attentäter ist tot, 21 Jahre alt. Gestern Abend ist er bei einem Polizeieinsatz in Berlin-Spandau erschossen worden, nachdem er die Einsatzkräfte mit einer Stichwaffe bedroht hat. Michael Götschenberg ist der ARD-Terrorismus-Experte, uns jetzt zugeschaltet. Schönen guten Morgen, Herr Götschenberg. Ich habe Sie gestern Abend noch im Brennpunkt in der ARD gesehen. Da haben Sie gesagt, die Berliner Polizei hat einen insgesamt guten Job gemacht. Was fanden Sie besonders beachtenswert daran?
2: Ja, man darf zunächst nicht vergessen, wir hatten es hier mit dem CSD als einer Großveranstaltung zu tun. Zigtausend Menschen waren da unterwegs auf Bühnen und die musste man ja erstmal beenden, diese Veranstaltung, und sicher abwickeln. Das hat hervorragend geklappt. Dann mussten die Verletzten versorgt werden. Und dann gab es parallel eben von Minute 1 diesen Antiterroreinsatz mit einem flüchtigen Attentäter, der weiter gefährlich war und von dem man nicht wusste, wo er sich in der Stadt befand. Das ist wirklich ziemlich gut gelaufen und man hat ihn dann ja Gott sei Dank auch gestern stellen können, mit dem Ergebnis, dass er eben bei diesem Einsatz auch erschossen wurde.
1: Was offenbar nicht gut gelaufen ist, ist das, was im Vorfeld passiert ist, denn der Tatverdächtige galt als Gefährder. Vielleicht können Sie uns noch mal kurz einordnen, was war da im Vorfeld geschehen, wer war das?
2: Ja, man muss sich das jetzt in der Tat genau anschauen. Das ist eine Person, die ist seit Jahren auf dem Radar der Sicherheitsbehörden gewesen. Er war als Gefährder eingestuft, er war im Libanon gewesen, weil er sich dem IS anschließen wollte. Das hat nicht geklappt, aber damit war eigentlich klar, dass er mit einer Terrororganisation zusammenarbeiten will und bereit ist, Anschläge zu verüben. Er kam dann nach Deutschland zurück, ihm wurde der Prozess gemacht und dann gab es ein Urteil, das erstaunlich milde war. Man hat ihn in ein Deradikalisierungsprogramm gesteckt und da fragt man sich schon, wie kann das sein bei so einer Person, die ja offenbar so radikalisiert war. Er ist aber weiter voll unter Beobachtung gewesen. Aber die Polizei kann eben immer nur Prognosen abgeben, was die Gefahr betrifft, die von einer Person ausgeht. Es gab keine Hinweise, so wurde mir das gesagt, darauf, dass er einen Anschlag verüben will. Aber diese Bewertung, diese Prognose war offenbar falsch und man muss sich jetzt anschauen, waren die Maßnahmen angemessen und warum war diese Prognose so, wie sie war.
1: Ja, jetzt werden wieder Diskussionen auch über Sicherheitsbehörden, über Gerichte geführt, wie wir uns besser schützen können und Co. Glauben Sie, es gibt eine Möglichkeit, sich besser zu schützen und zu verhindern, dass so etwas passiert?
2: Also man muss in jedem Fall immer genau hinschauen, was ist im konkreten Fall schiefgelaufen. Und es sind offenbar Dinge schiefgelaufen. Möglicherweise muss man an der Rechtslage etwas ändern. Diese Debatte wird jetzt wieder kommen. Das ist der übliche Reflex. Aber es sind ja auch Dinge richtig entschieden worden in den vergangenen Jahren. Man hat das Instrument der Präventivhaft eingeführt. Das heißt, man kann Leute, bei denen es konkrete Hinweise gibt, dass sie Anschläge verüben wollen, eben auch in Haft nehmen, bis die Gefahr vorüber ist. Aber nochmal, in diesem Fall gab es diese konkreten Hinweise offenbar nicht. Trotzdem muss man sich jetzt genau anschauen, was man hätte besser machen können, weil das Ergebnis ist natürlich tragisch.
1: Sagt ARD-Terrorismus-Experte Michael Götschenberg. Danke für Ihre Einordnung und schöne Grüße nach Stuttgart. Guten Morgen.
2: Gerne.

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4: Gleich wird's 7:30.
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4: Franziska Hans ist im Studio. Guten Morgen.
5: Guten Morgen. Ermittlungen nach CSD-Attentat. Der geflüchtete Abdul B. wurde gestern von der Polizei gestellt und von Einsatzkräften erschossen. Der 21-Jährige war laut Bundesinnenministerium polizeibekannter Islamist. Die Bundesanwaltschaft hat die Ermittlungen übernommen. Debatte über Konsequenzen. Es geht darum, ob es Versäumnisse der Behörden gegeben hat. Der mutmaßliche Attentäter hatte im Mai eine Jugendstrafe auf Bewährung erhalten, obwohl er als Gefährder bekannt war. Neuer Bundesverkehrsminister gefunden. Steffen Bilger soll das Amt übernehmen. Der 47-jährige CDU-Politiker ist bisher parlamentarischer Geschäftsführer der Unionsfraktion. Zuvor saß er lange im Verkehrsausschuss und war Staatssekretär im Verkehrsministerium. Selenskyj in Großbritannien. Er ist der erste ausländische Staatsgast des neuen britischen Premierministers Burnham. Beide wollen zunächst einen Marinestützpunkt besuchen und sich über die Ausbildung ukrainischer Soldaten informieren.

0: Waldbrandfläche bei Nonnweiler. Sie soll künftig als Versuchsraum genutzt werden. Der Saarforst will auf dem Areal beobachten, wie sich die Natur ohne menschliches Eingreifen erholt. Dadurch erhofft sich die Behörde Erkenntnisse für den Umgang mit Waldbränden. Und Saarsportler bei den Finals. Am letzten Tag des Multisport-Events gab es mehrere Medaillen. Turnerin Pauline Schäfer-Betz gewann am Schwebebalken Silber. Gabriel Eichhorn von der TG Saar holte Gold am Reck.
1: Dankeschön.
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3: Dichte Wolken und Sonnenschein im Mix, das ist der Montag. Im Laufe des Tages wird es immer freundlicher und es bleibt trocken. Die Höchstwerte liegen zwischen 23 Grad am Bostalsee und 27 Grad entlang der Saar, etwa in Saarlouis oder in Dillingen. Morgen starten wir dann mit viel Sonnenschein. Es geht in eine neue Hitzewelle rein mit Werten um 32 Grad. Es wird diese Woche noch heißer.
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3: Vorsicht, eben waren Enten in Neunkirchen am Kreisverkehr Plätschestole unterwegs. Durchaus möglich, dass sie da immer noch sind. Geblitzt wird auf der A620 Saarlouis Richtung Saarbrücken in Höhe Badgassen, in Dirmingen in der Lebacher Straße und in Bildstock in der Krühlingstraße. 0800 708000, das ist unsere kostenlose SR3 Blitzer und Stau-Hotline.
2: 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Guten Morgen.
3: Noch ist Sommerpause, aber in knapper Monaten, dann geht's los für die SVE in der ersten Fußball-Bundesliga. Thema gleich hier in SR3. Guten Morgen, ich bin Michael Friemel. Schönen Montag.
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1: Heute mit Christoph Kohl von der katholischen Kirche.
2: Das kann ja noch heiter werden, dachte ich, als ein Mann mit Alkoholfahne sich direkt neben mich setzte. Ich hatte mich im Bahnhof auf eine Bank gesetzt und war am Zeitung lesen, weil ich noch 20 Minuten bis zur Abfahrt des Zugs hatte. Mein Nachbar hat mich gleich angesprochen. In gebrochenem Deutsch stieß er nur einzelne Wortgruppen hervor. Alles falsch gemacht. Schmerz. Frau Gefängnis. Tochter gestorben. Im Park. Ich habe meine Zeitung weggelegt und mich ganz meinem Nachbarn zugewandt. Er braucht jetzt wohl einen, der ihm zuhört. Sie sind traurig, sagte ich. Das Leben ist nicht schön für Sie. Ich haute ihm in die Augen und sah darin seine Not. Da leuchteten die leeren Augen kurz auf und er sagte, ich bin Robert. Und ich antwortete, ich bin Christoph. Ich bin Pfarrer, Priester. Ich werde für dich beten. Wieder leuchteten seine Augen kurz auf und er antwortete, für Frau und Tochter, nicht für mich. Ich werde für deine Frau und die Tochter beten, aber auch für dich. Daraufhin kam eine ungläubige Frage zurück. Gott, mein Freund? Und ich versuchte, ihm in einfachen Worten eine Antwort zu geben. Dann musste ich ihm sagen, dass mein Zug kommt und dass ich deshalb das Gespräch leider beenden muss. Daraufhin änderte sich sein Verhalten mir gegenüber schlagartig. Er fing an zu schreien, baute sich vor mir auf und gestikulierte wild gegen mich. Da wurde mir schon etwas mulmig. Aber ich verstehe dieses Ausrasten. Ich hatte mich Robert zugewandt und ihm zugehört. Ich bin auf ihn eingegangen. Und dann musste ich ihn leider allein sitzen lassen. Da war er enttäuscht und erbost, weil er noch mehr Zuwendung wollte. Ich werde für ihn beten. Und ich wünsche ihm, dass er auch in Zukunft ab und zu spürt, dass er liebenswert ist und dass er es schafft, an sich selbst zu glauben.

0: nur noch ein knapper Monat, dann wird an der Kaiserlinde wahrscheinlich Geschichte geschrieben. Dann gibt es zum ersten Mal Bundesliga-Fußball an der Kaiserlinde. Die SV Elversberg startet dann. Wir waren letzte Woche übrigens mit ihnen im Trainingslager gewesen in den Niederlanden. Konnten da auch mit dem Neuzugang, mit dem Rekordtransfer, mit Cole Campbell sprechen. Cole Campbell ist US-Amerikaner, ist in seiner Jugend nach Island gekommen, weil die Mama Isländerin ist. 2022 ist er dann nach Deutschland gewechselt. Also eine ganz wilde Mischung. Insofern war das auch total spannend, mit ihm mal in allen möglichen Sprachen über die Zukunft in dieser Saison zu sprechen.
1: Ich bin sehr entspannt für die Zukunft mit Elversberg in die Bundesliga.
0: Klingt grundsätzlich gut. Einmal ins Wörterbuch gucken.
1: Ist entspannt, not exciting.
2: Relaxed. Entspannt ist relaxed.
1: I meant to say spannend.
0: So, vielleicht noch einmal auf Isländisch.
1: Ég er mjög spenntur fyrir þannig að chapter í Bundesliga með Elversberg.
0: Hey, Elversberg, das habe ich verstanden. Sehr gut. In genau 4 Wochen, ein bisschen mehr als 4 Wochen. Am letzten Augustwochenende geht's los. In der heimischen Ursa Farm Arena gegen Bayern 04 Leverkusen. Der Auftakt für die SVE in der Bundesliga.

0: Guten Tag, wer sei der Graf Drakeli? Kennst du mich nicht?
1: Nee, was ist dann?
0: Naja, hat um folgendes Gang. Ich hatte letzte Woche eine Frage bis, die muss Knoblauch etwas gegessen haben. Ich hatte das nicht direkt gemerkt. Ich hatte die ganze Woche auf der Nase gelegt.
1: Was wollen Sie bei bitte?
0: Ey, dat mal, wenn in Zukunft so etwas ist, dass man da vielleicht kennt, ein kleiner Zettel etwas auf der Nase legen.
1: Sag mal, haben wir echt einen April oder was? Da kannst du froh sein, wenn ich da nicht so selbst leihen lasse.
0: Und da braucht man auch, weil nicht anders darum zu schwitzen. Das ist ihr Pflicht als Anbieter, das war nämlich die Woche in der Zeitung. Entsprechend die Inhaltsstoffe zu kennzeichnen.
1: Sag mal, da hast du
0: und
1: doch
0: ich muss mich, ich muss mich als Verbraucher darauf verlassen können, dass ich ein einwandfreies Nahrungsmittel erhalte. Und wenn das Nummer 4 kommt, dann wende ich mich entsprechend an die Verbraucherzentrale. Gnaden. Wenn du halt nicht genau weißt, da gibst du alle Nase lang betubt.
2: Schönen guten Morgen, hier ist SR3 Saarlandwelle, mehr Graf Drakeli, auch auf sr3.de. Gleich die SR-Info-Rundschau mit allem, was wir zum Starten den Tag wissen sollten.

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6: Um 8 Uhr mit Aaron Klein und unter anderem diesen Themen. Feuer in Frankreich unkontrollierbar. Neuer Verkehrsminister gefunden und Tatverdächtiger vom CSD-Anschlag ist tot. Und das Wetter im Saarland heute Sonne und Wolken im Wechsel bei 23 bis 27 Grad. Die Feuer im Südwesten von Frankreich breiten sich unkontrolliert aus. Besonders betroffen ist Bordeaux und von dort berichtet Kai Rienecker.
7: Ein starker Brandgeruch liegt über der gesamten Stadt Bordeaux und zieht durch alle Öffnungen in die Häuser ein. Die Behörden haben die Menschen aufgefordert, Aufenthalte im Außenbereich zu begrenzen. Die Feinstaubwerte sind über die zulässigen Schwellenwerte gestiegen. Noch sieht es in der historischen Altstadt von Bordeaux nach Normalität aus, aber die Stimmung ist angespannt. Viele Menschen sind besorgt und wissen nicht, was da in den nächsten Tagen noch auf sie zukommen wird. Bürgermeister Cazenave hat erklärt, dass eine Evakuierung der Stadt Bordeaux nicht geplant sei. Aber einige der Ausläufer des Feuers bei Bordeaux sind nur noch rund 15 Kilometer vom Stadtzentrum entfernt. Das Feuer ist noch nicht einmal ansatzweise unter Kontrolle. Feuerwehrvertreter sprechen von einem Kampf von David gegen Goliath. Hunderte von Häusern sind schon komplett verbrannt. Weit über 200.000 Menschen sind evakuiert worden. Sie werden in Notunterkünften untergebracht oder auch bei Privatleuten. Die französische Regierung will heute zu einer weiteren Krisensitzung unter der Leitung von Präsident Macron zusammenkommen.
6: Mit Blick auf die Waldbrände drängt Bundesumweltminister Schneider darauf, den Klimaschutz voranzubringen. Der SPD-Politiker sagte, der Klimawandel sei längst Realität und verschärfe Hitze, Dürre und Waldbrände. Deshalb dürfe der Ausbau erneuerbarer Energien nicht gebremst werden. Schneider sprach sich außerdem für klimastabilere Mischwälder und einen besseren Umgang mit Wasser aus. Nach dem Waldbrand in Nonnweiler soll die betroffene Fläche als Versuchsraum genutzt werden. Der Saarforst will auf dem Areal zwischen Primstal und Kastel beobachten, wie sich die Natur ohne menschliches Eingreifen erholt. Dadurch erhofft sich die Behörde Erkenntnisse für den Umgang mit Waldbränden. Wegen der anhaltenden Trockenheit rechnet der Saarforst weiterhin mit einer hohen Brandgefahr. Das Feuer bei Nonnweiler breitete sich ab Donnerstag auf eine Fläche von fast 5 Hektar aus. Das entspricht etwa der Größe von 7 Fußballfeldern. Bis zu 350 Helfer waren im Einsatz. Der Hang war erst vor wenigen Jahren neu aufgeforstet worden. Bundeskanzler Merz will heute einen neuen Verkehrsminister präsentieren und damit die tagelange Hängepartie um den Posten beenden. Merz' Regierungssprecher sagte gestern Abend, dass Steffen Bilger das Amt übernehmen soll. Er war bisher parlamentarischer Geschäftsführer der Unionsfraktion. Aus Berlin Frank Eichmann.
8: Mit dem künftigen Ressort kennt sich der 47-Jährige aus. Er war Mitglied im Verkehrsausschuss des Bundestages und einige Jahre parlamentarischer Staatssekretär im Verkehrsministerium. Bilger soll am Mittwoch ernannt werden. Die Art des Ministertausches brachte dem Bundeskanzler viel Kritik, auch in der eigenen Partei ein. Im Urlaub erfuhr der bisherige Verkehrsminister Schnieder am vergangenen Donnerstag von seiner bevorstehenden Entlassung durch Merz. Allerdings sagte der angefragte Nachfolger für das Ministeramt kurzfristig ab. Merz konnte den Wechsel am Freitag nicht verkünden. Gestern bat Minister Schnieder selbst um seine Entlassung, um, wie er schrieb, den unwürdigen Zustand zu beenden. Inzwischen telefonierte Merz mit Schnieder und bedauerte die unvorhergesehenen Umstände beim Amtswechsel. Öffentlich bleibt weiter unklar, was genau Merz seinem bisherigen Verkehrsminister anlastet.
6: Der ukrainische Präsident Selenskyj wird heute in Großbritannien erwartet. Er ist der erste ausländische Staatsgast des neuen britischen Premierministers Burnham. Beide wollen nach Angaben des britischen Regierungssitzes einen Marinestützpunkt besuchen und sich über die Ausbildung ukrainischer Soldaten informieren. Zuletzt hatten rund 200 Soldaten und Seeleute in Großbritannien an Übungen zur Sicherheit auf See und zur Minenabwehr teilgenommen. Anschließend reist Selenskyj weiter nach Washington zu einem Treffen mit US-Präsident Trump. Auf Mallorca haben erneut tausende Menschen gegen Massentourismus protestiert. Nach Angaben der Polizei kamen in Palma rund 25.000 Menschen zusammen. Die Organisatoren der Demo machen die zahlreichen Touristen für Wohnungsnot, Staus, Lärm und Verschmutzung auf Mallorca mitverantwortlich. Größere Zwischenfälle wurden nach Angaben der Behörden nicht gemeldet. Der mutmaßliche Attentäter vom Berliner Christopher Street Day ist tot. Der Mann war nach Polizeiangaben gestern Abend in einer Kleingartenanlage im Berliner Bezirk Spandau mit einer Stichwaffe auf Einsatzkräfte zugelaufen und daraufhin erschossen worden. Bundesinnenminister Dobrindt geht deshalb nach eigenen Worten nicht von einer weiteren Gefährdung aus. Jakob Mayer.
9: Dobrindt verwies auf ein hohes Maß an Straftaten des Mannes und nannte es unverständlich, dass eine Haftstrafe gegen ihn auf Bewährung ausgesetzt wurde. Dem werde detailliert nachgegangen. Die Bundesanwaltschaft hat die Ermittlungen übernommen. Der Tatverdächtige soll am Samstagabend mit einem Transporter am Rande des Christopher Street Day in eine Menschenmenge gerast und danach mit einer Stichwaffe auf Passanten losgegangen sein. Dabei wurde eine Frau getötet. 29 Menschen wurden teilweise schwer verletzt. Sie sind außer Lebensgefahr. Viele Politikerinnen und Politiker reagierten bestürzt. Bundespräsident Frank-Walter Steinmeier und Bundeskanzler Friedrich Merz verurteilten die Tat. Rund ums Brandenburger Tor haben sich gestern hunderte Menschen versammelt, um zu trauern und ihre Solidarität mit den Opfern zu zeigen.
6: Nach dem Attentat auf den CSD werden auch Rufe nach Konsequenzen laut. Anlass ist, dass der 21-jährige Tatverdächtige erst im Mai wegen der Vorbereitung einer terroristischen Straftat zu einer Jugendstrafe von 1 Jahr und 10 Monaten auf Bewährung verurteilt wurde. Bereits seit November 2025 war er als Gefährder eingestuft und dennoch auf freiem Fuß. Im ARD-Morgenmagazin sprach sich die Berliner Justizsenatorin Badenbach dafür aus, das Jugendstrafrecht zu prüfen.
10: Nach diesem Anschlag ziehe ich die Konsequenz, dass genau in solchen Fällen in der Tat die Täter härter zu bestrafen sind. Wir hatten vergleichbare Fälle und härter zu bestrafen wären sie, wenn man das Erwachsenenstrafrecht anwenden würde. Das ist eine Forderung, die wir seit Jahren stellen. Also insofern, solche Täter müssen konsequent und entschlossen zur Verantwortung gezogen werden. Das bekomme ich nur dann hin, wenn ich das Erwachsenenstrafrecht auch anwende.
6: Dem US-Verteidigungsministerium wird vorgeworfen, die offizielle Opferbilanz zum Iran-Krieg nachträglich geschönt zu haben. Wie die Nachrichtenagentur AP berichtet, wurden 4 US-Soldaten, die zuletzt getötet worden waren, aus der bisherigen Statistik entfernt. Stattdessen seien sie zu einer neuen Kategorie für Auslandseinsätze zugeordnet worden. Dort tauchen dem Bericht zufolge auch zahlreiche verletzte US-Soldaten auf. Das Pentagon weist die Vorwürfe zurück, Opferzahlen verschleiert zu haben. Ein Sprecher nannte zur Begründung eine technische Umstellung. Eine höhere Steuer auf starke alkoholische Getränke hat bei den Menschen in Deutschland offenbar große Unterstützung. Das belegt eine Umfrage des Forschungsinstituts Forsa für die kaufmännische Krankenkasse. 2 Drittel der Befragten geben darin an, dass sie den Vorstoß für sinnvoll halten. Gleichzeitig erklärten die meisten, dass sie nicht denken, dass der Konsum von Alkohol dadurch zurückgehen wird. Die Befragten gehen davon aus, dass stattdessen mehr Bier und Wein getrunken werden. Der Vorstoß der Bundesregierung sieht vor, ab kommendem Jahr die Steuern auf Spirituosen wie Rum, Wodka und Korn sowie auf Sekt und Champagner deutlich zu erhöhen. Erwartet werden Mehreinnahmen von 455 Millionen Euro pro Jahr. 5 Tage wurde auf der Bergehalde in Landsweiler-Rheden gefeiert. Gestern Abend ist die SR3 Sommeralm zu Ende gegangen. Veranstaltet wurde die Sommeralm wie gewohnt von SR3 und dem Landkreis Neunkirchen. Und Marcel Lützbinder zieht Bilanz.
11: Ferienstimmung satt und jeden Abend die Hütte voll. Rund 16.000 Almfans waren in diesem Jahr dabei, feierten mit Live-Musik unter anderem von Frontman und der Hermes Hausband. Den Abschluss bildete der Familientag mit dem großen Kinderfest. Die Kika-Stars luden zum Tanzalarm, es gab Quiz mit dem Tigerenten-Club und eine Spielemeile. Begeisterung gleichermaßen bei Publikum und Veranstalter. Christian Rau, Leiter der Tourismus- und Kulturzentrale, meinte, diese Alm habe fast schon etwas Magisches gehabt. Wetter, Stimmung, Stimmung, Publikum und Bands, alles habe gepasst. So sei die Entscheidung nicht schwer gefallen, die nächste Alm anzugehen. Im Sommer 2027 kehrt die SR3 Sommeralm zurück auf die ehemalige Bergehalde in Rheden.
6: Die italienische Stadt Venedig hat in diesem Jahr mit ihrer Eintrittsgebühr für Tagestouristen schon mehr als 5 Millionen Euro eingenommen. Das ist so viel wie noch nie. Rund 650.000 Touristen zahlten nach Angaben der Stadt meistens 10 Euro. Bei früher Buchung waren es 5 Euro Eintritt. Eigentlich war die Gebühr nur als Test gedacht, doch wegen des großen Besucherandrangs in der Lagunenstadt soll die Abgabe auch weiter erhoben werden. Der neue Bürgermeister von Venedig hat sogar höhere Eintrittspreise von bis zu 50 Euro ins Gespräch gebracht. Beim Multisport-Event Finals in Niedersachsen hat es gestern am letzten Tag mehrere Medaillen für Sportler aus dem Saarland gegeben. Erfolgreich waren die Athletinnen und Athleten zum Beispiel beim Triathlon. SR-Reporter Uli Haug.
12: Es war ein sehr schnelles Rennen am Steinhuder Meer in Niedersachsen bei schwierigen Wetterverhältnissen mit Regen. Am Ende gewinnt der Bonner Lasse Lührs auf den Plätzen 2 und 3 dann doch zwei Saarländer. Justus Töpper holt Silber und Jasper Ortfeld Bronze auf Platz 5. Der Topfavorit Lasse Nygaard Priester 33 Sekunden zurück. Beim Turnen zeigte Pauline Schäfer-Betz an ihrem Paradegerät, dem Schwebebalken, die klar schwerste Übung, allerdings auch mit drei kleineren Wacklern. Sie erreicht exakt das gleiche Resultat wie Helen Kevritsch, die aber aufgrund der besseren Ausführung trotz einer leichteren Übung deutsche Meisterin wird. Gabriel Eichhorn, TG Saar, holt mit der besten Übung Gold am Reck. Maxim Kowalenko wird Zweiter im Sprungwettbewerb, zweimal Silber, einmal Gold, drei Medaillen zum Abschluss der Finals für die Turner aus dem Saarland.
6: Und das war die SR-Info-Rundschau zum Start in die Woche. Jetzt ist es 10 nach 8 und Michael Friemel übernimmt wieder. Guten Morgen.
13: Guten Morgen, Aaron.
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13: Ja, heute mal dichtere Wolken, dann mal wieder Sonnenschein, also ein Mix aus Sonne und Wolken. Am Nachmittag und Abend kommt die Sonne häufiger raus. 23 bis 27 Grad, das ist ziemlich angenehm. Und Tim Steger sagt, das sollten wir heute mal noch genießen.
14: Morgen schon Temperaturen über 30 bis 32 Grad, sonnig am Mittwoch, Donnerstag dann Höhepunkt dieser erneuten Hitzewelle bis 37 Grad am Mittwoch und voraussichtlich am Donnerstag sogar bis zu 39 Grad. Dazu kannst du am Donnerstag vereinzelt der Hitzegewitter geben, punktuell. Freitag dann verbreiteter und mit 32 Grad schon der Höhepunkt überschritten. Danach wieder etwas weniger heiß, aber ehrlich gesagt 39 Grad, das muss man nicht unbedingt allzu lang haben.
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13: Momentan störungsfreier Verkehr. Was ich habe, sind drei frische Blitzer, gemeldet von Ihnen zwischen Medelsheim und Gersheim auf der A620, Saarlouis Richtung Saarbrücken in Höhe Wattgassen und in Dirmingen in der Lebacher Straße.
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13: Hallo, guten Morgen. Hier ist Michael Friemel. Schönen Montag.
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0: Da sind wir wieder. Von dem einen Berg auf den anderen. Marcel ist wieder da. Grüß dich, guten Morgen.
1: Schön, auch hier wieder zu sein. Guten Morgen.
0: Ach Mensch, war eine schöne Alm, oder?
1: Absolut. Das war, ach, ich meine, wir können es uns jetzt ans Revier heften, dass so viele Leute gekommen sind. 16.000 haben wir begrüßen dürfen. Aber es hat natürlich auch damit zu tun, es war tolles Wetter. Und das, was auf der Bühne war, das hat durchaus auch fasziniert. Was war so dein Highlight?
0: Ja, mein Highlight waren die Konsorten. Weil, muss ich sagen, das war das Einzige, wo ich da war.
1: Ach so. Nee. Ich meine, die sind Garant für gute Laune, ähnlich wie du. Aber
0: darf ich was sagen?
1: Ja.
0: Ich habe gehört, dass der Mittwochabend der Almauftrieb sensationell mit Simple Tina gewesen sein soll. Die Familie Moog. Die Bewirtung machen.
1: Ja.
0: So oft, wie diese Frau das Kleid gewechselt hat, das muss sensationell gewesen
1: sein. Das war also nicht nur optisch, das war Daisy aus Jakarta. Wir haben uns danach noch so ein bisschen unterhalten. Und Daisy, vor allem hättest du die Daisy, wenn die dann den Fifi abnimmt nach der Show, dann kann die ganz normal nach Hause gehen und keiner wird sagen, oh, da kommt die Tina. Aber auf der Bühne hatte die eine Energie und das hat sie, ich habe dann am Ende so kurz mal zu ihr gesagt, du könnt mal noch kurz a cappella was machen. Und wir konnten es vorher nicht absprechen, es war also richtig spontan. Und das kam dabei raus.
0: Warst du das eigentlich mit der Backe?
1: Ja, soll ich es mal gerade?
0: Mach's einmal.
1: Das Intro zu I Can't Stand the Rain kann man am Synthesizer spielen oder mit bilabialer Perkussion. Ich muss leider kurz den Ring abziehen. Ich probiere es.
0: Sie haben ihn nicht dabei gesehen. Achtung, so hört es auf der Bühne an.
2: Give it up, yo! 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Und jetzt, warte. Hey,
0: super.
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1: Ja, ohne Watzlaff geht's nicht, ne?
2: Hey, what's love about a second? 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
0: Und gestern dann das Kinderfest, das muss ich sagen, Familienfeste sind auch immer ganz toll dort, weil so eine schöne friedliche Stimmung herrscht. Man kann so viele Sachen machen, ohne überall 3 Euro hinlegen zu müssen.
1: Ja, generell, die Alm ist ja für alle Besucher gratis, sei es die Konzerte, sei es das Kinderfest und dann die schöne Bühnenshow, die die Kollegen von Kika da mitgebracht haben, aber auch Butz Ultmann, unsere Tanzschule hier aus Saarbrücken, die haben echt alles gegeben und ich glaube, da sind ein paar Kinder und wahrscheinlich auch Eltern abends müde, aber glücklich ins Bett gefallen.
0: So wie viele Menschen das jeden Abend seit Mittwoch gemacht haben und das dürfen sie im nächsten Jahr wieder.
1: Ja, genau. Wir ist beschlossen, ne?
0: Ja,
1: es wird eine Neuauflage 2027 geben. Ganz ehrlich, ich glaube, jetzt beginnen so langsam schon die Vorbereitung fürs nächste Jahr. Nach der Alm ist vor der Alm, wie man so schön sagt. Und wir sind gerne wieder mit dabei.
0: Es war schön mit euch. Danke an alle 16.000, die in den letzten Tagen auf der Bergehalde in Landsweiler Reden waren.
1: Danke, Marcel. Und bis gleich. Dich gibt's gleich im Vormittag zwischen 9 und 12.
0: Ich komme wieder.
1: Bis gleich.
0: Das ist übrigens die Hammes Hausband. Die hat den Freitagabend gerockt.

Ist der Gerd da? Jawohl. Und Simone auch. Die ist sie mit Pendel in SR3. Guten Morgen, 8:27 Uhr. Schön starten Ihren Montag.

0: aus. Es schlägt und schlägt aus.
1: 8:30 haben wir.
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3: Madame Lisa Huth, guten Morgen. Nach dem Anschlag beim CSD in Berlin ist den mutmaßlichen Attentäter erschossen. Die Polizei hat ihn aufgespürt und wie eine Polizist angreifen wollte, ist ihn erschossen. Der Islamist war mit dem Transporter in der Mengenrege vor und hat eine Frau eingebrungen, 29 Menschen wurden verletzt. Weil debattieren sie darüber, was für Konsequenzen gezogen sollen. Denn 21-Jährige waren verurteilte Straftäter, hat aber nur

0: nur Bewährungsstrafe kriegt, obwohl sie gewusst hatten, dass er ein islamistischen Gefährder war. In Frankreich und in Spanien breiten sich die Waldbrände immer weiter aus. Bei Bordeaux ist weil der Riet davon, die ganze Stadt zu evakuieren. Der Bürgermeister sieht noch nahen, aber die Brände sind nur noch circa 50 Kilometer von Bordeaux weg. Circa 250.000 Menschen sind schon evakuiert können. Ein Umweltminister Schneider will weiter Klimaschutz voranbringen. Er sieht, es wäre viel zu heiß, alles viel zu dur und die Waldbrände gingen das auch weisen. Erneuerbare Energien dürften nimi länger ausgebremst gehen. Der Waldbrandfläche bei Nunnwiller soll wei als Versuchsgebiet genutzt gehen. Denn Saarforscht will da beobachten, wie sich die Natur da nochmal erhält. Dort muss Kind mehr lehren, für wenn es nochmal ging brennen. Und bei dem großen Sportfest in Hannover, Saison der vier Finals, haben auch Saarsportler gewonnen. Die Turnerin Pauline Schäfer-Betz hat am Schwebebalg Silber geholt und Gabriel Eichhorn von der TG Saar am Reck Gold. Und weiter hält nochmal die Michelle Friemel.
1: Guten Danke, Morgen. Lisa. Guten Morgen.
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1: Ja, mal dichte Wolken am Himmel, dann Sonnenschein, dann bleibt es trocken heute bei 23 bis 27 Grad. Im Laufe der Woche wird es aber wieder heiß.
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1: Störungsfreier Verkehr im SR3-Sendegebiet. Was ich hab, sind neue Blitzer gesichtet von Ihnen am Ortsausgang von Schiffweiler Richtung Stennweiler, zwischen Medelsheim und Gersheim und auf der A620 Saarlouis Richtung Saarbrücken in Höhe Wattgassen. 0800 700 8000 ist die kostenlose SR3 Blitzer- und Stauhotline.
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1: Am letzten Augustwochenende, das erste Bundesliga-Wochenende an der Kaiserlinde. Wie schaut's aus überhaupt in dieser Saison? Wir blicken gleich voraus und machen ein bisschen Vorfreude. In SR3, guten Morgen. Ich bin Michael Friemel.
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0: Ja, die Bayern kommen im September. Los geht's schon Ende August an der Kaiserlinde in Elversberg. Ab dann heißt es dort Bundesliga-Fußball. Die SV Elversberg startet in knapp einem Monat. Kürzlich waren sie im Trainingslager in den Niederlanden gewesen. Kollege Yannick Schwarz war auch mit dabei gewesen. Und der guckt jetzt mit uns auf diese wirklich ja ganz besondere Fußballsaison im Saarland für die SVE voraus.
1: Der Zug hat keine Bremse. Der Elversberger Aufstiegsexpress. Vor 5 Jahren noch Regionalliga gefahren, jetzt aufs Bundesliga-Gleis gewechselt. Seitdem mitgefahren und mitgesteuert haben Stürmer Luca Schnellbacher und Torhüter Nicolas Christoph.
2: Ja, normal ist es auf gar keinen Fall. Ist so eine Mischung, sage ich. Also einerseits ist es wie ein falscher Film, also wirklich, das ist unfassbar. Aber andererseits haben wir uns das die letzten Jahre auch erarbeitet.
3: Natürlich ist es für mich auch wie ein Wunder. Also klar hatten wir früher auch die Qualität, in der Regionalliga das Zeug zu haben, aufzusteigen und in die dritte Liga zu kommen. Dass es dann so weitergeht, dass wir direkt durchmarschieren, das hat keiner geglaubt. Und dann von der zweiten, dann auch in die erste.
1: Jetzt also im Bahnhof Bundesliga angekommen. In den Köpfen an der Kaiserlinde aber noch nicht so richtig.
4: So richtig realisieren wird man es wahrscheinlich erst, wenn man dann vor 80.000 in Dortmund spielt. Wenn Bayer Leverkusen kommt und man weiß, okay, ist kein DFB-Pokal, sondern ist ein Meisterschaftsspiel. Also ich glaube, im Alltagsbetrieb, wenn es dann losgeht, wenn wir dann unsere wirklich, wenn man sich nur die Tabelle anguckt, ist jedes Auswärtsspiel sehr krass. Und ich glaube, dann realisiert man es dann richtig.
1: Die große Bühne für Trainer Vincent Wagner und seine SVE kommt dann am ersten Spieltag direkt gegen Bayer Leverkusen. Bis dahin ist noch viel zu tun, aber ja auch noch über einen Monat Zeit.
4: Grundsätzlich bin ich sehr zufrieden da, wo wir stehen. Also die Jungs haben ihre Läufe durchgezogen, sind alle topfit. Klar, du hast immer so die 2, 3 angeschlagen, hast du immer, aber das kriegen wir gerade so hin, dass wir nach dem Cut, glaube ich, fast alle wieder dabei haben.
1: Auch wenn der Zug mit der Realisation wohl etwas übliche Verspätung mitbringt, ist die Vorfreude bei den Regionalliga-Verbleibenden pünktlich wie eh und je.
3: Wenn man die großen Vereine dann sieht mit Bayern, Dortmund, was da auf einen zukommt, dann bin ich schon froh, wenn Harry Kane mal aufs Tor schießt und ich vielleicht einmal einen rauskratzen kann. Ist schon was Besonderes.
2: Für mich ist es pure Vorfreude auf die Bundesliga. Ich glaube, ich bin jetzt 32 Jahre alt. Ich habe schon viel erlebt im Fußball, aber das habe ich noch nicht erlebt und bin jetzt dort angekommen, wo, glaube ich, jeder Junge von träumt, wenn er klein ist, so wie ich. Ich habe Sticker gesammelt von Bundesligisten und jetzt bist du halt selbst dabei. Das ist schon unfassbar.
0: Bundesliga-Fußball. Ab Ende August wieder im Saarland an der Kaiserlinde in Elversberg. Wir freuen uns drauf.

Wenn man nicht selbst an einer bestimmten Erkrankung leidet, ist einem manchmal gar nicht so bewusst, welche Probleme auch die Hitze Menschen bereiten kann, die ja bestimmte Krankheiten haben, zum Beispiel Diabetikerinnen und Diabetiker. Die haben mit der Hitze auch besondere Probleme. Lösungsmöglichkeiten gibt es gleich bei uns hier am Vormittag auf SR3 zwischen 9 und 12 mit Marcel. Ich freue mich, dass wir wieder zusammen sind, morgen früh zwischen 5 und 9 und wünsche Ihnen einen schönen Tag. Bis dann. Ah!

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14: 9 Uhr. Nach dem Attentat auf den CSD in Berlin werden Forderungen nach härteren Gesetzen laut. Kritik gibt es daran, dass der mutmaßliche Täter im Mai nach Jugendstrafrecht verurteilt wurde und auf freien Fuß kam, obwohl er als Gefährder bekannt war. Berlins Justizsenatorin Badenbach forderte, zu prüfen, ob man in solchen Fällen das Erwachsenenstrafrecht anwenden kann. Auch Bundesinnenminister Dobrindt kritisierte, dass der Tatverdächtige eine Jugendstrafe auf Bewährung erhalten hatte. Er wies aber zurück, dass die Gefahr durch Islamisten unterschätzt werde. Der Terrorismusexperte Peter Neumann vom King's College in London sagte dagegen, das deutsche Terrorstrafrecht sei zu milde. Bundeskanzler Merz will sich heute Mittag zu weiteren Personalwechseln in seiner Regierung äußern. Im Gespräch als neue CDU-Generalsekretärin ist die Schatzmeisterin der Partei Franziska Hoppermann. Der bisherige Amtsinhaber Linnemann wird neuer Bundesgesundheitsminister. Das Verkehrsressort von Patrick Schnieder soll künftig der CDU-Politiker Steffen Bilger übernehmen. Julia Walter für SR-Info.
15: Der 47-Jährige kommt aus Baden-Württemberg und ist aktuell erster parlamentarischer Geschäftsführer der Unionsbundestagsfraktion. In der Verkehrspolitik kennt sich Bilger aus. Er war unter Andreas Scheuer Staatssekretär im Verkehrsministerium. Er gilt als jemand, der einem Ministerjob gewachsen ist und sich nicht leicht aus der Ruhe bringen lässt. Das dürfte Bilger nützen. Vom Verkehrsminister werden klare Vorgaben für die kriselnde Deutsche Bahn erwartet. Außerdem sind wichtige Bausteine der Bahnstrategie von Schnieder noch nicht umgesetzt. Die Bahn soll ja wirtschaftlicher, leistungsstärker und pünktlicher werden und das marode Schienennetz soll weiter saniert werden.
14: Der Ölpreis ist deutlich gesunken. Ein Fass mit knapp 160 Litern der Nordseesorte Brent kostete heute früh 92 US-Dollar. Das ist ein Minus um mehr als 5%. Hintergrund ist, dass die USA ihre Angriffe auf Iran am Wochenende nicht fortgesetzt haben. Auch die iranische Armee kündigte an, ihre Angriffe in der Region einzustellen. US-Präsident Trump sprach außerdem von Fortschritten in den Verhandlungen mit Teheran. Die Waldbrände in Frankreich und Spanien sind weiter außer Kontrolle. Rund um die spanische Hauptstadt Madrid und in der Region Valencia mussten insgesamt mehr als 100.000 Menschen in ihren Häusern bleiben oder sie wurden in Sicherheit gebracht. In Frankreich nähern sich die Großfeuer der Stadt Bordeaux. Für SR-Info Kai Rienecker.
16: Noch sieht es in der historischen Altstadt von Bordeaux nach Normalität aus, aber die Stimmung ist angespannt. Viele Menschen sind besorgt und wissen nicht, was da in den nächsten Tagen noch auf sie zukommen wird. Einige der Ausläufer des Feuers bei Bordeaux sind nur noch rund 15 Kilometer vom Stadtzentrum entfernt. Das Feuer ist noch nicht einmal ansatzweise unter Kontrolle. Hunderte von Häusern sind schon komplett verbrannt. Weit über 200.000 Menschen sind evakuiert worden. Sie werden in Notunterkünften untergebracht oder auch bei Privatleuten.
14: Nach dem Waldbrand in Nonnweiler soll die betroffene Fläche als Versuchsraum genutzt werden. Der Saarforst will auf dem Areal zwischen Primstal und Kastel beobachten, wie sich die Natur ohne menschliches Eingreifen erholt. Dadurch erhofft sich die Behörde Erkenntnisse für den Umgang mit Waldbränden. Wegen der anhaltenden Trockenheit rechnet der Saarforst weiter mit einer hohen Brandgefahr. Das Feuer bei Nonnweiler breitete sich ab Donnerstag auf eine Fläche von fast 5 Hektar aus. Das entspricht etwa 7 Fußballfeldern. Bis zu 350 Helfer waren im Einsatz. Ein mutmaßlicher Tornado hat in Schleswig-Holstein große Schäden angerichtet. Wie die Polizei mitteilte, wurden Dächer abgedeckt, Oberleitungen zerstört und Gartenhäuser aus ihrer Verankerung gerissen. Insgesamt seien 40 bis 50 Gebäude beschädigt worden. Der Sachschaden könnte in die Millionen gehen. Menschen wurden nicht verletzt. Die Wetterseite tornadoliste.de stuft den Sturm bereits als Tornado ein. Der Deutsche Wetterdienst prüft das derzeit noch. Das waren die Nachrichten mit Magnus Neuschwander. 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
17: Heute erwarten wir angenehme Temperaturen zwischen 23 und 26 Grad. Mal dichtere Wolken, mal Sonnenschein, meist ist es trocken. Und in der Nacht geht es dann runter mit den Temperaturen auf 15 bis 10 Grad. Morgen meist durchgehend sonnig und trocken. Und dann merkt man auch schon, wie die nächste Hitzewelle anrollt. 27 bis 32 Grad.
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17: Keine Meldung zur Verkehrslage, aber ich habe die neuesten Blitzer für Sie am Ortsausgang Schiffweiler in Richtung Stennweiler zwischen Medelsheim und Gersheim auf der A620 Saarlouis Richtung Saarbrücken in Höhe Wattgassen, in Dirmingen in der Leberer Straße und in Bildstock in der Grühlingstraße. Ich wünsche Ihnen eine gute Fahrt um 9 Uhr und ganz genau. Warte, ich warte ab. So, 5 Minuten.
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17: Mit Marcel Lützbinder, also rein in die neue Woche. Schön, dass Sie dabei sind. Hallo.
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0: Sailor, The Secretary. Ja, Sailor ist auch eine Band, in der Pete Lincoln mal mitgemischt hat. In deren letzter Phase hat er erzählt, der als einer der Frontmen jetzt gerade am Donnerstag auf der SR3 Sommer allen mit dabei gewesen ist. Ich muss gerade noch ein bisschen Haldenstaub von den Stimmbändern runterhusten, denn es waren 5 wunderbare Tage da oben. Aber da weht natürlich auch ein Wind und das legt sich gerne mal auf die Stimmbänder. Es war wunderschön, die SR3 Sommer im 2026. Das ist auch immer toll, welche Begegnungen man beispielsweise im Almradio hat.
1: Ja, hallo, ich bin die Steffi und ich bin zu Fuß auf die Alm gekraxelt.
0: Aber nicht von St. Ingbert.
1: Nein, nicht von St. Ingbert. Das war mal zu weit.
0: Ihren Mann haben Sie auch mitgebracht?
1: Ja, der darf ab und zu auch mitgehen.
0: Gibt es bestimmte Gründe, dass Sie jetzt gerade um diese Zeit schon hier oben angekommen sind?
1: Ja, erstens, weil noch nicht so viel, ganz so viel los ist. Und damit ich auch schön mein SR3 genießen kann.
0: Oh, SR3 genießen. Kann man das ganze Jahr, die Sommeralm nächstes Jahr wieder? Wir kommen wieder. Nächsten Sommer wird es auf der Halde Reden eine Neuauflage geben.

0: Herbert Grönemeyer, Vollmond, 9.18 Uhr, der Vormittag auf SR3. Ja, die Trockenheit in manchen Regionen Europas, wir haben das ja auch hier schon im Saarland gemerkt, das führt zu einem gefährlichen Phänomen. Diese heißen Sommer führen halt eben auch dazu, wenn Wälder Feuer fangen, dass es dann lebensgefährlich wird für Tier und Mensch. Und wir erleben das gerade aktuell in Frankreich, aber auch in Spanien. Da wüten weiterhin, wir haben es auch in den Nachrichten eben nochmal gehört, mehrere Waldbrände. Besonders verheerend sind die Feuer in der Umgebung von Madrid und in den benachbarten Provinzen Avila und Toledo. Dazu kommt auch noch, dass es in der Region Valencia brennt. Spaniens König Felipe VI. Geht unters Volk, um die Menschen zu unterstützen, so wie gestern, als er eine Notunterkunft besucht hat.
1: Mit seinen fast 2 Metern Größe ist Spaniens König Felipe VI. Schon von Weitem zu erkennen. Er steht ganz am Ende der Turnhalle von Via Manta zwischen Feldbetten des Militärs, neben ihm Königin Letizia. Sie sprechen zu einer Gruppe von Evakuierten. Eine davon ist Maria José Alonso. Das Königspaar habe sie gefragt, wie es ihr geht, sagt die knapp 60-Jährige. Schlecht geht es mir, sagt sie. Wie soll es einem nach 3 Nächten in der Turnhalle schon gehen? Ein paar aufmunternde Worte hätten sie ihr noch gesagt. Ein wichtiger Besuch, sagt sie. Er habe ihr gezeigt, dass sich jemand um sie kümmert. Wie fast alle hier kommt sie aus Aldea del Fresno. Die Kleinstadt wurde evakuiert, bevor der Brand sie erreichte. In diesem Jahr sind in Spanien schon mehr als 150.000 Hektar verbrannt, mehr als 6-mal so viel wie zum gleichen Zeitraum letzten Jahres. Klimaforscher warnen schon lange vor dieser Entwicklung. Mohamed schaltet sich ein. Für den Klimawandel sind wir Menschen verantwortlich. Wir müssen etwas dagegen tun. Das heißt, immer die Brände löscht man im Winter, indem man vorbeugt. Wenn es erst mal brennt, ist es zu spät. Die Schäfer müssen ihre Arbeit machen. Schafe, Ziegen und Kühe haben einst in den Wäldern das Gestrüpp abgegrast, sagt auch Fatima, die dritte der Geschwister. Im Dorf haben wir den Schäfer Manolo. Den haben wir früher immer mit seinen Schafen in den Wäldern gesehen. Jetzt hat er nur noch halb so viele Schafe und die gehen nicht mehr in den Wald. Dabei wäre das die natürliche Vorbeugung gegen Waldbrände. Ganz ähnlich argumentieren Forstexperten. Auch sie halten den Einsatz von Weidetieren für einen Baustein zur Vermeidung von Waldbränden. Denn wildwuchernde Sträucher am Waldboden seien im heißen Sommer Brennstoff. Auch König Felipe VI. Greift dieses Argument auf, bevor er und Letizia Via Manta wieder verlassen, sagt er vor der Presse. Viele sprechen hier davon, dass wir an die Zukunft denken müssen. Wie können wir dafür sorgen, dass künftige Brände nicht solche Schäden anrichten? Ich möchte zu diesem gemeinsamen Nachdenken einladen und zur gemeinsamen Zusammenarbeit, denn ohne die geht es nicht.
0: Der König und die verheerenden Waldbrände mit der Überlegung, wie sie verhindert werden können. Aus Spanien berichtet Hans Keller für SR3.

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Vorsicht auf der A623. Friedrichsthal Richtung Saarbrücken zwischen Sulzbach-Altenwald und Sulzbach. Gefahr durch ein defektes Auto auf der rechten Spur. Dort bitte vorsichtig fahren.

0: Die Supremes, I Hear a Symphony, und wir hören die Kurznachrichten. Es ist 9.31 Uhr.
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0: Im Studio ist Franziska Hans.
2: Diskussion über Umgang mit Gefährdern. Hintergrund ist das Attentat auf den CSD in Berlin. Der mutmaßliche Täter wurde im Mai nach Jugendstrafrecht verurteilt und kam auf freien Fuß, obwohl er als Gefährder bekannt war. Berlins Justizsenatorin Badenbach fordert, zu prüfen, ob man in solchen Fällen das Erwachsenenstrafrecht anwendet. Weitere Personalentscheidungen bei der CDU. Kanzler Merz wird am Mittag bekannt geben, wer den künftigen Gesundheitsminister Linnemann als CDU-Generalsekretär ablöst. Im Gespräch ist Schatzmeisterin Franziska Hoppermann. Das Verkehrsministerium soll künftig der CDU-Politiker

0: Bürgermeister Steffen Bilger übernehmen. Waldbrandfläche bei Nonnweiler. Sie soll künftig als Versuchsraum genutzt werden. Der Saarforst will auf dem Areal beobachten, wie sich die Natur ohne menschliches Eingreifen erholt. Dadurch erhofft sich die Behörde Erkenntnisse für den Umgang mit Waldbränden. Und möglicher Tornado in Schleswig-Holstein. Laut Polizei sind mehr als 40 Gebäude beschädigt worden. Der Sachschaden könnte in die Millionen gehen. Verletzt wurde niemand. Der Deutsche Wetterdienst prüft derzeit, ob der Sturm als Tornado eingestuft werden kann.
1: Danke, Franzi.
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1: Ja, ich sehe schon die dichten Wolken über uns hier im Saarland, aber es gibt auch so einen Wechsel, also mal dichte Wolken, mal Sonnenschein und meist ist es trocken. Die Temperaturen heute noch im angenehmen Bereich bei 23 bis 26. Warum sage ich noch? Naja, weil da eine Hitzewelle auf uns wieder zurollt diese Woche. Jetzt erstmal eine Nacht, die noch sehr gut abkühlt, 15 bis 10 Grad. Man kann dann auch, wenn sich die letzten Wolken aufgelöst haben, die Sterne gucken in dieser Feriennacht, wenn sie noch welche haben, nur ein bisschen die Nacht zum Tage machen wollen. Das wäre da möglich bei Sternenfunkeln. Der Dienstag meist durchgehend sonnig, trocken und wie gesagt, die Hitzewelle beginnt 27 bis 32 Grad am Dienstag, der Mittwoch mit bis zu 37 Grad, auch Donnerstag 37 Grad. Da müssen wir dann schon gucken, wie wir uns entsprechend abkühlen bzw. ein schattiges Plätzchen finden.
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1: Vorsicht auf der A623 Friedrichsthal Richtung Saarbrücken. Zwischen Sulzbach-Altenwald und Sulzbach Gefahr durch ein defektes Auto auf der rechten Spur. Dann schauen wir uns mal die Blitze an. Am Ortsausgang Schiffweiler in Richtung Stennweiler ist einer gemeldet worden. Zwischen Medelsheim und Gersheim. Auf der A620 Saarlouis Richtung Saarbrücken in Höhe Wattgassen, in Dirmingen in der Lebacher Straße und in Bildstock in der Krühlingstraße. Ich glaube, den habe ich auch gesehen auf dem Weg von und zur SR3 Sommeralm. Die jetzt wieder Geschichte ist, aber im nächsten Jahr gibt es eine Neuauflage.
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1: Mit Marcel Lützbinder. Franziska Hans ist noch gerade kurz bei mir geblieben. Franzi, dir geht's gut? Können wir in diese Woche mal gemeinsam kräftig starten?
0: Aber sicher.
1: Kann ich dich für Albert Hammond begeistern?
0: Wenn du mir noch verrätst, wer das ist.
1: Ja, die junge Leute, gell? Albert Hammond. Der große Albert Hammond mit The Free Electric Band.
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1: Der Flohmarkt im Fernsehen macht zwar gerade Sommerpause, aber ich war in den letzten Wochen in Sachen Flohmarkt unterwegs, im immer größer werdenden Sendegebiet unserer Trödelsendung, und ich habe Sammlerinnen und Sammler besucht. Natürlich im Saarland, aber auch in Rheinland-Pfalz, in Bayern, in Baden-Württemberg und in Hessen. Menschen, die mir ihre persönlichen Schätze gezeigt haben, und ich muss sagen, es war so herrlich, was Menschen alles verehren. Da war die Frau in Bernkastel-Kues, die Nussknacker aus dem Erzgebirge sammelt und die ganze Wende damit vollgestellt hat. Der Oldtimer-Sammler aus dem Saarland, der zig alte Autos in einer alten Industriehalle versteckt hält, an der ich in meinem Leben schon so oft vorbeigefahren bin, ohne nur zu ahnen, was hinter den unscheinbaren Mauern steckt. Die Oma im Odenwald, deren verstorbener Mann zu Lebzeiten hunderte Modellschiffe gebaut hat, bei denen sie immer Modell sitzen musste für die Galionsfiguren, die er seiner großen Liebe zu Ehren stets am Bug verbaut hat. Da war dieses alte Schulhaus im Hunsrück, in dem ein Ehepaar in einer einzigen riesigen Kaufladensammlung lebt. Und da waren Klaus und Meta in Weißkirchen, die Leierkästen und andere mechanische Musikinstrumente sammeln, wie andere Menschen Briefmarken. Aber am urigsten war es in Oberschwaben bei Ruth und Rudi, die den Rekord für die weltgrößte Schmalztopfsammlung halten. Deren kompletter Innenhof, die Zimmer des Hauses und der Speicher vollstehen mit tausenden von blau-grauen Salzlasur Töpfen, von denen keiner dem anderen gleicht. Bei den beiden bin ich versackt. Bei einem Bier, aber vor allem bei Kornbrot und selbstgemachtem Schmalz aus dem eigenen Topf. Ich glaube, mein Bedarf an Krieben und Co. ist für die kommenden 20 Jahre gedeckt. Zu sehen demnächst im Flohmarkt-Spezial im SR-Fernsehen.
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Allein ist gut, zusammen besser, hat sich Peter Maffay gedacht und tritt immer mal wieder auch in Duettformation auf. Hier haben wir mit Johannes Oerding. Ein Leben lang ist nicht lang.

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6: 10 Uhr. Nach dem mutmaßlich islamistischen Attentat auf den Christopher Street Day in Berlin wird über Konsequenzen diskutiert. Dabei geht es auch um die Frage, wie soll man in Zukunft mit Gefährdern wie dem tatverdächtigen Abdul B. umgehen. Erst im Mai hatte ein Gericht entschieden, dass der 21-Jährige auf freiem Fuß bleiben darf, obwohl er eine terroristische Straftat vorbereitet hatte. Aus Berlin berichtet Frank Eichmann.
7: Entschlossen und besonnen wird die Bundesregierung beraten, welche Konsequenzen jetzt nötig sind, kündigte Kanzler Merz gestern an. CDU-Politiker Krings forderte ein härteres Strafmaß für islamistische Attentäter sowie strengere Regeln bei der Einbürgerung. Fassungslos der Grünen-Politiker von Notz, weil es erneut um einen Gefährder gehe, den die Sicherheitsbehörden auf dem Zettel hatten. Aus der AfD massive Behördenkritik. Die Berliner Landesvorsitzende Brinker beklagte die angeblich katastrophale Migrationspolitik der vergangenen Jahre und einen Kuschelkurs gegenüber gewaltbereiten Islamisten.
6: Die Berliner Justizsenatorin Badenbach von der CDU forderte, Jugendliche in solchen Fällen härter zu bestrafen. In der Innenstadt der US-Metropole Seattle sind bei einem Schussangriff auf einem Festival mindestens 3 Menschen getötet worden. Die örtliche Polizei sprach außerdem von mehr als 4 Verletzten. Ein Verdächtiger sei festgenommen worden. Tatort war ein beliebtes Food-Festival in Seattle, das von Hunderttausenden Menschen besucht wird. Wie der US-Sender CNN berichtet, gab es in den USA dieses Jahr bereits mehr als 270 Massenschießereien. Damit gemeint sind Angriffe mit Feuerwaffen, bei denen mindestens 4 Menschen getroffen wurden. Der ukrainische Präsident Selenskyj wird heute in Großbritannien erwartet. Er ist der erste ausländische Staatsgast des neuen britischen Premierministers Burnham. Beide wollen nach Angaben des britischen Regierungssitzes einen Marinestützpunkt besuchen und sich über die Ausbildung ukrainischer Soldaten informieren. Zuletzt hatten rund 200 Soldaten und Seeleute in Großbritannien an Übungen zur Sicherheit auf See und zur Minenabwehr teilgenommen. Der Stuttgarter Autohersteller Porsche will heute Mittag Einzelheiten zu seinem Sanierungskurs und einem möglichen Stellenabbau mitteilen. Die Unternehmensleitung und der Betriebsrat haben zu einer Betriebsversammlung im Stammwerk Zuffenhausen geladen. Für SR Info Lutz Heiser.
8: Nach schwachen Geschäften, vor allem in China, und einem deutlichen Gewinneinbruch arbeitet der Sportwagenbauer an einer umfassenden Neuaufstellung. Die am Freitag veröffentlichten Halbjahreszahlen des Volkswagen-Konzerns zeigen zwar erste Erfolge des laufenden Umbaus, bei Porsche selbst ist dieser Sanierungskurs jedoch noch lange nicht abgeschlossen. Mit dem Zukunftspaket wollen Unternehmen und Arbeitnehmervertreter die Wettbewerbsfähigkeit des Sportwagenbauers sichern. Nach bisherigen Informationen könnten dabei mehrere tausend Stellen wegfallen. Betroffen wäre nach bisherigen Informationen wohl vor allem der Entwicklungsbereich am Standort Weissach. Im Gegenzug soll die Beschäftigungssicherung für die deutschen Standorte um 5 Jahre bis Ende 2035 verlängert werden. Zudem geht es um Änderungen bei Arbeitszeit- und Homeoffice-Regelungen.
6: Zum Wacken Open Air in Schleswig-Holstein sind bereits rund 10.000 Metal-Fans angereist. Die Polizei zählte bis gestern Abend insgesamt 5.000 Fahrzeuge. Das Festival startet übermorgen und ist mit 85.000 Tickets ausverkauft. Auf der Bühne stehen unter anderem Judas Priest, Def Leppard und Powerwolf aus dem Saarland. Das Wacken Open Air endet in der Nacht zum Sonntag. Tadej Pogacar hat zum 5. Mal die Tour de France gewonnen. Der Slowene fuhr gestern Abend auf dem Champs-Élysées in Paris im gelben Trikot als Gesamtsieger über den Zielstrich. Die Schlussetappe beim größten Radrennen der Welt gewann der Niederländer Mathieu van der Poel im Zielsprint. Bester Deutscher im Gesamtklassement wurde Felix Engelhardt auf Rang 70. Das waren die Nachrichten mit Magnus Neuschwander. 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
9: Pogacar, der Mann, der die Siegesfanfare im Namen trägt. Tada!
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9: Ja, mal dichtere Wolken haben wir heute, mal Sonnenschein und meist ist es trocken bei angenehmen 23 bis 26 Grad und dann wird's heiß. Na, in der Nacht nur nicht, da haben wir Temperaturen zwischen 15 und 10 Grad, aber morgen knacken wir schon wieder die 30 Grad Marke, der Dienstag meist durchgehend sonnig und trocken. Und das Ganze mit 27 bis maximal 32 Grad zeigt schon, wo es hingeht. Mittwoch 37 Grad maximal und auch der Donnerstag sehr heiß. Und da besteht dann auch Waldbrandgefahr und Hitzegewitter werden dann auch möglich sein. Gegen Wochenende dann um die 32 Grad noch.
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9: A623 Friedrichsthal Richtung Saarbrücken zwischen Sulzbach-Altenwald und Sulzbach, die rechte Spur wegen eines defekten Fahrzeugs gesperrt. Und Blitzer in der Ortsdurchfahrt Sitzerath am Ortsausgang Blieskastel Richtung Biesingen, am Ortsausgang Schiffweiler in Richtung Stennweiler, auf der A620 Saarlouis Richtung Saarbrücken in Höhe Wattgassen, in Dirmingen in der Leberer Straße zwischen Medelsheim und Gersheim und in Bildstock in der Grühlingstraße. Ich wünsche Ihnen eine gute Fahrt. Es ist 10.05 Uhr.
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9: Mit Marcel Lützbinder. Unsere Musikredaktion, die ist ja immer sehr fleißig und schaut sich jede Woche ein Album oder guckt sich jede Woche ein Album aus, das wir hier mal speziell präsentieren könnten. Und in dieser Woche ist es ein Mann, der, ja, sagen wir so, nach Elvis einer der Könige von Las Vegas war. Barry Manilow hat was Neues. Hören wir uns gleich an. Hier auf
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1: Heißt What a Time, was eine Zeit, von Barry Manilow. Dessen größter Hit, den kennen wir alle, das war Mandy. Und ich habe jetzt gerade gelesen, dass der so alt ist wie ich. Ja, also noch ganz frisch, als wäre er neulich erst im Radio gekommen, was er ja auch tut. Und auf Platte kam er halt ein paar Jahre vorher schon raus. Ja, und die neue Platte, die bringt viele Eigenkompositionen, die er klassisch am Klavier dann auch für sich erstmal geschrieben hat, aber auch üppige Streicherarrangements dazu gemacht und also Orchesterklang. Ein Song darf ich heute schon mal präsentieren, der heißt Sunshine, Barry Manilow.

0: Wir haben es vorhin gehört bei unserem Wetterbericht. Ja, wir steuern auf die nächste Hitzewelle zu, so Mitte der Woche 37 Grad. Das kann dann auch schon mal für den einen oder anderen mit chronischen Erkrankungen besonders schwer werden. Zum Beispiel, wenn man Diabetes hat, da lassen hohe Temperaturen den Blutzuckerspiegel stärker schwanken als sonst. Und natürlich besteht dann auch die Gefahr einer Unterzuckerung. Außerdem fehlt das für uns lebenswichtige Insulin bei Temperaturen um die 30 Grad schrittweise seine Wirkung. Also da kann es schon brenzlig werden. Wie sich das alles konkret auswirken kann, hat Ingrid Habke am eigenen Leib erfahren. Unser Reporter Reinhard Meisel vom ARD Gesundheitskompetenzzentrum, der hat sie getroffen.
1: Ingrid Habke lebt mit Diabetes Typ 1 und wird diesen einen Tag nie wieder vergessen.
2: Das war so eine Nahtoderfahrung tatsächlich, weil ich das so erlebt habe. Also in dem, was ich erlebt habe, als ich da wohl offensichtlich bewusstlos war oder nicht wirklich ansprechbar war. Ich war sehr froh, dass ich dann auch so schnell Hilfe hatte.
1: Die Berlinerin kam von einer Brasilienreise zurück. In Deutschland war es extrem heiß. Die Folge, ihr Blutzuckerspiegel fiel in den kritischen Bereich.
2: Und dann war ich dehydriert noch dazu, weil man dann auch nicht dran denkt, die ganze Zeit zu trinken. Genau, und dann bin ich so im Krankenhaus wieder aufgewacht.
1: Die 47-Jährige mag den Sommer, die Hitze ist für sie aber eine echte Gefahr. Ihr Blutzucker schwankt noch mehr als sonst, weil ihr Körper selbst kein Insulin produzieren kann.
2: Ich muss sagen, ich habe immer ein bisschen Angst vor Unterzucker. Also das ist das Gefühl, das ich am wenigsten mag am Diabetes. Einfach rausgehen morgens an so einem Sommertag und dann gar nicht wissen, wann ich zurückkomme. Könnte schwierig sein. Einfach schwimmen gehen, wenn man Lust drauf hat, das benötigt schon so ein bisschen Planung. Also ich muss einfach die Hilfsmittel mitnehmen, weil ich Insulinpumpenträgerin bin.
1: Das Insulin hat Ingrid Habke im Sommer in einer gekühlten Thermoskanne dabei. Denn es darf keinesfalls zu warm werden, erklärt Diabetologin Barbara Sawicki-Rose.
3: Bei der Hitze ist es insbesondere schwierig, weil wenn die Temperaturen über 26 Grad steigen, dann ist das Insulin nicht mehr wirksam. Das Insulin, wenn es nicht mehr wirkt, das merkt man nicht sofort. Ja, dann steigt der Blutzucker an und dann muss man sich überlegen, okay, ist mein Katheter verstopft oder habe ich ein ganz anderes Problem? Und ja, das ist schon sehr mühsam für Menschen mit Diabetes, das alles immer im Blick zu haben und dann auch im Beruf noch zu funktionieren.
1: Ingrid Habke arbeitet als Lehrerin in einer Grundschule. Dort lagert immer Ersatzequipment für ihre Insulinpumpe, die mit KI funktioniert. Ein Sensor an ihrem Oberarm meldet ihre Blutzuckerwerte an eine App. Die KI in dieser App schlägt im Notfall Alarm und entscheidet auch, wie viel Insulin die Pumpe spritzt. So wie eine Art künstliche Bauchspeicheldrüse.
2: Also man ist schon auch da einfach sehr beeinflusst dadurch. Aber im Endeffekt erleichtert es einem ja auch das Leben. Die Alarme könnten manchmal weniger sein.
1: Doch gleichzeitig weiß sie, jeder Alarm schützt sie, damit auch im heißen Sommer nichts Schlimmes passiert.
0: Obacht vor der Hitze, gerade wenn man mit Diabetes zu kämpfen hat, wenn man da Hudel hat. Insulin reagiert eben entsprechend, verliert schrittweise seine Wirkung. Da sind wir gewarnt und wer betroffen ist, weiß das natürlich und wird entsprechende Maßnahmen einleiten. Hier, das mit der Thermoskanne fand ich interessant, dass man das damit einfach mal runterkühlt.

Kein Guru, aber eine Verkehrsmeldung. 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Vorsicht auf der A8 Luxemburg Richtung Saarlouis zwischen Merzig-Rehlingen. Dort besteht zwischen Merzig und Rehling, so muss man das lesen. Ja, jetzt macht es mehr Sinn. Gefahr durch Reifenteile auf der Fahrbahn dort zwischen Merzig und Rehling auf der A8. Bitte aufpassen.

0: Es ist 10.31 Uhr.
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2: Politische Forderungen nach CSD-Attentat. Der mutmaßliche Täter wurde im Mai nach Jugendstrafrecht verurteilt und kam auf freien Fuß, obwohl er als Gefährder bekannt war. Berlins Justizsenatorin Badenbach fordert zu prüfen, ob man in solchen Fällen das Erwachsenenstrafrecht anwendet. Schüsse bei Festival in Seattle. Laut Polizei sind mindestens 3 Menschen getötet und mehr als 4 verletzt worden. Ein Verdächtiger sei festgenommen worden. Hintergründe sind noch unklar. Tatort war ein beliebtes Food-Festival in der US-Metropole, das von Hunderttausenden Menschen besucht wird. Betriebsversammlung bei Porsche. Im Stammwerk Zuffenhausen will der Stuttgarter Autohersteller heute Details zu einem möglichen Stellenabbau bekannt geben. Porsche arbeitet nach deutlichen Gewinnverlusten

0: Verlusten an einer umfassenden Neuaufstellung. Und erste Besucher auf Wacken-Festival. Bereits jetzt sind rund 10.000 Metal-Fans nach Schleswig-Holstein gereist. Das Festival startet übermorgen und ist mit 85.000 Tickets ausverkauft. Auf der Bühne stehen unter anderem Judas Priest, Def Leppard und Powerwolf aus dem Saarland.
1: Europax nicht vergessen.
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1: Könnte laut werden auf Wacken. So, jetzt gucken wir uns mal an, wie es bei uns hier im Saarland aussieht. Und da haben wir heute durchaus angenehme Temperaturen. 23 bis 26 Grad, mal dichte Wolken, mal Sonnenschein, aber vor allem meist trocken. In der Nacht dann kühlt es nochmal ordentlich ab, 15 bis 10 Grad. Dann aber geht's schon los mit der nächsten Hitzewelle. Bis zu 32 Grad am morgigen Dienstag mit viel Sonne und trocken. Und 37 Grad am Mittwoch und Donnerstag. Da müssen wir schon gucken, dass wir genug trinken, uns gut eincremen mit Sonnencreme und vor allem auch gucken, dass wir ab und zu mal ein schattiges Plätzchen finden.
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1: Vorsicht auf der A8 Luxemburg Richtung Saarlouis zwischen Merzig und Rehlingen. Gefahr durch Reifenteile auf der Fahrbahn. Die Blitzer haben wir hier in 1, 2, 3, 4, 5, ja, ich gehe sie mal durch. In Wellesweiler, in der Eifelstraße haben wir einen. In Biesten, in der Rathausstraße, in der Ostdurchfahrt Sitzerath gibt es einen auf der A620, Saarlouis Richtung Saarbrücken, Höhe Wattgassen. In Dirmingen, in der Leberer Straße, am Ortsausgang Blieskastel Richtung Biesingen. Am Ortsausgang Schiffweiler in Richtung Stennweiler zwischen Medelsheim und Gersheim. Und in Bildstock in der Grühlingstraße. Ich wünsche Ihnen weiterhin eine gute Fahrt mit SR3. Und wenn es noch was gibt, dann die 0800 700 8000 wählen. Die bringt Sie in unsere Verkehrsredaktion, können Sie alles hinterlassen, was anderen dann auch wieder hilft.
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1: Ja, wie haben Sie denn geschlafen letzte Nacht? Ja, Franz hier von den Nachrichten, die hat gesagt, kein Problem, ich schlafe immer gut. Ja, aber der ein oder andere, ne? Der sagt sich danach, ach, das war wieder eine dieser Nächte. Musikalisch unterstreiche ich das mal mit den Eagles.
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0: Leonie, by your side, in my mind. In meinem Kopf ist natürlich noch so ein bisschen SR3 Sommeralm. So schnell schüttelt man das natürlich nicht aus den Klamotten. Gestern der wunderbare Kindertag mit ganz vielen Programmen und sowieso jeden Abend gab es ja Musik. Und wenn man so das persönliche Highlight nochmal Revue passieren lässt, vielleicht war es das hier. Wir hatten unter anderem ja die Hermes Hausband da. Wir hatten die Konsorten, die ordentlich Party gemacht haben. Wir hatten die Frontmen, die auch uns überzeugt haben. Aber irgendwie alles ging los mit einer Tina Turner Tribute Show der Sonderklasse. Das war Simply Tina. Und da kam die Sängerin, das war Daisy aus Jakarta. Eine hochsympathische Frau und sehr spontan. Die konnte auch a cappella.
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Das war Amen, den gibt's auch noch, mein Wort. Earth, Wind & Fire, die ist noch länger im Geschäft. After the Love is Gone. Wenn die Liebe erstmal vorbei ist, na, dann beginnt die nächste.

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3: 11 Uhr. In Frankreich hat Präsident Macron wegen der Waldbrände im Südwesten des Landes seine Regierung für den Vormittag zu einer Krisensitzung zusammengerufen. Bei Bordeaux versucht die Feuerwehr weiter, die Brände unter Kontrolle zu bringen. Einige Ausläufer des Feuers waren zuletzt weniger als 15 Kilometer vom Stadtzentrum entfernt. Für SR Info Kai Rienecker.
4: Ein starker Brandgeruch liegt über der gesamten Stadt Bordeaux und zieht durch alle Öffnungen in die Häuser ein. Die Behörden haben die Menschen aufgefordert, Aufenthalte im Außenbereich zu begrenzen. Die Feinstaubwerte sind über die zulässigen Schwellenwerte gestiegen. Noch sieht es in der historischen Altstadt von Bordeaux nach Normalität aus, aber die Stimmung ist angespannt. Viele Menschen sind besorgt und wissen nicht, was da in den nächsten Tagen noch auf sie zukommen wird. Bürgermeister Cazeneuve hat erklärt, dass eine Evakuierung der Stadt Bordeaux nicht geplant sei.
3: CDU-Chef Merz hat die Bundestagsabgeordnete Hoppermann dem Bundesvorstand als neue CDU-Generalsekretärin vorgeschlagen. Das meldet die Deutsche Presseagentur unter Berufung auf Teilnehmerkreise. Merz will sich dazu in rund einer Stunde offiziell vor den Medien in Berlin äußern. Hoppermann ist bisher Schatzmeisterin der CDU. Sie soll den Posten des Generalsekretärs von Carsten Linnemann übernehmen, der neue Bundesgesundheitsminister werden soll. Der Zentralrat der Muslime in Deutschland hat den Anschlag am Rande des CSD in Berlin verurteilt. Der Schutz des menschlichen Lebens gehöre zu den grundlegenden Prinzipien des Islam. Gewalt gegen Unschuldige finde dort keine Rechtfertigung. Der 21-Jährige, der die Menschen mit einem Auto und einer Machete angegriffen haben soll, wurde gestern Abend beim Versuch der Festnahme getötet. Für Diskussionen sorgt, dass der Mann auf freiem Fuß war, obwohl ihn die Polizei als Gefährder eingestuft hatte. In der amerikanischen Großstadt Seattle sind 3 Menschen erschossen worden. Es gab mindestens 4 Verletzte. Für SR Info Reinhard Spiegelhauer.
5: Die Schüsse fielen gegen 18 Uhr Ortszeit auf dem Gelände des Seattle Centers neben der berühmten Space Needle. Zu diesem Zeitpunkt dürften sich tausende Besucher auf dem Gelände aufgehalten haben. Handyvideos zeigen, wie Menschen in Gebäude fliehen und dort hinter Regalen und Tischen in Deckung gehen. Die Polizei löste umgehend einen Massenschießerei-Großalarm aus und forderte auf, die Festivalgegend zu meiden. Passanten und eintreffende Ersthelfer versorgten die Opfer. Eine Person wurde festgenommen. Zwischenzeitliche Berichte über eine zweite Festnahme wurden inzwischen korrigiert.
3: Zum möglichen Motiv für die Tat machten die Behörden zunächst keine Angaben. Im Saarland ist weiterhin keine konjunkturelle Trendwende in Sicht. Das geht aus der Juli-Umfrage der Industrie- und Handelskammer hervor, an der sich erneut rund 300 saarländische Unternehmen beteiligt haben. Zwar haben sich laut IHK die Geschäftserwartungen leicht verbessert, dies dürfe jedoch nicht darüber hinwegtäuschen, dass die wirtschaftliche Dynamik noch immer schwach sei. Nach Angaben der Kammer laufen die Geschäfte nur in der Keramikindustrie sowie in Teilen der Stahlindustrie und im Dienstleistungsgewerbe gut. Deutlich angespannt bleibe die Situation dagegen in der saarländischen Gummi- und Kunststoffindustrie sowie bei den Gießereien. Die Bundespolizei hat bei einer Grenzkontrolle am Übergang Perl einen 25-jährigen Rumänen festgenommen. Gegen den Mann lag ein Haftbefehl wegen gemeinschaftlichen und gewerbsmäßigen Diebstahls vor. Da er eine Geldstrafe von 3.000 Euro nicht bezahlen konnte, wurde er in eine Justizvollzugsanstalt gebracht. Und das waren die Nachrichten mit Andreas Kindl. 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
6: Mal dichte Wolken, mal Sonnenschein heute und meist ist es trocken. 23 bis 26 Grad, da lässt es sich aushalten, auch wenn man so ein bisschen empfindlich bei Wärme reagiert. Da müssen wir dann aber, wenn das der Fall sein sollte bei Ihnen, dass Sie Hitze nicht so gut abkönnen, in den nächsten Tagen ein bisschen aufpassen. Der Dienstag geht schon, da geht's schon los. Sonnig und trocken und bei bis zu 32 Grad schon einiges wärmer. 37 Grad Maximaltemperatur am Mittwoch und Donnerstag, da ist das schon was für die coolen Gemüter.
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6: Keine Meldung zur Verkehrslage, aber die Blitze habe ich für Sie. Danke fürs Durchgeben. Am Ortseingang Hirzweiler aus Hüttichweiler kommt, haben wir einen in der Ortsdurchfahrt Jägersburg und in Wellesweiler in der Eifelstraße sowie auf der A620 Saarlouis Richtung Saarbrücken in Höhe-Wattgassen. In Bilstock wird in der Grühlingstraße geblitzt, in Biesten in der Rathausstraße, in Dirmingen in der Lebacher Straße, in der Ortsdurchfahrt Sitzerath steht ein Blitzer, am Ortsausgang Blitzkastel Richtung Biesingen, am Ortsausgang Schiffweiler in Richtung Stennweiler und zwischen Medelsheim und Gersheim ebenfalls noch ein Blitzer. Es ist 11.05 Uhr, ich wünsche Ihnen eine gute Fahrt.
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6: 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Hier ist Marcel Lützbinder. Hallo.
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Johnny Hates Jazz, Shattered Dreams. Kennen Sie die Gesellschaft für musikalische Aufführungs- und mechanische Vervielfältigungsrechte? Ja, das ist so ein Wortungetüm. Besser bekannt unter der Abkürzung GEMA. Ja, das kennt man. Die achten darauf, dass überall dort, wo öffentlich Musik aufgeführt wird, die Urheberrechte der Künstler, der Komponisten und der Textdichter von Liedern eben gewahrt bleiben und dann auch entsprechend die ihre Tantiemen bekommen. Und die vermerken natürlich auch, welche Titel wo, wie oft gespielt werden. Wenn man so eine Liste reinguckt, ich bin gespannt, was da für Saarland rausgekommen ist. Wer führt wohl das Saarland an, wenn es darum geht, meistgespielter Künstler oder meistgespieltes Lied zu sein? Darüber reden wir gleich, ein paar Minuten hier auf SR3.

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0: Steelers Wheelers stuck in the middle with you hier auf SR3. Und wenn wir hier im Radio Musik spielen oder auch beim Dorffest, wenn es Konzerte gibt oder alles Mögliche, wo einfach nur Musik öffentlich aufgeführt wird, dann gilt, hier zählt die GEMA mit, ne? Die Gesellschaft für musikalische Aufführungs- und mechanische Vervielfältigungsrechte. Das habe ich mal ganz schnell ausgesprochen, wir haben es ja vorhin schon mal auseinandergedröselt. Und klar geht es um die Rechte von Künstlern, von Komponisten, von Textern. Und das heißt, dass Veranstalter dann auch entsprechend eine Gebühr entrichten, wenn sie Songs spielt. Umgekehrt kann natürlich auch die GEMA dann immer sagen, ach, guck mal hier, ich habe eine Liste und dann kann man nachvollziehen, wer wie wann was wo. Und uns interessiert natürlich, was im Saarland besonders beliebt ist. Carmen Bachmann aus dem Frühteam ist gerade bei mir im Studio. Carmen, was fällt denn da auf bei dieser Liste der GEMA?
1: Ja, sind schon die Partykracher, die da bei den öffentlichen Veranstaltungen häufig gespielt werden. Westerland von den Ärzten, zum Beispiel Implis Kastel und Merzig vorne.
0: Aha.
1: Wonderwall von Oasis taucht wiederholt auf. Oder auch griechischer Wein von Udo Jürgens ist auch sehr beliebt. Was mir aber besonders aufgefallen ist, dass in Dillingen die Slavonitska-Polka auf Platz 1 ist.
0: Entschuldigung, Slavonitska-Polka?
1: Ich hoffe, ich habe es richtig ausgesprochen. Ja. Und es gibt auch in Saarbrücken einige Blasmusiktitel, die in der Top 10 sind. Ein Kollege von uns hat da mal nachgeforscht. In Dillingen ist wohl der Pachtener Musikverein schuld, in Anführungszeichen. Der spielt rund 20 Konzerte im Jahr und die Polka ist eben immer mit dabei. Und in Saarbrücken gibt es einmal im Monat zünftig Blasmusik im Stiefelbräu. Spielen die Stiefelbräu-Musikanten und die haben eben auch solche Titel im Angebot.
0: Okay, eins ist auffällig, ich habe das für Saarbrücken gesehen. Ein Titel, der am häufigsten gespielt wird, heißt Tastenabenteuer mit dem kleinen Ungeheuer. Was ist denn das?
1: Also, das hat uns auch sehr gewundert. Das ist das Übungsheft der Musikschule. Also in den Musikschulen gibt es ja oft so kleinere Konzerte. Da zeigen dann die Kinder, was sie schon gelernt haben. Und da wird ganz häufig offenbar was aus diesem Übungsheft gespielt. Und wenn dann übers Jahr 28, 38 oder 48 Stücke daraus gespielt werden, ist das halt Platz 1 in Saarbrücken.
0: Gucke mal, ja. Wenn Sie sich das mal ein bisschen genauer noch angucken wollen, auf sr.de gibt es die Top 3 der saarländischen Städte. Da kann man mal reingucken, was da alles gespielt wird. Und ich frage mich natürlich, wie ist es bei Ihnen? Haben Sie auch so Favoriten, mal ganz abhängig davon, ob Sie jetzt da GEMA dafür bezahlen oder nicht.
1: Wir zahlen es.
0: Genau. Was mögen Sie am liebsten? Schicken Sie uns gerne eine Sprachnachricht unter WhatsApp auf die 068 164 064. Welche Musik, finden Sie, kann noch viel, viel häufiger gespielt werden? Was ist Ihr Liebling? Und eines, das da in der Liste eben aufgetaucht ist, habe ich direkt schon hier. Westerland von den Ärzten. Danke, Carmen.

Guck mal, Westerland, einer der Titel, die beispielsweise in Blieskastel und Merzig am meisten bei Veranstaltungen gespielt werden. So hat es die GEMA in ihrer Liste herausgebracht. Und mich würde interessieren, was sind denn so Titel, wo Sie sagen, ja, das kann gerne auch nur öfter spielen, so

0: Es ist 11.31 Uhr.
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0: Mit Christian Koch.
2: Wenig Bewegung in der Saarwirtschaft. Nach der monatlichen Umfrage der Industrie- und Handelskammer haben sich die Geschäftserwartungen nur leicht verbessert. Positive Meldungen kommen von Unternehmen der Stahlindustrie und von Dienstleistern. Angespannt ist die Lage in der Gummi- und in der Kunststoffindustrie. Krisensitzung wegen Waldbränden. Dazu trifft sich gerade die französische Regierung. Die Brände an der Atlantikküste sind noch außer Kontrolle und bedrohen die Stadt Bordeaux. Insgesamt wurden in Frankreich schon etwa 250.000 Menschen in Sicherheit gebracht. Konsequenzen nach CSD-Attentat gefordert. Für Diskussionen sorgt, dass der Tatverdächtige auf freiem Fuß war, obwohl ihn die Polizei als Gefährder eingestuft hatte. Der Zentralrat der Muslime in Deutschland hat die Tat verurteilt. Gewalt gegen Unschuldige finde im Islam keine Rechtfertigung. Und neue CDU-Generalsekretärin. Parteichef Merz hat dem Vorstand die Bundestagsabgeordnete Hoppermann vorgeschlagen. Bisher ist sie Schatzmeisterin der CDU und soll den Posten von Carsten Lindemann übernehmen, der neuer Gesundheitsminister wird.
0: Danke, Christian.
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0: Ja, heute angenehme Temperaturen. Es geht rauf auf 23 bis 26 Grad. Mal haben wir dichte Wolken über uns, wie jetzt aktuell auch wieder speziell hier in Saarbrücken. Mal gibt's aber auch Sonnenschein und dann entspannen wir uns nochmal in einer Nacht, wo man nochmal durchlüften kann bei 15 bis 10 Grad. Denn es kommen heiße Tage auf uns zu. Man merkt das schon morgen. Maximal 32 Grad, durchgehend sonnig und trocken. Und richtig heiß dann Mittwoch und Donnerstag mit bis zu 37 Grad. Da müssen wir aufpassen. Auch die Waldbrandgefahr steigt dann hier im Saarland entsprechend.
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0: Keine Meldung zur Verkehrslage, aber eine ganze Reihe Blitzer. Da ist was los. Am Ortseingang Lebach aus Landsweiler kommt. Am Ortseingang Hirzweiler aus Hüttichweiler kommt. In der Ortsverkehr Jäger.

0: Burg auf der A620 Saarlouis Richtung Saarbrücken in Höhe Wattgassen, in Bildstock in der Grühlingstraße, in Wellesweiler in der Eifelstraße, in Biesten in der Rathausstraße, in Dirmingen in der Leberer Straße, in der Ortsdurchfahrt Sitzerath wird geblitzt, am Ortsausgang Blieskastel Richtung Biesingen, am Ortsausgang Schiffweiler in Richtung Stennweiler und zwischen Medelsheim und Gersheim ist uns auch noch einer gemeldet worden, falls Sie noch was gesehen haben, aber auch Staus oder Unfälle, alles durchgeben unter 0800 700 8000. Ich wiederhole nochmal 0800 700 8000. Kommen schon durcheinander mit den vielen Telefonnummern. Der Anruf ist kostenlos für Sie. Gute Fahrt.
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0: Mit Marcel Lütz, wir haben die GEMA-Hitliste gerade gehört und deswegen auch da nochmal die Telefonnummer, wenn Sie mir Ihre persönliche Hitliste mal durchgehen wollen, die Songs, die Sie am liebsten hören. 0681 64 064 für Ihre Sprachnachricht ins Studio.
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0: Michael Bublé, Love You Anymore. Wir lieben Musik natürlich auch hier auf SR3. Und da gibt es die GEMA und die guckt immer, dass die Künstler auch an ihre Kohle kommen. Und die hat so eine Liste veröffentlicht, was im Saarland so besonders oft bei öffentlichen Veranstaltungen zu hören ist. Unter anderem Westerland, griechischer Wein, Stand By Me. Aber auch die Liebespärchen-Polka, die ist ganz beliebt in Saarbrücken. Oder die böhmische Liebe in Dillingen ist da auf der Hitliste gelandet. Und ich wollte von Ihnen wissen, was ist denn so Ihre persönliche Hitliste? Was wäre bei Ihnen ganz oben?
1: Guten Morgen, Marcel.
0: Morgen.
1: Eines meiner Lieblingslieder ist von Peter Gabriel, Salisbury Hill. Liebe Grüße von Dieter Scharf aus St. Wendel.
2: Hallo, hier ist der Karl-Heinz aus Saarbrücker Burbach. Ich finde, man sollte viel, viel mehr deutsche Schlager spielen. Das wäre wirklich mal super.
3: Bei uns würde ich mir wünschen, auf Feste, zum Beispiel Life is Life von Opus oder schöner Reggae von Bob Marley. Also das macht immer Stimmung.
4: Simone Janning Margeritis, guten Morgen. Meinetwegen könnte jederzeit gespielt werden, Wham mit Last Christmas, weil passt immer zu jeder Jahreszeit. Liebe Grüße.
0: Also, meine Liebe, es gibt Grenzen, ja. Aber es gibt so viel schöne Musik und die Bandbreite war auch, hat wieder gezeigt, ne? Ja, jeder hat seinen eigenen Geschmack und gerne auch im Wunschkonzert auf SR3 068 164 064 für das Wunschkonzert am nächsten Sonntag.

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Silvester 3 um 11.51 Uhr. Er hat die Geister gespalten. Die einen fanden seine Arbeiten und Ausstellungen hochinteressant und lehrreich und andere fanden es pietätlos und abstoßend. Gunther von Hagens, der hat polarisiert. Wie eben gemeldet worden ist, ist der Leichenpräparator mit 81 Jahren gestorben. Gleich gibt's hier die Region am Mittag mit allem, was Sie zum Saarland wissen sollten. Mit Lisa Krauser. Ich darf mich verabschieden. Gerne morgen mehr. Wieder hier am Vormittag mit Marcel Lützbinder. Bis morgen. Einen schönen Montag wünsche ich Ihnen. Tschüss.

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10: 12 Uhr. Im Saarland ist weiter keine konjunkturelle Trendwende in Sicht. Das geht aus der Juli-Umfrage der Industrie- und Handelskammer hervor, an der sich rund 300 saarländische Unternehmen beteiligt haben. Aus der SR-Nachrichtenredaktion Felix Jakobs.
11: Zwar hat sich die konjunkturelle Lage laut IHK-Umfrage leicht verbessert, das sei aber vor allem auf den Dienstleistungssektor zurückzuführen. Bei vielen Industrieunternehmen, vor allem bei den Automobilzulieferern, sei die Lage angespannter. Ebenso bei den saarländischen Gummi- und Kunststoffbetrieben sowie bei den Gießereien. Gut laufen die Geschäfte nach Angaben der Kammer dagegen in der Keramikindustrie und in Teilen der Stahlindustrie. IHK-Chef Thome macht für die verhaltene Stimmung unter anderem hohe Standortkosten und eine allgemeine Unsicherheit durch den Konflikt am Persischen Golf verantwortlich. Die Bundesregierung, so Thome, müsse ihren Reformkurs zur Entlastung der Unternehmen daher konsequent fortsetzen.
10: CDU-Chef Merz hat die Bundestagsabgeordnete Hoppermann dem Bundesvorstand als neue CDU-Generalsekretärin vorgeschlagen. Das meldet die Deutsche Presseagentur unter Berufung auf Teilnehmerkreise. Merz will sich dazu in diesen Minuten offiziell vor der Presse in Berlin äußern. Hoppermann ist bisher Schatzmeisterin der CDU. Sie soll den Posten des Generalsekretärs von Carsten Linnemann übernehmen, der neuer Bundesgesundheitsminister werden soll. Nach dem Anschlag auf den Berliner Christopher Street Day ist ein zweiter Verdächtiger wieder auf freiem Fuß. Die Bundesanwaltschaft erklärte, der Verdacht der Tatbeteiligung habe sich nicht erhärtet. Der Hauptverdächtige war gestern Abend bei seiner Festnahme von der Polizei erschossen worden. Unterdessen ist die Diskussion über Konsequenzen nach dem Anschlag in vollem Gange. Die Berliner Justizsenatorin Badenberg brachte eine Änderung des Jugendstrafrechts ins Gespräch. Sie sagte in der ARD:
12: Aktuell ist es ja so, zwischen 14 und 18 findet ausschließlich das Jugendstrafrecht Anwendung und zwischen 18 und 21 entscheidet das Gericht. Ich bin der Auffassung, dass man tatsächlich sich das Jugendstrafrecht anschauen muss. Denn das Jugendstrafrecht hat einen ganz anderen Grundgedanken, nämlich den Erziehungsgedanken.
10: Der Deutsche Journalistenverband warnte davor, jetzt die Sicherheitsgesetze zu verschärfen. Es bestehe die Gefahr, dass die Regierung den Quellenschutz und das Redaktionsgeheimnis einschränkt. In Frankreich berät die Regierung über das weitere Vorgehen wegen der Waldbrände im Südwesten des Landes. Bei Bordeaux versucht die Feuerwehr nach wie vor, die Brände unter Kontrolle zu bringen. Einige Ausläufer des Feuers waren zuletzt weniger als 15 Kilometer vom Stadtzentrum entfernt. Eine Evakuierung der Stadt ist bisher aber nicht geplant. Rund um die spanische Hauptstadt Madrid hat sich die Lage unterdessen leicht entspannt. Die örtlichen Behörden erklärten, die ersten Evakuierten könnten wieder in ihre Häuser zurückkehren. Die rund 3.300 Tarifbeschäftigten des Pflegedienstes Schwesternverband in Ottweiler bekommen mehr Geld. Wie das Unternehmen mitteilte, werden die Gehälter zum 1. August um 2,8% erhöht. Die Lohnsteigerung orientiere sich am Tarifabschluss des öffentlichen Dienstes. Der Schwesternverband betreibt an rund 90 Standorten, unter anderem Senioreneinrichtungen, Tagespflegen und Pflegeschulen. Der bekannte Leichenpräparator Gunther van Hagens ist tot. Wie die Deutsche Presseagentur erfahren hat, starb er mit 81 Jahren. Der Erfinder der umstrittenen Körperwelten litt schon seit Jahren an Parkinson. Ausstellungen mit plastinierten Menschen und Tieren waren auch schon im Saarland zu sehen. Und das waren die Nachrichten mit Andreas Kindl. 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
13: Sonne und Wolken wechseln sich ab, auch viele dickere Wolken sind unterwegs. Regen ist aber, wenn nur ganz vereinzelt, in Sicht. 23 bis 26 Grad heute. In der Nacht kühlt es runter auf 15 bis 10 Grad und morgen geht es dann mit einer neuen Hitzewelle weiter, 27 bis 32 Grad.
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13: Alles ruhig auf den Straßen, sie haben uns aber Blitzer gemeldet. Vielen Dank dafür, unsere neuesten stehen am Ortseingang Lebach aus Landsweiler kommt, am Ortseingang Hirzweiler aus Hüttichweiler kommt und in der Ortsdurchfahrt Jägersburg. Alle Blitzer gibt's auch auf sr3.de und in der SR3-App. Allen im Auto eine gute Fahrt.
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13: Ja, es sollte eine bunte und friedliche Feier werden, der Christopher Street Day am Wochenende in Berlin. Nach dem Anschlag fragen sich jetzt viele, hätte das verhindert werden können? Wir fragen gleich bei unserem Terrorismus-Experten nach, wie er das einschätzt. Ich bin Lisa Krause, hallo.
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0: Auch bei uns im Saarland ist der Schock groß nach dem mutmaßlich islamistischen Terroranschlag am Wochenende beim Christopher Street Day in Berlin. Eine Frau hat ihr Leben verloren, 29 sind verletzt worden. Ja, und viele sind fassungslos, auch weil sie sich fragen, wie kann es sein, dass der mutmaßliche Täter auf freiem Fuß war, obwohl er ja als Gefährder bekannt war. Verurteilt war er aber auf Bewährung. Wir wollten von unserem ARD-Terrorismus-Experten Michael Götschenberg wissen, ist das Terrorstrafrecht in Deutschland insgesamt zu milde? Ich habe ihn das kurz vor der Sendung gefragt.
1: Grundsätzlich hat die Polizei mittlerweile eine ganze Menge Möglichkeiten. Wir sind ein Rechtsstaat und der stößt an seine Grenzen, wenn es darum geht, potenziell gefährliche Personen einsperren zu dürfen. Man muss ihnen nachweisen können, dass sie tatsächlich etwas vorhaben. Die Bewertung, dass man jemanden für gefährlich hält, alleine reicht eben nicht, um ihn einzusperren. Und in diesem Fall war es eben so, dass er sich in einem Deradikalisierungsprogramm befand, weil man offenbar davon ausging, dass er nicht mehr so radikal ist. Aber diese Bewertung war offenbar falsch. Hinzu kommt, dass es eben auch passieren kann, dass Personen sich sehr kurzfristig zu einem Anschlag entscheiden. Wie das in diesem Fall ist, werden wir wahrscheinlich gar nicht mehr erfahren, weil die Person tot ist.
0: Was bräuchte es denn aus Ihrer Sicht, um solche Taten, soweit es geht, irgendwie zu verhindern?
1: Auch wenn das gerade absurd wirkt, weil dieses schreckliche Ereignis passiert ist, ist mein Eindruck, dass wir eigentlich mittlerweile ein ganz gutes System haben. Das heißt, dass diese Personen immer auf dem Radar sind, genau bewertet werden mit Blick auf die Gefahr, die sie möglicherweise darstellen. Aber so eine Prognose kann eben auch falsch sein. Die Frage hier ist, ob es Hinweise darauf gab, die man nicht gesehen hat oder die man falsch bewertet hat, dass er einen Anschlag verüben könnte. Wenn es diese Hinweise nicht gab, wird es schwierig sein, solche Personen aus dem Verkehr zu ziehen, auch in Zukunft. Generell sollte man aber sicherlich nochmal darüber reden, ob man die Rechtslage mit Blick auf islamistische Gefährder oder auch andere Gefährder, die gibt es ja auch im Bereich Rechtsextremismus, ob man die Rechtslage noch verschärfen kann und sollte. Diese Diskussion werden wir jetzt bekommen.
0: Jetzt diskutieren wir ja vor allem über das Strafrecht, aber müssen wir denn nicht auch insbesondere die Frage stellen, wie können wir verhindern, dass junge Leute sich überhaupt radikalisieren?
1: Das ist am Ende der springende Punkt, dass man natürlich mit die Radikalisierungsmaßnahmen so früh wie möglich ansetzen sollte. Darüber wird immer sehr wenig geredet, weil jeder, den man von seiner radikalen Ideologie weggeholt hat, am Ende keine Schlagzeilen macht. Schlagzeilen machen immer die Attentäter, die am Ende zuschlagen, weil das Menschenleben kostet, weil Menschen getötet oder verletzt werden. Aber das andere sind Erfolgsgeschichten, die stattfinden. Und das sollte eigentlich auch berichtet werden, aus dem einfachen Grunde, weil da sehr viel Arbeit, sehr viel Geld investiert wird. Es gibt diese Programme, sie sind häufig erfolgreich. Am Ende brauchen wir mehr davon. Und aktuell ist es leider so, dass im Zuge der Haushaltslage da der Rotstift angesetzt wird. Und das ist mit Sicherheit eine Fehlentscheidung.
0: So ordnet das unser Terrorismusexperte Michael Götschenberg ein nach dem Anschlag auf den CSD in Berlin am Wochenende.
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0: Die Traumschleifen sind ja traumhaft schöne Premium-Rundwanderwege, zertifiziert vom Deutschen Wanderinstitut. Mehr als 100 davon gibt es bei uns in der Region Saar-Hunsrück. Und einen davon ist unsere Reporterin Alessandra Weiland für Sie gewandert. Die Hunolsteiner Klammtour bei Moorbach in der Pfalz. Ausgezeichnet als einer der schönsten Wanderwege in Deutschland überhaupt.
2: Mit festem Schuhwerk und Proviant machen wir uns auf den Weg. Geplant ist ein Rundweg von gut 10 Kilometern entlang der Dhron und durch die Hunolsteiner Klamm. Warum dafür ganze 4 Stunden angegeben sind, fragen wir uns zu Beginn. Das finden wir aber schnell heraus. Erstmal geht es über duftende Wiesen entlang blühender Rapsfelder in Richtung der Burgruine Hunolstein. Der steile Aufstieg lohnt sich, sagt auch Franziska Flexer, Leiterin der Touristinformation in Moorbach.
3: Man hat dort einen gigantischen Ausblick ins Drontal und auf die benachbarten Hunsrückhöhen und da kann man die Seele einfach baumeln lassen.
2: Vorbei an Kühen, Schafen und Ziegen geht es nun rein in den dichten Wald. Entlang der Drohnen könnte man eine erste Rast einlegen. Wir entscheiden uns dagegen und bekommen prompt die Quittung. Denn nach der nächsten Kurve liegt sie plötzlich vor uns. Die steile Hölzbachklamm.
3: Zuerst muss man sagen, dass schon allein die Hörkulisse atemberaubend ist. Das rauschende Wasser, was dort zu Tal fließt, ist schon sehr, sehr beeindruckend. Anschließend ist es ein kleiner, schmaler Pfad, der durch einen mystischen Wald und eine Kulisse fließt.
4: Mich haben vor allem diese dunklen Felsen beeindruckt. Das sind ja fast schwarze Steine, über die das Wasser dann drüber rauscht.
2: Ein schmaler Pfad führt neben den moosbewachsenen Felsen hinauf und hinab. Das Wasser stürzt und fließt in kleinen und großen Wasserfällen entgegen des Weges. Man fühlt sich wie auf einer kleinen Bergtour. Nach der Klamm geht's raus aus dem Wald, zurück zu den grünen Wiesen. Im letzten Drittel wartet noch ein nagelneues Highlight, die Heer Wiesenschenke. Eine Selbstbedienungsstation mit Getränken und Snacks, betrieben vom örtlichen Heimatverein. Perfekt für eine zweite Rast. Nach einer kleinen Stärkung folgen wir dem Flussverlauf bis zur Schafpfuhlbrücke, bevor es noch ein letztes Mal steil bergauf geht. Zurück zum Ausgangspunkt. Wer mag, kann zum Abschluss im Bauernhofcafé direkt am Parkplatz einkehren. Nach dieser Wanderung hat man sich Kaffee und Kuchen auf jeden Fall verdient.
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1: Es ist kurz nach 12:30 und im Studio ist Christian Koch.
2: Verhaltene Stimmung in der Saalwirtschaft. Nach der Umfrage der Industrie- und Handelskammer haben sich die Geschäftserwartungen seit letztem Monat kaum verbessert. Positive Meldungen kommen von Unternehmen der Stahlindustrie und von Dienstleistern. Angespannt ist die Lage in der Gummi- und Kunststoffindustrie. Zweiter Verdächtiger in Berlin wieder frei. Laut Bundesanwaltschaft hatte er nichts mit dem CSD-Anschlag zu tun. Hauptverdächtig ist ein polizeibekannter Gefährder, der gestern bei einem Polizeieinsatz erschossen wurde. Krisensitzung wegen Waldbränden. Frankreichs Regierung berät gerade, wie weiter vorgegangen werden soll. Die Lage an der Atlantikküste bei Bordeaux bleibt dramatisch, hat sich aber über Nacht nicht weiter verschlimmert. Bis zu 250.000 Menschen wurden bisher in Sicherheit gebracht. Und Leichenplastinator Gunther van Hagens Tod. Er wurde 81 Jahre alt. Weltbekannt sind seine Körperwelten. Auch in Saarbrücken und Neunkirchen gab es schon Ausstellungen plastinierter Menschen- und Tierkörper.
1: Danke, Christian.
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1: Viele Wolken unterwegs, ab und zu guckt auch mal die Sonne raus. Meistens bleibt es aber trocken, heute noch angenehm bei 23 bis 26 Grad. Auch die Nacht kühlt schön ab auf 15 bis 10 Grad. Ab morgen wird es dann wieder heißer im Saarland bei bis zu 32 Grad.
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1: Alles ruhig auf den Straßen. Sie haben uns Blitzer gemeldet. Unsere neuesten stehen am Ortsausgang Lautskirchen Richtung Kirke, am Ortseingang Lebach aus Landsweiler kommend und am Ortseingang Hirzweiler aus Hüttichweiler kommend. Wenn Sie noch was gesehen haben, melden Sie uns das doch gerne. Ist kostenlos unter der 0800 700 8000. Allen im Auto eine gute Fahrt.
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1: Ich habe es gerade schon angedeutet, ab morgen kommt die nächste Hitzewelle auf uns zu. Also heute noch einmal die Wolken genießen, sich daran erfreuen und vor allem die angenehmen Temperaturen genießen. Mit SR3, ich bin Lisa Krauser. Guten Wochenstart Ihnen.
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0: Ist das Lifestyle, wenn man Teilzeit arbeitet? SR3 hier, die Region am Mittag. Zumindest hat das Bundeskanzler Merz Anfang des Jahres mal so formuliert. Fakt ist, immer mehr Menschen arbeiten keine 40-Stunden-Woche. Aber meistens hat das nicht so wirklich viel mit Lifestyle und Zurücklehnen zu tun. Vor allem Frauen haben oft gar keine andere Wahl. Von insgesamt 115.000 Menschen in Teilzeit im Saarland sind 90.000 Frauen. Karin Meyer hat Geschichten hinter der Entscheidung für Teilzeit gesammelt.
1: Teraguchia Higateswaran Terakuma hat gleich zwei Gründe, warum sie in Teilzeit arbeitet. Beide sind
2: 4 Jahre alt, die sind Zwillinge, ein Junge und ein Mädchen. Und sie sind schon, die hatten uns schon auf Trab.
1: Sie ist 35 Jahre alt und von Beruf Gesundheits- und Pflegefachkraft. Trotz der Zwillinge hat Teraguchia versucht, wieder Vollzeit zu arbeiten.
2: Und habe dann gemerkt, dass das dann halt nicht geht. Und deswegen habe ich bewusst auf 85% reduziert. Und sobald es mit den Kindern gut klappt, gehe ich direkt auf 100% hoch.
1: Vollzeit arbeiten trotz Kinder und das, sobald es geht, das ist eher die Ausnahme, sagt Anne Otto vom Institut für Arbeitsmarkt- und Berufsforschung.
3: Viele bleiben eigentlich in der Teilzeit. Das kann man auch schön sehen, wenn man sich das über das gesamte Erwerbsleben plottet, diese Teilzeitquoten, die steigen in der Familiengründungsphase an, bleiben dann auf dem Niveau fast bis zum Eintritt dann in den Ruhestand.
1: Sandra Haag-Hughes zum Beispiel, sie hat 3 erwachsene Kinder. Die 55-Jährige arbeitet als Erzieherin in einer Schulnachbetreuung und zwar in Teilzeit.
4: Hab dann auch 3 Monate lang Vollzeit gearbeitet, über die Ferienzeit hinweg, wo auch wie überall in den Kitas Personalmangel ist, und habe dann aber nach den 3 Monaten festgestellt, nein, das schaffe ich gar nicht.
1: Heißt auch, seit der Geburt ihrer Kinder hat sie in Teilzeit gearbeitet, dabei will sie bleiben.
4: Mir war es sehr wichtig, dass ich meine Kinder so viel Zeit wie möglich schenke, dass ich sie aufwachsen sehe und dass ich halt die Zeit mit der Familie verbringen kann. Nee, Freizeit hatte ich deswegen nicht mehr. Ich habe halt die Zeit, wo ich nicht gearbeitet habe, mit meiner Familie verbracht.
1: Alles, was für die Entwicklung der Kinder wichtig war, hat sie übernommen. Die Konsequenzen sind ihr klar.
4: Also ich finde, Teilzeit zu arbeiten ist eine absolute Lebensentscheidung. Man muss mit den Konsequenzen leben, dass man wirklich weniger Rentenpunkte sammelt, dass man weniger Geld verdient und ja, manche Sachen vielleicht nicht so kann.
1: Trotzdem bereut Sandra Haag-Hughes ihre Entscheidung nicht und Teraguchia betont, dass Teilzeit kein Luxus ist.
2: Es ist eigentlich eher für die Genesung und Gesundheit als Familie und für eine Person selbst schon wichtig, dass man Teilzeit machen kann. Nicht, dass ich dann doch im Burnout komme, dann wäre ich ja eher eine Last für das Land.
0: Ja, Teilzeit hat viele Gesichter. Karin Meyer hat mit Saarländerinnen und Saarländern darüber gesprochen, warum sie nicht Vollzeit arbeiten.
5: Via, via, vieni via di qui. Niente più ti lega a questi luoghi, neanche questi fiori azzurri. Via, via, neanche questo tempo grigio, pieno di musica e di uomini che ti son piaciuti.

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0: 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Vorsicht auf der A6 Mannheim Richtung Saarbrücken zwischen Waldmoor und Homburg. Besteht Gefahr durch Gegenstände auf der Fahrbahn. Ja, und für Sie geht's bald ans Eingemachte für die SV Elversberg. Noch ein Monat, dann startet die Bundesliga und dann sind wir im Saarland ja auch endlich wieder ganz oben mit vertreten. Die SVE bereitet sich vor auf den FC Bayern und Co. Die Mannschaft war gerade eine Woche lang im Trainingslager in Holland. Mit dabei war auch unser Sportreporter Yannick Schwarz. Und da hat er mal geschaut, wie die Jungen in der Mannschaft denn so drauf sind.
1: 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Es ist geil, ein wilder Kerl zu sein.
2: Die jungen Wilden der SV Elversberg. Neue Saison und neue Gesichter. Vier davon gerade mal 19 oder 20 Jahre alt. Cole Campbell, Francis Onyeka, Maurice Krattenmacher und Noah Darwisch.
3: Je mehr Junge, umso lustiger ist es wahrscheinlich und da hast du viele gleiche Punkte.
2: Darwisch kommt als Leihgabe vom VfB Stuttgart, hat in der abgelaufenen Saison für die zweite Mannschaft des VfB gespielt und wurde direkt zum besten Spieler der Liga gewählt. Jetzt Teil der neuen jungen Wilden der SVE, die bewusst an die Kaiserlinde kommen.
3: Ja, ich denke am Ende, das habe ich schon ein paar Mal gesagt, am Ende das Wichtigste sind die Menschen. Und ich glaube, hier sind die Menschen top. Sowohl das ganze Trainerteam als auch alle, die man im Hintergrund vielleicht jetzt nicht kennt. Aber ich glaube, das ist schon eine gute Einheit und deswegen ist da einfach reinzukommen.
2: Ich denke, das Umfeld hier ist toll. Ich denke, die Menschen sind sehr gut. Das Umfeld ist sehr behütet. In Hoffenheim war das auch so. Aber hier fühle ich mich auch sehr zu Hause. Also auch der Elversberger Rekordtransfer Cole Campbell fühlt sich schon sehr wohl an der Kaiserlinde. Der US-Amerikaner kommt von der großen Borussia aus Dortmund, war in der Rückrunde letzte Saison an Hoffenheim ausgeliehen und ist jetzt der teuerste Elversberger aller Zeiten. Ich konzentriere mich darauf, der beste Spieler zu werden, der ich sein kann. Die Ablösesumme beschäftigt mich nicht. Der Druck, den ich mir selbst mache, ist größer als jeder Druck von außen.
1: Wir sind wilde Kerle und wir haben vor nichts und niemanden Schiss.
2: Das Selbstvertrauen der jungen Wilden ist also spürbar, auch für die älteren, Herr Schnellbacher, dienstälteren Spieler in der Kabine.
4: Es ist doch eine andere Generation, also vom Auftreten her schon sehr selbstbewusst, muss ich sagen. Ich bin da eher mit Ehrfurcht damals in die Kabine reingekommen und ja, die Jungs sagen, hey, ich bin hier, aber sie zeigen es natürlich auch auf dem Platz.
2: Doch wo nehmen die jungen Wilden diese Überzeugung her? Noah Darwisch sagt, die Erfahrung macht's.
3: Ich glaube, als ich zum ersten Mal in der Profikabine war, war das mit 16 bei Barcelona. Also da war ich am Anfang auch, habe ich auch nichts gesagt. Deswegen, das ist jetzt schon sozusagen das dritte oder vierte Jahr. Deswegen, das ist dann ja normal, dass sich das mit der Zeit eingroovt.
2: Also Barcelona, Stuttgart, Elversberg. Was klingt wie der Start eines schlechten Witzes, ist der Karriereweg von Noah Darwisch, der sich im Bundesligadorf trotzdem wohlfühlt.
3: Eigentlich super. Ich komme aus dem Dorf in der Nähe von Freiburg, deswegen ist es keine große Umstellung. Ich bin die Ruhe gewohnt und das gefällt mir auch sehr.
1: Es ist cool, es ist toll.
0: Die jungen Wilden bei der SVE geben alles, damit es läuft in der ersten Liga. Unser Reporter Yannick Schwarz hat sie beim Sommertrainingslager in Holland besser kennengelernt.
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Das war die Region am Mittag. Hier geht's gleich mit Lisa Huth und ausführlichen Informationen aus dem Saarland und der Welt in der SR3-Rundschau weiter. Danach freut sich André Werner im Kiosk auf Sie. Ich bin Lisa Krauser und sage Tschüss. Schönen Montag.

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4: Es ist 13 Uhr im Studio Lisa Huth mit diesen Themen. Ganz leichte Verbesserung in der konjunkturellen Lage im Land. Trotzdem verhaltene Stimmung in der Saarwirtschaft. Waldbrände in Spanien und Frankreich weiterhin außer Kontrolle. Befürchtet werden die kommenden heißen Temperaturen. Und CSD-Attentat, der Generalbundesanwalt übernimmt die Ermittlungen. Das Wetter, Sonne, teils Wolken bis 26 Grad. Im Saarland ist weiterhin keine echte konjunkturelle Trendwende in Sicht. Das geht aus der Juli-Umfrage der Industrie- und Handelskammer Saar hervor. An ihr haben sich rund 300 Saar-Unternehmen beteiligt. SR3-Reporter Felix Jakobs.
5: Zwar hat sich die konjunkturelle Lage laut IHK-Umfrage leicht verbessert, das sei aber vor allem auf den Dienstleistungssektor zurückzuführen. Bei vielen Industrieunternehmen, vor allem bei den Automobilzulieferern, sei die Lage angespannter. Ebenso bei den saarländischen Gummi- und Kunststoffbetrieben sowie bei den Gießereien. Gut laufen die Geschäfte nach Angaben der Kammer dagegen in der Keramikindustrie und in Teilen der Stahlindustrie. IHK-Chef Thome machte für die verhaltene Stimmung unter anderem hohe Standortkosten und eine allgemeine Unsicherheit durch den Konflikt am Persischen Golf verantwortlich. Die Bundesregierung, so Thome, müsse ihren Reformkurs zur Entlastung der Unternehmen daher konsequent fortsetzen.
4: Die Ölpreise sind am Morgen um mehr als 5% gefallen. Gründe sind die Hoffnungen auf eine Entspannung im Iran-Krieg und mögliche neue Verhandlungen zwischen Washington und Teheran. Ein Barrel der Nordseesorte Brent kostete heute früh 92 US-Dollar. Seit Freitagabend wurden keine Luftangriffe im Iran gemeldet. Der Iran stellte seinerseits die Angriffe auf US-verbündete Staaten im Persischen Golf ein. US-Präsident Trump sprach von Fortschritten bei den Verhandlungen. Die rund 3.300 Tarifbeschäftigten des Pflegedienstes Schwesternverband in Ottweiler bekommen mehr Geld. Wie das Unternehmen mitteilte, werden die Gehälter zum 1. August um 2,8% erhöht. Die Lohnsteigerung orientiere sich am Tarifabschluss des öffentlichen Dienstes. Der Schwesternverband betreibt an rund 90 Standorten unter anderem Senioreneinrichtungen, Tagespflegen und Pflegeschulen. Mit regelrechten Flammentornados hat der verheerende Waldbrand im Norden der Bucht von Arcachon im Südwestfrankreich Ausmaße, die es in Frankreich bisher nicht gab. Das Feuer ist nur noch etwa 15 Kilometer vom Stadtzentrum von Bordeaux entfernt. Derzeit steht eine Evakuierung der ganzen Stadt offenbar aber weiterhin nicht bevor. Unterdessen hat sich die Lage bei den Waldbränden in Frankreich in der Nacht stabilisiert. Sie bleibt aber weiter angespannt. SR3 Paris-Korrespondentin Caroline Düller.
6: Für die Einsatzkräfte ist es eine kleine, wenn auch fragile Erleichterung. Der verheerende Waldbrand im Norden der Bucht von Arcachon ist zwar weiterhin nicht unter Kontrolle, aber es gäbe inzwischen weniger aktive Brandherde, sagte ein Sprecher des zuständigen Brand- und Rettungsdienstes der Nachrichtenagentur AFP. Die Einsatzkräfte fürchten aber, dass sich die Lage nur kurz entspannt. Denn ab morgen warnt der Wetterdienst Météo France vor einer neuen Hitzewelle in der Region. Frankreichs Präsident Emmanuel Macron leitet in Paris einen Krisenstab. Die deutsche Bundeswehr hat am Vormittag zwei Transporthubschrauber, Löschgerät und weiteres Material nach Südwestfrankreich geschickt. Laut einer Mitteilung des Bundesverteidigungsministeriums erfolgt der Einsatz der deutschen Hilfskräfte auf Anfrage der französischen Behörden und ist zunächst auf 5 Tage begrenzt.
4: Auch in Spanien wüten weiterhin mehrere Waldbrände. Besonders verheerend sind die Feuer in der Umgebung von Madrid sowie in den benachbarten Provinzen Ávila und Toledo. Hinzu kommt ein weiteres Feuer in der Region Valencia. Spaniens König Felipe VI. Besuchte gestern eine Notunterkunft an der Mund für SR Info.
7: König Philippe VI. Besuchte gemeinsam mit Königin Letizia eine Sporthalle, die zu einer Notunterkunft für rund 200 Menschen umfunktioniert wurde. Dort sprach er den Betroffenen seine Unterstützung aus und dankte den Einsatzkräften. Gleichzeitig rief der König dazu auf, in Zeiten ohne Brände über die Zukunft nachzudenken und zu prüfen, was man besser machen kann. Derweil bereitet den Einsatzkräften ein neues Feuer Sorgen. Im Val d'Uixot in der Region Valencia bekämpfen Löschmannschaften Flammen auf einer Front von 40 Kilometern. Die Bürgermeisterin des Ortes Laval, Tania Baños, erklärte, das Feuer sei völlig außer Kontrolle. 16.000 Menschen seien evakuiert worden. Wer nicht evakuiert wurde, solle seine Wohnung nicht verlassen. Spaniens Regierungschef Pedro Sánchez forderte erneut einen Pakt gegen den Klimanotstand, der zwischen der Zentralregierung in Madrid und den Regionalregierungen abgestimmt werden müsse.
4: Auch in manchen Gebieten Nordafrikas ist die Waldbrandlage derzeit kritisch. Tunesien meldet hunderte Brände innerhalb weniger Tage. In Algerien kamen 6 Menschen ums Leben, mehr als 100 mussten evakuiert werden. Auch in Marokko brennt es häufiger als üblich, dort ist bislang aber weniger Fläche betroffen. CDU-Chef Merz hat die Bundestagsabgeordnete Hoppermann dem Bundesvorstand als neue CDU-Generalsekretärin vorgeschlagen. Das meldet die Deutsche Presseagentur unter Berufung auf Teilnehmerkreise. Merz will sich dazu in diesen Minuten offiziell vor der Presse in Berlin äußern. Hoppermann ist bereits Schatzmeisterin der CDU. Sie soll den Posten des Generalsekretärs von Carsten Lehnemann übernehmen, der neuer Bundesgesundheitsminister werden soll. Das Bundesjustizministerium plant eine Studie zu einer möglichen Reform des Jugendstrafrechts. Das teilte ein Ministeriumssprecher mit. Am Samstag war bei der CSD-Parade in Berlin ein Transporter in die Menschenmenge am Tiergarten gefahren. Dabei wurde eine Person getötet, mindestens 29 weitere teils schwer verletzt. Der mutmaßliche Täter war 21 Jahre alt und zuvor bereits straffällig gewesen. Er soll in der Vergangenheit mehrfach versucht haben, sich im Ausland der Terrororganisation Islamischer Staat anzuschließen. Erst im Mai war er nach mehreren Monaten aus der Untersuchungshaft entlassen worden. Zum aktuellen Stand der Ermittlungen Kolja Schwarz für SR Info.
8: Wegen der besonderen Bedeutung der Tat hat der Generalbundesanwalt die Ermittlungen am Sonntagabend übernommen. Möglich ist das, wenn hinter einer solchen Tat ein politisches Motiv steht. Ein solches sieht die Bundesanwaltschaft klar in der mutmaßlich islamistischen Tatbegehung. Ob hinter der Tat auch eine terroristische Vereinigung steht, ob Abdul B. zum IS gehörte, ist hingegen noch nicht geklärt. Zum Zeitpunkt der Übernahme war bereits klar, der Tatverdächtige Abdul B. war beim Versuch der Festnahme von Polizeieinsatzkräften erschossen worden. Gegen ihn kann es kein Strafverfahren mehr geben. Bei den Ermittlungen wird es jetzt also vor allem darauf ankommen, den genauen Tathergang zu ermitteln, um zu prüfen, ob es Hintermänner oder Mittäter gab. Ein am Samstagabend festgenommener Iraner wurde inzwischen wieder auf freien Fuß gesetzt, nachdem zwischenzeitlich spekuliert wurde, der Mann könnte auf dem Beifahrersitz des Tatfahrzeugs gesessen haben, teilte die Sprecherin der Bundesanwaltschaft nun mit. Der Verdacht, dass er mit der Tat zu tun habe, habe sich nicht bestätigt.
4: Das Urteil zum Doppelmord von Völklingen von vor 30 Jahren kommt auf den Prüfstand. Wie der Bundesgerichtshof auf SR-Anfrage mitteilte, wird über die Revisionsanträge der Generalstaatsanwaltschaft und des Angeklagten mündlich verhandelt. In dem Cold-Case-Fall war der Angeklagte wegen Mordes an einem Völklinger Ehepaar zu 14 Jahren Haft verurteilt worden. Der 71-Jährige hatte nach Überzeugung des Landgerichts das Paar aus Habgier erschlagen. Wegen der Drogenabhängigkeit des Angeklagten waren die Richter von verminderter Schuldfähigkeit ausgegangen und hatten, anders als von der Anklage gefordert, nicht lebenslänglich verhängt. Die Verteidigung hatte Freispruch beantragt. Der bekannte Leichenpräparator Günther von Hagens ist tot. Wie die Deutsche Presseagentur erfahren hat, starb er mit 81 Jahren. Der Erfinder der umstrittenen Körperwelten litt schon seit Jahren an Parkinson. Ausstellungen mit plastinierten Menschen und Tieren waren auch schon in Saarbrücken und Neunkirchen zu sehen. In St. Wendel ist in der Nacht auf Sonntag ein Streit zwischen zwei Gruppen eskaliert. Dabei wurde nach Polizeiangaben ein Mann mit einem Messer verletzt. SR3-Reporterin Simin Sadeghi.
9: Kurz nach Mitternacht sei es zu der Auseinandersetzung am St. Wendeler Bahnhof gekommen. Daran waren laut Polizei St. Wendel 7 Menschen beteiligt. Bei dem Streit seien Worten, Handgreiflichkeiten gefolgt und schließlich ein Messer zum Einsatz gekommen. Dabei wurde ein 18-jähriger Mann aus St. Wendel verletzt. Er musste in ein nahegelegenes Krankenhaus gebracht werden. Wie ein Polizeisprecher versichert, bestand zu keinem Zeitpunkt Lebensgefahr. Die Hintergründe des Streits sind bisher noch unklar. Auch wer aus der Gruppe zugestochen hat, muss die Polizei noch ermitteln. Sie bittet Zeugen, die den Vorfall beobachtet haben, sich bei der Polizeidienststelle St. Wendel zu melden.
4: Das Trinkwasser in Erfweiler-Ehlingen muss nicht mehr abgekocht werden. Wie die Gemeinde Mandelbachtal mitteilte, ergaben die Kontrollen keine Hinweise auf eine mikrobielle Belastung. Deshalb habe das Gesundheitsamt des Saar-Pfalz-Kreises eine Freigabe erteilt. Im Ortsweiler Erfweiler-Ehlingen mussten Anwohner ihr Trinkwasser knapp 2 Wochen lang abkochen. Nach einem Rohrbruch war es mit Bakterien verunreinigt. Und das war die SR3-Rundschau mit dieser Hut. Um fast genau 13.10 Uhr geht's in den SR3-Kiosk mit André Werner. Hallo André.
10: Hallo Lisa, dankeschön.
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10: Der Montag bringt uns ein paar dichtere Wolken. Mit Regen müssen wir aber nicht rechnen. Heute Abend lockern die Wolken auch wieder zunehmend auf. Da gibt's noch ein bisschen Abendsonne. Zuvor erreichen wir 23 Grad im Hochwald und 26 Grad an der Saar. Der Wind, der ist spürbar, weht frisch, im Bergland auch mal mit starken Böen. In der kommenden Nacht ist es erst ein bisschen bewölkt. Später sehen wir aber die Sterne und die Luft kühlt sich ab auf 15 bis 10 Grad. Morgen am Dienstag dann viel Sonnenschein, ein strahlend blauer Himmel den ganzen Tag über. Es gibt kaum eine Wolke am Himmel zu sehen. Dementsprechend ist natürlich auch Regen kein Thema. Die höchsten Werte liegen morgen dann zwischen 28 und 32 Grad. Und damit startet bei uns eine neue Hitzewelle. Die wird auf jeden Fall die ganze Woche andauern.
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10: Wir haben im Moment keine Staus, auch keine Gefahrenmeldungen, aber es wird geblitzt. Die neuesten Blitzer stehen in Ommersheim in der Saarbrücker Straße, am Ortsausgang von Lautskirchen in Fahrtrichtung Kirkel und am Ortseingang Lebach aus Landsweiler kommend. Es gibt auch mehr Blitzer, die finden Sie alle aufgelistet auf sa3.de und auch zum Mitnehmen in der SR3-App.
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10: Mit André Werner, hallo zusammen. Ja, morgen können wir wieder die kurze Jeans anziehen. Heute eventuell nochmal die längere Jeans. In den 70er Jahren war das ja die Hose überhaupt, die man tragen musste. Ne? Blau war angesagt, blau, und zwar Jeans blau. Es gab verschiedene Marken, natürlich in den USA eine ganz große Marke, aber es gab auch in Großbritannien eine Jeans-Marke, die sogar besungen wurde. Brutus Jeans, ich glaube, die gibt es sogar immer noch. Ne? Damals gab es einen Werbehit und den sang David Dundas. Und der sang I put my Brutus Jeans on, also ich ziehe meine Brutus Jeans on. War ein Riesenhit, danach sogar ein ganzer Song veröffentlicht und in Deutschland auf Platz 1 gewesen. 1976, jetzt bei uns.
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Ein Riesenklassiker aus den 80ern von Reinhard Fendrich auf SR3. Haben Sie Wien schon bei Nacht gesehen? Vor 2 Wochen war sein neuestes Studiowerk, 45 Jahre, beziehungsweise ist kein Studioalbum, ist ein Live-Album, noch unser Album der Woche. Finden Sie auch immer noch auf unserer Internetseite ein paar Infos dazu und auch Anspieltipps. Mittlerweile ist er schon 71 und seit 45 Jahren im Musikbusiness tätig. Da kann man schon ein bisschen was erzählen. Reinhard Fendrich. Jetzt gibt es einen sehr bedeutungsschwangeren Song, und zwar geht es um Gelbe Bändchen, die tatsächlich für Hoffnung stehen. Und es geht um einen Mann, der wohl ins Gefängnis musste. Und als er wieder rauskam, hat er einen Brief an seine Geliebte geschrieben. Wenn du mich zurückhaben willst, dann binde bitte ein gelbes Band um die dicke Eiche vor deinem Haus. Und dann kam der große Moment. Er traute sich aber gar nicht dahin zu schauen, hat er den Taxifahrer gefragt. Kannst du mal bitte dahin schauen, ob da jetzt so ein gelbes Bändchen um das Bäumchen gebunden ist? Und was er da gesehen hat, dann gab es einen Riesenjubel. Es war nicht nur ein Bändchen, sondern der ganze Baum war geschmückt mit gelben Bändchen. Sie wollte ihn auf jeden Fall zurück. Tie a yellow ribbon round the old oak tree von Dawn.

0: Ja, der hat auch schon damals 1981 gute Laune gebracht, dieser Titel. Pastelucci von Musical Youth auf SR3. Es ist genau 2:30.
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0: Im Studio ist Lisa Huth.
2: Neue CDU-Generalsekretärin. Die bisherige Schatzmeisterin Hoppermann wurde vom Bundesvorstand einstimmig gewählt. Sie löst Carsten Linnemann ab, der im Zuge einer Kabinettsumbildung das Amt des Bundesgesundheitsministers übernehmen soll. Waldbrände in Südwestfrankreich. Zur Bekämpfung unterstützt die Bundeswehr die französischen Hilfskräfte mit 2 Hubschraubern. Sie sind demnach auf dem Weg zur Militärbasis Cazaux. Auch werden Löschgeräte und weiteres Material in die Region gebracht. Tarifabschluss beim Schwesternverband. Die rund 3.300 Beschäftigten des Pflegedienstes aus Ottweiler bekommen mehr Geld. Die Gehälter werden zum August 2,8% erhöht. Der Schwesternverband betreibt an rund 90 Standorten unter anderem Senioreneinrichtungen, Tagespflegen und Pflegeschulen. Kein Abkochen mehr. Das Trinkwasser in Erfweiler-Ehlingen weist laut der Gemeinde Mandelbachtal keine Belastung von Bakterien mehr auf. Deshalb habe das Gesundheitsamt des Saar-Pfalz-Kreises eine Freigabe erteilt.
0: Dankeschön, Lisa. Ausführliche Nachrichten hören wir wieder 14 Uhr.
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0: Der Montag bringt uns heute nochmal eher kompakte Wolken. Regen ist aber kein Thema. Vor allem in den Abendstunden sollen die Wolken auch noch ein bisschen auflockern. Davor bekommen wir maximal 23 Grad im Hochwald und 26 Grad an der Saar. Der Wind ist spürbar frisch, weht auch im Bergland mal mit starken Böen. In der kommenden Nacht ist es erst einmal wechselnd bewölkt, später aber auch klar. Die Luft kühlt sich dann ab auf 15 bis 10 Grad. Morgen am Dienstag dann viel Sonnenschein. Den ganzen Tag über sehen wir einen meist strahlend blauen Himmel. Bis zum Abend zeigt sich kaum eine Wolke. Entsprechend wird es auch heiß, 28 bis 32 Grad. Und damit startet eine neue Hitzewelle im Saarland.
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0: Da haben wir folgende Meldungen für Sie. Aktuell gibt's keine Staus, auch keine Gefahrenmeldungen. Aber es wird geblitzt in Ommersheim in der Saarbrücker Straße, am Ortsausgang Lautskirchen in Richtung Kirkel und einen Blitzer haben wir noch am Ortseingang Lebach aus Landsweiler kommend. Es gibt noch mehr aktive Blitzer, die finden Sie alle aufgelistet auf sr3.de und auch zum Mitnehmen in der sr3-App.
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0: Mit André Werner, hallo zusammen. Ja, so einen besten Freund, einen Kumpel, dem man alles erzählen kann, dann braucht man einfach im Leben. Oder ist auf jeden Fall nicht verkehrt, einen zu haben. Den kann man mal sein ganzes Herz ausschütten, ne? Vor allem, wenn es vielleicht um Liebeskummer geht, ne? Aber was macht man eigentlich, wenn der Kumpel dann auch unter Liebeskummer leidet, also im gleichen Dilemma steckt? Na dann teilt man sich einfach das Leid. You've got your troubles. Genau darum geht's jetzt in diesem großen Hit von The Fortunes.
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0: Joris auf SR3 Saarlandwelle. Willkommen, goodbye. Ja, es wird wieder heiß im Saarland. Ab morgen geht die große Hitze los, wird auch die ganze Woche sozusagen uns versorgen. Und wer sich bei dieser Hitze etwas schlapp fühlt, der könnte es ja mal versuchen, wie die Südamerikaner zu machen. Einfach lateinamerikanische Rhythmen dazu hören. Das soll irgendwie besser klappen dann mit der Hitze. Am Mittwoch ist auf der großen Picknickwiese am Freizeitzentrum Finkenrecht zum Beispiel dazu ein passendes Musikpicknick. Und ab 18.30 Uhr hört man da Musik von Cubane Affairs. Bandleaderin Dalia Prada, die kommt aus Kuba, ist der Liebe wegen aber im Saarland geblieben und erklärt uns auch nochmal, was denn diese kubanische Musik da eigentlich ausmacht.
1: Kubanische Musik besteht auch viel Rhythmus. Percussion ist Nummer eins. Eine rhythmische Basis drauf, das ist, heißt Klave. Und mit dieser Klave wird alle anderen Musiker zusammenspielen, alle anderen Instrumente. Die Klave ist so dieser Holzstock. Wir hören nicht immer die Klave in die Musik, aber ist immer drin.
0: No, und Cubane Affairs gibt es auch in unterschiedlichen Zusammensetzungen.
1: Hier im Finkenrecht machen wir so ein Duo. Ich spiele als Duo mit einem Mexikaner. Als Cubane Affairs haben wir im Finkenrecht 3-mal schon gespielt. Ja, war sehr schön.
0: Ja, also am Mittwoch haben Sie nochmal die Chance. Um 18.30 Uhr geht es los. Vorher werden wir uns schön aufheizen können. Es wird über 30 Grad heiß. Und wer dann Lust hat, kann eine Stunde vorher auch noch bei einer Schnupperführung mitmachen. Kostet 5 Euro. Der Eintritt zum Musikpicknick ist aber frei. Und damit wir Ihnen auch noch mehr Lust machen auf Dalia Prada und Cuban Affairs, gibt es jetzt auch einen Song. Hier jetzt mit größerer Besetzung. Hier sind sie mit El Manicero.

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10: 14 Uhr. Bundeskanzler Merz hat nach dem CSD-Anschlag in Berlin Konsequenzen angekündigt. Merz erklärte in Berlin, es dürfe nicht nur bei Bekundungen bleiben. Man werde mit Besonnenheit und Entschlossenheit reagieren. Konkret ging er darauf ein, dass der gestern von der Polizei erschossene islamistische Tatverdächtige den Behörden als sogenannter Gefährder bekannt war. Merz sagte,
11: wenn sie nicht in Haft genommen werden können, und der Rechtsstaat gibt uns da hier richtigerweise klare Grenzen, dann müssen wir als Rechtsstaat alles tun, um die Bewegungsfreiheit dieser potenziellen und tatsächlichen Straftäter und Gefährder einzuschränken.
10: Diskutiert wird auch über eine Verschärfung des Jugendstrafrechts. Bundesjustizministerin Hubig will dazu aber erst die Ergebnisse einer Studie abwarten, die voraussichtlich Ende nächsten Jahres vorliegen. Die Bundestagsabgeordnete und bisherige CDU-Schatzmeisterin Franziska Hoppermann ist neue Generalsekretärin ihrer Partei. Der Bundesvorstand wählte sie einstimmig zur Nachfolgerin von Carsten Linnemann. Er soll im Zuge einer Kabinettsumbildung das Amt des Bundesgesundheitsministers übernehmen. Die Hamburgerin Hoppermann ist damit kommissarisch im Amt, bis sie auf dem nächsten CDU-Parteitag bestätigt wird. Die Bundeswehr unterstützt die französischen Hilfskräfte bei der Bekämpfung der Waldbrände im Südwesten des Landes. Wie das Verteidigungsministerium mitteilte, sind zwei Transporthubschrauber auf dem Weg zur französischen Militärbasis Cazaux. Ein weiteres Transportflugzeug bringe Löschgerät und weiteres Material in die Region. Laut dem Ministerium ist der Einsatz der deutschen Kräfte in der Umgebung von Bordeaux zunächst auf 5 Tage begrenzt. Die CSU-Landesgruppe im Bundestag fordert den Aufbau einer Drohnenflotte für Deutschland mit mindestens 100.000 Drohnen in allen Größenklassen. Dies geht aus einem Beschlussentwurf für die Sommerklausur der Landesgruppe hervor, die am Mittag im fränkischen Kloster Banz begonnen hat. Ziel sei es, die Bundeswehr durch technologische Dominanz zur stärksten konventionellen Armee in Europa zu machen. Dazu will die CSU auch eine sogenannte Weltallflotte mit mehr als 1000 Satelliten für die Bundeswehr aufbauen. In St. Wendel ist in der Nacht zum Sonntag ein Streit zwischen zwei Gruppen eskaliert. Nach Angaben der Polizei wurde dabei ein Mann mit einem Messer verletzt. SR-Reporterin Simin Sadeghi.
12: Kurz nach Mitternacht sei es zu der Auseinandersetzung am St. Wendeler Bahnhof gekommen. Daran waren laut Polizei St. Wendel 7 Menschen beteiligt. Bei dem Streit seien Worten, Handgreiflichkeiten gefolgt und schließlich ein Messer zum Einsatz gekommen. Dabei wurde ein 18-jähriger Mann aus St. Wendel verletzt. Er musste in ein nahegelegenes Krankenhaus gebracht werden. Wie ein Polizeisprecher versichert, bestand zu keinem Zeitpunkt Lebensgefahr. Die Hintergründe des Streits sind bisher noch unklar. Auch wer aus der Gruppe zugestochen hat, muss die Polizei noch ermitteln. Sie bittet Zeugen, die den Vorfall beobachtet haben, sich bei der Polizeidienststelle St. Wendel zu melden.
10: Das Urteil im Doppelmord von Völklingen vor 30 Jahren kommt vor den Bundesgerichtshof. Wie der BGH dem SR mitteilte, wird über die Revisionsanträge der Generalstaatsanwaltschaft und des Angeklagten mündlich verhandelt. Ein heute 71-Jähriger war im vergangenen Jahr wegen Mordes an einem Völklinger Ehepaar zu 14 Jahren Haft verurteilt worden. Nach Überzeugung des Landgerichts hatte er das Paar 1996 aus Habgier erschlagen. Wegen verminderter Schuld Schuldfähigkeit verhängte das Gericht keine lebenslange Freiheitsstrafe. Die Verteidigung hatte einen Freispruch beantragt. Der Täter war 2024 festgenommen worden. Neue Analysemethoden hatten die Polizei auf seine Spur gebracht. Und das waren die Nachrichten mit Andreas Kindl. 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
14: Dichte Wolken am saarländischen Himmel, aber Regen ist kein Thema. Es bleibt trocken. Heute Abend lockern die Wolken auch ein bisschen auf, sodass wir vielleicht noch ein bisschen Abendsonne bekommen. Die höchsten Werte liegen heute zwischen 23 Grad im Hochwald und 26 Grad an der Saar, zum Beispiel in Wattgassen. Dazu bekommen wir auch mäßig bis frischen Wind. Der weht im Bergland auch mal mit starken Böen. In der kommenden Nacht ist es erst einmal wechselnd bewölkt, danach aber meist klar. Es bleibt entsprechend trocken und die Luft kühlt sich ab auf 15 bis 10 Grad. Das sind die tiefsten Werte. Morgen am Dienstag dann viel Sonnenschein den ganzen Tag über. Es gibt einen strahlend blauen Himmel. Bis zum Abend zeigt sich kaum eine Wolke und auch entsprechend ist dann Regen kein Thema. Und die höchsten Werte, die klettern nochmal auf 28 bis 32 Grad. Und damit startet morgen auch eine neue Hitzewelle im Saarland.
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14: Wir haben aktuell keine Staus, auch keine Gefahrenmeldungen, aber es wird geblitzt. Die neuesten Blitzer stehen in Saarlouis in der Zeughausstraße, in Ensdorf in der Provinzialstraße und in Ommersheim steht ein Blitzer in der Saarbrücker Straße. Wenn Sie eine Gefahrenstelle, einen Blitzer oder Stau entdecken, dann können Sie uns jederzeit kostenfrei anrufen unter der 0800 700 8000. Wir geben es dann hier im Programm weiter. Vielen Dank.
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14: Mit André Werner, hallo, einen schönen Montag wünsche ich. Ja, manche haben vielleicht noch Urlaub oder Ferien, andere sind ja schon wieder am Arbeiten. Der Sommer ist aber so oder so auch eine Zeit, in der man zusammenkommt. Ne? Entweder am Wochenende oder vielleicht auch jetzt mitten in der Woche, wenn man eben entsprechend frei hat. Und was tut man? Natürlich, man lässt es sich gut gehen mit ordentlichem Essen und ordentlichen Getränken. Da wissen wir Saarländerinnen und Saarländer ja genau, wovon wir sprechen. Und in Louisiana, in den Südstaaten sozusagen, da ist auch das Zusammenkommen und das gemeinsame Essen ganz, ganz groß angesagt. Und beim Jambalaya, da kommen alle zusammen, um sich ordentlich zu mästen, so könnte man schon fast sagen. Es gibt Reis, Zwiebeln, Paprika, Sellerie und ganz wichtig viel Fleisch, Würstchen, Hähnchen, Garnelen und das Ganze noch kräftig gewürzt. Und fertig ist Jambalaya. Das ist aber eben nicht nur ein Gericht. Es ist, wie die Carpenters besungen haben, auch ein echtes Lebensgefühl.
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Bam, bam. Guten Appetit beim Jambalaya. Das Rezept findet man tatsächlich auch im Internet. Gibt es auch viele Abweichungen. Aber Fleisch muss da wohl irgendwie oder Fisch muss auf jeden Fall mit rein, wenn man es dann original haben möchte. Gibt aber wahrscheinlich auch schon mittlerweile eine vegetarische Variante. Jambalaya. Jetzt schauen wir ganz schnell auf die A8. Wir haben eine Warnmeldung. Pirmasens Richtung Saarlouis zwischen Neunkirchen-Oberstadt und Neunkirchen-Spiesen. Da gibt es Gefahr durch ein liegen gebliebenes Fahrzeug. Ich wiederhole. Auf der A8 Pirmasens Richtung Saarlouis zwischen Neunkirchen-Oberstadt und Neunkirchen-Spiesen. Gefahr durch ein liegen gebliebenes Fahrzeug. Fahren Sie angepasst mit SR3.

0: Die große Liebe, Grande Amore, Il Volo auf SR3 Saarlandwelle. Wir haben immer noch eine Warnmeldung auf der A8 Pirmasens Richtung Saarlouis. Zwischen Neunkirchen-Oberstadt und Neunkirchen-Spiesen gibt es immer noch Gefahr durch ein liegengebliebenes Fahrzeug. Ja, jetzt ist es schon wieder rum. Gestern ist die SR3 Sommeralm mit einem richtig tollen Kinderfest zu Ende gegangen. Und ja, nicht nur die Kleinen, auch die Großen haben in den vergangenen Tagen ordentlich gefeiert da oben auf der Halde in Landsweiler-Rieden. 16.000 Gäste durften wir in diesem Jahr begrüßen. Unglaublich, es war richtig toll. Und Marcel Lütz-Binder hat nochmal alle Highlights für uns zusammengefasst.
1: Hier sind die Frontmen.
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0: super tolles Konzert.
1: Traumhaft. Überwältigend.
0: Super. Das ist meine Zeit gewesen.
2: Bitteschön, die Hermes Hausband auf der SR3 Sommerhalle. 1, 2, 3.

0: Wunderbar, schön. Also tolle Show.
1: Gute Stimmung.
0: Auf jeden Fall.
1: Wir sind normalerweise in Urlaub. Und wir sind extra heimgekommen für die Alm.
2: Applaudiert und heißt herzlich willkommen die Konsorten.
3: Auf geht's, lass mal feiern.
4: I got a feeling. Tonight's gonna be a good night.
5: So, ihr Lieben, ich hoffe, ihr habt einen schönen Abend gehabt. Lasst mal kurz hören, war es so? Schön, dass ihr alle da gewesen seid. Wir sehen uns gerne wieder. Macht's gut.
6: Ja, es war ein Riesenspektakel. 5 Tage lang gab es kostenlose Konzerte, das große Kinderfest dann am Sonntag und auch ein umfangreiches Rahmenprogramm an jeden Tag. Ganz, ganz viele Fotos und auch Videos und auch Nachberichte von der diesjährigen SR3 Sommeralm finden Sie natürlich auch nochmal bei uns im Internet auf sr3.de. So, Heinz-Rudolf Kunze singt jetzt Halt das Herz an.

SR3 Saarlandwelle mit Heinz Rudolf Kunze und mit frischen Warnmeldungen. Einmal vom Regionalverband Saarbrücken auf der B51 zwischen Güdingen und Bübingen. Da haben wir in beiden Richtungen Gefahr durch Gegenstände. Auf der Fahrbahn, da liegen Plastikteile. Und auf der A8 Pirmasens Richtung Saarlouis zwischen Neunkirchen-Oberstadt und Neunkirchen-Spiesen immer noch Gefahr durch ein liegen gebliebenes Fahrzeug. Fahren Sie vorsichtig, jetzt singt Lobo Me and You und ein Hund namens Boo gleich um halb die Schlagzeilen.

0: Ja, so klingen einfach die Gypsy Kings und sie sind zurück mit diesem brandneuen Song. Señorita ist das. Gesungen hat das übrigens Tonino Baliardo. Es ist gleich genau 14.30 Uhr.
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0: Mit Kerstin Gallmeier.
2: Konsequenzen aus CSD-Anschlag. Kanzler Merz sagte, es müsse alles dafür getan werden, die Bewegungsfreiheit nicht inhaftierter Gefährder einzuschränken. Der Tatverdächtige von Berlin war ein polizeibekannter Islamist. Er war gestern beim Versuch der Festnahme erschossen worden. Deutsche Hilfe bei Löscharbeiten. Zwei Bundeswehr-Transporthubschrauber.

0: Sehen wir mit etwas Glück heute Abend nochmal, da sollen die Wolken etwas auflockern. Zuvor haben wir 23 Grad im Hochwald und 26 Grad an der Saar. In der kommenden Nacht ist es dann noch erst einmal ein bisschen bewölkter. In der zweiten Nachthälfte klart es überall auf, sodass wir die Sterne sehen. Und dann kühlt es sich ab auf 15 bis 10 Grad. Morgen am Dienstag dann viel Sonnenschein den ganzen Tag über. Es gibt kaum eine Wolke am Himmel zu sehen. Entsprechend ist auch Regen kein Thema. Und die Höchstwerte gehen nochmal rauf. 28 bis 32 Grad gibt es. Und damit beginnt eine weitere Hitzewelle im Saarland.
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0: A6 Saarbrücken Richtung Mannheim, zwischen Bruchmühlbach-Miesau und dem Kreuzlandstuhl West. Ein brennender LKW, da ist die Richtungsfahrbahn auch gesperrt, es staut sich. Sie brauchen mindestens eine Stunde mehr Zeit, wenn Sie da im Stau stehen. Die neuesten Blitzer stehen in Saarlouis in der Zeughausstraße, in Ensdorf in der Provinzialstraße und in Ommersheim in der Saarbrücker Straße. Wenn auch Sie uns etwas melden möchten, dann können Sie uns kostenfrei anrufen unter der 0800 700 8000 oder Sie schreiben uns über die Meldefunktion in der SR3-App.
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0: Mit André Werner, hallo. Einen schönen Montag wünsche ich. In den 70er, teilweise in den 80er Jahren ja noch, war das schon ein bisschen komisch, wenn man als Frau, als erwachsene Frau, alleine gelebt hat. Ich weiß das so aus Erzählungen und das war damals einfach so eine verrückte Zeit. Und vor allem, wenn man vielleicht sogar einen Schlussstrich gezogen hatte, also einen Mann verlassen hatte und danach dann einfach gesagt hat, nö, ich bleib jetzt einfach Single als Frau. Ne? Das war tatsächlich sehr, sehr ungewohnt. Vor allem, wenn man sich dann noch hingestellt hat und gesagt hat, ich komme auch alleine richtig gut klar und ich komme ohne dich sogar vielleicht noch besser klar. Das ist die Message von dem jetzt folgenden Titel. Viola Wills hat ihn gesungen, 1979, Gonna Get Along Without You Now.
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Ja, eigentlich heißt er Sebastian Niehof, nennt sich aber Sebel mit E geschrieben. Und das hier war sein großer Hit aus dem Jahr 2018 und Wetter. Ja, und da geht es natürlich nur im übertragenen Sinne um das Lebenswetter, so könnte man sagen. Es gibt eben nicht nur Sonnenschein und schönes Wetter. Manchmal ziehen auch mal ein paar dunkle Wolken auf. So, heute ist ja auch ein bisschen bewölkter, aber es bleibt trocken. Und am Morgen gibt es auch schon wieder ganz viel Sonnenschein im Saarland und Temperaturen von bis zu 30 Grad. Lindsay DePaul und Mike Moran, jetzt hier bei uns auf SR3 und Rock Bottom.

0: Linse der Paul und Mike Mulrin und Rock Bottom. Jetzt gibt's neue Musik.
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0: Ja, es gibt wieder ein neues Album der Woche und das stammt von einem, der schon seit vielen, vielen Jahren Musik macht, auch SR3 schon mit dem ein oder anderen Hit versorgt hat. Barry Manilow. Ja, natürlich kennen wir alle seinen Riesenhit Mandy aus dem Jahr 1974 und jetzt hat er sein 33. Studioalbum herausgebracht. Das heißt What a Time. Und ja, man muss schon sagen, sein Image als Schwiegermama-Liebling wird Barry Manilow wohl nicht mehr los, aber seine musikalischen Qualitäten sind nach wie vor wirklich außergewöhnlich. 83 Jahre ist er mittlerweile alt, aber sein neuestes Werk What a Time ist wirklich ein tolles Werk. Ausschließlich von ihm selbst komponierte Songs da drauf, ganz üppige Streicherarrangements, große Orchesterklänge und alles in melodischer Pracht produziert. Jetzt hören wir ein schönes Stückchen von diesem Album von Barry Manilows What a Time. Hier ist der Album Titel What a Time.

dem Album der Woche von Barry Manilow, What a Time. Infos zu diesem Album gibt's auch zum Nachlesen auf sr3.de und da finden Sie auch in unserem Archiv noch ganz, ganz viele weitere Anspiel- oder Sammeltipps für Ihre Musiksammlung.

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1: 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Fragen an den Drogenbeauftragten der Bundesregierung. 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Das wird für die Wälder zum Problem. Wir sind mit einem Forstexperten unterwegs. Und Dracula meets Sherlock Holmes. In Dudweiler wird gerade ein Horrorfilm gedreht.
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12: 15 Uhr. Porsche will in den kommenden Jahren 5000 weitere Stellen abbauen. Das hat das Unternehmen nach einer Betriebsversammlung im Stammwerk Stuttgart angekündigt. Im Gegenzug will Porsche in den Standort Zuffenhausen und in sein Entwicklungszentrum mehr als 2 Milliarden Euro investieren. Derzeit hat Porsche rund 42.000 Beschäftigte. Das Unternehmen steckt in der Krise, unter anderem, weil das Geschäft in China einbricht und sich die Investitionen in Elektroautos nicht auszahlen. Die Bundestagsabgeordnete und bisherige CDU-Schatzmeisterin Franziska Hoppermann ist neue Generalsekretärin ihrer Partei. Der Bundesvorstand wählte sie einstimmig zur Nachfolgerin von Carsten Linnemann, der Bundesgesundheitsminister wird. Aus Berlin für SR Info Sabine Henkel.
13: Sie war bisher Schatzmeisterin der CDU und soll jetzt die Partei managen. Franziska Hoppermann aus Hamburg. Parteichef Friedrich Merz hat sie dem Präsidium vorgeschlagen. Merz stärkt damit die Frauen in der CDU, die bisher unterrepräsentiert sind. Hoppermanns Aufgabe wird es unter anderem sein, die Parteizentrale zu lenken, die Positionen der CDU nach außen zu vertreten, Kontakt zu den Landesverbänden zu halten und Wahlkämpfe zu organisieren. Letzteres ist direkt eine besondere Herausforderung, weil im September schon in Sachsen-Anhalt, Mecklenburg-Vorpommern und Berlin gewählt wird.
12: Bundeskanzler Merz kündigte außerdem an, dass der neue Bundesgesundheitsminister Linnemann und die neue Kanzleramtsministerin Waken erst am 9. September vor dem Bundestag vereidigt werden. Ansonsten müsste man nur für die Vereidigung 630 Bundestagsabgeordnete aus den Ferien zurückbeordern. Im Kampf gegen die Waldbrände unterstützt Deutschland die französischen Einsatzkräfte. Wie das Verteidigungsministerium mitteilte, sind 2 Transporthubschrauber zu einer Militärbasis an der Atlantikküste gestartet. Außerdem soll eine Airbus-Transportmaschine Löschgerät und weiteres Material in die hauptbetroffene Region Gironde bringen. Der Einsatz der deutschen Helfer ist in Absprache mit den französischen Partnern vorerst auf 5 Tage begrenzt. CDU, SPD und Grüne im Saarland wollen den besonderen strafrechtlichen Schutz von Politikern abschwächen. Die Linke will die Regelung beibehalten, die AfD möchte sie abschaffen. Konkret geht es um den speziellen Schutz von Politikern vor Beleidigung, übler Nachrede und Verleumdung nach § 188 des Strafgesetzbuches. SR-Reporter Aaron Klein.
14: CDU und Grüne im Saarland teilen auf SR-Anfrage mit, der besondere Schutz von Politikern sollte auf Kommunalpolitiker beschränkt werden. Bundes- und Landespolitiker müssten harte oder zugespitzte Kritik aushalten. Ortsvorsteher oder Gemeinderäte seien dagegen oft ehrenamtlich tätig und Anfeindungen unmittelbar ausgesetzt. Die Grünen fordern zusätzlich den Schutz von Ehrenamtlichen bei Feuerwehren und anderen Hilfsorganisationen durch § 188. Die SPD im Saarland will sich auf SR-Anfrage nicht auf ein konkretes Modell festlegen. Die saarländische Linke will § 188 grundsätzlich behalten. Die AfD fordert seine vollständige Abschaffung. Damit bildet sich im Saarland auch die bundesweite Debatte ab.
12: Nach Angaben der Saarbrücker Staatsanwaltschaft wurden im Saarland im vergangenen Jahr 90 Verfahren erfasst, bei denen es um den Tatvorwurf nach § 188 ging. Das waren mehr als doppelt so viele wie im Jahr davor. Das Trinkwasser in Erfweiler-Ehlingen muss nicht mehr abgekocht werden. Wie die Gemeinde Mandelbachtal mitteilte, haben Kontrollen keine Hinweise auf eine mikrobielle Belastung ergeben. Deshalb habe das Gesundheitsamt des Saar-Pfalz-Kreises die Freigabe erteilt. Die Bewohner des Ortsteils Erfweiler-Ehling mussten ihr Trinkwasser knapp 2 Wochen lang abkochen. Es war nach einem Rohrbruch mit Bakterien verunreinigt. Und das waren die Nachrichten mit Andreas Kindl. 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
15: Dichte, zum Teil auch graue Wolken hängen am saarländischen Himmel. Es bleibt aber trocken. Heute Abend soll es auch noch ein paar Auflockerungen geben, sodass wir vielleicht noch ein bisschen Abendsonne abbekommen. Davor erreichen die Höchstwerte 23 Grad im Hochwald und 26 Grad an der Saar. In der Nacht ist es erst einmal noch etwas bewölkt, dann klart es aber überall auf. Wir sehen die Sterne bei 15 bis 10 Grad, das sind die tiefsten Werte. Morgen am Dienstag dann erst einmal, insgesamt viel Sonnenschein und einen strahlend blauen Himmel. Den ganzen Tag über sehen wir kaum eine Wolke. Es bleibt entsprechend trocken und es wird auch nochmal warm oder heiß, kann man sagen. 28 bis 32 Grad erwarten wir. Und damit startet dann auch eine weitere Hitzewelle, die bis zum Ende der Woche andauert.
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15: A6 Saarbrücken Richtung Mannheim zwischen Bruchmühlbach-Miesau und dem Kreuz Landstuhl West. Ein brennender LKW, da ist die Richtungsfahrbahn gesperrt. Es gibt Stau, Sie brauchen ungefähr eine Stunde mehr Zeit. Die neuesten Blitzer stehen in Saarlouis in der Zeughausstraße, in Ensdorf in der Provinzialstraße und in Ommersheim steht einer in der Saarbrücker Straße. Allen unterwegs eine gute Fahrt. Wenn auch Sie etwas melden möchten, dann können Sie kostenfrei anrufen unter der 0800 700 8000. Vielen Dank.
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15: Mit André Werner, hallo, einen schönen Montag wünsche ich. Die Rolling Stones waren ja in den Anfangsjahren tatsächlich eine Blues- und Rhythm- und Blues-Cover-Band. Die spielten große Hits von Chuck Berry, von Willie Dixon, Buddy Holly und so weiter. Und dann irgendwann haben sich doch mal die beiden, Mick Jagger und Keith Richards, gedacht, lass uns doch mal einen eigenen Song schreiben. The Last Time war dann 1965 auch der erste große Welthit, den die beiden eben komplett selbst geschrieben haben, und damit war das sozusagen der Start von einer eigenen, ganz besonderen Musikkarriere. The Rolling Stones und The Last Time.
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0: großer Klassiker von Nina auf SR3 Saarlandwelle. Da fliegen sie, die 99 Luftballons. Es ist gleich 3:30.
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0: Mit Kerstin Gallmeier.
2: Porsche streicht mehr als jeden 10. Job. Der Sportwagenbauer will in der Region Stuttgart weitere 5.000 Stellen sozialverträglich abbauen, also ohne Entlassungen. Im Gegenzug will Porsche mehr als 2 Millionen Euro in das Stammwerk in Zuffenhausen und das Entwicklungszentrum in Weissach investieren. Deutschland hilft bei Löscharbeiten. 2 Bundeswehr-Transporthubschrauber und ein Airbus-Transportflugzeug sind auf dem Weg an die französische Atlantikküste. Die Waldbrände bei Bordeaux hatten sich wegen günstigerer Wetterbedingungen in der Nacht nicht weiter ausgebreitet. Neue CDU-Generalsekretärin. Der Bundesvorstand hat die bisherige Schatzmeisterin Hoppermann einstimmig gewählt. Sie löst Carsten Linnemann ab, der Bundesgesundheitsminister werden soll. Nach einem Medienbericht soll Ex-Fußballnationalspielerin Nadine Kessler Staatsministerin für Sport und Ehrenamt werden. Sie spielte früher auch für den 1. FC Saarbrücken. Und kein Abkochen mehr. Das Trinkwasser in Erfweiler-Ehlingen weist keine Belastung von Bakterien mehr auf. Nach Angaben der Gemeinde Mandelbachtal hat deshalb das Gesundheitsamt eine Freigabe erteilt.
0: Dankeschön, Kerstin. Ausführliche Nachrichten gibt's wieder 16 Uhr.
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0: Es gibt dichte Wolken, heute Nachmittag aber Regen nicht. Es ist vor allem heute Abend eventuell noch ein bisschen aufgelockert am Himmel, sodass wir ein bisschen die Abendsonne noch genießen können. Dazu gibt es 23 Grad im Hochwald und 26 Grad an der Saar. In der Nacht ist es erst einmal teils bewölkt. In der zweiten Nachthälfte klart es aber überall auf.

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0: Mit André Werner, hallo zusammen. Ach Mensch, so ganz, ganz frisch, ganz heftig verliebt zu sein. Ne? Vielleicht kennen Sie das Gefühl noch, vielleicht stecken Sie auch gerade drin. Ich gönne es Ihnen. Ne? Und wir erinnern uns, also der Rest, wie sich das so anfühlt. Ne? Also die Knie werden weich, das Herz schlägt ganz schnell. Man ist so richtig neben der Spur, hat meine Mutter immer gesagt. Oder im Englischen sagt man all shook up. Also es ist alles völlig durcheinander geschüttelt. So könnte man das sagen. Alles vor lauter Liebe. Elvis Presley hat einen Hit rausgemacht. 1957.
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0: Ich sind Elfriede Schlau und ich sind ein Bauersfrau. Ich brauche einen Mann, den das über anpacken kann und nachts nicht mit ist. Schlafen kann ich selber. Ich muss mal einen Schluck trinken. Ich habe nämlich einen Krimmel auf der Schalmei. Wei geht es los, Caro? Wieso lässt sie, weil die Stalldiele noch nicht so machen? Oh, guck mal, die hat sich schon total verzu. Also, ich schaffe noch so lang dran, bis das Ding noch einmal geht. Das muss doch zu schaffen sein. Also, weißt du, so lang man auf den Mond fliegen kann und Elversberg in die erste Bundesliga aufsteigen kann, ja, so lang muss das Loch so reparieren sein. Man darf einfach nicht aufgehen. Das ist der ganze Zauber, glaub mir das. Und die Dielo, die muss ja behalten. Sonst kommt am Ende nochmal den Idiotel, der wo die Wuchtel da war, und da fragt den, sind die Kühe gesund, geben sie Milch, ferkeln die Sauen noch prächtig und so weiter. Ja, so dich natürlich. Kind gar nicht besser sein, was sind das da für dumme Frauen? Ja, da musst du doch als Frau die Nerven behalten und dem Mann stehen. Ja, und da seht der Selwichten. Ich dachte, es läuft alles schlecht. Schlechte Ernte, wenig Eier, Kühe und Säue schon alt. Da hat ihn mal direkt in der Bruch, sag ich, wie kämst du dann auf diesen Quatsch? Da hat er gemeint, ja, das haben sie geschrieben. Ja, bitte, wie geschrieben? Wohin soll ich das da geschrieben haben? Na, ans Finanzamt. Weine und Bauernweisheit. Ein Bauer, der nicht schreiben kann, ist nicht immer schlechter dran.
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Bacana. Ja, allen Kindern steht das Wasser bis zum Hals, außer Rainer, der ist kleiner. Da ist es gut, wenn man schwimmen kann. Schwämme könne, so heißt dieser schöne Mundartikel, den wir gerade gehört haben, von den Räubern. Jetzt gibt es die süße Caroline von Neil Diamond.

I'm into something good, der Harmons Hermits auf SR3 Saarlandwelle. 15:00 gleich 53 ist es. Um 16:00 haben wir die Nachrichten und danach geht es weiter mit unserer Region am Nachmittagssendung und Kerstin Gallmeier. Das war der Kiosk mit mir. Ich bin André Werner. Morgen wieder ab 13:00 hier. Schauen Sie gerne vorbei. Bis dahin. Tschüss.

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6: 16 Uhr. Der kriselnde Sportwagenbauer Porsche will bis zum Jahr 2035 in der Region Stuttgart weitere 5000 Stellen abbauen. Das teilte das Unternehmen bei einer Betriebsversammlung in Stuttgart mit. Monatelang hatte das Management das Sparpaket mit Arbeitnehmervertretern ausgehandelt. Für SR Info Stefanie Geißler.
7: Bereits im vergangenen Jahr hatte der Konzern den Abbau von fast 4000 Jobs angekündigt. Insgesamt werden es nun 9000. Damit verkleinert der Konzern seine Belegschaft um etwa ein Fünftel. Die Stellen sollen sozialverträglich abgebaut werden. Das bedeutet im Rahmen von freiwilligen Aufhebungsverträgen oder indem das Unternehmen die Jobs von Beschäftigten, die in Rente gehen, nicht nachbesetzt. Dafür soll es an den beiden deutschen Standorten Zuffenhausen und Weissach bis 2035 keine betriebsbedingten Kündigungen geben. Ein weiterer Aspekt: Porsche will insgesamt mehr als 2 Milliarden Euro in die Standorte Weissach und Zuffenhausen investieren. Im Gegenzug müssen die Beschäftigten Einbußen beim Gehalt hinnehmen.
6: Bundeskanzler und CDU-Chef Merz hat seinen Personalwechsel in Kabinett und Partei weitgehend abgeschlossen. Nach Sitzung der Parteiführung in Berlin präsentierte er am Mittag die Hamburger Bundestagsabgeordnete Hoppermann als neue CDU-Generalsekretärin. Außerdem besetzte Merz mehrere Staatssekretärsposten neu. Nicht bestätigen wollte er die Meldung des Handelsblatts, dass die frühere Nationalspielerin und Fußballerin des 1. FC Saarbrücken Nadine Kessler Staatsministerin für Sport und Ehrenamt werden soll. Der Mediziner und Leichenpräparator Gunther von Hagens ist tot. Wie seine Familie mitteilte, starb er am vergangenen Freitag im Alter von 81 Jahren. Von Hagens litt seit 2008 an Parkinson. Er ist der Schöpfer der Körperwelten-Ausstellungen, die anhand von plastinierten Verstorbenen die Anatomie des menschlichen Körpers zeigen. Die Präparate stammen von Menschen, die zu Lebzeiten verfügt haben, ihren Körper nach dem Tod dafür zur Verfügung zu stellen. CDU, SPD und Grüne im Saarland wollen den besonderen strafrechtlichen Schutz von Politikern einschränken. Nach den Vorstellungen von CDU und Grünen soll der besondere Schutz nach § 188 des Strafgesetzbuchs künftig vor allem für Kommunalpolitiker gelten. Die Saar-SPD wollte sich auf SR-Anfrage auf kein konkretes Modell festlegen. Die Linke will die Regelung beibehalten, die AfD möchte sie abschaffen. Hintergrund ist eine bundesweite Reformdebatte um den Paragraphen 188. Die Justizministerkonferenz hatte vorgeschlagen, den besonderen strafrechtlichen Schutz auf kommunale Amts- und Mandatsträger zu begrenzen. Im Saarland sind im vergangenen Jahr wieder mehr Kinder und Jugendliche von den Jugendämtern in Obhut genommen worden. Das geht aus Zahlen des Statistischen Bundesamtes hervor. Aus der SR-Nachrichtenredaktion Felix Jakobs.
8: Laut Statistik wurden im vergangenen Jahr insgesamt 642 Kinder und Jugendliche von den saarländischen Jugendämtern in Schutzeinrichtungen und Pflegefamilien untergebracht. Das waren 27 mehr als im Jahr 2024. Es ist bereits der dritte Anstieg in Folge. Bundesweit ist die Zahl dagegen weiter gesunken, unter anderem, weil weniger Minderjährige aus dem Ausland ohne Begleitung nach Deutschland kamen. Für eine Inobhutnahme kann es unterschiedliche Gründe geben. Nach Angaben der Behörden sind Eltern häufig überfordert und vernachlässigen ihre Kinder. Auch Anzeichen von körperlicher oder psychischer Misshandlung könnten eine Unterbringung außerhalb der Familie notwendig machen.
6: Die A6 in Richtung Kaiserslautern ist zwischen Bruchmühlbach-Miesau und dem Autobahnkreuz Landstuhl seit gut 2 Stunden wegen eines LKW-Brandes gesperrt. Es hat sich ein kilometerlanger Stau mit langer Wartezeit gebildet. Nach Angaben der Polizei hat ein Traktor Feuer gefangen, der auf dem LKW transportiert wurde. Der betroffene Streckenabschnitt bleibt voraussichtlich bis 17 Uhr gesperrt. Und das waren die Nachrichten mit Andreas Kindl. 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
10: Das bringt gerade Sonne und kompakte Wolken. Regen ist eher nicht dabei bei 23 bis 26 Grad. In der kommenden Nacht, da klart es überall auf und die Temperaturen gehen runter auf 15 Grad in Altvorweiler, 13 Grad in Wiesbach und auf 10 Grad in Perl-Nennig. Morgen dann viel Sonnenschein und blauer Himmel. Wir müssen wieder mit Hitze rechnen. 28 bis 32 Grad werden es maximal.
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10: Hier nochmal die Meldung von eben auf der A6er Brücken Richtung Mannheim. Da gibt es zwischen Bruchmühlbach-Miesau und dem Kreuz Landstuhl West einen ziemlichen Stau wegen eines brennenden LKWs. Da ist die Richtungsfahrbahn gesperrt. Es dauert mindestens 1 Stunde länger. Und die 3 neuesten Blitzer hier in St. Ingbert in der Südstraße. In Saarlouis steht einer in der Zeughausstraße und noch einer in Ensdorf in der Provinzialstraße. Alle weiteren Blitzer wie immer auf sr3.de. Kommen Sie gut ans Ziel.
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10: Mit Kerstin Gallmeier. Hi und herzlich willkommen. Wann ist eine abfällige Aussage über einen Politiker oder eine Politikerin noch freie Meinungsäußerung? Und ab wann eine Beleidigung, die auch strafbar ist? Das regelt ein bestimmter Paragraph im Strafgesetzbuch. Und nun wird diskutiert, ihn einzuschränken. Gleich mehr dazu in der Region am Nachmittag.
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0: Wenn jemand unseren Bundeskanzler Friedrich Merz als Pinocchio oder Lügenfritz bezeichnet, ist das dann noch eine freie Meinungsäußerung oder schon eine strafbare Beleidigung? Im Fall von Lügenfritz, da wurde jemand tatsächlich in Baden-Württemberg zu einer Geldstrafe verurteilt. Dank Paragraf 188 im Strafgesetzbuch, da genießen Bundes- und Landespolitiker besonderen Schutz. Doch derzeit wird auf Bundesebene darüber diskutiert, diesen Schutz künftig zu beschränken auf kommunale Amts- und Mandatsträger. SR3-Reporter Aaron Klein hat sich mit dem Thema beschäftigt. Aaron, was regelt dieser Paragraph eigentlich genau?
1: Dieser Paragraph 188, der schützt Politiker vor besonders schweren Beleidigungen, vor Verleumdungen und vor übler Nachrede. Und damit sind Fälle gemeint, in denen solche Angriffe eben geeignet sein könnten, die politische Arbeit erheblich zu erschweren. Seit 2021 gilt der Paragraph dann auch für Beleidigungen. Damals wurde das Gesetz im Zuge eines gesamten Gesetzespakets gegen Rechtsextremismus und gegen Hasskriminalität verschärft. Und die Unterschiede oder der Unterschied zur normalen Beleidigung ist eben, es droht eine höhere Strafe nach Paragraph 188. Außerdem kann die Staatsanwaltschaft in bestimmten Fällen dann auch ermitteln, wenn der Betroffene selbst gar keinen Strafantrag gestellt hat. Bei der normalen Beleidigung wird das nicht gehen.
0: Ja, und wie stehen die unterschiedlichen Parteien im Saarland zu diesen Paragraphen?
1: Da haben wir im Prinzip drei unterschiedliche Positionen. CDU, SPD und Grüne im Saarland, die wollen Änderungen. Die CDU und die Grünen, die sagen ausdrücklich, Bundes- und Landespolitiker, die brauchen keinen besonderen strafrechtlichen Schutz. Sie wollen den Paragraphen, also CDU und Grüne, künftig auf Bürgermeister, auf Ortsvorsteher oder auf Gemeinderäte beschränken. Also Menschen, die hauptsächlich und oft ehrenamtlich Politik machen. Die SPD im Saarland, die geht nicht ganz so weit. Sie sagt aber auch, für Spitzenpolitiker, also für Berufspolitiker, darf kein Eindruck von Sonderrechten entstehen. Gleichzeitig müsse der Staat Menschen schützen, die sich für die Demokratie engagieren. Also ähnliche Forderungen wie CDU und Grüne, allerdings nicht so scharf oder nicht so klar formuliert. Die Linke im Saarland will den Paragraphen beibehalten. Er schütze nicht nur Politiker, sondern auch die Demokratie. Und die AfD im Saarland fordert die vollständige Abschaffung und spricht da von einem Politikerprivileg.
0: Ja, jetzt darf man natürlich nicht vergessen, dass Politikerinnen und Politiker ja auch sehr in der Öffentlichkeit stehen, ne, mit dem, was sie sagen und tun. Aber wie häufig spielt der Paragraph im Saarland denn überhaupt eine Rolle?
1: Das haben wir bei der Staatsanwaltschaft nachgefragt. Im vergangenen Jahr wurden 90 Verfahren registriert. Im Jahr davor waren das noch 40. Also im letzten Jahr mehr als doppelt so viele wie im Jahr davor. Allerdings, die Staatsanwaltschaft sagt, diese Zahlen werden anders erfasst als in der polizeilichen Kriminalstatistik zum Beispiel und sind damit nicht direkt vergleichbar. Es könnte also auch sein, dass wenn jetzt in diesem Jahr ein Verfahren aus dem Jahre 24 beendet wird, dass diese Zahl noch nachträglich in die Statistik zu 24 eingefügt wird. Und von den 90 Verfahren letztes Jahr wurden bislang 30, also genau ein Drittel, eingestellt. Und in 2 von 90 Verfahren oder 90 Fällen kam es bisher zu einer rechtskräftigen Verurteilung.
0: Wir haben ja gesagt, über diesen Paragraphen wird derzeit viel diskutiert. Wie also geht's da weiter?
1: Es liegt aktuell ein Gesetzentwurf der AfD-Bundestagsfraktion zur Beratung im Justizausschuss in der ersten Lesung. Die AfD will diesen Paragraphen komplett abschaffen. Dagegen steht die Forderung der Justizministerkonferenz, die eben den besonderen Schutz der kommunalen Mandatsträger nur will in diesen Paragraphen. Also zwei Seiten, die gerade da was komplett Unterschiedliches wollen, und in dem Spannungsfeld befinden wir uns gerade.
0: Ja, und ob und in welcher Form der Paragraph 188 dann tatsächlich geändert wird, das wird und muss am Ende der Bundestag entscheiden. Infos waren das von SR3-Reporter Aaron Klein.

0: The Jackson 5 haben wir da gerade gehört, hier auf SR3 in der Region am Nachmittag. Oh ja, das hatte damals in den 90ern für ziemliches Aufsehen gesorgt. Ich kann mich selbst noch ziemlich gut daran erinnern, die plastinierten Leichen von Gunther von Hagens, die er in der Körperweltenausstellung präsentiert hat. Heute wurde bekannt, Gunther von Hagens ist am vergangenen Freitag verstorben mit 81 Jahren. Von Hagens hatte ja auch Tiere plastiniert und ausgestellt. Das größte Tier darunter war Elefantendame Samba aus dem Neuenkircher Zoo. Ist Ihnen vielleicht auch noch wohl bekannt. Und wie er das mit dem Plastinieren gemacht hat, das hat Gunther von Hagens einmal so gegenüber dem SWR erklärt.
1: Ich will das mal erläutern, was eigentlich ein plastiniertes Präparat ist. Als ich als junger Grünspecht in die Anatomie gekommen bin, habe ich da Präparat in Kunststoffblöcke eingebettet gesehen. Und ich habe mich gefragt, warum spritzen die Präparate nicht mit Kunststoff aus und bringen den drumherum? Und so ist es dann mir gelungen, ein Verfahren zu finden, bei dem Körperwasser und ein Teil des Körperfettes durch Kunststoff, und zwar härtenden Kunststoff, ersetzt wird. Und je nachdem, welchen Kunststoff man nimmt, werden die Präparate fest oder flexibel, natürlich aussehend oder transparent.
0: Gunther von Hagens will übrigens auch selbst plastiniert werden. Das hat der Wissenschaftler nach Angaben seiner Familie vor seinem Tod verfügt.

Und wir haben eine aktuelle Meldung von den Straßen vom SR3 Verkehrsservice. Vorsicht bitte auf der 8 Luxemburg Richtung Saarlouis zwischen Perlburg und dem Tunnel Pellinger Berg. Da gibt es einen defekten PKW. Da müssen wir aber trotzdem vorsichtig fahren. Kommen Sie gut ans Ziel.

0: und wir haben es gleich 16:30 in der SR3-Region am Nachmittag.
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0: Mit Lisa Hut.
2: Porsche streicht weitere 5000 Jobs. Der Stellenabbau beim Sportwagenbauer im Raum Stuttgart soll sozialverträglich erfolgen, also ohne Kündigung. Im Gegenzug will Porsche mehr als 2 Millionen Euro in das Stammwerk Zuffenhausen und das Entwicklungszentrum in Weissach investieren. Neue CDU-Generalsekretärin. Die bisherige Schatzmeisterin der Partei, Franziska Hoppermann, wird Nachfolgerin von Carsten Linnemann, der als nächster Gesundheitsminister vorgesehen ist. Außerdem hat Bundeskanzler und CDU-Chef Merz mehrere Staatssekretärsposten neu besetzt. Mehr Inobhutnahmen im Saarland. Im vergangenen Jahr wurden rund 640 Kinder und Jugendliche in Schutzeinrichtungen und Pflegefamilien untergebracht. Das waren etwa 30 mehr als im Jahr davor. Laut Behörden schreiten die Jugendämter oft ein, weil überforderte Eltern ihre Kinder vernachlässigen. Leichenplastinator Gunther von Hagens Tod. Er wurde 81 Jahre alt. Weltbekannt sind seine Körperweltenausstellungen mit präparierten Körpern von Menschen und Tieren. Sie waren unter anderem in Saarbrücken und Neunkirchen zu sehen.
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0: Das hat für uns Sonne und kompakte Wolken gerade im Programm. Regen ist aber eher nicht dabei. In der kommenden Nacht klart es dann überall auf. Die Luft kühlt runter auf 15 bis 10 Grad. Und morgen viel Sonnenschein, blauer Himmel. Wir müssen wieder mit Hitze rechnen. Da werden es 28 bis 32 Grad.
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0: Vorsicht bitte auf der 8 Luxemburg Richtung Saarlouis zwischen Perlborg und dem Tunnel Pellinger Berg gibt's Gefahr durch einen defekten Pkw. Und auf der 6er Brücken Richtung Mannheim zwischen Bruchmühlbach-Miesau und dem Kreuz Landstuhl-Wester brennt nach wie vor ein LKW. Die Richtungsfahrbahn ist gesperrt. Es gibt 6 Kilometer Stau ab Waldmoor und es dauert mindestens eine Stunde länger dort. Und hier die neuesten Blitzer in St. Ingbert in der Südstraße, in Saarlouis in der Zeughausstraße und noch einer in Ensdorf in der Provinzialstraße. Und wenn Ihnen auch noch was auffällt auf den Straßen, Staus oder Blitzer, rufen Sie gern den SR3 Verkehrsservice an unter der 0800 700 8000.

0: Creedence Clearwater Revival waren das in der SR3-Region am Nachmittag. Wer jetzt im Sommer nach noch einem besonderen Ausflugsziel sucht, für den lohnt sich vielleicht eine Fahrt nach Frankreich. Genauer gesagt nach Wissembourg im Norden des Elsass. Hier steht mitten im Wald das Schloss Langenberg und dieses Schloss dürfen etwa 30 Deutsche und Franzosen ihr Zuhause nennen. Da geht's aber nicht um eine adlige Großfamilie, sondern das ist ein deutsch-französisches Kollektiv. Und dieses Kollektiv gestaltet die 20 Hektar Land dort ganz nach ihrem Geschmack. Am Wochenende haben sie die Türen für Besucher geöffnet und unsere Reporterin Laura König war für SR3 dabei.
1: Kathi rührt in dem rostroten Gemisch aus Lehm, Sand und Wasser. Einen Klumpen gibt sie auf ihren Spachtel.
2: Ja, das bin ich mir auch nicht sicher, ob ich noch zu dick hier gemacht habe. Aber es hält auf jeden Fall schon mal, das ist ja gut.
1: Die beiden Frauen stehen in der ersten Etage des über 200 Jahre alten Barockschloss Langenberg und lernen an diesem Wochenende, wie man mit nachhaltigen Materialien baut, wie etwa mit Lehm eine Wand zu verputzen. Claudio ist ihr Lehrer. Er gehört zu den rund 30 Bewohnern, die hier 2019 eine Genossenschaft gegründet haben. Claudio lebt neben dem Schloss in einem kleinen Haus aus Strohballen.
3: Es bringt doch Spaß, seine eigenen Wände mitgebaut zu haben. Wir wollen nicht so große Wohnungen bauen, sondern viele kleinere Wohnungen, weil wir als Gemeinschaft eben zusammen wohnen wollen und auch das vieles als Gemeinschaft auch zusammen bauen.
1: Das Gemeinschaftsleben spielt sich vor allem im Erdgeschoss ab. In der großen Küche wird jeden Mittag für alle gekocht.
4: Das ist natürlich alles mit Liebe gerührt.
5: Aber die Vanillecreme wird trotzdem nicht fest.
1: Gina ist gerade zum Probewohnen hier, denn sie würde gerne in einer solchen Gemeinschaft leben.
5: Also hier kann ich es mir zum Beispiel gut vorstellen, einmal weil ich brauche viel Wald und so von den Leuten fühle ich mich bis jetzt auch wohl. Also das ist das andere, was wichtig ist, dass man sich mit den Leuten wohlfühlt.
1: Deutsche und Franzosen leben hier zusammen, von jung bis alt. Klar, Konflikte bleiben da nicht aus, aber Bewohner Loïc sieht vor allem die vielen Vorteile.
6: Das hat auch viel Wert auch für

0: alle Familie diese Gemeinschaft, weil man hat auch viel gegenseitige Hilfe. Wenn es fällt etwas im Kühlschrank, man hat mittags ein Essen. Also das sind so viele Kleinigkeiten, die uns wirklich im Alltag helfen.
1: Das war für mich die schönste Erfahrung, dass ich mit allem, was ich hier mache, nicht alleine bin.
2: Marit ist Permakulturdesignerin. Sie verbringt die meiste Zeit in dem Wald, der das Schloss umgibt. Kleine Pfade schlängeln sich hier kreuz und quer durchs Unterholz.
3: Habt ihr alle Schuhe an, weil hier gibt's Esskastanien, Schalen und Brombeeren.
2: Auf 3000 Quadratmetern legt sie einen Waldgarten an, nach dem Prinzip der Permakultur.
1: Also je vielfältiger ein Ökosystem, umso stabiler ist seine Gesundheit. Und das ist das, was ich hier versuche. Ja, das sieht dann aus, erstmal wie ein großer Dschungel, aber das hat System.
2: Dieses System kann die Gemeinschaft vielleicht eines Tages komplett versorgen. Doch bis dahin braucht es noch viel Arbeit und viele fleißige Hände auf Schloss Langenberg.
4: Eine echte deutsch-französische Gemeinschaft auf dem Schloss Langenberg im Nordelsass. Ja, wer neugierig geworden ist, der kann Infos dazu finden auf der Webseite des sogenannten Écolieu Langenberg. Es gibt auch regelmäßig Konzerte und Veranstaltungen. Man kann auf Vereinbarung, wenn man was ausmacht, auch so vorbeikommen, um die Menschen und ihren besonderen Ort kennenzulernen. Laura König hat uns davon erzählt.

0: Da gab es ja ein bisschen Stühlerücken im politischen Berlin in den vergangenen Tagen nach dem Rücktritt von Jens Spahn. Und besonders heftige Wellen hat am Wochenende der Umgang von Bundeskanzler Merz mit Verkehrsminister Patrick Schnieder geschlagen aus der Eifel. Beides sind ja Parteikollegen von der CDU. Da hieß es zum Beispiel vom Stil her das allerletzte, unwürdiges Vorgehen und kommunikatives Desaster. Und das sind nur einige der Vorwürfe an den Bundeskanzler. Die CDU-Fraktion aus Rheinland-Pfalz, die hat heute Vormittag noch eins draufgesetzt. Sie hatte nämlich ein lang geplantes Treffen mit Bundeskanzler Merz per Mail abgesagt. Spreche ich jetzt drüber mit Gernot Ludwig, Landespolitikreporter bei unseren Kollegen beim SWR in Mainz. Gernot, wie begründet die CDU-Fraktion diese Absage?
1: Ja, in dem Brief an Bundeskanzler Merz heißt es, Zitat: Patrick Schnieder, der steht für eine hohe fachliche Kompetenz, große persönliche Integrität und eine verlässliche politische Arbeit. Die Art und Weise, wie in den vergangenen Tagen mit ihm umgegangen wurde, ist für uns schwer nachvollziehbar. Zitat Ende. Und dann wird der Tonfall Merz gegenüber wirklich sehr, sehr deutlich. Da heißt es, Zitat: Ein persönlicher Austausch mit Ihnen setzt aus unserer Sicht ein Mindestmaß an gegenseitigem Vertrauen und Wertschätzung voraus, was durch die aktuelle Situation so leider nicht gegeben ist. Ist Zitat Ende. Im Klartext, die rheinland-pfälzische CDU-Fraktion hat überhaupt keine Lust, sich mit Bundeskanzler Merz zu treffen.
0: Uiuiui, ne? Hat es sowas schon mal gegeben, dass eine Landtagsfraktion dem Bundeskanzler so offen die kalte Schulter zeigt und sagt, wir wollen uns nicht mit dir treffen?
1: Also hier in Rheinland-Pfalz ist kein solcher Fall bekannt und auch in Berlin kann sich niemand an einen vergleichbaren Fall erinnern. Gerade die CDU hier in Rheinland-Pfalz, die hat den Ruf, eher ein ruhiger, ein zurückhaltender Landesverband zu sein, von dem keine Störfeuer Richtung CDU-Bundeskanzler zu erwarten sind. Das ist im Übrigen auch das Image von Patrick Schnieder. Er gilt als loyal und fair gegenüber dem Bundeskanzler. Und gerade das ist es, was die CDU-Fraktion hier in Rheinland-Pfalz so auf die Palme treibt, dass Friedrich Merz dennoch so mit Patrick Schnieder umgegangen ist. Aus der Fraktion heißt es, dass Friedrich Merz mit der Arbeit des Verkehrsministers Patrick Schnieder nicht zufrieden war, das sei das eine. Aber das andere sei die Art und Weise, wie man sich von ihm getrennt hat. Nur noch mal zur Erinnerung. Merz hat Schnieder ja Medienberichten zufolge am vergangenen Donnerstag im Urlaub angerufen, um ihm zu sagen, dass er ihn entlassen will. Ja, und zu dieser Entlassung ist es dann aber nicht gekommen, weil der geplante Nachfolger kurzfristig abgesagt hat. Merz war dann offiziell erstmal auf Tauchstation gegangen, hat gar nichts gesagt. Und diese Hängepartie, die dauerte bis gestern Abend. Schnieder stand, ja, wie blöd da, komplett beschädigt, hat dann selbst die Reißleine gezogen und um seine Entlassung gebeten. Und ich glaube, so möchte wirklich niemand vom Chef entlassen werden.
0: Nee, das klingt wirklich unangenehm. Was bedeutet das denn für die Zusammenarbeit der rheinland-pfälzischen CDU jetzt künftig mit dem Bundeskanzler?
1: Also das wird spannend. Der Generalsekretär der rheinland-pfälzischen CDU, Steiniger, der war eher moderat in der Kritik an Bundeskanzler jetzt am Wochenende. Steiniger ist ja heute auch zum parlamentarischen Staatssekretär im Bundeswirtschaftsministerium berufen worden. Also von Steiniger wird vermutlich keine Kritik mehr kommen. Ministerpräsident Gordon Schnieder, der Bruder des geschassten Verkehrsministers, der hat sich selbst noch nicht zu Wort gemeldet. Aber man kann davon ausgehen, dass die Absage des Treffens und damit die direkte Konfrontation mit Merz in dem Brief, dass die mit Ministerpräsident Schnieder abgesprochen war. Das heißt, die Geschichte, die hat tiefe Wunden gerissen, die bei der rheinland-pfälzischen CDU nicht über Nacht heilen werden. Bundeskanzler Merz hat hier wirklich sehr, sehr viel Porzellan zerschlagen und das wird ihn noch einiges an Zeit und Mühe kosten, die Scherben zusammenzukehren und dieses Verhältnis wieder in Ordnung zu bringen.
0: Ich danke dir, Gernot Ludwig aus Mainz, aus der Politikredaktion des SWR.

Johannes Oerding haben Sie da gerade gehört in der SR3 Region am Nachmittag. Wir haben es 16.54 Uhr. Das heißt, die Region am Nachmittag ist für heute zu Ende. Gleich nach 17 Uhr geleitet sie dann mein Kollege Oliver Hottong in den Feierabend, in den Wohlverdienten. Ich bin Kerstin Gallmeier. Wir hören uns sehr gerne morgen wieder ab 12 in der Region am Mittag. Ich wünsche Ihnen jetzt noch einen schönen Abend und habe noch Sixpence None the Richer für Sie. 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
11: 17 Uhr. In der CDU hält die Kritik an Bundeskanzler Merz wegen der Entlassung von Verkehrsminister Schnieder an. Unmut kommt vor allem aus Schnieders Heimat Rheinland-Pfalz. Für SR Info Andreas Fischer.
12: Die CDU-Fraktion im Mainzer Landtag hat heute ein angedachtes Treffen mit Merz im September im Kanzleramt abgesagt. In einem Brief, der dem ARD-Hauptstadtstudio vorliegt, schreibt der Fraktionsvorsitzende Gensch, ein persönlicher Austausch setze ein Mindestmaß an gegenseitigem Vertrauen und Wertschätzung voraus, was durch die aktuelle Situation so leider nicht gegeben sei. Brisant daran ist auch, dass Schnieders Bruder Gordon in Rheinland-Pfalz Ministerpräsident und CDU-Landesvorsitzender ist. Merz nannte die, Zitat, Aufregung heute verständlich. Er habe mit Patrick Schnieder gesprochen, persönlich gebe es keine Probleme zwischen ihnen.
11: Porsche will in den kommenden Jahren in der Region Stuttgart 5000 weitere Stellen abbauen. Das hat das Unternehmen nach einer Betriebsversammlung im Stammwerk Stuttgart angekündigt. Im Gegenzug will Porsche in den Standort Zuffenhausen und in sein Entwicklungszentrum mehr als 2 Milliarden Euro investieren. Derzeit hat Porsche weltweit rund 42.000 Beschäftigte. Das Unternehmen steckt in der Krise, unter anderem, weil das Geschäft in China einbricht und sich die Investitionen in Elektroautos nicht auszahlen. Bei der AfD geht der Machtkampf zwischen der Bundesspitze und dem nordrhein-westfälischen Landesvorsitzenden Vinzenz weiter. Wie die AfD in Berlin bestätigte, hat der Bundesvorstand jetzt ein Parteiordnungsverfahren gegen Vinzenz und weitere Vertreter des NRW-Landesvorstands eröffnet. Hintergrund ist der Streit um die Aufstellung der AfD-Landesliste für die Landtagswahl im nächsten Jahr. Dabei war es auf einem Parteitag vor anderthalb Wochen zu Tumulten und Beschimpfungen gekommen. Die 9 Filialen des Spielwarenhändlers Rofu Kinderland im Saarland bleiben erhalten. Das Unternehmen hat seine Insolvenz in Eigenverwaltung jetzt abgeschlossen. Die Investorengruppe Kids und School Holding übernimmt nach eigenen Angaben den Geschäftsbetrieb von Rofu Kinderland. Sie will einen Großteil der rund 100 Filialen fortführen. 27 Standorte werden aber Ende des Monats geschlossen. Für SR Info Christian Altmaier.
13: Etwa 1120 Arbeitsplätze sollen laut dem Unternehmen in den Filialen erhalten bleiben. Etwa 330 Mitarbeitende würden gekündigt. Nach Firmenangaben handelt es sich vor allem um Teilzeitkräfte und Aushilfen. In der Zentrale in Hopstetten-Weiersbach würden 80 der 360 Mitarbeitenden übernommen. Zudem werde das Außenlager in Ramstein mit rund 60 Mitarbeitern geschlossen, weil dafür kein Bedarf mehr bestehe. Die Entlassungen seien schmerzhaft, aber unvermeidbar, um das Unternehmen zu retten, sagte der Geschäftsführer.
11: Im Saarland haben die Jugendämter im vergangenen Jahr 642 Kinder und Jugendliche in Obhut genommen, 27 mehr als 2024. Das geht aus Zahlen des Statistischen Bundesamtes hervor. Während das im Saarland der dritte Anstieg in Folge war, ist die Zahl der Obhutnahmen bundesweit gesunken. Ein Grund dafür ist laut Bundesamt, dass weniger unbegleitete Minderjährige nach Deutschland gekommen sind. Die Fernsehübertragungen der diesjährigen Tour de France der ARD haben im Schnitt täglich 1 Million Zuschauer gesehen. Wie der SR als federführender Sender mitteilte, entspricht dies einem durchschnittlichen Marktanteil von 12,3%. Das ist die zweitbeste Quote seit 2015. Die meisten Zuschauer gab es gestern bei der Schlussetappe nach Paris, nämlich rund 2,5 Millionen. Und das waren die Nachrichten mit Andreas Kindl. 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
14: Die Wolken ziehen heute Nacht rasch ab. Es kühlt auf 15 bis 10 Grad runter. Morgen Sonne, blauer Himmel und 28 bis 32 Grad.
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14: A6 Saarbrücken Richtung Mannheim zwischen Bruchmühlbach, Miesau und dem Kreuzland Schulwest Richtungsfahrbahn wegen Bergungsarbeiten gesperrt. 6 Kilometer Stau ab Waldmoor. Wenn Sie reingeraten, eine Stunde länger kann das dauern. A8 Luxemburg Richtung Saarlouis zwischen Perlborg und dem Tunnel Pellinger Berg gibt es Behinderungen. Da ist ein PKW liegen geblieben. Und die neuesten Blitzer, die Sie beobachtet haben und uns mitgeteilt haben, stehen auf der A623 Saarbrücken Richtung Friedrichsthal in Höhe Saarbrücken-Herren. In St. Ingbert in der Südstraße und in Saarlouis in der Zeughausstraße. 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
14: Soll ja noch wärmer werden. Soll. Klären wir gleich hier im Live-Gespräch mit unserem Wetterexperten. Hier ist der Feierabend. Mein Name ist Oliver Hottong. Schönen guten Abend. Hallo.
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0: feiern. Da besser drei. Zwei aktuelle Meldungen, zwei ungesicherte Unfallstellen. Eine auf der B269 zwischen Knorschalt und Lebach. Und die andere befindet sich zwischen Rohrbach und dem Kreuz Neuenkirchen auf der A6, also Saarbrücken Richtung Mannheim. Auch dort eine ungesicherte Unfallstelle. Fahren Sie vorsichtig. Gute Fahrt mit SR3.
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0: Mit Stefan Schiebelhut. Grüß dich, hallo.
2: Hallo, Oliver.
0: Heute ja nicht so heiß, aber drückend. Ich habe mir aber sagen lassen, was das Heiße anbelangt, wird es ein bisschen heftiger.
2: Ja, das wird es so langsam. Uns steht die inzwischen ja schon vierte Hitzewelle bevor im Saarland in diesem Jahr. Morgen geht's noch relativ, 28 bis 32 Grad, also relativ angenehm. Temperaturen bis zu 15 Sonnenstunden, morgen wirklich strahlend blauer Himmel von früh bis spät. Aber dann wird es am Mittwoch wirklich einen Sprung geben auf 33 bis 37 Grad. Und auch da kein Regen in Sicht, viel Sonne. Und das wird uns auch noch ein paar Tage so erhalten bleiben.
0: Die armen Pflanzen. Ist das eine längere Welle? Kann man das schon absehen? Oder muss man erst mal gucken, wann das wieder rum ist?
2: Ja, es sieht so aus, dass es tatsächlich so eine Woche lang ungefähr anhalten kann mit diesen Temperaturen über 30 Grad. Also nicht so die Spitze wie jetzt am Mittwoch und auch am Donnerstag bis zu 37 Grad. Sind am Donnerstag auch wieder ein paar Hitzegewitter möglich zumindest. Ansonsten weiter hohe Waldbrandgefahr wegen dieses trockenen Wetters. Und dann geht's mit den Temperaturen nicht mehr ganz so rauf, aber über die 30 Grad, das wird schon noch der Fall sein.
0: Wow, na immerhin lüften haben wir geübt, gießen auch. Schauen wir mal. Dankeschön, Stefan Schiebelhut, mach's gut. Tschüss.
2: Tschüss.

0: Feierabend auf SR3, ihr Feierabend im Radio. Die Elefantendame Samba war mal Besuchermagnet im Neunkircher Zoo. War, weil eben auch ein Elefantenleben mal endet. Für Samba begann dann aber so etwas wie eine zweite Karriere. Ihre sterblichen Überreste wurden nämlich plastiniert, also ihr Innenleben auf spezielle Art konserviert und dann ausgestellt. Was ihr Tierpfleger Lothar Schmidt damals so kommentiert hat.
1: Vom Anblick hat man eigentlich nicht so den Eindruck, dass man sagen kann, jetzt, das ist die Samba. Das ist also wie ein fremder Elefant.
0: Ja, dieses Plastinieren, so wie es der Leichenpräparator Gunther von Hagens entwickelt hatte, das hat die Gemüter entzweit. Von spannend über interessant bis hin zu gruselig erstreckten sich so ungefähr die Kommentare. Und es ging ja auch immer irgendwie dabei um den Tod. Um den hat es hier jetzt auch zu gehen. Denn Gunther von Hagens ist selbst nun im Alter von 81 Jahren gestorben. Ein Nachruf von Liam Gutnecht.
2: Tote Menschen präpariert und teilweise in Alltagsposen beim Sitzen oder beim Bogenschießen. Unter dem Namen Körperwelten präsentierte Gunther von Hagens seine Präparate weltweit in Ausstellungen. In Deutschland war sie erstmals 1997 im Landesmuseum für Technik und Arbeit, heute Technoseum in Mannheim, zu sehen. Seine Arbeit brachte von Hagens den Beinamen Mr. Tod ein. Gestört hat er sich daran nicht.
3: Letztens war ich auf dem Flughafen, eine junge Dame kam auf mich zu. Herr Dr. Tod, wunderbar, dass ich Sie kennenlerne. Und war ganz enttäuscht, dass ich nicht wirklich so heiße.
2: Sein spezielles Verfahren, die sogenannte Plastination, entwickelte er als Professor an der Universität Heidelberg Ende der 1970er Jahre. Hierbei wird dem toten Körper Wasser entzogen und durch flüssigen Kunststoff ersetzt. Das stoppt die Verwesung des Körpers. Von Hagens schreckte vor nichts zurück. Föten und schwangere Frauen sind in seinen Ausstellungen zu sehen. Auch vor dem Tierreich machte er nicht Halt.
3: Zurzeit arbeite ich an einem Elefanten. Vielleicht schaffen wir es auch noch während der Ausstellung hier, eine Giraffe reinzustellen. Also ich bin der Plastination mit Haut und Haaren verfallen.
2: Gunther von Hagens verfolgte das Ziel, die Präparate möglichst ästhetisch darzustellen und wollte mit seiner Ausstellung anatomisches Wissen vermitteln und auch über gesundheitliche Risiken aufklären.
4: Diese Präparate wirken einmal als sinnliche Erkenntnis über das Gefühl und zum anderen ganz konkret in der Information. Die Krankheiten haben wir in die Vitrine verlegt, Gesundes gegen Pathologisches, Krankhaftes gesetzt. Erkennt man Raucherlunge, Normallunge, normales Herz, Herzinfarkt, wie verletzlich der Körper ist.
2: Der Weg dorthin war ungewöhnlich. 1945 wurde von Hagens im deutsch besetzten Polen geboren. In der DDR studierte er Medizin. Nach einem Fluchtversuch saß er 2 Jahre im Gefängnis, bis ihn die Bundesrepublik freikaufte. Was die einen faszinierte, empörte die anderen. Kirche und Politik warfen ihm einen würdelosen Umgang und die Kommerzialisierung von Toten vor. Die Rückmeldungen der Besucher hörten sich jedoch meistens so an.
5: Gemischte Gefühle, aber es hat mir sehr gut gefallen.
6: Hat mich sehr beeindruckt.
7: Ich habe mich gewundert, wie viel medizinische Hilfestellung man bekommen hat. Für mich waren das Interessanteste die Krankheiten, die gezeigt wurden, ihre Folgen, ihre Ursachen.
2: Seit mehreren Jahren gibt es auch dauerhafte Körperweltenausstellungen, zum Beispiel in Berlin und Heidelberg. Sein Institut für Plastination betrieb er privat. 2008 bekam Professor von Hagens die Diagnose Parkinson, weshalb seine Ehefrau seitdem die Geschäfte weiterführt. Nach Auskunft der Familie und des Instituts ist es der Wille von Gunther von Hagens, dass sein Körper nach seinem Tod ebenfalls plastiniert wird.
0: Denn er ist jetzt im Alter von 81 Jahren gestorben. Für SR3 war das ein Nachruf von Liam Gutnecht.

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1: Mit Kerstin Gallmeier.
2: Unzufriedenheit über Schniederabgang. Innerhalb der CDU hält sich Kritik am Umgang von Kanzler und CDU-Chef Merz mit dem Bundesverkehrsminister. Er hatte gestern nach größerer Verwirrung um seine Entlassung gebeten. Die CDU-Fraktion in Schnieders Heimatland Rheinland-Pfalz hat ein geplantes Treffen mit Merz abgesagt. Porsche streicht weitere 5000 Jobs. Der Stellenabbau beim Sportwagenbauer im Raum Stuttgart soll bis 2035 ohne Kündigungen erfolgen. Im Gegenzug will Porsche mehr als 2 Millionen Euro in das Stammwerk Zuffenhausen und das Entwicklungszentrum in Weissach investieren. Rofu-Filialen im Saarland gerettet. Der Spielwarenhändler hat seine Insolvenz beendet und wird von einer Investorengruppe übernommen. Ein Großteil der bundesweit etwa 100 Standorte bleibt erhalten, auch die 9 saarländischen. Und Tour de France in der ARD beliebt. Täglich haben im Schnitt 1 Million Zuschauer die Live-Übertragungen der Radrundfahrt verfolgt. Ein Marktanteil von 12,3% bedeutet die beste Quote seit gut 10 Jahren. Der SR ist für die Tour-Berichterstattung zuständig.
1: Dankeschön, Kerstin.
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1: Die Wolken ziehen heute Nacht rasch ab. Es kühlt auf 15 bis 10 Grad runter. Morgen Sonne, blauer Himmel und 28 bis 32 Grad.
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1: Vorsicht auf der A8 Luxemburg Richtung Saarlouis zwischen dem Rastplatz Niedmündung und Rehlingen. Gefahr durch ein liegen gebliebenes Fahrzeug. A6 Saarbrücken Richtung Mannheim zwischen Rohrbach und dem Kreuz Neuenkirchen. Behinderung, da gab es einen Unfall. A6 Saarbrücken Richtung Mannheim zwischen Rohrbach und dem Kreuz Neuenkirchen. Behinderung, da gab es einen Unfall. A6 Saarbrücken Richtung Mannheim zwischen Bruchmühlbach, Mieser und dem Kreuz Landschul West ist die Richtung.

0: 10 gerne anrufen unter 0800 700 8000.
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0: Die Umbildung der Regierung und die Kritik daran wird uns auch gleich hier im Feierabend nochmal beschäftigen. Mein Name ist Oliver Hartung. Schönen guten Abend. Hallo.
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1: Feierabend auf SR3, ihr Feierabend im Radio. Ja, neuer Fraktionsvorsitzender, neuer Minister, neue Generalsekretärin, Stühlerücken im politischen Berlin. Bundeskanzler Friedrich Merz stellt seine Belegschaft um. Die einen sagen, eine Chance für einen Aufbruch. Die anderen kritisieren das Management und den Stil der Umbesetzung. Meine Kollegin Kerstin Palzer hat sich den Vorgang auch genauer angesehen und hier ist ihr Kommentar.
2: Der Rücktritt von Jens Spahn hätte eine Chance für den Kanzler sein können. Die hat er aber nicht genutzt. Stattdessen ist der personelle Neustart verstolpert worden. Kein Aufbruchssignal, mal wieder nicht. Das Maß an Vertrauen, das der Kanzler in den letzten Tagen in seiner eigenen Fraktion und in seiner Partei verspielt hat, ist immens. Ganz offensichtlich ist Loyalität, vielleicht sogar Ergebenheit, für Merz ein wichtiges Besetzungskriterium. Nur wer nicht durch Kritik am Kanzler aufgefallen ist, bekommt einen neuen, wichtigen Job. So führt man aber kein modernes Unternehmen und erst recht keine Partei. Ein Hauptproblem für Friedrich Merz ist, dass viele Menschen, Wählerinnen und Wähler, ihm fehlende Empathie vorwerfen. Die Art, wie er Patrick Schnieder jetzt als Verkehrsminister geschasst hat, hat nun aber dazu geführt, dass dieser Eindruck verstärkt wurde. Dass gleich ein ganzer CDU-Landesverband, der aus Rheinland-Pfalz, dem Kanzler das Vertrauen abspricht und von fehlender Wertschätzung spricht, ist eine politische Ohrfeige für Merz. Dazu kommt, dass die Landesverbände Mecklenburg-Vorpommern und Sachsen-Anhalt sich im Wahlkampf durch eine neue, weitgehend unbekannte Generalsekretärin Franziska Hoppermann aus Hamburg auch nicht gerade unterstützt fühlen. Die personelle Rochade hat eher gezeigt, wie überschaubar der Kreis derer ist, denen Friedrich Merz vertraut. Noch schlimmer aber, es schrumpft der Kreis in der Union, der Friedrich Merz vertraut.
1: Ämterumbesetzung in Berlin durch Friedrich Merz. Kommentar für SR3 von Kerstin Palzer.

Da haben sich Fleetwood Mac auch ihre Platten aus den 60er Jahren nochmal genauer angehört, bevor sie diesen Song geschrieben haben. Oh Diane, hier ist der Feierabend, hier ist SR3. Hier kommt ein Klassiker aus dem Pur-Repertoire. Neue Brücken,

ambitionierter Text und von der Musik her kann man sagen, das ist so richtig so Stadionmusik. Also das ist das, wenn Pur auf der Bühne gestanden haben, wo dann alle mit den Armen hochgegangen sind und im Rhythmus der Musik einmal rechts, einmal links geschwenkt haben. So ist das auch richtig komponiert worden. Also damals waren Pur schon so erfolgreich, dass sie wussten, wenn sie so einen Song rausbringen, dass das sozusagen die Massen im Wortsinne bewegt. Sage ich deshalb, weil jetzt kommt was, das ist auch ein sehr erfolgreicher Song, aber der ist so ganz anders gedacht, ganz anders. Der ist so ein bisschen klein und ein bisschen fein und ein bisschen witzig. Hier ist Show Waddy Waddy und Wenn.

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12: Es ist 18 Uhr im Studio Lisa Huth. Darum geht es gleich. Wegen einer mutmaßlichen Bedrohungslage. Polizeigroßeinsatz bei Neunkircher Landrat Meng. Offenbar massive Kritik am Führungsstil des Kanzlers. Vor allem Rheinland-Pfälzer Landesverband sauer wegen Verkehrsminister Schnieder. Und häufig wegen Überforderung der Eltern wieder mehr in Obhutnahmen im Saarland. Großeinsatz der Polizei am Privathaus des Neunkircher SPD-Landrats Sören Meng. Grund war eine mutmaßliche Bedrohungslage gestern Nachmittag. Der Staatsschutz hat die Ermittlungen übernommen. Die Staatsanwaltschaft machte auf SR-Anfrage zunächst keine näheren Angaben. SR3-Reporter Thomas Gerber.
13: Mengs Ehefrau hatte die Polizei alarmiert, nachdem sie im Garten mehrere mutmaßliche Schüsse bzw. Knallgeräusche gehört hatte. Spezialkräfte und die Hundestaffel der Polizei durchkämmten das Gelände, konnten aber keine Beweismittel, etwa Projektile oder Überreste von Knallkörpern finden. Meng selbst spricht von einer sehr belastenden Situation, zumal er und seine Familie seit längerem mit einer Bedrohungslage konfrontiert seien. Nach SR-Informationen soll es bereits zu mehreren Zwischenfällen, Beschimpfungen und Bedrohungen insbesondere in den sozialen Medien gekommen sein. Im Verdacht steht ein Mann aus Wiebelskirchen, der psychische Probleme haben soll und gegen den Meng bereits vor Monaten Strafanzeige erstattet hatte. Gegen den Beschuldigten sei deshalb ein Annäherungsverbot verhängt worden. Das Wohnhaus der Mengs wurde regelmäßig von der Polizei bestreift. Vor zwei Wochen soll die Polizei dem Mann dann auf dem Wiebelskircher Dorffest einen Platzverweis erteilt haben, da er sich Meng genähert haben soll. Ob es einen Zusammenhang zu dem gestrigen Vorfall gibt, auch das ließ die Staatsanwaltschaft zunächst offen.
12: An der französischen Atlantikküste kämpft die Feuerwehr weiter gegen den Waldbrand, wobei sich die Lage inzwischen stabilisiert hat. Innenminister Nunez erklärte, der Brand habe sich nicht weiter ausgebreitet. Die Flammen wüteten aber weiter. 18 Löschflugzeuge, 2500 Feuerwehrleute und 1500 Soldaten seien im Einsatz. Bislang mussten wegen der Brände rund 250.000 Menschen ihre Häuser verlassen. Die Bundesregierung bot Frankreich sowie auch Spanien Hilfe bei der Bekämpfung der Brände an. In Spanien ist vor allem die Region um Madrid betroffen. Für Politiker gibt es einen besonderen strafrechtlichen Schutz, und zwar vor Beleidigung, übler Nachrede und Verleumdung nach § 188 des Strafgesetzbuches. Den wollen CDU, SPD und Grüne im Saarland abschwächen. SR3-Reporter Aaron Klein.
14: CDU und Grüne im Saarland teilen auf SR-Anfrage mit, der besondere Schutz von Politikern sollte auf Kommunalpolitiker beschränkt werden. Bundes- und Landespolitiker müssten harte oder zugespitzte Kritik aushalten. Ortsvorsteher oder Gemeinderäte seien dagegen oft ehrenamtlich tätig und Anfeindungen unmittelbar ausgesetzt. Die Grünen fordern zusätzlich den Schutz von Ehrenamtlichen bei Feuerwehren und anderen Hilfsorganisationen durch § 188. Die SPD im Saarland will sich auf SR-Anfrage nicht auf ein konkretes Modell festlegen. Die saarländische Linke will Paragraf 188 grundsätzlich behalten. Die AfD fordert seine vollständige Abschaffung. Damit bildet sich im Saarland auch die bundesweite Debatte ab. Die Justizministerkonferenz hatte etwa zuletzt gefordert, den besonderen Schutz künftig auf kommunale Amts- und Mandatsträger zu begrenzen. Nach Angaben der Saarbrücker Staatsanwaltschaft wurden im Saarland im vergangenen Jahr 90 Verfahren erfasst, bei denen Paragraf 188 der schwerste Tatvorwurf war. Mehr als doppelt so viele wie im Jahr davor. Von den 90 Verfahren wurden bislang 30 eingestellt. In 2 Fällen kam es bisher zu einer Verurteilung.
12: Porsche will in den kommenden Jahren in der Region Stuttgart 5000 weitere Stellen abbauen. Das hat das Unternehmen nach einer Betriebsversammlung im Stammwerk Stuttgart angekündigt. Im Gegenzug will Porsche in den Standort Zuffenhausen und in sein Entwicklungszentrum mehr als 2 Milliarden Euro investieren. Derzeit hat Porsche weltweit rund 42.000 Beschäftigte. Offenbar gibt es massive Kritik am Führungsstil des Kanzlers. Das betrifft vor allem die Entlassung von Verkehrsminister Schnieder. Dessen Landesverband Rheinland-Pfalz geht sogar ganz offen auf Konfrontation zu Merz. Andreas Fischer für SR Info.
3: Die CDU-Fraktion im Mainzer Landtag hat heute ein angedachtes Treffen mit Merz im September im Kanzleramt abgesagt. In einem Brief, der dem ARD-Hauptstadtstudio vorliegt, schreibt der Fraktionsvorsitzende Gentsch, ein persönlicher Austausch setze ein Mindestmaß an gegenseitigem Vertrauen und Wertschätzung voraus, was durch die aktuelle Situation so leider nicht gegeben sei. Brisant daran ist auch, dass Schnieders Bruder Gordon in Rheinland-Pfalz Ministerpräsident und CDU-Landesvorsitzender ist. Merz nannte die, Zitat, Aufregung heute verständlich. Er habe mit Patrick Schnieder gesprochen, persönlich gebe es keine Probleme zwischen ihnen. Er gehe davon aus, dass sich die Wogen bis September glätten. Merz hatte Schnieder am vergangenen Donnerstag mitgeteilt, dass er ihn als Verkehrsminister entlassen werde. Weil ein möglicher Nachfolger dem Kanzler aber wieder abgesagt hatte, hatte der Schnieders Entlassung zunächst nicht bestätigt, obwohl zahlreiche Medien bereits darüber berichteten. Um diese Hängepartie zu beenden, erklärte Schnieder gestern selbst seinen Rücktritt. Mittlerweile hat Merz einen Nachfolger für das Verkehrsministerium benannt. Von Steffen Bilger erwartet er, dass er Investitionen in Schiene und Straße schnell umsetzt. Möglicherweise auch ein Hinweis, dass es ihm bei Schnieder nicht schnell genug ging.
12: Bundeskanzler und CDU-Chef Merz hat seinen Personalwechsel im Kabinett und Partei weitgehend abgeschlossen. Nach Sitzungen der Parteiführung in Berlin präsentiert er am Mittag die Hamburger Bundestagsabgeordnete Hoppermann als neue CDU-Generalsekretärin. Außerdem besetzte Merz mehrere Staatssekretärsposten neu. Nicht bestätigen wollte er eine Meldung des Handelsblatts, dass die frühere Nationalspielerin und Fußballerin des 1. FC Saarbrücken, Nadine Kessler, Staatsministerin für Sport und Ehrenamt werden soll. Aus Sicht von Bundeskanzler Merz ist die bayerische Landtagspräsidentin Aigner eine so wörtlich respektable, denkbare Bundespräsidentin. Das sagte Merz nach Beratungen von CDU-Gremien. Er machte zugleich deutlich, dass es noch keine Entscheidung gebe, wen die Union vorschlagen wolle. Für Oktober oder November seien aber Gespräche geplant. CSU-Chef Söder hatte Aigner gestern bereits als geeignet für das Amt des Bundespräsidenten bezeichnet. Vergangenes Jahr wurden wieder mehr Kinder und Jugendliche im Saarland in Obhut genommen. Das geht aus Zahlen des Statistischen Bundesamtes hervor. SR3-Reporter Felix Jakobs.
15: Laut Statistik wurden im vergangenen Jahr insgesamt 642 Kinder und Jugendliche von den saarländischen Jugendämtern in Schutzeinrichtungen und Pflegefamilien untergebracht. Das waren 27 mehr als im Jahr 2024. Es ist bereits der dritte Anstieg in Folge. Bundesweit ist die Zahl dagegen weiter gesunken, unter anderem, weil weniger Minderjährige aus dem Ausland ohne Begleitung nach Deutschland kamen. Für eine Inobhutnahme kann es unterschiedliche Gründe geben. Nach Angaben der Behörden sind Eltern häufig überfordert und vernachlässigen ihre Kinder. Auch Anzeichen von körperlicher oder psychischer Misshandlung könnten eine Unterbringung außerhalb der Familie notwendig machen.
12: Österreich will den Wehrdienst um 3 Monate auf künftig insgesamt 9 Monate verlängern. Darauf einigte sich die Bundesregierung, allerdings ist für die Änderung eine 2/3-Mehrheit im Parlament nötig. Die österreichische Regierung will deshalb auf weitere Parteien zugehen. Sie plant, an den Grundwehrdienst 3 Monate lang verpflichtende Truppenübungen anzuhängen. Auch soll die Vergütung erhöht werden. Begründet wird der Schritt mit den weltweiten Veränderungen der Sicherheitspolitik seit dem russischen Angriff auf die Ukraine. In Baden-Württemberg müssen rund 100 Zeugnisse korrigiert werden. Grund ist laut dem Kultusministerium ein Softwarefehler eines privaten Anbieters. Demnach wurden bei den betroffenen Schülerinnen und Schülern fehlerhafte Abiturzeugnisse ausgestellt. In rund 70 Fällen hatte dies Auswirkungen auf die Abiturschnitte. Meist wurden sie fälschlich zu gut berechnet. Die 9 Filialen des Spielwarenhändlers Rofu Kinderland im Saarland bleiben erhalten. Das Unternehmen hat seine Insolvenz in Eigenverwaltung abgeschlossen. Die Investorengruppe Kids and School Holding übernimmt nach eigenen Angaben den Geschäftsbetrieb von Rofu Kinderland. Sie will einen Großteil der rund 100 Filialen fortführen. 27 Standorte werden aber Ende des Monats geschlossen. Keine davon ist im Saarland. Christian Altmaier für SR3.
16: Etwa 1120 Arbeitsplätze sollen laut dem Unternehmen in den Filialen erhalten bleiben. Etwa 330 Mitarbeitende würden gekündigt. Nach Firmenangaben handelt es sich vor allem um Teilzeitkräfte und Aushilfen. In der Zentrale in Hopstetten-Weiersbach würden 80 der 360 Mitarbeitenden übernommen. Zudem werde das Außenlager in Ramstein mit rund 60 Mitarbeitern geschlossen, weil dafür kein Bedarf mehr bestehe. Die Entlassungen seien schmerzhaft, aber unvermeidbar, um das Unternehmen zu retten, sagte der Geschäftsführer.
12: Die Fernsehübertragungen der diesjährigen Tour de France in der ARD haben im Schnitt täglich 1 Million Zuschauer gesehen. Wie der SR als federführender Sender mitteilte, entspricht dies einem durchschnittlichen Marktanteil von 12,3%. Das ist die zweitbeste Quote seit 2015. Die meisten Zuschauer gab es gestern bei der Schlussetappe nach Paris, nämlich rund 2,5 Millionen. Nach dem Brand eines Lastwagens bleibt die A6 zwischen Bruchmühlbach-Miesau und Landstuhl in Fahrtrichtung Kaiserslautern bis gegen 20 Uhr gesperrt. Das hat die Polizei dem SR mitgeteilt. Grund seien verzögerte Bergungsarbeiten. Auf dem Anhänger des LKW war gegen 14 Uhr ein Feuer ausgebrochen. Verletzt wurde niemand. Die Feuerwehr ist laut Polizei noch mit Löscharbeiten beschäftigt. Der entstandene Schaden wird auf rund 500.000 Euro beziffert. Und das war die SR3-Rundschau mit dieser Hut. Um 18.10 Uhr geht's wieder in den SR3-Feierabend mit Oliver Hottung.
17: Dankeschön, Lisa.
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17: Die Wolken sind bald weg. Es kühlt heute Nacht auf 15 bis 10 Grad ab. Morgen Sonne, blauer Himmel und 28 bis 32 Grad. Am Mittwoch kann es dann schon bis zu 37 Grad heiß werden. Ab Donnerstag könnte es Hitzegewitter geben.
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17: Vorsicht auf der A26 Saarlouis Richtung Saarbrücken. Zwischen Völklingen, Werden und Geislautern Gefahr durch Gegenstände auf der Fahrbahn. A6 Saarbrücken Richtung Mannheim. Zwischen Bruchmühlbach, Miesau und dem Kreuz Landstuhl West ist die Richtungsfahrbahn wegen Bergungsarbeiten bis ca. 20 Uhr gesperrt. 6 Kilometer aktuell Stau ab Waldmoor mit einer Verzögerung von einer Stunde. A8 Saarlouis Richtung Luxemburg. Zwischen dem Tunnel Pellinger Berg und Perlborg ist ein liegengebliebenes Fahrzeug auf der Straße. In St. Ingbert in der Enzheimer Straße gibt es Behinderungen, auch dort einen Unfall und Blitze haben sie uns gemeldet. Und zwar am Ortsausgang von Scheid aus Richtung Schafbrücke wird geblitzt. Auf der A623 Saarbrücken Richtung Friedrichsthal in Höhe Saarbrücken-Herrensohr und in St. Ingbert in der Südstraße. Soweit die neuesten Blitze. Alle Blitze haben wir für Sie zusammengestellt auf SR3.de.
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17: Gleich mit Michael Striemelein. Mein Name ist Oliver Hottong. Schönen guten Abend. Hallo.
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1: Der Flohmarkt im Fernsehen macht zwar gerade Sommerpause, aber ich war in den letzten Wochen in Sachen Flohmarkt unterwegs, im immer größer werdenden Sendegebiet unserer Trödelsendung, und ich habe Sammlerinnen und Sammler besucht. Natürlich im Saarland, aber auch in Rheinland-Pfalz, in Bayern, in Baden-Württemberg und in Hessen. Menschen, die mir ihre persönlichen Schätze gezeigt haben, und ich muss sagen, es war so herrlich, was Menschen alles verehren. Da war die Frau in Bernkastel-Kues, die Nussknacker aus dem Erzgebirge sammelt und die ganze Wende damit vollgestellt hat. Der Oldtimer-Sammler aus dem Saarland, der zig alte Autos in einer alten Industriehalle versteckt hält, an der ich in meinem Leben schon so oft vorbeigefahren bin, ohne nur zu ahnen, was hinter den unscheinbaren Mauern steckt. Die Oma im Odenwald, deren verstorbener Mann zu Lebzeiten hunderte Modellschiffe gebaut hat, bei denen sie immer Modell sitzen musste für die Galionsfiguren, die er seiner großen Liebe zu Ehren stets am Bug verbaut hat. Da war dieses alte Schulhaus im Hunsrück, in dem ein Ehepaar in einer einzigen riesigen Kaufladensammlung lebt. Und da waren Klaus und Meta in Weißkirchen, die Leierkästen und andere mechanische Musikinstrumente sammeln, wie andere Menschen Briefmarken. Aber am urigsten war es in Oberschwaben bei Ruth und Rudi, die den Rekord für die weltgrößte Schmalztopfsammlung halten. Deren kompletter Innenhof, die Zimmer des Hauses und der Speicher vollstehen mit tausenden von blau-grauen Salzlasurtöpfen, von denen keiner dem anderen gleicht. Bei den beiden bin ich versackt. Bei einem Bier, aber vor allem bei Kornbrot und selbstgemachtem Schmalz aus dem eigenen Topf. Ich glaube, mein Bedarf an Krieben und Co. ist für die kommenden 20 Jahre gedeckt. Zu sehen demnächst im Flohmarkt-Spezial im SR-Fernsehen.
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0: hat sie auch mal den Pianisten von der Leine gelassen. Hieß ja auch My Old Piano, Diana Ross. Hier ist der Feierabend.
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0: Mit Jonathan Janoschka.
2: Bundeswehr hilft bei Bordeaux. Laut Verteidigungsministerium wurden 2 Transporthubschrauber und ein Flugzeug mit Material entsandt. Sie sollen den französischen Einsatzkräften beim Kampf gegen die Waldbrände in der Region unterstützen. Die französische Feuerwehr geht derzeit von einem wochen- bis monatelangen Einsatz aus. Umbau des Bundeskabinetts. Bundeskanzler Merz gab heute weitere Personalwechsel bekannt. So soll etwa Gitta Connemann parlamentarische Staatssekretärin im Digitalministerium werden. Bislang hatte sie den gleichen Posten im Wirtschaftsministerium inne. Ihren bisherigen Job soll der rheinland-pfälzische Bundestagsabgeordnete Johannes Steiniger übernehmen. Polizeieinsatz bei Neunkircher Landrat Meng. Auslöser war eine mögliche Bedrohungslage gestern Nachmittag an seinem Haus. Die Frau des SPD-Politikers hatte mehrere mutmaßliche Schüsse gehört. Die alarmierten Beamten konnten aber vor Ort nichts finden. A6 bei Bruchmühlbach-Miesau weiter gesperrt. Betroffen ist die Fahrtrichtung Kaiserslautern und das voraussichtlich bis 20 Uhr. Dort laufen weiterhin die Bergungsarbeiten, nachdem ein Lastwagen in Brand geraten war. Verletzt wurde niemand.
0: Dankeschön, Jonathan Janoschka.
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0: Die Wolken ziehen heute Nacht ab und es kühlt auf 15 bis 10 Grad runter. Morgen Sonne und blauer Himmel und 28 bis 32 Grad.
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0: Vorsicht auf der A620 Saarlouis Richtung Saarbrücken. In der Ausfahrt Ballerfangen besteht Gefahr durch einen Unfall. Außerdem laufen da Menschen auf der Fahrbahn. A6 Saarbrücken Richtung Mannheim zwischen Bruchmühlbach-Miesau und dem Kreuz Landstuhl West ist die Richtungsfahrbahn wegen Bergungsarbeiten bis ca. 20 Uhr gesperrt. Haben wir gerade in der Nachricht gehört. Aktuell 6 Kilometer Stau ab Waldmoor. Wenn Sie reingeraten, das kann eine Stunde länger dauern. In St. Ingbert in der Enzheimer Straße gibt es Behinderungen. Auch dort ein Unfall und Blitzer haben Sie gemeldet. Und zwar am Ortsausgang von Scheid in Richtung Schafbrücke steht ein Blitzer, auf der A623 Saarbrücken Richtung Friedrichsthal in Höhe Saarbrücken-Herrensohr und in St. Ingbert in der Südstraße wird auch geblitzt. 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
0: Ich bin gleich mit Ihnen wieder unterwegs. Wir machen eine Tour de Kultur heute. Mein Name ist Oliver Hottong. Schönen guten Abend, hallo.
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1: Die Hunoldsteiner Klammtour bei Moorbach in der Pfalz wurde ausgezeichnet als einer der schönsten Wanderwege Deutschlands. Alessandra Weiland hat sich das deshalb für uns mal ein bisschen genauer angesehen.
2: Mit festem Schuhwerk und Proviant machen wir uns auf den Weg. Geplant ist ein Rundweg von gut 10 Kilometern entlang der Dhron und durch die Hunoldsteiner Klamm. Warum dafür ganze 4 Stunden angegeben sind, fragen wir uns zu Beginn. Das finden wir aber schnell heraus. Erstmal geht es über duftende Wiesen entlang blühender Rapsfelder in Richtung der Burgruine Hunoldstein. Der steile Aufstieg lohnt sich, sagt auch Franziska Flexer, Leiterin der Touristinformation in Moorbach.
3: Man hat dort einen gigantischen Ausblick ins Drontal und auf die benachbarten Hunsrückhöhen und da kann man die Seele einfach baumeln lassen.
2: Vorbei an Kühen, Schafen und Ziegen geht es nun rein in den dichten Wald. Entlang der Dhron könnte man eine erste Rast einlegen. Wir entscheiden uns dagegen und bekommen prompt die Quittung. Denn nach der nächsten Kurve liegt sie plötzlich vor uns. Die steile Hölzbachklamm.
3: Zuerst muss man sagen, dass schon allein die Hörkulisse atemberaubend ist. Das rauschende Wasser, was dort zu Tal fließt, ist schon sehr, sehr beeindruckend. Anschließend ist es ein kleiner, schmaler Pfad, der durch einen mystischen Wald und eine Kulisse fließt.
4: Mich haben vor allem die

0: Diese dunklen Felsen beeindruckt, sind ja fast schwarze Steine, über die das Wasser dann drüber rauscht.
1: Ein schmaler Pfad führt neben den moosbewachsenen Felsen hinauf und hinab. Das Wasser stürzt und fließt in kleinen und großen Wasserfällen entgegen des Weges. Man fühlt sich wie auf einer kleinen Bergtour. Nach der Klamm geht's raus aus dem Wald, zurück zu den grünen Wiesen. Im letzten Drittel wartet noch ein nagelneues Highlight, die Heer Wiesenschenke. Eine Selbstbedienungsstation mit Getränken und Snacks, betrieben vom örtlichen Heimatverein. Perfekt für eine zweite Rast. Nach einer kleinen Stärkung folgen wir dem Flussverlauf bis zur Schafpfuhlbrücke, bevor es noch ein letztes Mal steil bergauf geht. Zurück zum Ausgangspunkt. Wer mag, kann zum Abschluss im Bauernhofcafé direkt am Parkplatz einkehren. Nach dieser Wanderung hat man sich Kaffee und Kuchen auf jeden Fall verdient.
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Der unglaublich tolle und begabte Nat King Cole war ja nicht nur ein toller Sänger und ein begabter Entertainer, sondern auch ein fantastischer Pianist bis hin zu Jazzpianist. Also da gibt es Aufnahmen, da legen Sie die Ohren an. Hier ist der Feierabend, hier ist SR3. Hier kommt ein Song aus der großen Zeit der Spice Girls. Viva Forever, eben selbige. Hier ist der Feierabend, hier ist SR3.

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3: 19 Uhr. Deutschland hilft bei der Bekämpfung des riesigen Waldbrands an der französischen Atlantikküste. Das teilte das Bundesverteidigungsministerium mit. Die Bundeswehr habe dazu 2 Transporthubschrauber und 1 Transportflugzeug mit Material entsandt. Sie sollen den französischen Einsatzkräften zunächst für 5 Tage bei der Bekämpfung der Brände in der Umgebung von Bordeaux helfen. Dem Einsatz ging demnach eine Anfrage der französischen Behörden voraus. Die französische Feuerwehr bereitet sich inzwischen auf einen wochen- bis monatelangen Einsatz in der betroffenen Region vor. Der ukrainische Präsident Zelensky ist als erster internationaler Gast vom neuen britischen Premier Burnham empfangen worden. Burnham erklärte, dies unterstreiche Großbritanniens unerschütterliche Unterstützung für die Ukraine. Aus London, Franziska Hoppen für SR Info.
4: Das Signal, auch wenn das Personal an der Spitze wechselt, steht das Vereinigte Königreich der Ukraine im russischen Angriffskrieg weiter zur Seite. Zelensky erklärte, er freue sich darauf, die enge Zusammenarbeit mit der neuen Regierung fortzusetzen. Großbritannien kündigte außerdem an, der Ukraine Rechte an einer neuen Technologie namens Stonecloak zur elektronischen Störung russischer Luftabwehrsysteme zu überlassen. Die Tablet-großen Module können an Drohnen befestigt werden, um deren Ortung zu erschweren.
3: Österreich will den Wehrdienst um 3 Monate auf künftig insgesamt 9 Monate verlängern. Darauf einigte sich die Bundesregierung, allerdings ist für die Änderung eine Zweidrittelmehrheit im Parlament nötig. Die österreichische Regierung will deshalb auf weitere Parteien zugehen. Sie plant, an den Grundwehrdienst 3 Monate lang verpflichtende Truppenübungen anzuhängen. Auch soll die Vergütung erhöht werden. Begründet wird der Schritt mit den weltweiten Veränderungen der Sicherheitspolitik seit dem russischen Angriff auf die Ukraine. Auch gäbe es zunehmend Bedrohungen durch Cyberangriffe. Das saarländische Innenministerium will ausreisepflichtige Menschen, die aus Afghanistan stammen, abschieben, auch wenn es sich nicht um Gefährder oder Straftäter handelt. An dieser Entscheidung gibt es Kritik. So fordert der saarländische Flüchtlingsrat sofortigen Abschiebestopp. SR-Reporterin Denise Friemann.
5: Ob abgeschoben wird, prüft die Ausländerbehörde. Dabei würden auch persönliche, rechtliche und humanitäre Aspekte beachtet, so das Innenministerium. Der saarländische Flüchtlingsrat verurteilt die Entscheidung des Ministeriums. In Afghanistan gäbe es schwere Menschenrechtsverletzungen und Übergriffe durch Taliban-Vertreter, auch gegenüber Zivilisten. Das müsse auch Innenminister Joost von der SPD bewusst sein. Die saarländische Linke bezeichnet die Entscheidung des Innenministeriums als unmenschlich und unverantwortlich. Laut saarländischem Innenministerium sind bis Ende Juni 2 afghanische Staatsbürger abgeschoben worden. Im Jahr davor waren es 3.
3: Die Staatsanwaltschaft Saarbrücken will sich vorerst nicht zu dem Polizeieinsatz rund um das Privathaus des Neunkircher Landrats Meng äußern. Wie die Polizei dem SR bestätigte, hatte es dort gestern Nachmittag eine mutmaßliche Bedrohungslage gegeben. Schüsse bzw. Knallgeräusche seien gehört worden. Bei dem Einsatz seien allerdings keine entsprechenden Beweismittel gefunden worden. Die Ermittlungen habe der Staatsschutz übernommen. Nach SR-Informationen wird der SPD-Politiker bereits seit Monaten mutmaßlich bedroht und beschimpft. Der Verdächtige soll psychische Probleme haben. Ihm soll von der Polizei Anfang Juli auf dem Dorffest in Wiebelskirchen ein Platzverweis erteilt worden sein, da er sich Meng genähert habe. Das waren die Nachrichten mit René Jacqueline Möhler. 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
6: Der Himmel klart mehr und mehr auf. Es kühlt sich heute Nacht auf 15 bis 10 Grad runter. Morgen Sonne, blauer Himmel und 28 bis 32 Grad. Am Mittwoch kann es dann aber schon bis zu 37 Grad heiß werden. Ab Donnerstag könnte es Hitzegewitter geben.
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6: A6 Saarbrücken Richtung Mannheim zwischen Bruchmühlbach, Miesau und dem Kreuz Landstuhl West. Nach wie vor, da ist die Richtungsfahrbahn wegen Bergungsarbeiten bis circa 20 Uhr gesperrt. Aktuell 4 Kilometer Stau ab Waldmoor mit einer Verzögerung von 45 Minuten hat man gemessen. A26 Saarlouis Richtung Saarbrücken in der Ausfahrt Wallerfang Behinderungen. Da gab es einen Unfall und Blitze haben sie uns gemeldet. Die neuesten stehen am Ortsausgang von Scheid in Richtung Schafbrücke. Auf der A623 Saarbrücken Richtung Friedrichshain in Höhe Saarbrücken-Herrensohr und in St. Ingbert in der Südstraße. 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
6: Mit Oliver Hottong und Musik unter anderem von Bosse, Queen oder dem Electric Light Orchestra. Mein Name ist Oliver Hottong. Schönen guten Abend. Hallo.
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Feierabend auf SR3, ihr Feierabend im Radio. Es gab Ende der 60er wurde ein Western rausgebracht namens Butch Cassidy und Sundance Kid. Wenn der nochmal irgendwann im Fernsehen laufen soll, auf jeden Fall angucken. Der ist super unterhaltsam. Ist ein ganz, ganz toller Film. Er hat nur einen Nachteil. Er hat zwei wahnsinnig unattraktive Hauptdarsteller, nämlich Paul Newman und Robert Redford. Aber ansonsten ist der Film super. Und was er auch hatte, eine tolle Musik. Nämlich die hier. 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

Bosse Vergangenheit. Hier ist die Gegenwart des Feierabends auf SR3. Wir gucken trotzdem mal in die Vergangenheit und zwar so in die zweite Hälfte der 70er Jahre. Da kam eine Musikrichtung neu auf, die hat die Welt verändert. Disco-Musik. Gab es vorher in der Form überhaupt nicht, ist dann so irgendwie aus dem Soul entstanden. Auf einmal sind alle in die Discos gegangen. Discos gab es vorher auch nicht und haben zu Disco-Musik getanzt. Das war überall auf der Welt das Riesending, bis man irgendwann mal die Nase voll hatte von der Disco-Musik und das ist irgendwie so nur so kommerziell. Und dann haben einige das gehasst. Heute liebt man wieder die Disco-Musik. Und es gab eine Band aus Deutschland, die war, was Erfolg anbelangt, erfolgreicher als alle anderen. Nämlich diese hier, Boney M., Ma Baker. This is the story of Ma Baker.

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1: Die Wolken verziehen sich so langsam. Heute Nacht kühlt es auf 15 bis 10 Grad runter. Morgen Sonne und blauer Himmel und 28 bis 32 Grad.
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1: Ich fall so gern anderen ins Wort. A6 Saarbrücken Richtung Mannheim zwischen Bruch, Mühlbach, Mieser und dem Kreuz Landschul West ist die Richtungsfahrbahn nach wie vor wegen der Bergungsarbeiten bis ca. 20 Uhr gesperrt. 4 Kilometer Stau aktuell ab Waldmoor, wenn Sie reingeraten, immer noch eine ganze Stunde Wartezeit. A26 Saarlouis Richtung Saarbrücken in der Ausfahrt Wallerfang Behinderung. Da gab es auch einen Unfall. Und Blitzer haben sie uns gemeldet. Die neuesten am Ortsausgang von Scheid in Richtung Schafbrücke auf der A623 Saarbrücken Richtung Friedrichsthal in Höhe Herrensohr und in St. Ingbert in der Südstraße gibt auch geblitzt. Wenn Sie sonst was sehen, gerne anrufen, kostenlos für Sie. Die Nummer ist die 0800 700 8000.
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1: 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Mit Oliver Hottong und Status Quo. Hauen jetzt in die Klampfe. Whatever you want.

Maywood hatten auch einige Hits gehabt, unter anderem diesen. Dann sind sie irgendwie verschwunden. Give Me Back My Love. Hier ist der Feierabend, hier ist SR3. Elton John, großer Solo-Künstler, hat aber zwischendrin auch immer wieder das Duett gesucht. Unter anderem zum Beispiel, wir kennen die Nummer mit Kiki Dee oder mit George Michael. Das waren auch richtige Hits. Ich habe jetzt eine Nummer für Sie, die ist nicht so bekannt, aber trotzdem ist die Paarung sehr interessant. Nämlich Elton John und France Gall haben sie im Jahre 1980 aufgenommen. Donné pour Donné.

0: 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Meine Damen und Herren, es wird wieder heiß. Stefan Schiebelhut.
1: Es steht die inzwischen ja schon vierte Hitzewelle bevor im Saarland in diesem Jahr. Morgen geht's noch relativ, 28 bis 32 Grad, also relativ angenehm. Temperaturen bis zu 15 Sonnenstunden, morgen wirklich strahlend blauer Himmel von früh bis spät. Aber dann wird's am Mittwoch wirklich einen Sprung geben auf 33 bis 37 Grad. Und auch da kein Regen in Sicht, viel Sonne und das wird uns auch noch ein paar Tage so erhalten bleiben.

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4: 20 Uhr. Der ukrainische Präsident Selenskyj ist als erster internationaler Gast von Großbritanniens neuem Premier Burnham empfangen worden. Burnham erklärte, dies unterstreiche die unerschütterliche Unterstützung seines Landes für die Ukraine. Man bleibe engster Verbündeter und werde jede einzelne Zusage vollständig einhalten. Der britische Premier teilte zudem mit, man erlaube der Ukraine, ein in Großbritannien entwickeltes System zum Schutz von Drohnen zu produzieren. Das System habe die Größe eines Tablet-Computers und verhindere, dass Drohnen abgefangen werden. Ein Analysetool des Bundeskriminalamts hat den mutmaßlichen Attentäter vom Berliner CSD lange vorher als Hochrisikoperson bewertet. Das haben Recherchen von WDR, NDR und SZ ergeben. Bis zuletzt gab es verschiedene Überwachungsmaßnahmen gegen den Islamisten. Mandy Sarti berichtet.
5: Abdul B. war noch im Mai sehr engmaschig von den Sicherheitsbehörden überwacht worden. Unter anderem wurde er observiert. Nach 10 Tagen seien die Maßnahmen allerdings zurückgefahren worden. Für das LKA Berlin haben sich damals keine Hinweise auf ein Zitat aktionsorientiertes Verhalten ergeben. Kurz nach dieser Entscheidung stufte ein BKA-Analysetool den mutmaßlichen Attentäter nach Recherchen von NDR, WDR und SZ trotzdem als Hochrisikoperson ein. Die Überwachungsmaßnahmen gegen den Islamisten wurden dann aber nicht erneut verschärft.
4: Die Linke Saar und der Saarländische Flüchtlingsrat haben die Entscheidung der Landesregierung kritisiert, künftig nicht mehr nur Gefährder nach Afghanistan abzuschieben. Linkenchef Spanjol sagte, Afghanistan werde von einem islamistischen Terrorregime beherrscht. Wer Menschen in die Hände der Taliban abschiebe, nehme ihre Gefährdung oder ihren Tod in Kauf. Der Flüchtlingsrat fordert einen Abschiebestopp. Laut saarländischem Innenministerium prüft die Ausländerbehörde, ob abgeschoben wird. Dabei würden auch persönliche, rechtliche und humanitäre Aspekte beachtet. Bis Ende Juni seien 2 afghanische Staatsbürger abgeschoben worden, im Jahr davor 3. Nach dem Brand eines Lastwagens soll die A6 zwischen Bruchmühlbach-Miesau und Landstuhl in Fahrtrichtung Kaiserslautern bald wieder freigegeben werden. Das hat die Polizei dem SR mitgeteilt. Auf dem Anhänger des LKW war gegen 14 Uhr ein Feuer ausgebrochen. Verletzt wurde niemand. Der entstandene Schaden wird auf rund 500.000 Euro beziffert. Das waren die Nachrichten mit René Jacqueline Möhler. 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Das Wetter. Nachts klar und trocken, Tiefstwerte 15 bis 10 Grad. Morgen sonnig, maximal 28 bis 32 Grad. Die weiteren Aussichten, viel Sonne, vereinzelt Hitzegewitter möglich, bei Temperaturen bis 37 Grad.
6: Dankeschön, damit sind wir wieder auf dem neuesten Stand und ich schaue noch auf die Straßen im Lande. Hier ist der Verkehrsservice für den ARD-Abend. Die A71 Sangerhausen Richtung Schweinfurt ist zwischen Arnstadt Süd und Stadt Ilm wegen Bauarbeiten gesperrt heute Nacht, das Ganze bis morgen früh 6 Uhr. Die Bundesstraße 185 ist zwischen Rosefeld und dem Abzweig Würflau nach einem Unfall gesperrt. Und damit weiter gute Fahrt in und durch den Abend mit der richtigen Sendung im Radio.
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6: Für alle im MDR-Studio in Magdeburg. Hanno Bauer. Ich grüße schön, dass Sie dabei sind.

Die Sendung zum entspannten Tagesausklang ist das hier im Radio nach REM. Da schalten wir jetzt auf der Entschleunigungsgangschaltung jetzt eben mal sogar noch einen Gang runter und träumen von einer besseren Welt. Unverändertes Thema seit 1971, dieser John Lennon Song herauskam. Imagine.

0: jungen Herzen sind ja frei und hüpfen durch den Abend, möchte ich ja so sagen. Hier ist der ARD-Abend. Schön, dass Sie dabei sind. Und ja, wenn Sie uns erreichen möchten im Studio, dann unter dieser E-Mail-Adresse ard-abend@mdr.de oder Sie rufen an 0800 80 80 110, die bekannte Mitmach-Telefonnummer für den ARD-Abend. Thema heute ist ein zur Zeit passendes, wie ich ja finde, ja, und zwar aufgrund einer Geschichte, die mir im Urlaub passiert ist. Bei meinem letzten Urlaub bin ich nämlich mit dem Auto unterwegs gewesen und bin, weil ich dummerweise einen Feldweg benutzt habe, den ich vielleicht nicht hätte benutzen sollen, mit dem einen Reifen so richtig schön in den Graben gerutscht. Das war ausgerechnet dann in Frankreich, wo ich doch so gut wie kein Wort Französisch außer Merci und Très très bien kann, mich sozusagen auch gar nicht so richtig verständlich machen konnte. Und solche Sachen, die passieren ja nun immer, ja. Also ich meine, gut, inzwischen haben wir Google Übersetzer zum Beispiel oder andere Übersetzungsprogramme auf dem Handy. Wenn man denn das hat, ist man ja dann irgendwie auf der sicheren Seite. Kann allerdings auch nicht immer jede Situation dann vielleicht zum günstigen lösen. Aber das sind ja so die Sachen, die bleiben dann vom Urlaub am meisten in Erinnerung. Falls Sie jetzt mal irgendwie solche Sachen hatten, die müssen ja nicht aus diesem Jahr sein, sondern ganz einfach Urlaubserlebnisse, mit denen Sie sich schon Ihre ganze Zeit herumtragen und die Sie dann auch all Ihren Freunden und Bekannten schon erzählt haben, weil es einfach so lustig war, wie Sie sich dann durchgeboxt haben. Also das könnte sein, die Panne auf der Autobahn, wo Ihnen dann geholfen wurde, oder vielleicht war es auch irgendwo, dass Sie mit den Fahrrädern unterwegs waren oder mit dem Caravan. Da passieren doch immer Sachen. Und diese Sachen, da bin ich also bereit, heute aus meiner Geschichte so ein bisschen was zu erzählen, und vielleicht erzählen Sie Ihre. Und schon sind wir wieder beim Thema Urlaub und freuen uns alle ein bisschen darüber, dass wir in einer freundlichen Sommerperiode sind und den Montagabend zu was Besonderem machen können. Also, wie wär's, wenn Sie möchten, einfach mitmachen unter ard-abend@mdr.de oder Sie erzählen es uns unter 0800 80 80 110. Nur zu.
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0: 20.22 Uhr wird's. Hier ist der ARD-Abend. Und ja, ich habe zwar gesagt, ich bin mit dem Auto, mit der einen Seite des Autos sozusagen schräg in so einen richtigen schönen Wassergraben reingerutscht auf dem Feldweg, habe aber gar nicht gesagt, wie ich dann daraus befreit wurde. Also, es gab Google-Übersetzer und es gab einen Bauern, der so freundlich war, die Situation zu erkennen und der sofort in sein Gehöft gegangen ist, dort seine Abschleppseile rausgeholt hat. Und ich muss mal sagen, ratzfatz, mit einem ordentlichen landwirtschaftlichen Gerät kriegt man auch so ein schönes Auto ganz schnell aus dem Graben raus. Und das hat dann tatsächlich funktioniert. Also bei mir ist es wirklich eine Geschichte, die kann man mit Fug und Recht unter Völkerfreundschaft verbindet weitererzählen. Denn sowas Nettes, obwohl man sich kein Wort sozusagen austauschen konnte, das war schon was, das hat mich sehr beeindruckt bei der letzten Fahrt in den Urlaub mit dem eigenen Auto durch Frankreich in Richtung Spanien. Also das war wirklich eine Sache, da war ich baff, dass das so gut funktioniert hat und ja, ich habe sogar ein kleines Video davon gemacht und freue mich jedes Mal wieder, wenn ich es dann irgendwo auf meinem Handy entdecke und mich an diese Situation zurückerinnere. Ja, und dann natürlich so ein kleines Trinkgeld auf die Hand. Und der Bauer hat so gestrahlt. Es war einfach wunderbar. Bauer hilft Bauer. So muss es sein.
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0: 20.31 Uhr ist es. Hier ist der Verkehrsservice für den ARD-Abend. Los geht's auf der Autobahn 3 Würzburg Richtung Frankfurt. Zwischen Stockstadt und Seligenstädter Dreieck läuft eine Unfallaufnahme. Vorsichtig ranfahren. A7 Hamburg Richtung Flensburg. Zwischen Hamburg-Othmarschen und Hamburg-Bahrenfeld ist gesperrt wegen eines Polizeieinsatzes. A10 südlicher Berliner Ring Richtung Dreieck Potsdam. Zwischen Michendorf und Ludwigsfelde West. Hier ist die linke Parallelfahrbahn gesperrt. Hier laufen nämlich Markierungsarbeiten. Die Autobahn 71 Sangerhausen Richtung Schweinfurt ist zwischen Arnstadt Süd und Stadt Ilm wegen Bauarbeiten bis morgen früh ca. 6 Uhr gesperrt. Und die Bundesstraße 185 ist zwischen Rosefeld und dem Abzweig Würflau nach einem Unfall gesperrt. Und damit weiter gute Fahrt durch den Abend.
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0: Mit Hanno Bauer in Magdeburg. Grüß dich schön.

0: Die Sängerin damals von Yazoo, ja, da war es noch ein Duo mit Depeche Mode Gründer Vince Clark zusammen. Hier mit ihrem Solo-Hit oder einem ihrer Solo-Hits natürlich, Is This Love. Gerade ist sie ja 65 Jahre jung geworden, ja, im Juni war es, und beweisen muss sie natürlich gar nichts mehr. Nur, dass sie immer noch so gerne vor Publikum singt, das beweist sie auch dieses Jahr wieder. Und man sieht dabei auch, wie riesig die Fangemeinde immer noch ist. Gerade war sie in Nordamerika live auf Tour und wird auch in Europa Shows machen. Da müssen wir aber noch ein bisschen warten, wenn sie dann hier zu den 4 Konzerten in Deutschland eintrifft. Im September wird es nämlich sein. Zu erleben ist sie dann in Hannover, in Frankfurt, in Leipzig und in Berlin.
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0: 20.45 Uhr ist es. Urlaubsmissgeschicke auf dem Weg in den Urlaub. Per Auto, per Bahn, per Motorrad, Caravan oder Wohnmobil. Oder dann dort auch mit dem Fahrzeug ihrer Wahl. Also Fahrrad, Fähre, was immer. Das ist Thema der Sendung heute mitten in der Sommerurlaubszeit. Bei mir war es im letzten Urlaub das abgerutschte Auto. Ja, ich habe es vorhin kurz erzählt, das auf einem Feldweg mitten in Frankreich, vielleicht ein wenig von mir übersteuert, auf nasser Fahrbahn, also nicht Fahrbahn asphaltiert, sondern so ein richtiger schöner Feldweg, ins Schlingern gekommen ist und dann mit einer Seite komplett, aber richtig komplett in den Wassergraben gerutscht ist und dort natürlich auch keinen Halt mehr bekommen hat. Also egal, wie ich mich da reingesetzt habe und versucht habe, noch Gas zu geben oder rauszulenken. Ich habe sogar versucht, noch irgendwelche Bleche, die ich gefunden hatte, gleich im nahen Wald unter die Räder zu bekommen. Aber nein, also die Räder drehten und drehten und da war nichts zu machen. Aber es gab einen sehr netten Bauern in Frankreich, dem ich gar keine großen Worte erzählen brauchte. Hätte ich ja auch gar nicht gekonnt. Ich kann ja kein Französisch. Und er hat mich einfach so rausgezogen aus dem Schlamassel und hat sich so gefreut, als er dann auch noch ein kleines Trinkgeld auf die Hand bekommen hat. Also das war auf jeden Fall, ja, ich sag mal, er wird eine Geschichte haben, die doofen Deutschen. Und ich habe eine Geschichte zu erzählen, solche freundlichen Menschen in Frankreich. Also das passt auf jeden Fall sehr gut zusammen. Ich habe meine Lektion gelernt. Ich werde das nächste Mal sofort auf die Bauern zugehen, denn das sind echt nette Typen. Und das bestimmt auch in Deutschland. Also wenn sowas ist, einfach nicht schreck sein. Man braucht gar nicht erst darauf zu warten, dass ein Pannenservice vorbeikommt in solchen Situationen, sondern ich glaube, die Landwirte, die da die angrenzenden Felder betreiben, sind schon die allerbesten. Falls Ihnen vielleicht auch so irgendwas passiert ist oder vielleicht eben auch irgendeine Panne, die Sie auch all Ihren Verwandten und Bekannten weitererzählen, dann sagen Sie es uns ruhig. ard-abend@mdr.de oder die Telefonnummer 0800 80 80 110. Da können Sie Ihre ganze Geschichte erzählen. Und Thomas hat sich schon bei mir gemeldet, hat gesagt, na, das würde ich gerne sehen. Und da habe ich ihm natürlich gleich dieses Urlaubsvideo geschickt von dem abgerutschten Auto im Graben und wie der dann rausgezogen wird vom Bauern. Also, alles nachweisbar, alles belegbar und echt.
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0: Viel Spaß beim Lachen, beim Angucken, lieber Thomas.

0: Dire Straits im ARD-Abend. So schön entspannt. So far away. So wie die Menschen, die Urlaub machen und unterwegs vielleicht dann doch die eine oder andere Panne hatten. Brigitte scheint bisher Glück gehabt zu haben. Sie hat nämlich geschrieben an ard-abend@mdr.de. Na, sowas wie du habe ich zum Glück noch nicht erlebt. Ich hatte während meiner Ehe zwei Erlebnisse. Einmal hatte mein Mann das Auto in Mainz am Rhein abgestellt und ich sollte es dort abholen. Meine Eltern waren gerade da und mein Vater fuhr mich rüber. Und siehe da, das Auto hatte plötzlich einen Platten. Mein Vater wechselte den Reifen und gut war's. Und ein anderes Mal hatte ich mich irgendwo mit meinen Eltern getroffen. Wir waren schwimmen und als wir an die Autos kamen, hatte ich wieder einen Platten. Mein Vater konnte mir wieder mal den Reifen wechseln. Und danach habe ich noch nie wieder einen Platten gehabt. Liebe Grüße von Brigitte aus Bischofsheim. Brigitte, ich grüße schön zurück. Na, das ist ja auch, also komischerweise, mir passieren solche Sachen ständig. Also Platten jetzt nicht unbedingt. Ich glaube, die Reifen sind auch inzwischen wesentlich besser geworden, als sie danach damals waren. Und vielleicht liegt ja auch einfach nicht mehr so viel Zeugs auf den Straßen rum, was man sich reinfahren kann. Also ist jetzt meine Vermutung. Ich hatte auf jeden Fall noch nie irgendwas im Reifen stecken, wo dann der Platten dann irgendwie erklärbar gewesen ist. Und glücklicherweise irgendwelche Ventile oder so haben mir auch noch keine Leute eingedrückt. Das soll ja wohl auch immer mal vorkommen und das ist natürlich dann besonders ärgerlich. Aber toi toi toi, dass es auch so weiter bleibt und allzeit gute Fahrt natürlich, Brigitte, ob jetzt in den Urlaub oder zum Strickclub.
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Achtung bitte zu Ihrer sicheren Fahrt. Es gibt eine aktuelle Verkehrsmeldung von der Autobahn 2 Richtung Berlin zwischen Kreuz Hannover-Buchholz und Kreuz Hannover-Ost. Hier gab es einen Unfall und die Unfallstelle ist noch ungesichert.

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1: 21 Uhr. Die Saarbahn-Lokführer werden ihren Streik morgen um 13 Uhr beenden. Das teilte die Gewerkschaft Deutscher Lokomotivführer GDL dem SR mit. Der insgesamt 8. Streik im laufenden Tarifkonflikt lief seit vergangenem Donnerstag. SR-Reporter Peter Sauer.
2: Ob und ab wann am Dienstag die Saarbahnzüge wieder fahren werden, wird sich laut Saarbahn-Geschäftsführung erst im Laufe des Vormittags entscheiden. Denn den Bahnbetrieb wieder hochzufahren, benötige eine gewisse Vorlaufzeit. So müssten die Bahnen beispielsweise erst wieder aus den Depots in Lebach und Brebach geholt werden und genaue Pläne geschrieben werden. Wie an den vergangenen Streiktagen auch, wird der Schienenersatzverkehr mit Bussen nach Unternehmensangaben auch den gesamten Dienstag über noch fahren. Für Mittwoch rechnet die Saarbahn GmbH dann wieder mit einem normalen Regelverkehr der Züge.
1: US-Präsident Trump hat den Iran vor einem Scheitern der laufenden diplomatischen Bemühungen gewarnt. Trump sagte dem Nachrichtenportal Axios, die USA befänden sich in sehr tiefgreifenden Gesprächen mit der Regierung in Teheran. Zugleich drohte er mit einem harten militärischen Vorgehen, sollte die Diplomatie keine Früchte tragen. Die USA und der Iran hatten ihre direkten militärischen Angriffe am Wochenende überraschend ausgesetzt, um eine diplomatische Beilegung des Konflikts auszuloten. Deutschland hilft bei der Bekämpfung des riesigen Waldbrands an der französischen Atlantikküste. Das teilte das Bundesverteidigungsministerium mit. Die Bundeswehr habe dazu 2 Transporthubschrauber und 1 Transportflugzeug mit Material entsandt. Sie sollen den französischen Einsatzkräften zunächst für 5 Tage bei der Bekämpfung der Brände in der Umgebung von Bordeaux helfen. Dem Einsatz ging demnach eine Anfrage der französischen Behörden voraus. Die französische Feuerwehr bereitet sich inzwischen auf einen Wochen- bis monatelangen Einsatz in der betroffenen Region vor. Mehr als 30 US-Technologieunternehmen haben nach dem eigenständigen Hackerangriff künstlicher Intelligenz eine Sicherheitsallianz gegründet. Dem Bündnis gehören Konzerne wie IBM, Nvidia, Microsoft und Palantir an. Sie setzen zur Lösung des Problems ebenfalls auf KI. Konkret wollen die Unternehmen sogenannte Open-Source-Modelle künstlicher Intelligenz zur Cyberabwehr bereitstellen. Bei dem Vorfall Mitte Juli waren KI-Modelle des Unternehmens OpenAI aus der Testumgebung ins offene Internet gelangt und hatten sich dann Zugriff auf fremde Rechner verschafft. Das waren die Nachrichten mit René Jacqueline Möhler. 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Das Wetter. Nachts klar und trocken, Tiefstwerte 15 bis 10 Grad. Morgen sonnig, maximal 32 Grad. Die Aussichten viel Sonne, vereinzelt Hitzegewitter bei hochsommerlichen Temperaturen bis 37 Grad.
3: Schönen Dank, damit sind wir ja wieder auf dem neuesten Stand. Und von mir der Blick jetzt wieder auf die Straßen im Lande. Hier ist der Verkehrsservice für den ARD-Abend. Vorsicht bitte auf der A2 Richtung Berlin zwischen Kreuz Hannover-Buchholz und Kreuz Hannover-Ost. Hier gibt es eine ungesicherte Unfallstelle und es liegen Fahrzeugteile überall auf der Fahrbahn. A4 Frankfurt Richtung Dresden, Vorsicht zwischen Dreieck-Nossen und Wilstrup. Hier liegt ein größeres Metallteil auf der mittleren Fahrspur. Die Autobahn 9 Richtung Berlin ist zwischen Bad Klosterlausnitz und Eisenberg wegen Löscharbeiten gesperrt. Zurzeit Stau. Die Autobahn 71 Sangerhausen Richtung Schweinfurt ist zwischen Arnstadt Süd und Stadt Ilm wegen Bauarbeiten bis morgen früh ca. 6 Uhr gesperrt. Und auf der Bundesstraße 185 Dessau-Bernburg zwischen Rosefeld und dem Abzweig Würflau Behinderungen nach einem Unfall. Und damit weiter gute Fahrt durch den Abend.
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3: Hanno Bauer ist hier in Magdeburg. Schön, dass Sie dabei sind. Und wir tanzen jetzt erstmal so ein bisschen an der Decke. Also, ja, genau darum geht es doch hier wohl bei Dancing on the Ceiling. Lionel Richie. Ist aber wahrscheinlich zu verstehen, ja, so eher metaphorisch. So nach dem Motto, ha, ich könnte an der Decke feiern und in die Luft hüpfen und so. Das machen wir jetzt.

0: Na, das ist ja mal was. Oasis, Wonderwall im ARD-Abend. Und während andere so ihren Urlaub genießen mitten in der Urlaubszeit, ja, denke ich an die vielen lustigen Begebenheiten, die Urlaube so mit sich bringen. Auf der Anfahrt schon oder dann mittendrin. Unser Thema heute, was so alles passieren kann, wenn man schon mal eine Reise macht. Ich habe schon erzählt, mein größtes Ding mit dem Auto, mitten in Frankreich, mitten in den wassergefüllten Straßengraben gerutscht, ja. Und so richtig schön festgefahren, aber so ein richtig netter französischer Landwirt hat mich mit einem gelb-grünen Trecker rausgezogen, bevor ich auch nur mit Translator auf dem Handy eine Meldung an den Automobilclub absetzen konnte. Also, zack, gelöst das Problem und Völkerfreundschaft gesichert für die nächsten Jahrzehnte. Ich sehe, manche erwischt es aber auch schon früher. Dirk aus Facher in Sachsen hat mir zum Beispiel geschrieben unter der E-Mail-Überschrift Lokomotive. Hallo Hanno, mir ist die Lok ausgegangen in Facher. Es war kein Diesel mehr im Tank. Peinlich. Dirk, damit schließe ich einfach mal messerscharf, dass Sie Lokführer sind und wahrscheinlich irgendjemand vorher nicht nochmal aufgetankt hatte. Na, das ist natürlich auch eine Sache. Da werden allerdings die Reisenden irgendwie gar nicht so glücklich damit gewesen sein. Schön, wenn dann jemand mit dem Kanister vorbeikommt. Oder wie wurde das Problem gelöst? Können Sie mir ja gerne nochmal schreiben. ard-abend@mdr.de. Oder es geht natürlich auch ein Anruf für Ihre kleine Geschichte unter 0800 80 80 110.
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0: Na schön, zum Schreien. Die Musik hier bei uns im ARD-Abend, 21.24 Uhr ist es. Und ja, ich merke schon, das Thema zündet. Also Sie mögen das, dass wir uns auch mal über solche Sachen unterhalten, was denn so alles unterwegs passieren kann auf dem Weg in den Urlaub oder vom Urlaub dann wieder nach Hause. Knut aus Bremberg hat angerufen.
1: Ja, hallo, guten Abend, hier ist der Knut aus Bremberg. Mir ist mit meinem Vater Anfang der 70er Jahre etwas in Polen etwas Ähnliches passiert. Wir haben eine Polenrundreise gemacht mit meinem Vater mit einem alten 3L Wartburg, so ein runder Kombi, Baujahr 58, und das ist Anfang der 70er, da war der natürlich schon 15 Jahre alt. Ja, und wir unterhalten uns so, sind kurz vor Skorzelek, noch knappe 40 Kilometer bis Zittau. Und Vater sagt, Hunde, ja, weißt du, ich will auch polnischer Seite Richtung Zittau fahren, da ist die Straße besser. So einmal geht die Temperatur hoch, der Wagen fängt an zu qualmen. Oh je, Keilriemen kaputt. Ja, nächster Ort, rechts rangefahren, kam uns schon ein Pole entgegen. Wir haben dann versucht mit einem Brocken Polnisch. Dann sagt er, kein Problem, ich hole Strumpfhose von meiner Frau, da kommt ihr zumindest bis in die nächste Werkstatt. Haben wir draufgezogen, haben uns bedankt, haben ihm noch ein bisschen Geld gegeben. Mein Vater hatte zum Glück noch ein paar gute Zigaretten und wir sind dann auch wirklich gut nach Hause gekommen. Viel Glück für eure Sendung und macht weiter so. Das vom Knut aus Spremberg. Danke, tschüss.
0: Irre Geschichte und zeigt auch, dass man wirklich viel improvisieren kann und dann auch bestens motiviert ist, wenn dann die Fahrt in den Urlaub oder vom Urlaub dann auch dadurch viel besser wird.
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0: Oder überhaupt angetreten werden kann. War ja in diesem Falle so. Dankeschön, lieber Knut. Und ja, wenn Sie mal noch was erzählen möchten, gerne unter 0800 80 80 110 oder Sie schreiben ard-abend@mdr.de.

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5: 21.30 Uhr. Hier ist der Verkehrsservice im ARD-Abend. Vorsicht bitte auf der A2 Richtung Berlin. Zwischen Kreuz Hannover-Buchholz und Kreuz Hannover-Ost gibt es immer noch eine ungesicherte Unfallstelle. A4 Frankfurt Richtung Dresden. Vorsicht zwischen dem Dreieck Nossen und Wilsdruf. Hier liegt ein Metallteil auf der mittleren Fahrspur. A9 Richtung Berlin. Zwischen Bad Klosterlausnitz und Eisenberg ist wegen Löscharbeiten nur eine Fahrspur frei. Die Autobahn 40 ist zwischen Mülheim-Winkhausen und dem Dreieck Essen-Ost wegen Bauarbeiten bis Donnerstag früh gesperrt. Und die Autobahn 71 Sangerhausen Richtung Schweinfurt ist zwischen Arnstadt Süd und Stadtilm wegen Bauarbeiten bis morgen früh ca. 6 Uhr gesperrt. Damit weiter gute Fahrt durch den Abend.
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5: Mit Hanno Bauer in Magdeburg. Schön, dass Sie auch dabei sind.

0: Brian Harrow, Don't Break My Heart, hier bei uns im ARD-Abend. Ja, und Dirk mit der Diesellok ohne Diesel, ja, hat sich auch nochmal gemeldet, hat das Ganze ein bisschen aufgeklärt. Er hat geschrieben: Hanno, es war ein Güterzug, Diesellok ohne Diesel. Ich bin dann, ja, mit dem Kanister bis zum Bahnhof gelaufen, wie in der Aral-Werbung, I'm walking. Ich war platt. Tschüss, sagt der Dirk aus Facher. Im November geht's bei mir in den Urlaub. Zu den Krokodilen in den Everglades von Florida nämlich. Dirk, das Thema hatten wir ja auch schon mit den Krokodilen. Aufpassen, die sind gerade so ein bisschen ausgehungert und bisswütig, weil weniger Leute in Trump-Amerika Urlaub machen. Also am besten gar nicht zeigen, dass du ein Tourist bist, dann beißen die vermutlich auch nicht.
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0: ist der RD-Abend und ja, vieles kann schiefgehen auf den Urlaubsreisen. Das hier, was mir dieser Hörer gerade auf den Anrufbeantworter gesprochen hat unter 0880 80 110, na, das sollte einem möglichst nicht so oft passieren.
1: Urlaub, ein Jahr nach der Wende. Meine Frau und ich, wir fahren mit der Bahn von Göhren nach Binz. Ich dachte, okay, läufst du das Stückchen zurück? Das waren ja bloß zwei solche Zacken von Göhren aus. 7 Stunden später kam ich dann von Binz in Göhren an. Sand, Kieselsteine, größer werdend, bis zum menschhohen Brocken. Die Steine oben in der Steilwand drinne. Dann fing es an mit Regnen. Mit der Lomo-Kamera geschwommen und wie gesagt, nach 7 Stunden in Göhren angekommen. Ja. Tolles Urlaubserlebnis, erinnere ich mich immer wieder gern. Schönen Abend, MDR und tschüss.
0: Aber ich muss mal sagen, so ein All-Inclusive-Urlaub zum Beispiel, da hat man ja dann wenig, außer, ja, das Buffet war immer gedeckt, ja, sowas kann man dann weiter erzählen. Aber die Geschichte, die wir hier gehört haben, na, die bleibt auf jeden Fall in Erinnerung. Dankeschön fürs Teilen.
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die Augen glänzen. Bright Eyes, Art Garfunkel im ARD-Abend. Und Annette aus Leipzig hat auch ihre kleine Urlaubsgeschichte gehabt, dass sie mit 17 mit dem Freund und einem weiteren Pärchen mit dem 311er Wartburg nähe Ahlbeck auf der schönen Insel Usedom den ersten Zelturlaub hatte. Ja. Und auf dem Weg dorthin, im Dunkeln losgefahren natürlich, ist das Auto stehen geblieben, die Lichtmaschine war defekt. Allerdings hatte sie ja ihre Männer dabei, die das dann Ganze reparieren konnten. Und Annette schreibt, so stand dem Urlaub dann auch nichts mehr im Weg. Na dann hört sich das ja so an, als hätten dann alle nochmal Glück gehabt. War bestimmt ein schöner Urlaub und das sind genau die Geschichten, die uns dann auch Jahrzehnte später noch im Kopf bleiben. Das Schlechte vergisst man doch sowieso.

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1: 22 Uhr. Die Saarbahn-Lokführer werden ihren Streik morgen um 13 Uhr beenden. Das teilte die Gewerkschaft Deutscher Lokomotivführer dem SR mit. Der insgesamt 8. Streik im laufenden Tarifkonflikt lief seit vergangenem Donnerstag. Wie in den vergangenen Tagen auch, wird der Schienenersatzverkehr mit Bussen nach Angaben der Saarbahn auch morgen noch weitergehen. Wann genau die Züge wieder fahren, wird sich nach Unternehmensangaben aber erst morgen Vormittag klären. Das saarländische Innenministerium will ausreisepflichtige Afghanen abschieben, auch wenn es sich nicht um Gefährder oder Straftäter handelt. An dieser Entscheidung gibt es heftige Kritik. So fordert etwa der saarländische Flüchtlingsrat einen sofortigen Abschiebestopp. SR-Reporterin Denise Friemann.
2: Ob abgeschoben wird, prüft die Ausländerbehörde. Dabei würden auch persönliche, rechtliche und humanitäre Aspekte beachtet, so das Innenministerium. Der saarländische Flüchtlingsrat verurteilt die Entscheidung des Ministeriums. In Afghanistan gäbe es schwere Menschenrechtsverletzungen und Übergriffe durch Taliban-Vertreter, auch gegenüber Zivilisten. Das müsse auch Innenminister Joost von der SPD bewusst sein. Die saarländische Linke bezeichnet die Entscheidung des Innenministeriums als unmenschlich und unverantwortlich. Laut saarländischem Innenministerium sind bis Ende Juni 2 afghanische Staatsbürger abgeschoben worden. Im Jahr davor waren es 3.
1: Der Spielwarenhändler Rufu Kinderland schließt Ende des Monats 27 Filialen, aber keine davon im Saarland. Das Unternehmen hat seine Insolvenz in Eigenverwaltung abgeschlossen. Die Investorengruppe Kids and School Holding übernimmt nach eigenen Angaben den Geschäftsbetrieb von Rufu Kinderland. Sie will einen Großteil der aktuell rund 100 Filialen fortführen. Im Saarland gibt es 9 Rufu-Geschäfte. In Rumänien ist einer der beiden Atomreaktoren im Land abgeschaltet worden. Grund dafür ist der niedrige Pegel der Donau, aus dem das AKW sein Kühlwasser bezieht. Die Leistung des abgeschalteten Reaktors entspricht einem Achtel der landesweiten Stromproduktion. Rumänien muss den Wegfall nun durch zusätzliche Stromimporte ausgleichen. In diesem Sommer waren unter anderem mehrere Atomkraftwerke in Frankreich und in der Schweiz abgeschaltet worden, wegen zu hoher Wassertemperaturen und niedriger Flusspegel. Im UN-Sicherheitsrat ist es zu einem diplomatischen Eklat gekommen. Die US-Vertreter haben heute eine Sitzung des Gremiums verlassen, als Frankreichs UN-Botschafter das Wort ergriff. Grund dafür ist offenbar, dass französische UN-Vertreter Ende vergangener Woche die USA dafür kritisierten, gegen eine Verlängerung des Mandats von UN-Menschenrechtskommissar Türk gestimmt zu haben. Das waren die Nachrichten mit Jonathan Janoschka. 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Das Wetter. In der Nacht verbreitet klar Abkühlung auf 15 bis 10 Grad. Morgen sonnig bei 28 bis 32 Grad.
3: Dankeschön fürs 3-Minuten Nachrichten-Update. Von mir der Blick auf die Straßen. Hier ist der Verkehrsservice im ARD-Abend. A1 Saarbrücken Richtung Lübeck zwischen Bremen-Brinkum und Bremen-Arsten. 4 Kilometer Stau. Na toll, Saarbrücken Richtung Lübeck ist aber auch eine schöne Streckenbeschreibung. Steht aber hier so vor mir, sonst hätte ich es gerade nicht so vorgelesen. Also, zwischen Bremen-Brinkum und Bremen-Arsten 4 Kilometer Stau auf der Autobahn 1. Und besonders, wenn Sie gerade aus Saarbrücken hochfahren. Dann A9 Richtung Berlin zwischen Bad Klosterlausnitz und Eisenberg ist wegen Löscharbeiten nur eine Fahrspur frei. Die Autobahn 40 ist zwischen Mülheim-Winkhorsten und dem Dreieck Essen-Ost wegen Bauarbeiten bis Donnerstag früh gesperrt. Und dann noch die Autobahn 71 Sangerhausen Richtung Schweinfurt. Hier ist zwischen Arnstadt Süd und Stadt Ilm wegen Bauarbeiten bis morgen früh ca. 6 Uhr gesperrt. Und damit weiter gute Fahrt durch den Abend.
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3: Mit Hanno Bauer. In Magdeburg. Schön, dass Sie dabei sind. Ja. Und wir sind jetzt bei Musik aus Australien. Mit Midnight Oil. 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

0: Rotterdam. Besungen von The Beautiful South. Ja, so gesehen, also Rotterdam, ja. Ist ja bestimmt mit seinen Hafenanlagen ein Besuch wert. Und gerade wenn man aus nördlichen Ländern kommt, wird Rotterdam wahrscheinlich auch im Beautiful South liegen. Also wenn man aus Norwegen kommt zum Beispiel oder Schweden oder anderen Ländern. Und damit bei Rotterdam sind wir doch schon bei Urlaubserinnerungen, Geschichten fast perfekter Reisen, ja, an die wir uns erinnern, weil nicht eben alles reibungslos lief. Genau, das teilen wir heute untereinander. Und Peter hat ja auch was erlebt. Na, hoi.
1: Ja, hallo, hier ist Peter. Ich war mit meinen Kumpels in Rumänien, bin durch die Karpaten gefahren, waren schwer gepackt und uns ist kurz vor Konstanza der Auspuff abgerissen, aber komplett von vorne. Und da mussten wir dann durch Konstanza ohne Auspuff mit einem T4 Diesel, macht ungefähr so einen Krach wie ein Panzer, sind dann an der Polizei vorbeigerollt. Und erst als wir vorbei waren, habe ich dann Gas gegeben. Und am anderen Tag habe ich mir dann in Konstanza den Auspuff schweißen lassen, war sehr überrascht. Der junge Mann war in Flipflops und mit Overall und hatte auch keine Ahnung, sodass ich ihm dann die Teile zusammengesucht habe, die man nutzen konnte dort, um über das Rohr eine Schweißmuffe zu ziehen und dann zu schweißen. Die Krönung war, dass ich dafür dann auch noch 90 Euro bezahlt habe. Davon haben die wahrscheinlich eine ganze Woche in der Kneipe gelegen. Gut, das war's. Tschüssi.
0: Ach, Peter. Also letzteres, das glaube ich ja nun mal nicht. Ja, bestimmt hat sich der junge Mann zuallererst Stahlkappenarbeitsschuhe besorgt und den Rest des Geldes in berufliche Fortbildungskurse investiert. Und außerdem war es ja auch schon Glück, dass die Polizei euch nicht rausgewinkt hat für eine saftige Geldstrafe. Also, ging doch gut aus und ist auf jeden Fall eine schöne Erinnerung zum Weitererzählen.
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0: Procol Harum, a whiter shade of pale, hier bei uns im ARD-Abend. Schön, das zu hören. Das ist auch so ein Song, den höre ich unterwegs sehr gern. Und Steffen aus der Dübner Heide hat sich bei uns gemeldet und hat seine kleine Geschichte auch kurz nach der Wende erzählt.
1: Also nach der Wende, ja, da wollte ich meinen Onkel in Bielefeld besuchen. Und da sind wir mit einem alten Trabi rübergefahren. Und auf der Autobahn ging die Zündung kaputt. Und dann haben sie uns abgeschleppt und dann waren wir in der Werkstatt und die haben die Hände über den Kopf geschlagen, die wussten da gar nicht, was sie da machen sollen. Und da habe ich dann selber, unterm Vorderrad war die Zündung und da habe ich da selber was zusammengelötet und dann fuhr er wieder. War ich ganz stolz auf mich. Ich bin gar nicht so der Autoschlosser, aber irgendwie habe ich das, da war was gebrochen, zusammengelötet und dann ging das wieder.
0: Genial, selbst ist der Mann.
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0: Und Fahrt natürlich glücklich fortgesetzt. Das ist Technologie. Zum noch selber verstehen, Milo jetzt bei uns. 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
7: 22.30 Uhr, genau. Hier ist der Verkehrsservice im ARD-Abend. A1 Saarbrücken Richtung Lübeck zwischen Bremen-Brinkum und Bremen-Arsten. 4 Kilometer Stau. Das ist immer noch auf der Strecke von Saarbrücken nach Lübeck, ja, wenn man gerade an Bremen vorbeikommt. Jo, dann A9 Richtung Berlin zwischen Bad Klosterlausnitz und Eisenberg. Hier ist wegen Löscharbeiten nur eine Fahrspur frei. Die Autobahn 40 ist zwischen Mülheim-Winkhausen und Dreieck Essen-Ost wegen Bauarbeiten bis Donnerstag früh gesperrt. Und dann noch die Autobahn 71 Sangerhausen Richtung Schweinfurt. Hier ist zwischen Arnstadt Süd und Stadt Ilm wegen Bauarbeiten bis morgen früh ca. 6 Uhr gesperrt. Ihnen unterwegs eine gute Fahrt.
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7: Wir schwelgen in Urlaubserinnerungen. Und zwar nicht unbedingt die ganz schönen, sondern die, wo vielleicht auch mal was schiefgegangen ist, aber auf jeden Fall für viel Gesprächsstoff gesorgt hat. Hanno Bauer ist hier in Magdeburg. Ich grüße schön.

0: Na, was man alles so für Sachen erleben kann. Unterwegs, in den Urlaub oder auch im Urlaub. Unsere Claudia in Stuttgart, jetzt gerade zur Reha in Bad Urach, die hat ja ein Ding erlebt letztes Jahr, in Amerika nämlich. Und sie hat die E-Mail übertitelt mit American Bus Driver, thank you. Und zwar geht ihre Geschichte so, hab letztes Jahr eine Touri-Busfahrt durch Washington gemacht. Nach einer Runde und einer Pause machte ich eine zweite und wollte am White House aussteigen und das unbedingt zu Fuß umrunden. Ich wusste, die Zeit war knapp. Ja, ich hatte den Busfahrer noch gefragt, wann der letzte Einstieg ist und er sagte, hab eine halbe Stunde Zeit. Zurück sehe ich, wie der Bus dasteht von Weitem und abfährt. Und er macht an mir eine Kurve vorbei und musste an der Ampel kurz stehen bleiben. Ich fuchtel rum, zeig wie irre auf den Kleber am T-Shirt, den alle Bus-Touris als Fahrkarte bekommen hatten. Will über eine Fahrspur zum Bus rennen, werd fast überfahren. Und da gibt mir der Fahrer doch ein Zeichen, ich soll zur nächsten Abbiegung an den Gehweg. Dort laufe ich ordentlich über den Zebrastreifen. Er biegt da rein und hält extra für mich und wartet, um mich aufzugabeln. Ich danke ihm sehr herzlich und er sagt, das war jetzt eine Ausnahme. Hätte der das nicht gemacht, hätte ich womöglich den Zug zurück nach New York verpasst wegen dem White House. So ein freundlicher Busfahrer.
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0: Na, da haben wir doch glatt einen Gewinner. Claudia, das war wirklich Glück. Und Clüso hören wir jetzt im ARD-Abend mit Gewinner. Ganz liebe Grüße nach Bad Urach.

0: Wir sind alle dabei hier im ARD-Abend. 22.40 Uhr ist es. Und es geht um Fahrten, beziehungsweise das, was draus wurde. Ron und Roswitha aus Düren zwischen Aachen und Köln hat es mit einer Vespa.
1: Eine Vespa. Und zwar war ich bei meinem Cousin bei Spremberg in Urlaub, hab mir die Vespa genommen und wollte zu meinem anderen Cousin runter ins Dorf. Und mitten auf den Bahngleisen ist mir dieses Ding ausgegangen. Aber zum Glück kam kein Zug, aber mir blieb nichts anderes übrig, als dieses Ding zu schieben. Ich habe sie nicht mehr anbekommen. War ein bisschen schwierig, aber ich bin dann neben dem Ding zu Fuß. Ne? Was anderes blieb mir ja nicht über. Die ist mir nur ausgegangen. Ich wusste nicht, wie das Ding wieder angeht.
0: Na, das ist ja auch ein Urlaubserlebnis, Roswitha. Mensch, also die Vespa geschoben, statt sich von der Vespa fahren zu lassen. Heutzutage ist das so einfach. Ja? Da gibt man ein, wie startet man eine alte Vespa? Starten, Benzinhahn aufmachen, Kupplung ziehen, Schock ziehen, treten 2 bis 3 Mal, dann dürfte sie schon angehen, wenn nicht schon früher. Das steht alles im Internet, aber damals gab es eben keins.
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0: Und ganz liebe Grüße zurück nach Düren.

0: Na, noch so eine schöne Geschichte? Okay, dann hören wir jetzt im ARD-Abend mal die Ursel aus Eckernförde.
1: Ich bin mit dem Zug gefahren auf dem Weg in eine Ferienwohnung. Bin ausgestiegen, dann kam der Bahnmann hier hinterher gerannt und hat gesagt, halt, halt, halt, warten Sie mal bitte. Und hatte meine Tasche mit den Lebensmitteln. Dann habe ich den Mann rechts und links abgeküsst. Dann hat der gesagt, fantastisch. Und ich hatte gerade noch die Chance zu sagen, vielen Dank für meine Tasche. Das wollte ich nur erzählen.
0: Fantastisch, die Küsse. Mensch, Ursel, das ist ja eine schöne Geschichte. Und die Tasche also hinterhergetragen bekommen, wo kriegt man diesen Service heute sonst noch? Wunderbar. Ich bedanke mich fürs Teilen dieser schönen Geschichte hier bei uns im ARD-Abend.
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0: So schöne Urlaubserinnerungen.

Hier ist der ARD-Abend und wir haben so viele schöne Urlaubsgeschichten gehört. Also mit glücklichem Ausgang, so muss es ja auch sein. So, dass wir uns jetzt auch noch einen Urlaubssong gönnen können zum Ausklang dieser Sendung. Madonna nämlich und Holiday. Und ich bedanke mich bei allen, die ihre Geschichte geteilt haben mit uns und vielleicht auch ganz viele, deren Geschichten ich hier gar nicht vorlesen konnte, weil es einfach nur 3 Stunden Sendung sind und die Zeit zu knapp ist. Ich bedanke mich also bei allen. Dankeschön fürs Mitmachen.

Und das war auch schon der ARD-Abend. Hanno Bauer sagt jetzt ciao und ich verabschiede mich. Morgen ist dann an dieser Stelle André Holz für Sie und freut sich natürlich auf die Zeit mit Ihnen am Abend. Bis dann. Jetzt noch Smokey und Sidney Youngblood. Danach noch If Only I Could. Nach Don't Play Your Rock'n'Roll to Me.

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1: 23 Uhr. Die Lokführer der Saarbahn werden ihren Streik morgen um 13 Uhr beenden. Das teilte die Gewerkschaft Deutscher Lokomotivführer GDL dem SR mit. Der insgesamt 8. Streik im laufenden Tarifkonflikt lief seit vergangenem Donnerstag. SR-Reporter Peter Sauer.
2: Ob und ab wann am Dienstag die Saarbahnzüge wieder fahren werden, wird sich laut Saarbahn-Geschäftsführung erst im Laufe des Vormittags entscheiden. Denn den Bahnbetrieb wieder hochzufahren, benötige eine gewisse Vorlaufzeit. So müssten die Bahnen beispielsweise erst wieder aus den Depots in Lebach und Brebach geholt werden und genaue Pläne geschrieben werden. Wie an den vergangenen Streiktagen auch, wird der Schienenersatzverkehr mit Bussen nach Unternehmensangaben auch den gesamten Dienstag über noch fahren. Für Mittwoch rechnet die Saarbahn GmbH dann wieder mit einem normalen Regelverkehr der Züge.
1: Die Linke Saar und der Saarländische Flüchtlingsrat haben die Entscheidung der Landesregierung kritisiert, künftig nicht mehr nur Gefährder und Straftäter nach Afghanistan abzuschieben. Linken-Chef Spanjol sagte, Afghanistan werde von einem islamistischen Terrorregime beherrscht. Wer Menschen in die Hände der Taliban abschiebe, nehme ihre Gefährdung oder ihren Tod in Kauf. Der Flüchtlingsrat fordert sogar einen sofortigen Abschiebestopp. Laut saarländischem Innenministerium prüft die Ausländerbehörde, ob abgeschoben wird. Dabei würden auch persönliche, rechtliche und humanitäre Aspekte beachtet. Bundesinnenminister Dobrindt hat nach dem Anschlag auf den Berliner CSD ein 3-Punkte-Maßnahmenpaket angekündigt. In den ARD-Tagesthemen sprach er sich dafür aus, bei sogenannten Gefährdern in Zukunft nicht mehr das Jugendstrafrecht anzuwenden. Zudem solle verstärkt auf elektronische Fußfesseln gesetzt werden, um ihre Bewegungsfreiheit einzuschränken. Der CSU-Politiker sprach sich zudem dafür aus, bundesweit einheitliche Regeln für eine Präventivhaft zu schaffen. Wegen möglichen Betrugs bei Dieselfahrzeugen muss sich der Autobauer Renault in Frankreich vor Gericht verantworten. Die Staatsanwaltschaft wirft dem Unternehmen den Einbau von Vorrichtungen vor, um Abgasvorschriften zu umgehen. Renault ist der zweite Autobauer, der wegen des sogenannten Dieselgate-Skandals in Frankreich angeklagt wird. Zuvor gab es bereits ein Verfahren gegen VW. 2015 war bekannt geworden, dass VW eine Software in seinen Dieselfahrzeugen eingesetzt hatte, die zwar auf dem Prüfstand, aber nicht im Alltag den Ausstoß von Stickoxiden gesenkt hat. VW musste im Zuge des Skandals weltweit über 32 Milliarden Euro an Strafen und Entschädigungen zahlen. Das waren die Nachrichten mit Jonathan Janoschka. 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Das Wetter. In der Nacht verbreitet klar, Abkühlung auf 15 bis 10 Grad. Morgen sonnig bei Höchstwerten zwischen 28 und 32 Grad. Die weiteren Aussichten, sonnig und heiß, am Donnerstag auch Hitzegewitter möglich.
3: Vielen Dank an die Kollegen von den Nachrichten. Und wir machen gleich weiter mit dem Blick auf die Straßen in Deutschland. Hier ist der Verkehrsservice in der ARD-Hitnacht. A3 Köln Richtung Oberhausen zwischen Leverkusen, Opladen und Kreuz Hilden, 3 Kilometer Stau. A3 Köln Richtung Oberhausen zwischen Kreuz Ratingen Ost und Kreuz Breitscheid wegen Reinigungsarbeiten Fahrbahn gesperrt. Eine Umleitung führt über die U37. A8 Stuttgart Richtung Karlsruhe. Zwischen Heimsheim und Pforzheim Süd wegen Reinigungsarbeiten bis Mitternacht Fahrbahn gesperrt. Sie werden bei Heimsheim abgeleitet. A40 Duisburg-Essen zwischen Mülheim-Winkhausen und Dreieckessen-Ost. Bauarbeiten noch bis Donnerstag in beiden Richtungen. Fahrbahn hier gesperrt. A42 Dortmund Richtung Kamp-Lintfort zwischen Kreuzessen-Nord und Bottrop-Süd bis 5 Uhr Fahrbahn gesperrt. Auf der Kanalbrücke wird ein Gerüst aufgebaut. A49 Gießen-Kassel zwischen Schwalmstadt und Neuental wegen Wartungsarbeiten bis 5 Uhr in beiden Richtungen Fahrbahn gesperrt. Die Umleitungen führen ab Barken über die U44 und ab Schwalmstadt über die U81. A71 Richtung Schweinfurt zwischen Arnstadt Süd und Stadt Ilm wegen Bauarbeiten bis morgen früh ca. 6 Uhr die Fahrbahn gesperrt. B210 Wittmund Richtung Wilhelmshaven zwischen Jever Zentrum und Jever Ost Sillenstede wegen Bergungsarbeiten aktuell die Fahrbahn gesperrt. A5 Kassel Richtung Frankfurt zwischen Grünberg und Reiskirchner Dreieck aktuell 3 Kilometer Stau. Soweit der Blick auf die Straßen in Deutschland.
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3: Ich sage herzlich willkommen zum Abend Nummer 2. Mein Name ist Ronny Krabmann. Los geht's.

James Morrison featuring Nelly Furtado mit Broken Strings, ein perfekter Auftakt für diese ARD-Hitnacht. Ich sagte es eingangs, mein Abend Nummer 2. Gestern durfte ich schon am Start sein, heute wieder und freue mich auf die Hitnacht-Familie, die um diese Uhrzeit wieder zusammengefunden hat und sich begleitet und begeistert für nächtliches Geschwärme, für Musik, für verschiedenste Themen und heute zum Beispiel für das Thema Geld oder Liebe. Was zählt denn für Sie, für euch da draußen mehr? Geld oder Liebe? Oder beides? Kann man beides miteinander vereinen? Und wie kriegt man alles unter einen Hut? Und wenn man sich denn mal entschieden hat, hat man diese Entscheidung bereut, sich für eines von beiden entschieden zu haben? Geld oder Liebe? Es gab immer so eine schöne Fernsehsendung in den 80er Jahren, die hat Jürgen von der Lippe in der ARD moderiert. Und irgendwie musste ich heute so daran denken und habe mir mal so ein paar Sachen rausgesucht, die man noch so findet im Netz, was so Leute gesagt haben. Es war sehr, sehr erstaunlich. Und deswegen dachte ich, perfekt zur Musik passend heute, Geld oder Liebe. Und eure Gedanken dazu, Freunde, die können Sie mir jetzt schreiben unter ard-hitnacht@mdr.de. Bin gespannt auf das, was mich da erreichen wird. Geld oder Liebe? Wir werden sehen.

Fox on the Run. Sweet hier bei uns in der ARD Hitnacht. 23:21. Das Thema scheint Sie anzusprechen. Geld oder Liebe? Was zählt mehr im Leben? Und bereits geschrieben hat der Moritz und der schreibt: Hallo, Ronny Krappmann. Für mich zählt Liebe eindeutig mehr. Weil was bringt es mir, wenn ich tausende Euro auf der Seite habe, aber total unglücklich bin im Leben? Geld macht nicht glücklich, aber eine geliebte Person zu haben, das ist eindeutig Mehrwert und macht das Leben auch ein kleines Stückchen schöner. Für mich auf jeden Fall. Dankeschön, lieber Moritz, für Ihre Gedanken als Auftakt zu dieser ARD-Hitnacht. Und Sie können mir auch Ihre Gedanken schreiben. ard-hitnacht@mdr.de. Ich freue mich drauf. Spannend. Hier rieselt's rein. Ich lese jede E-Mail, versprochen. Und ich versuche auch, jede zu beantworten. Ehrenwort.

Ein Herz kann man nicht reparieren. Passt irgendwie wie die Faust aufs Auge auf unser Thema heute in dieser ARD-Hitnacht. Geld oder Liebe. Bernd hat geschrieben, die Indi erstmal aus Ulm hat geschrieben, Geld und dann die wahre Liebe. Eine richtige Liebe vergeht niemals. Und Jens hat geschrieben, moin, natürlich erst die Liebe. Meine letzten zwei Beziehungen gingen einfach nur auf das Geld. Natürlich hilft man und zahlt, aber irgendwie ist Schluss. Daran sind die Beziehungen auch gescheitert, weil ich nicht mehr zahlen wollte. Tja, auch sowas gibt's.

0: One von U2, Musik in der ARD-Hitnacht. Geld oder Liebe, was ist denn wichtiger? Unser Thema heute, abgestimmt auch auf die Musik in der Show. Und dazu schreibt Peter zum Beispiel, Geld und Liebe sind vergänglich. Aber Freundschaft bleibt für immer, denn Freundschaft kennt keinen Wert. Ich habe 3 echte Freunde, die immer zu mir halten werden. Und die sind mit Geld nicht zu bezahlen. Auch ein interessanter Gedanke, kann ich nachvollziehen. Dankeschön. Lieber Peter, Sie können mir gerne weiterhin schreiben unter ard-hitnacht@mdr.de. Und damit sind wir jetzt beim folgenden Thema angelangt, was auch ganz, ganz wichtig ist, nämlich der Blick auf die Straßen. Hallo, liebe Autofahrer. Erstmal gute und sichere Fahrt durchs Sendegebiet und jetzt hier im Einzelnen die Meldungen. A3 Köln Richtung Oberhausen zwischen Kreuz Rattingen Ost und Kreuz Breitscheid wegen Reinigungsarbeiten Fahrbahn gesperrt. Umleitung geht über die U37. A8 Stuttgart Richtung Karlsruhe zwischen Heimsheim und Pforzheim Süd wegen Reinigungsarbeiten bis Mitternacht Fahrbahn gesperrt. Sie werden bei Heimsheim abgeleitet. A40 Duisburg Essen zwischen Mülheim Winkhausen und Dreieck Essen Ost. Bauarbeiten bis Donnerstag. Fahrbahn in beiden Richtungen bis dahin gesperrt. A42 Dortmund Richtung Kamp-Lindfahrt. Zwischen Kreuz Essen Nord und Bottrop Süd bis 5 Uhr Fahrbahn gesperrt. Auf der Kanalbrücke wird ein Gerüst aufgebaut. A49 Gießen-Kassel zwischen Schwalmstadt und Neuental. Wegen Wartungsarbeiten bis 5 Uhr in beiden Richtungen die Fahrbahn gesperrt. Die Umleitungen führen über Borken über die U44 und ab Schwalmstadt über die U81. A71 Richtung Schweinfurt. Zwischen Arnstadt Süd und Stadt Ilm wegen Bauarbeiten bis morgen früh ca. 6 Uhr die Fahrbahn gesperrt. Und nach einer Meldung von der B210 Wittmund Richtung Wilhelmshaven zwischen Jever Zentrum und Jever Ost Sillenstede wegen Bergungsarbeiten aktuell die Fahrbahn gesperrt. Soweit unser aktueller Blick auf die Straßen in Deutschland.
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0: Am Mikrofon weiterhin Ronny Krabmann. Und ich bin fleißig am Lesen. Geld oder Liebe? Das Thema scheint Sie zu packen in dieser ARD-Hitnacht. Sie können mir weiterhin schreiben, ard-hitnacht@mdr.de. Was ist denn wichtiger, Geld oder Liebe? Oder beides? Ihre Gedanken sind gefragt. Jetzt freue ich mich drauf.

Musik von Milo, You and Me in My Pocket. Schöner Titel, um 23.42 Uhr. Hier ist die ARD-Hitnacht vom MDR aus Dresden am Mikrofon. Weiterhin überhaupt die ganze Nacht Ronny Krappmann. Freue mich, dass Sie am Radio sind. Geld oder Liebe? Ich hätte gar nicht gedacht, dass das Thema heute so einen Anklang findet. Mitten im Sommer, aber hier rasselt eine E-Mail nach der anderen rein und das freut mich natürlich sehr. Patricia hat geschrieben, Moin, der Moritz hat recht. Er sprach mir aus der Seele. Eine Liebe ist mit Geld nicht aufzuwiegen. Ein geliebter Mensch an meiner Seite ist unbezahlbar, aber Geld beruhigt, macht aber nicht wirklich glücklich. Schönen Abend, Patricia.

wirklich, ne? Schön, habe ich mich sehr gefreut. Der Julian hat geschrieben, guten Abend, lieber Ronny, Geld oder Liebe? Das ist eine interessante Frage. Ich hatte beides, zumindest hatte ich es mal geglaubt. Meine damals große Liebe hat mein ganzes Geld ausgegeben und als sie alles hatte, was sie wollte, hat sie mich einfach fallen lassen. Wie eine heiße Kartoffel, weg war sie. Jetzt habe ich gar nichts mehr, kein Geld, keine Liebe. Rückblickend auf diese Erfahrung in meinem Leben kann ich dir die Frage beantworten. Es gibt nichts Besseres als eine ehrliche, wahre und aufrichtige Liebe. Ich wünsche allen in der Hitnacht-Familie eine gute Nacht und sende ganz liebe Grüße aus Hannover, der Julian. Dankeschön, Julian, für diese offenen Zeilen, die ich hier vorlesen durfte. Und ja, jeder macht so seine Erfahrung mit der Liebe, mit dem Geld. Aber verlieren? Alles? Ich glaube nicht. Warum nicht? Weil in erster Linie wir uns ja selber noch haben. Und wenn wir uns richtig lieben und in der Selbstliebe sind, naja, dann haben wir zumindest schon mal das. Und alles andere findet sich, hoffentlich. Frei nach dem Motto Don't Worry, Be Happy, gesungen jetzt von Bobby McFerrin. Dankeschön für Ihre Zuschriften. Sie können mir weiterhin schreiben unter ard-hitnacht@mdr.de. Geld oder Liebe? Was zählt mehr?

Inzwischen 23.52 Uhr. The Strangers mit Always the Sun. Hier bei uns in der ARD-Hitnacht. Schön, dass Sie mit dabei sind. Ich heiße Sie nochmal ganz, ganz herzlich willkommen. Bei uns geht es heute so ein bisschen um das Thema Geld oder Liebe. In Anlehnung an die 80er Jahre gab es eine legendäre Fernsehsendung, damals moderiert von Jürgen von der Lippe. Und ich habe heute den ganzen Tag irgendwie an dieses Thema denken müssen und dachte, das ist doch passend für die heutige ARD-Hitnacht. Ja, und Sie schreiben fleißig unter ard-hitnacht@mdr.de. Unter anderem, warte, ich muss Brille aufsetzen. Und zwar, hallo, meine Mama sagte immer, wenn man arm geboren wird, kann man nichts dafür. Wenn man arm heiratet, ist man selbst schuld. Dann ist es Liebe. Und genauso ist es mir, wie wahrscheinlich auch vielen, vielen anderen ergangen. Liebe Grüße von Elke aus dem höchstgelegenen Ort des Saarlandes. Dankeschön, Elke, für diese Zuschrift und Ihre Gedanken. Und ich finde, Susanne hat es auf den Punkt gebracht, für diese Stunde jedenfalls. In der Theorie, die Liebe sagt zumindest fast jeder, für mich das Wichtigste, liebe dich selbst. Erst dann bist du fähig, jemanden anderen wirklich zu lieben. In diesem Sinne, love all. Susanne, dem haben wir nichts weiter hinzuzufügen. Außer, jetzt gibt's noch schöne Musik bis 0 Uhr, dann Nachrichten, Wetter, Verkehr und danach geht's weiter mit Geld oder Liebe und vielen, vielen Hits. Und ich freue mich auf Ihre Gedanken und Ihre Zuschriften.

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1: 0 Uhr. Bundesinnenminister Dobrindt hat nach dem Anschlag auf den Berliner CSD ein Maßnahmenpaket angekündigt. Im ARD-Interview versprach er, das Vorgehen gegen Gefährder zu verschärfen. Aus Berlin, Jan Zimmermann.
2: Als ersten Punkt will Innenminister Dobrindt das Jugendstrafrecht ändern. Es brauche hier Regeln, dass Gefährder nicht nach diesem Recht behandelt werden und schon gar nicht auf Bewährung in Freiheit kommen, so der CSU-Politiker im Interview mit den ARD-Tagesthemen. Als zweiten Punkt plädiert Dobrindt für einen verstärkten Einsatz elektronischer Fußfesseln. Es gehe darum, die Bewegungsfreiheit von Gefährdern einzuschränken. Als dritten Baustein fordert der Innenminister bundesweit einheitliche Regeln für eine Präventivhaft. Das sei aus seiner Sicht zwingend notwendig, um Gefährder schneller aus dem Verkehr zu ziehen. Noch gäbe es dazu in den Polizeigesetzen der Länder zu viele unterschiedliche Regelungen.
1: Das Bundeskriminalamt stuft derzeit 410 Menschen als sogenannte islamistische Gefährder ein. Das berichtet das Redaktionsnetzwerk Deutschland und beruft sich auf einen Behördensprecher. Zudem werden derzeit 65 Rechtsextremisten und 17 Linksextremisten als Gefährder eingestuft. Als Gefährder gelten Menschen, denen größere Gewalttaten wie Anschläge zugetraut werden. Die Saarbahn-Lokführer werden ihren Streik heute um 13 Uhr beenden. Das teilte die Gewerkschaft Deutscher Lokomotivführer dem SR mit. Der insgesamt 8. Streik im aktuellen Tarifkonflikt lief seit vergangenem Donnerstag. Laut Saarbahn soll es auch einen Schienenersatzverkehr mit Bussen geben. Nach Angaben des Unternehmens wird erst am Vormittag klar sein, wann wieder Züge fahren werden. Der Spielwarenhändler Rufu Kinderland schließt Ende des Monats 27 Filialen, aber keine davon im Saarland. Das Unternehmen hat seine Insolvenz in Eigenverwaltung abgeschlossen. Die Investorengruppe Kids and School Holding übernimmt nach eigenen Angaben den Geschäftsbetrieb von Rufu Kinderland. Im Saarland gibt es 9 Rufu Kinderland-Geschäfte. Die Staatsanwaltschaft Saarbrücken will sich vorerst nicht zu dem Polizeieinsatz rund um das Privathaus des Neunkircher Landrats Meng äußern. Wie die Polizei dem SR bestätigte, hatte es dort am Sonntagnachmittag eine mutmaßliche Bedrohungslage gegeben. Schüsse bzw. Knallgeräusche seien gehört worden. Bei dem Einsatz seien allerdings keine entsprechenden Beweismittel gefunden worden. Die Ermittlungen habe der Staatsschutz übernommen. Nach SR-Informationen wird der SPD-Politiker bereits seit Monaten mutmaßlich bedroht und beschimpft. Das waren die Nachrichten mit Jonathan Janoschka. 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Das Wetter. In der Nacht verbreitet klar Abkühlung auf 15 bis 10 Grad. Im Tagesverlauf sonnig bei Höchstwerten zwischen 28 und 32 Grad. Die weiteren Aussichten sonnig und heiß. Am Donnerstag vereinzelte Hitzegewitter möglich bei Höchstwerten bis 37.
3: Und nach diesen kompakten Informationen schauen wir gleich auf die Straßen in Deutschland. Hallo liebe Autofahrer, hier ist der Verkehrsservice in der ARD Hitnacht. A3 Köln Richtung Oberhausen, zwischen Kreuz Ratingen Ost und Kreuz Breitscheid. Reinigungsarbeiten, Fahrbahn gesperrt, es gibt eine Umleitung über die U37. A8 Stuttgart Richtung Karlsruhe, zwischen Heimsheim und Pforzheim Süd wegen Reinigungsarbeiten noch kurzzeitig Fahrbahn gesperrt, sie werden bei Heimsheim abgeleitet. A40 Duisburg Essen, zwischen Mülheim-Winkhausen und Dreieck Essen Ost, Bauarbeiten bis Donnerstag, in beiden Richtungen daher die Fahrbahn gesperrt. A42 Dortmund Richtung Kamp-Lindfahrt, zwischen Kreuzessen-Nord und Bottrop-Süd. Die Fahrbahn bis 5 Uhr gesperrt, auf der Kanalbrücke wird ein Gerüst aufgebaut. A49 Gießen-Kassel, zwischen Schwalmstadt und Neuental wegen Wartungsarbeiten bis 5 Uhr in beiden Richtungen Fahrbahn gesperrt. Die Umleitungen führen ab Borken über die U44 und ab Schwalmstadt über die U81. A71 Richtung Schweinfurt, zwischen Arnstadt Süd und Stadt Ilm wegen Bauarbeiten bis ca. 6 Uhr noch die Fahrbahn gesperrt. Und zum Schluss eine Meldung von der A270 Blumenthal Richtung Ilpol, zwischen Bremen-St. Magnus und Bremen-Lesum nach einem Unfall aktuell die Fahrbahn gesperrt. Soweit unser Blick auf die Straßen in Deutschland.
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3: Am Mikrofon nach wie vor Ronny Krabmann.

0: Legendär. 5 Minuten 52 Bohemian Rhapsody von Queen. Übrigens, den Film sich mal anzuschauen, das lohnt auch. Die Geschichte um Queen, um Freddie Mercury, um diesen Song, um generell diese ganze Band und ihr Dasein, ihr Wirken in der Musikszene. Einfach genial. Also mal so ein kleiner Tipp für einen verregneten Sommertag. Bohemian Rhapsody kann man sich auch, glaube ich, auf verschiedenen Streaming-Portalen anschauen. Toller Film und deswegen auch eine große Freude für mich, dass wir dieses Meisterwerk hier in der ARD-Hitnacht spielen. Tja, freue mich auch über Ihre vielen, vielen Zuschriften unter ard-hitnacht@ndr.de. Und da gibt es viel Lob für die Musik und es gibt auch Lob für, dass wir sie mit einbinden, die Hörer, in unsere Moderationen allnächtlich. Aber da gibt es auch wieder Hörer, die finden das gar nicht so schick. Die sagen, wieder mal so ein, ich zitiere, stinkfauler Moderator, der nur E-Mails vorlesen kann und das 10-mal die Stunde. Naja, ich lasse ich jetzt mal so stehen und wünsche auch Ihnen noch einen schönen Abend und freue mich, dass Sie eingeschaltet haben. Und vielleicht mögen Sie ja uns auch was noch schreiben zum Thema Geld oder Liebe. Er hatte geschrieben, Geld oder Moderation. Nun, über beides muss man gar nicht ersprechen, weil ich moderiere sehr, sehr gern und ich freue mich über Ihre Zuwendungen in Form von E-Mails. Weil das ist mir mehr wert als Geld in diesem Augenblick. Und ich freue mich sehr über auch kritische Worte. Also das sei an dieser Stelle mal gesagt, ne? Und das nehme ich alles sehr, sehr ernst. Auch Anmerkungen, wenn wir mal was falsch aussprechen beim Verkehrsdienst, da können Sie sich sicher sein, wir Moderatoren beschäftigen uns mit jeder E-Mail, lesen alles durch, nehmen uns das auch zu Herzen. Und deswegen wollte ich das auch mal vorlesen, damit Sie wissen, wir lesen wirklich alles und beantworten auch alles. Und dem Hörer, der hier das geschrieben hat, wünsche ich einen schönen Abend und trotzdem viel Spaß mit unserer Musik und hoffe, Sie bleiben noch ein bisschen bei uns. Nadine hat sich gemeldet und hat geschrieben, Geld oder Liebe. Die Liebe ist definitiv das Wichtigste und zwar nicht nur im klassischen Sinne. Mann, Frau, Mann, Mann, Mann, Frau, Frau oder was auch immer, sondern die Liebe zueinander. Und wenn ich sage, ich liebe die Art der Moderation und der Musik von dir, lieber Ronny, dann meine ich das in höchster Wertschätzung. Das freut mich sehr. Vielen, vielen herzlichen Dank, liebe Nadine. Und auch der Tobias hat sich gemeldet und geschrieben, Liebe ist auf jeden Fall das Wichtigste. Und dann haben wir noch von Biene eine Nachricht bekommen, die geschrieben hat, ich bin eingeschlafen, aber habt gehört das Thema Geld oder Liebe in der ARD-Hitnacht. Nun, was ist den Menschen wichtiger, Geld oder Liebe? Da gibt es einen einfachen Satz. Du bist mir wichtig. Wenige Worte mit viel Bedeutung und mit keinem Geld der Welt bezahlbar.
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Stargate in der ARD Hitnacht. Schön, dass Sie am Radio sind und ich muss wirklich nochmal sagen, hier kommen so viele E-Mails rein und ich bin wirklich am Lesen und Beantworten und möchte gern das zu einer interaktiven Sendung weiterhin hier mit ausbauen. Dass Sie hier Teil dieser Sendung sind, ist ein ganz wichtiger Teil, denn Ihre E-Mails bestätigen so ein bisschen auch das, was wir musikalisch senden, nämlich die Themen Liebe, Geld, ist es wirklich wichtig oder Gefühl, ganz, ganz wichtig. Selbstliebe, ganz, ganz wichtig. Diese Geschichten, die wir musikalisch erzählen, die bestätigen Sie mit Ihren E-Mails und Ihren Gedanken. Heute zum Thema Geld oder Liebe und das freut mich sehr und ich habe wirklich große Freude am Lesen und versuche auch jede E-Mail ein bisschen, zumindest mit einem kleinen Satz zu beantworten. Weil ich bin ja allein hier im Studio, mein Techniker sitzt draußen, der kocht uns gerade ein gutes Käffchen und ich habe Freude an dem, was ich hier alles lesen darf. Unter anderem von Anneliese, die hat geschrieben, liebe Hitnacht-Familie, lieber Moderator, am liebsten beides Geld und Liebe. Doch ist Liebe immer noch das, was am glücklichsten macht. Allerdings kann sie auch am unglücklichsten machen. Das stimmt. Was oft vergessen wird und auch zu einem Desaster führen kann, dass auch immer Gottes Liebe da ist. Auch wenn man sie nicht sieht, wie irgendeine Sache. Aber man kann sie fühlen, man kann sie spüren und liebe Anneliese, das finde ich, da haben Sie recht. Mein Vater hatte mal immer einen schönen Spruch zu mir gesagt, wenn ich Angst hatte oder verzweifelt war oder was auch immer, dann nahm er mich mal in den Arm und hat gesagt, weißt du, Ronny, glaube an die Liebe, an das Große, das Wahre, das Schöne und eins solltest du nie vergessen, du kannst nie tiefer fallen als in Gottes Hand. So groß ist seine Liebe. Und das hat mich immer aufgefangen und mir ganz, ganz viel Kraft gegeben. Dankeschön, liebe Anneliese, für Ihre herzlichen Zeilen. Und dann haben wir noch Post bekommen von Uwe aus Kroatien. Also, schöne Grüße nach Kroatien, der wird wahrscheinlich im Urlaub sein. Ich glaube immer noch an die wahre Liebe auf den ersten Blick. So war es bei mir und meiner Heidi vor fast 40 Jahren. Wir waren beide in der Ausbildung, hatten wenig Geld. Der Wohlstand ist seitdem wie auch unsere Liebe zueinander stetig gewachsen. Daher Geld oder Liebe, auf jeden Fall die Liebe. Aber beides ist auch schön. Sehr schöner Gedanke, lieber Uwe. Sie können mir schreiben, ard-hitnacht@mdr.de und Ihre Gedanken mitteilen zum Thema Geld oder Liebe. Was zählt denn da so für Sie? Hauen Sie die Tasten, machen Sie mit hier bei uns beim Radio, bei der ARD-Hitnacht. Ich freue mich auf Ihre Geschichten. Gleich geht's weiter.

0: Scott McKenzie, San Francisco, herrliche Musik hier bei uns in der ARD-Hitnacht. Übrigens Musik, die Grüße zur Musikredaktion gebe ich immer weiter. Ne? Und auch wenn Sie uns Wünsche schicken, die wir in der Sendung jetzt nicht berücksichtigen können, weil die Musik steht fest für den heutigen Abend, die leite ich aber alle weiter an die Musikredaktion. Die freuen sich immer über Feedbacks und auch über das Lob, was uns hier erreicht. Das ist ein bisschen so wie Hühnersuppe für die Seele. Geld oder Liebe, unser Thema heute hier in der ARD-Hitnacht. Nicht nur musikalisch in den Songs, wie Sie hören können, sondern auch interaktiv mit Ihren Gedanken, die hier zum Ausdruck kommen sollen. Und zur Liebe gehört natürlich auch die Geschwisterliebe. Das ist ein ganz besonderes Thema. Also ich habe ja auch Geschwister, die ich sehr, sehr liebe und wo ich froh bin, dass ich sie habe. Und der Jochen hat geschrieben, der sitzt mit seinem Bruder Matthias zusammen. Die hören zusammen Radio, wahrscheinlich quatschen sie schön, trinken was Nettes und haben einfach nur eine gute Zeit. Und sie wünschen allen in der Hit-Radio-Familie eine gute Nacht und eine gute Zeit. Da freuen wir uns drüber, hier in der ARD-Hit-Nacht und geben selbige Grüße natürlich gern zurück. Apropos Grüße, die gehen jetzt raus und zwar an alle Autofahrer im Sendegebiet. Hallo Deutschland, hier ist der Verkehrsservice in der ARD-Hitnacht. A3 Köln Richtung Oberhausen, zwischen Kreuz Ratingen-Ost und Kreuz Breitscheid, wegen Reinigungsarbeiten Fahrbahn gesperrt. Es gibt eine Umleitung und die führt über die U37. A7 Hannover Richtung Kassel, zwischen Kassel-Nord und Ost nach einem Unfall Fahrbahn gesperrt. A40 Duisburg-Essen zwischen Mülheim-Winkhausen und Dreieck Essen-Ost. Bauarbeiten bis Donnerstag in beiden Richtungen Fahrbahn gesperrt. A42 Dortmund Richtung Kamp-Lindfort zwischen Kreuz Essen-Nord und Bottrop-Süd. Bis 5 Uhr noch die Fahrbahn gesperrt. Der Grund, auf der Kanalbrücke wird ein Gerüst aufgebaut. A49 Gießen-Kassel zwischen Schwalmstadt und Neuental wegen Wartungsarbeiten bis 5 Uhr in beiden Richtungen Fahrbahn gesperrt. Die Umleitungen führen ab Borken über die U44 und ab Schwalmstadt über die U81. A71 Richtung Schweinfurt zwischen Arnstadt Süd und Stadt Ilm Bauarbeiten, die Fahrbahn hier noch bis ca. 6 Uhr gesperrt. Und noch eine Meldung von der A81 Singen Richtung Stuttgart zwischen Ehningen und Wöblingen Ost wegen eines Schwertransportes aktuell die Fahrbahn gesperrt. Soweit unser Blick auf die Straßen in Deutschland. Wir wünschen eine gute und sichere Fahrt.
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0: Im Studio Ronny Krappmann.

Amy Grant in der ARD-Hitnacht. Guten Abend, Deutschland. Schön, dass Sie, dass ihr Freunde eingeschaltet habt bei uns in der Show hier in der ARD-Hitnacht. Geld oder Liebe? Tja, es gab ja mal diese legendäre Sendung in den 80er Jahren, moderiert von Jürgen von der Lippe. Und das hat mich so ein bisschen heute den ganzen Tag beschäftigt. Und da habe ich so gedacht, das ist doch ein schönes Thema, passend zur Musik für die heutige Nacht. Und es sollte so sein. Hier springt's bei mir. Die E-Mails, es ist so schön zu lesen, was sie alles schreiben. Hallo lieber Moderator, schreibt die Gertrud. Euch rund um die Uhr zu hören ist ganz toll und das macht Spaß. Ihr seid Liebe pur. Ihr haltet mich am Laufen und am Leben und euch persönlich. Das finde ich so toll. Irgendwie, ich habe mich für die Liebe entschieden. Denn die wahre Liebe trifft man nur einmal im Leben. Das ist für mich der Wert und wertvoll als aller Reichtum der Welt. Eine schöne Nacht euch und ganz, ganz herzliche Grüße auch an die Kollegen. Das gebe ich gern weiter. Die Ingeborg, die hat geschrieben, sie denkt gerade an eine Situation, der hätte ihr kein Geld geholfen. Denn sie war mal ganz, ganz schwer krank und sie hatte einen Fiebertraum. Da spürte sie auf einmal die Gewissheit, okay, jetzt ist es vorbei, ich werde über die Brücke gehen. Und in diesem Augenblick, da hielt ihr Mann ihren Arm und sie wusste, dass es doch noch nicht so weit ist. Und später erklärte ihr ein Arzt, dass aufgrund der Befunde sie nur ganz haarscharf überlebt hat und ohne die liebevolle Pflege ihres Mannes

wäre sie wohl auch gegangen, schreibt sie. Und deswegen eindeutig die Liebe. Schön. Das ist doch wunderbar. Und der Markus hat geschrieben, ich liebe meine Frau. Also ich habe sie kennengelernt 1992 und wir haben uns im Maisfeld kennengelernt. Das ist ja, also dazu haben sie ganz wenig geschrieben. Das hätte mich jetzt wirklich noch ein bisschen mehr interessiert. Wir haben uns verliebt und ich würde mir nichts mehr wünschen, als mit dieser Frau ganz, ganz alt zu werden. Denn die ist toll, die ist einfach wahrhaftig, sie ist toll, sie ist wahrhaftig, sie ist mein Leben. Maike, ich liebe dich, schreibt er. Das lassen wir jetzt so stehen, Maike. Und dazu gibt es ein Küsschen von Right Said Fred. Hier bei uns in der ARD-Hitnacht. Können Sie stolz auf sich sein, Maike? Okay.

Die Steve Miller Band mit Abracadabra. Tja, zauberhaft. Auch das Thema für die heutige ARD-Hitnacht, nämlich Geld oder Liebe. Sie schreiben mir fleißig unter ard-hitnacht@mdr.de und ich merke, das Thema spricht Sie gut an. Nicht nur hier auf dieser Seite, wo Sie mir schreiben können, sondern auch, ich habe einen kleinen Aufruf gemacht auf Instagram, Voice of Television, und da gibt es auch jede Menge Zuschriften. Ich lese das alles sehr, sehr gern und habe ganz viel Freude dabei. Und es ist wirklich interessant, wie sich das so abgleicht mit unserer Musik. Der Danny hat geschrieben, hey, hey, das ist ja wirklich ein interessantes Thema für eine Nacht, die du da gewählt hast, lieber Ronny. Und ich denke, dass die Liebe viele Facetten hat. Und Geld, ja, Geld ist, aber Liebe kann man nicht kaufen. Die ist da, die spürt man. Und manchmal wird man auch abgewiesen. Das ist so. Liebe ist nicht vorausschauend. Sie will nichts und sie braucht nichts. Die Liebe ist einfach da und schnell wieder weg. Und sie nimmt immer etwas von dir mit. Aber ein Teil behält auch etwas für dich da und hält dich nicht mehr los. Das sind schöne Gedanken. Und die erinnern mich irgendwie an einen Philosophen, ich weiß nicht, ob Sie den kennen, Kali Gibran. Und der hat über die Liebe und über das Leben und über die Freundschaft generell ein wunderschönes kleines Büchlein geschrieben. Kali Gibran kann ich Ihnen nur empfehlen, wirklich. Da lernen Sie eine Menge, was ins Herz geht und in den Kopf geht. Und das passt auch irgendwie gleich zur nächsten Musik. Ein junger Mann, der weiß, worüber er singt. Herz über Kopf. Auch ein besonderes Thema der Liebe, was er hier beschreibt. Die Rede ist von Joris. Deutsche Popmusik jetzt in der ARD-Hit.

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1: Um 1 Uhr mit Milat Kupay. Innenminister Dobrindt hat sich dafür ausgesprochen, dass Gefährder künftig nicht mehr nach dem Jugendstrafrecht behandelt werden. Den ARD-Tagesthemen sagte Dobrindt, er habe kein Verständnis dafür, dass die Haftstrafe des mutmaßlichen CSD-Attentäters zur Bewährung ausgesetzt wurde. Der CSU-Politiker forderte außerdem, die Bewegungsfreiheit von Gefährdern einzuschränken. Man könne zum Beispiel mit elektronischen Fußfesseln arbeiten. Nach Recherchen von NDR, WDR und SZ hatte ein Analysetool des Bundeskriminalamts den mutmaßlichen Attentäter vom Berliner CSD schon Wochen vor dem Anschlag als Hochrisikoperson bewertet. Bis zuletzt wurde demnach die Wohnungstür des Islamisten mit einer Kamera überwacht. Aus Hamburg, Mandy Sarti.
2: Abdul B. wurde im Mai kurzzeitig sehr engmaschig vom LKA überwacht, damals mit dem Ergebnis, dass keine Hinweise auf ein, Zitat, aktionsorientiertes Verhalten vorliegen. Entsprechende Maßnahmen wurden daraufhin dann zurückgefahren. Wenige Wochen vor dem Anschlag wurde der mutmaßliche Attentäter dann von einem BKA-Analysetool als Hochrisikoperson eingestuft. Schärfere Kontrollen sind dann aber wegen des Ergebnisses aus der früheren Überwachung eben nicht erfolgt.
1: Kanzler und CDU-Chef Merz hat mehrere Personalentscheidungen in Regierung und Partei bestätigt. Steffen Bilger wird Nachfolger von Patrick Schnieder als Verkehrsminister. Carsten Linnemann ist jetzt offiziell als neuer Gesundheitsminister vorgestellt worden. Seinen Posten als Generalsekretär übernimmt die bisherige CDU-Schatzmeisterin Franziska Hoppermann aus Hamburg. Wirtschaftsstaatssekretärin Konnemann wird ins Digitalministerium versetzt. In den USA hat der Chip-Entwickler Nvidia mit mehreren Technologiekonzernen eine Sicherheitsallianz gegründet. Anlass ist ein Test des Softwareunternehmens OpenAI, bei dem künstliche Intelligenz einen Hackerangriff durchgeführt hat. Bei der neuen Allianz stehen die sogenannten KI-Agenten im Mittelpunkt, als autonome Softwaresysteme, die eigenständig Entscheidungen treffen, handeln und aus Erfahrungen lernen. Aus Los Angeles, Reinhard Spiegelauer.
3: Laut Nvidia Newsblog-Beitrag ist geplant, einen allgemein verfügbaren Sicherheitsbaukasten für KI-Agenten zu entwickeln. Die Allianz baut teilweise auf bereits bestehenden Initiativen einzelner Unternehmen auf und führt diese zusammen. Knapp 40 Unternehmen sind Gründungsmitglieder der Initiative. Nicht dazu gehören bislang allerdings die renommiertesten KI-Entwickler OpenAI, Google und Anthropic. Rechtlich bindende Verpflichtungen gehen die Mitglieder der neuen Open Secure AI Alliance allerdings nicht ein.
1: Das waren die Nachrichten. Und das Wetter in Deutschland. Tagsüber heiter bis sonnig, im Nordosten mehr Wolken und nur selten Regen bei 21 bis 34 Grad und am Mittwoch sonnig und trocken bis 38 Grad. Es ist 1.03 Uhr.
4: Dankeschön an die Kollegen von den Nachrichten und wir machen gleich weiter mit dem Blick auf die Straßen. Und haben eine Sofortmeldung. Achtung, Falschfahrer auf der B9 Koblenz-Bonn zwischen Andernach Nord und Bad Breisig kommt Ihnen aktuell ein Falschfahrer entgegen. Fahren Sie bitte äußerst rechts und überholen Sie nicht. Wir geben Bescheid, sobald die Gefahr vorüber ist. A3 Köln Richtung Oberhausen zwischen Kreuz Ratingen Ost und Kreuz Breitscheid wegen Reinigungsarbeiten Fahrbahn gesperrt. Eine Umleitung führt über die U37. A7 Hannover Richtung Kassel zwischen Kassel Nord und Ost. Aktuell Fahrbahn nach einem Unfall gesperrt. A40 Duisburg-Essen zwischen Mülheim-Winkhausen und Dreieck-Essen-Ost. Bauarbeiten bis Donnerstag. Fahrbahn in beiden Richtungen gesperrt. A42 Dortmund Richtung Kamp-Lindfahrt zwischen Kreuz-Essen-Nord und Bottrop-Süd. Bis 5 Uhr Fahrbahn gesperrt. Der Grund hierfür: auf der Kanalbrücke wird ein Gerüst aufgebaut. A49 Gießen-Kassel zwischen Schwalmstadt und Neuental. Wartungsarbeiten noch bis 5 Uhr. Fahrbahn in beiden Richtungen gesperrt, aber keine Sorge, es gibt eine Umleitung. Die führt ab Borken über die U44 und ab Schwalmstadt über die U81. A71 Richtung Schweinfurt zwischen Arnstadt Süd und Stadt Ilm. Bauarbeiten noch bis ca. 6 Uhr. Die Fahrbahn gesperrt. A81 Singen Richtung Stuttgart zwischen Ehningen und Böblingen Ost wegen eines Schwertransportes. Fahrbahn aktuell gesperrt. Wo auch immer Sie uns hören, haben Sie eine gute und sichere Fahrt.
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4: Live vom MDR aus Dresden am Mikrofon Ronny Krabmann. Und ich freue mich, dass Sie im Radio sind. Herzlich willkommen in Deutschland. Zu unserer Interaktion.

Musik, die irgendwie zu unserem heutigen Thema sehr gut passt. Aber the winner take it all. Ja, Geld oder Liebe. Was zählt denn für Sie so im Leben? So richtig mal so ehrlichen Herzens, so nächtlich zwischen uns ausgetauscht. Rein interaktiv hier in der ARD Hitnacht. Geld oder Liebe? ard-hitnacht@mdr.de, da können Sie mir schreiben. Und jetzt wird es wirklich sehr, sehr persönlich, weil einige haben geschrieben, wie sieht es denn beim Moderator aus mit Geld oder Liebe? Tja, Freunde, das wollt ihr jetzt gern wissen, oder? Also für mich eindeutig die Liebe. Warum? Das letzte Hemd hat keine Taschen. Und ganz ehrlich gesagt, ich habe immer mich für die Liebe entschieden, für das Wahre, das Große, das Schöne. Manchmal hat es geklappt, manchmal halt nicht. Und manchmal spielt auch die Reife noch eine Rolle und das Alter und überhaupt. Aber es lohnt sich immer für die Liebe einzugestehen und sich dafür offen zu halten. Und mein Gedanke ist es, wenn ich mal von dieser Erde gehe, dann möchte ich eine Hand gern in meiner Hand halten und keinen Geldschein. Und ich möchte Wärme spüren und nicht irgendwie ein Stück Papier. Und das Wissen, ja, ich kann mir alles kaufen, aber eigentlich bin ich allein. Das will ich nicht. Und ich, ist meine ganz persönliche Meinung. Deswegen für mich immer die Liebe und irgendwann das Geld. Das kommt von ganz allein. Genau, aber solange wir uns selbst lieben und sind wir auch nicht allein. Ne? Das ist ja auch was Schönes. Manche haben hier geschrieben, ich bin allein und ich habe nur das Radio. Ja, das ist doch schon ganz viel. Und wenn Sie nicht das Radio haben, haben Sie sich selbst. Sie selber sind Ihr eigener Begleiter, ein Leben lang. Also bleiben Sie immer schön auf der Sonnenseite der Liebe und erkennen Sie, was in Ihnen da schlummert. Wenn ich Ihre Zeilen so lese, ist das einfach herzberührend. Und so auch vom Karl aus Erlangen, der hat gerade geschrieben, hallo lieber Ronny, klar, dein Thema für heute bewegt Generationen. Ich denke, echte Liebe kann niemand kaufen. Du kannst noch so viel Geld haben, gibt jemand vor, dich zu lieben, liebt am Ende vielleicht dein Geld. Wenn das Geld weg ist, verschwindet auch die Liebe. Ich war nach der Scheidung fast 10 Jahre von meiner Frau offiziell getrennt. Seit fast einem Jahr sind wir wieder ein Paar. Geld hat dabei nie eine Rolle gespielt. Ich glaube, sofern Geld eine Rolle spielt, ist keine Liebe, sondern vielleicht nur versteckte Gier. Interessanter Gedanke. Danke für euer fast perfektes, sag ich mal, Nachtprogramm und die vielen Denkanstöße. Smiley. Liebe Grüße ans gesamte Team und dass ihr uns durch die Nacht begleitet. Vielen, vielen lieben Dank. Der Kalle aus Erlangen. Mensch, Kalle, vielen, vielen lieben Dank für diese wirklich sehr persönlichen Zeilen. Und es freut uns natürlich sehr, wenn wir Denkanstöße geben können und wenn wir miteinander so unsere Gedanken teilen, nicht nur mit der Musik, sondern auch in unseren Geschichten. Das macht mir ganz viel Freude. Das liebe ich an meinem Job hier in der ARD-Hitnacht.

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1: Musik von Barry White. Was für eine Stimme. Ach Gott, das macht schon wirklich hier Laune. 1.22 Uhr, 8 Minuten vor halb zwei. Und die Drähte glühen, sie schreiben wie die Wilden, hauen die Tasten. Und ich komme gar nicht hinterher mit dem Lesen. Macht aber Spaß. Der Dieter hat aus Süddeutschland von der Schwäbischen Alb geschrieben, um nichts in der Welt würde er seine Hedwig hergeben, die er über alles liebt. Das ist wirklich schön. Für kein Geld der Welt. Er mit dem Sack über dem Kopf sitzt da irgendwo unter der Brücke, aber Hedwig gibt er nicht her. Schön, das gefällt mir. Tja, und die Hedwig, glaube ich, der geht's ähnlich mit dem Dieter. Also mir munkelt so ein bisschen, ich habe vorhin einen Post von der Hedwig bekommen in einem ähnlichen Kontext. Mir scheint, die beiden gehören zusammen und hören gerade gemeinsam unsere Sendung hier in der ARD-Hitnacht, wo es ein bisschen um Geld oder Liebe geht. Es gab ja mal diese legendäre Sendung in den 80er Jahren, moderiert von Jürgen von der Lippe. Die habe ich als Kind sehr, sehr gerne geschaut. Und heute musste ich da irgendwie dran denken und dachte, perfektes Thema, wenn ich die Musik sehe für die ARD-Hitnacht. Und ja, Barry White hat es ja auf den Punkt gebracht, ne? Das Erste, das Letzte, überhaupt alles. Das ist in der Liebe inbegriffen und mehr wert als Geld. Geschrieben hat auch zum Beispiel der Bernd. Bernd hat geschrieben, hallo liebes Team, schönes Thema. Geld alleine macht nicht glücklich, aber es beruhigt. Die allerliebsten Grüße an meine Frau Jeanette, die leider im Rollstuhl gefesselt ist. Ich bin zurzeit ihr Pfleger und ich liebe sie über alles. Grüße aus Rödental, Mittelberg. Na, also Bernd, kann ihre Frau sehr stolz auf sie sein. Naja, die Liebe trägt's, die Liebe hält aus, die Liebe geht nicht weg. Das ist ja das Schöne, wenn man sie denn erkannt hat. Und der David aus dem Sächsischen, der hört uns auch, der hat gerade geschrieben. Jage nicht dem Geld hinterher, wenn dein Herz nach Liebe sucht, denn Geld füllt deine Taschen, Liebe füllt dein Leben. Und am Ende zählt, wie du Menschen hast fühlen lassen. Wenn ich so lausche, möchte ich mich gern mit diesem Gedanken an eurer Sendung beteiligen. David, vielen Dank für diese schönen Gedanken. Und das ist auch gleich die perfekte Überleitung zum nächsten Song hier bei uns in der ARD-Hitnacht. Eine Frau, die auch viel über die Liebe zu erzählen weiß, heißt Nena. Und die hat mal ein sehr, sehr schönes Lied geschrieben. Das heißt ganz einfach, Liebe ist. Naja, dann lassen wir sie mal zu Wort kommen. Die Nena mit ihren Gedanken zur Liebe.

0: schönes Lied, oder? Nena, Liebe ist. Und der Roland ist, glaube ich, ein alter Radiokollege, der hat sich hier gemeldet. Interaktives Radio bei Nacht finde ich top. Danke, dass ihr das macht. Ich nehme die Hitnacht, solange ich noch da bin, immer auf. Ferne auf sich schläft längst, weil sie sehr früh morgens raus muss. Das ist, glaube ich, seine Frau. Sie fährt beruflich behinderte Kinder zur Sonderschule und hört sich die Hitnacht bei Tag an. Das ist was Schönes. Schöne Idee. Also, lieber Roland, das finde ich toll. Und sein Kommentar ist, Liebe ist tausendmal wichtiger und wertvoller als Geld. Dem stimme ich wirklich zu 100% zu.
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0: 1.31 Uhr. Wir schauen gleich auf die Straßen, aber vorher eine Entwarnung. Auf der B9 Koblenz-Bonn ist kein Falschfahrer mehr zwischen Andernach und Nord und Bad Breisig unterwegs. Das freut uns sehr, dass wir das vermelden können. Weiter im Verkehrsservice der ARD Hitnacht, A3 Köln Richtung Oberhausen zwischen Kreuz Ratinger Ost und Kreuz Breitscheid. Reinigungsarbeiten, Fahrbahn gesperrt, Umleitung führt über die U37. A7 Hannover Richtung Kassel, zwischen Kassel Nord und Ost. Aktuell Fahrbahn gesperrt, der Grund hierfür ein Unfall. A40 Duisburg-Essen, zwischen Mülheim-Winkhausen und Dreieck Essen-Ost. Bauarbeiten bis Donnerstag, in beiden Richtungen Fahrbahn gesperrt. A42 Dortmund Richtung Kamp-Lindfort, zwischen Kreuz Essen-Nord und Bottrop-Süd. Bis 5 Uhr Fahrbahn gesperrt, der Grund hierfür, auf der Kanalbrücke wird ein Gerüst aufgebaut. A49 Gießen-Kassel, zwischen Schwalmstadt und Neuental wegen Wartungsarbeiten bis 5 Uhr in beiden Richtungen die Fahrbahn gesperrt. Die Umleitungen führen ab Borken über die U44 und ab Schwalmstadt über die U81. A71 Richtung Schweinfurt, zwischen Arnstadt Süd und Stadt Ilm wegen Bauarbeiten bis ca. 6 Uhr die Fahrbahn gesperrt. Und noch eine Meldung von der A81 Singen Richtung Stuttgart. Zwischen Ehningen und Böblingen Ost wegen eines Schwertransportes aktuell die Fahrbahn gesperrt. Ansonsten keine Blitzer, keine weiteren Staus. Das klingt gut. Wir wünschen eine gute und sichere Fahrt.
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0: Schön, dass Sie am Radio sind. Und bei uns gibt es jetzt ein bisschen was fürs Herz von Mr. Slowhand. Das ist kein geringerer als Eric Clapton mit einem ganz besonderen Lied. Trauerbewältigung pur. Geschrieben für sein Kind. Tears in Heaven.

Was für eine schöne Musik. Tears in Heaven, Musik von Eric Clapton, geschrieben für seinen am 20. März 1991 bei einem tragischen Unfall verstorbenen Sohn Connor. Er wurde nur 4 Jahre alt. Und um das zu verarbeiten, um diesem Schmerz Ausdruck zu geben, hat Eric Clapton das getan in diesem weltbekannten Song. Seiner tiefen Trauer und seinem Verlust Raum gegeben. Tja, Liebe endet nicht. Und was nützt ihm das ganze Geld, wenn der Kleine jetzt auf der Wolke sitzt? Aber ich glaube, Eric Clapton hat erkannt, dass sein Sohn ja nicht weg ist. Ist nur die Hülle. Die Seele ist noch da. Und die Liebe, die bleibt auch. Und damit haben wir wieder was gelernt, ne? Liebe ist vielleicht doch wichtiger als Geld? Nun, wer weiß. Mich würde ja Ihre Meinung dazu interessieren. Also für mich ist so wie Liebe sowieso auch wichtiger. Und seitdem mein Sohn auf der Wolke sitzt, generell. Was nützt einem das ganze Geld? Dann lieber der Liebe bleiben und in guten Momenten zum Beispiel mit euch, mit Ihnen hier in der ARD-Hitnacht. Gedanken zum Thema Geld oder Liebe sind erwünscht. Per E-Mail unter ard-hitnacht@mdr.de oder auch auf Instagram Voice of Television. Ich freue mich auf Ihre, auf Eure Geschichten.

1.45 Uhr, dreiviertel zwei, am frühen Dienstagmorgen. Wenn man liebt, ist Geld und Konventionen so egal, schreibt Karen. Da betreffen beide die gleiche Entscheidung. Immer. Wenn Zeit vergeht, fühlt sich einer vielleicht verletzt und dann verloren in der Beziehung. Der andere fühlt sich eher verloren und dann erst verletzt. Und dann geht's ums Geld. Anwälte verdienen daran, dass Paare nicht in Freundschaft auseinandergehen können. Ich wünsche allen Paaren, dass sie Liebe enden lassen können, ohne dass es Geld kostet. Sehr, sehr schöner Gedanke. Eine verlorene Liebe kann eine lebenslange Freundschaft sein. Liebe Grüße, Karen. Und das sind schöne Worte. Also muss ich wirklich sagen, das finde ich total klasse zu unserem Thema Geld oder Liebe. So kann man vielleicht auch mal das von so einem Ansatz aus betrachten. Und vielleicht der ein oder andere, der das jetzt hört, nimmt davon ein bisschen was mit. Kann ja sein. Haben Sie noch Gedanken zum Thema Geld oder Liebe? Schreiben Sie mir. Sie haben noch die Möglichkeit. ard-sittnacht@ndr.de. Ich freue mich auf jede Zuschrift und versuche auch jede irgendwie ein bisschen zu beantworten.

Survivor mit dem brennenden Herzen, Burning Heart, 1.53 Uhr in 7 Minuten ist es 2, da gibt es wieder Nachrichten, Wetter und Verkehr. Der Frieder hat geschrieben, hallo lieber Moderator, es gibt viele Leute, die am Lebensende 50 Mal reicher sind als in der Kindheit, aber man findet wenige, die sagen, dass sie 50 Mal glücklicher sind. Da sieht man, wofür es sich wirklich zu leben lohnt. Gute Nacht, der Frieder. Dankeschön für diese wirklich weisen Gedanken. Geld oder Liebe? Sie können mir schreiben. ard-hitnacht@mdr.de. In der nächsten Stunde geht's weiter, nach den Nachrichten. Ich freue mich auf Ihre Geschichte.

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1: Um 2 Uhr mit Milat Kupay. Nach dem Anschlag auf den Berliner Christopher Street Day will Bundesinnenminister Dobrindt Konsequenzen ziehen. Der CSU-Politiker sprach sich in den ARD-Tagesthemen unter anderem dafür aus, die Bewegungsfreiheit von Gefährdern einzuschränken. Aus der Nachrichtenredaktion Rainer Glitz.
2: Man könne nicht komplett ausschließen, dass bekannte Gefährder wieder zur Tat schreiten, sagte Bundesinnenminister Dobrindt. Er habe deshalb kein Verständnis dafür, dass die frühere Haftstrafe des mutmaßlichen CSD-Attentäters von Berlin zur Bewährung ausgesetzt wurde. Gefährder sollten künftig nicht mehr nach dem Jugendstrafrecht behandelt werden. Dobrindt ist außerdem für Einschränkungen der Bewegungsfreiheit. Man könne mit elektronischen Fußfesseln arbeiten. Die Möglichkeit, Gefährder in Präventivhaft zu nehmen, halte er für zwingend notwendig. So der CSU-Politiker weiter.
1: Das Bundeskriminalamt stuft derzeit 410 Menschen als sogenannte islamistische Gefährder ein. Das hat ein BKA-Sprecher dem Redaktionsnetzwerk Deutschland gesagt. Hinzu kämen 65 im Bereich Rechtsextremismus und 17 im Bereich Linksextremismus. Als Gefährder gelten Menschen, denen größere Gewalttaten wie Anschläge zugetraut werden. Der BKA-Sprecher erklärte, dass die jeweils zuständigen Bundesländer eine Person als Gefährder oder als einen Unterstützer von Gefährdern einstuften. Wer zu welcher Gruppe gezählt werde, sei jeweils Ergebnis einer Einzelfallbetrachtung. Kanzler und CDU-Chef Merz hat mehrere Personalentscheidungen in Regierung und Partei bestätigt. Steffen Bilger wird Nachfolger von Patrick Schnieder als Verkehrsminister. Carsten Linnemann ist jetzt offiziell als neuer Gesundheitsminister vorgestellt worden. Seinen Posten als Generalsekretär übernimmt die bisherige CDU-Schatzmeisterin Franziska Hoppermann aus Hamburg. Wirtschaftsstaatssekretärin Konnemann wird ins Digitalministerium versetzt. Die Personalwechsel sorgen für Unruhe in der Fraktion und einigen Landesverbänden, vor allem in Schnieders Heimatverband Rheinland-Pfalz. Nach den Waldbränden in Spanien und Frankreich sind auch in Portugal mehrere Feuer ausgebrochen. Wie die Behörden mitteilten, kämpfen dort mehr als 1000 Einsatzkräfte gegen die Flammen. Aus der Nachrichtenredaktion Gisela Former.
3: Betroffen sind der Norden und das Zentrum von Portugal. Löschflugzeuge und Hubschrauber sind gegen die Brände im Einsatz. Auch in Spanien und Frankreich gibt es noch keine Entwarnung. Die Feuer bei Madrid und Valencia in Spanien und an der französischen Atlantikküste sind noch nicht unter Kontrolle. Präsident Macron sprach den Menschen bei einem Besuch in Bordeaux Mut zu und rief zum Zusammenhalt auf. Mit Blick in die Zukunft sagte er, der Wald müsse anders wieder aufgeforstet werden, angepasst an die Herausforderungen des Klimawandels.
1: Das waren die Nachrichten. Und das Wetter in Deutschland, tagsüber heiter bis sonnig, im Nordosten mehr Wolken und nur selten Regen bei 21 bis 34 Grad. Es ist 2.03 Uhr.
4: Vor lauter Begeisterung habe ich jetzt den falschen Knopf gedrückt. Naja, das ist live, also... Von daher nochmal an dieser Stelle herzlich willkommen hier bei der ARD Hitnacht. Liebe Autofahrer, jetzt sind Sie dran. Wir schauen auf die Straßen in Deutschland. A3 Köln Richtung Oberhausen. Zwischen Kreuz Ratingen Ost und Kreuz Breitscheid wegen Reinigungsarbeiten aktuell die Fahrbahn gesperrt. Es gibt eine Umleitung und die führt über die U37. Der Kollege lacht schon hier. A7 Hannover Richtung Kassel, zwischen Kassel Nord und Ost nach einem Unfall aktuell die Fahrbahn gesperrt. Bitte Vorsicht. A40 Duisburg-Essen zwischen Mülheim-Winkhausen und Dreieck Essen Ost wegen Bauarbeiten bis Donnerstag in beiden Richtungen die Fahrbahn gesperrt. A42 Dortmund Richtung Kamp-Lindfort zwischen Kreuz Essen Nord und Bottrop Süd bis 5 Uhr die Fahrbahn gesperrt. Der Grund hierfür, auf der Kanalbrücke wird ein Gerüst aufgebaut. A49 Gießen-Kassel zwischen Schwalmstadt und Neuental wegen Wartungsarbeiten bis 5 Uhr in beiden Richtungen die Fahrbahn gesperrt. Die Umleitungen führen ab Borken über die U44 und ab Schwalmstedt über die U81. A71 Richtung Schweinfurt zwischen Arnstadt Süd und Stadt Ilm wegen Bauarbeiten bis ca. 6 Uhr die Fahrbahn gesperrt. Und A81 Singen Richtung Stuttgart zwischen Ehingen und Böblingen Ost wegen eines Schwertransportes aktuell die Fahrbahn gesperrt. Soweit unser Blick auf die Straßen. Wir wünschen eine gute und sichere Fahrt.
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